Die Wiener Philharmoniker, dirigiert von Christian Thielemann, mit der Sinfonie Nummer 8, F-Dur von Ludwig van Beethoven. Das Concertino für Harf und Orchester von Germain Taillefer haben wir jetzt in diesem ARD-Nachtkonzert für Sie. Nicanor Sabaleta ist der Solist, Jean Martinon dirigiert das Orchestre National de l'ORTF.

Nicanor Sabaleta war der Solist im Concertino für Harfe und Orchester von Germain Taillefer. Das Orchestre National de l'ORTF spielt unter Leitung von Jean Martinon. Von Louis Vierne folgt nun die Cellosonate Opus 27, interpretiert von Armand Scherot Violoncello und Joseph Birnbaum Klavier.

Der Cellist Armance Cayrot und der Pianist Joseph Birnbaum mit der Sonate Opus 27 von Louis Vieren. Sie hören das ARD-Nachtkonzert. Um 3:11 haben wir jetzt Musik des böhmischen Komponisten Alexander Dreischock für Sie. Sein Klavierkonzert D-Moll, Opus 137, mit Piers Lane und dem BBC Scottish Symphony Orchestra. Die Leitung hat Niklas Willén.

Pierce Lane und das BBC Scottish Symphony Orchestra mit dem Klavierkonzert D-Moll Opus 137 von Alexander Dreischock. Der Dirigent war Niklas Wilén. Mit der Nursery Suite von Edward Elgar geht es weiter hier im ARD-Nachtkonzert. In einer Aufnahme aus dem Jahr 2000 dirigiert Paul Goodwin das English Chamber Orchestra.

Paul Goodwin und das English Chamber Orchestra mit der Nursery Suite von Edward Elgar. Hier im ARD-Nachtkonzert, präsentiert von BR Klassik. Es wird gleich 4 Uhr, bis zu den Nachrichten jetzt noch die Serenata aus der Suite Italienne von Igor Strawinsky mit Viktoria Mulova Violine und Katja Labeck Klavier.

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1: Die Nachrichten mit Kira Preuß. Guten Morgen. Der Bundestag stimmt heute über die geplante Apothekenreform der schwarz-roten Bundesregierung ab. Apotheken sollen dadurch künftig mehr Leistungen anbieten dürfen. Dietrich Karl-Meurer, WDR Berlin.
2: Sie sollen künftig mehr Impfungen anbieten, etwa gegen Tetanus oder Hepatitis. Kunden sollen in Apotheken auch häufiger Vorsorge, Tests und Beratung erhalten. In bestimmten Fällen wird auch die Abgabe bekannter Medikamente ohne Rezept möglich, etwa bei chronischen Krankheiten oder einfachen Beschwerden. Hintergrund ist eine angespannte Lage. Die Zahl der Apotheken sinkt und viele kämpfen mit Kosten, viel Papierkram und zu wenig Personal. Die Regierung will durch die Reform vor allem die Versorgung auf dem Land sichern.
1: Im schwedischen Helsingborg beraten heute die Außenminister der NATO-Staaten unter anderem über die weitere Unterstützung der Ukraine. Dabei geht es um eine fairere Verteilung der Lasten, weil sich die USA vor allem finanziell immer mehr zurückziehen. Bei dem Treffen wird auch der Iran-Krieg eine Rolle spielen. Die USA fordern dort mehr Unterstützung von den europäischen Partnern. In Deutschland sind zehntausende Patienten von Unikliniken von einem Cyberangriff betroffen. Die Attacke auf den externen Dienstleister erfolgte bereits Mitte April. Allein die Uniklinik Köln gab jetzt an, dass Daten von rund 30.000 Patienten gestohlen wurden. Wer betroffen ist, bekommt in den nächsten Tagen einen Brief. Bundesaußenminister Wadefuhl hat die Absetzung des Chefs der größten türkischen Oppositionspartei CHP kritisiert. Die Entscheidung stehe im Widerspruch zur angestrebten EU-Mitgliedschaft des Landes. Ein Gericht hatte die Absetzung von CHP-Chef Özel und der Parteiführung angeordnet, wegen Bestechungsvorwürfen rund um seine Wahl. Die türkische Justiz geht seit über einem Jahr gegen die Oppositionspartei vor. Hunderte Mitglieder wurden verhaftet.
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1: In der Bochumer Innenstadt hat es in der Nacht in einem Mehrfamilienhaus gebrannt. Rund 50 Feuerwehrleute waren im Einsatz. Helen Erdbrügge, WDR aktuell.
3: Der Notruf kam um 20 nach 11. Eine Wohnung im ersten Stock stand in Flammen. Der Rauch hatte sich über das ganze Haus ausgebreitet. Bewohner und Bewohnerinnen konnten das Treppenhaus nicht mehr nutzen, um ins Freie zu kommen. Alle wurden von der Feuerwehr in Sicherheit gebracht. Drei über eine Drehleiter, heißt es von den Einsatzkräften. Vier Personen wurden mit Rauchgasvergiftung ins Krankenhaus gebracht. Der Brand war nach 40 Minuten unter Kontrolle. Die Ursache ist bislang noch unklar. Das Haus ist erstmal nicht bewohnbar.
1: Und das Wetter in Nordrhein-Westfalen. Die Nacht bleibt trocken. Teilweise können sich zum Morgen etwas Dunst oder Nebel bilden. Dazu Tiefstwerte von 13 bis 9, in Höhenlagen teils bis 4 Grad. Der neue Tag bringt viel Sonne und nur wenige Wolken. Und es bleibt trocken. Dazu wird es nochmal deutlich wärmer. In Paderborn bis 25 Grad, in Iserlohn bis 26 Grad und in Duisburg maximal 27 Grad. Das war WDR aktuell.
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5: In dieser Stunde mit Werken von Johann Sebastian Bach, Antonin Dvorak und Claude Debussy. Den Anfang macht die Musica Antiqua Köln unter Leitung von Reinhard Göbel mit der Ouvertüre G-Moll von Johann Sebastian Bach, Werkeverzeichnis 1070.

Mitglieder der Musica Antiqua Köln spielten für uns unter Leitung von Reinhard Göbel die Ouvertüre G-Moll von Johann Sebastian Bach, Werkeverzeichnis 1070. Antonín Dvořák ist unser nächster Komponist. Seine Sonatine für Violine und Klavier G-Dur, jetzt in einer Aufnahme von 2010 mit Antje Weithaas Violine und Silke Avenhaus Klavier.

Antje Weithaas und Silke Avenhaus waren das mit der Sonatine für Violine und Klavier G-Dur Opus 100 von Antonín Dvořák. Nun begleitet uns das Orchestre National de Lyon durch dieses ARD-Nachtkonzert. June Merkel dirigiert die Suite Bergamasque von Claude Debussy.

Claude Debussys Suite Bergamasque mit dem Orchestre National de Lyon unter Leitung von June Merkel. Mitglieder des Nash Ensemble spielen bis zu den Nachrichten jetzt noch den Frühlingswalzer von Dmitri Schostakowitsch.

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1: Die Nachrichten mit Kira Preuß. Guten Morgen. Im schwedischen Helsingborg beraten heute die Außenminister der NATO-Staaten unter anderem über die weitere Unterstützung der Ukraine. Dabei geht es um eine fairere Verteilung der Lasten wegen der Kehrtwende der USA. Aus Helsingborg Thomas Speckhofen für WDR aktuell.
2: Die USA ziehen sich immer weiter zurück, vor allem finanziell. Militärisch leisten sie noch Unterstützung, aber die Waffen, die sie liefern, die werden ja von den Europäern bezahlt. Und auch diplomatisch sind sie inzwischen ja an anderen Schauplätzen, wie zum Beispiel dem Iran, mehr beschäftigt als mit der Ukraine. Also wird die Verantwortung, auch die Last für die Europäer größer, ist sie auch schon geworden, aber sie ist sehr ungleich verteilt. Manche leisten etwas, aber nur wenige leisten viel, sagt NATO-Generalsekretär Mark Rutte. Das würde er gern mehr ausbalancieren, wie er es formuliert. Zu denen, die viel leisten, gehört neben Gastgeber Schweden auch Deutschland.
1: Der Bundestag stimmt heute über die geplante Apothekenreform der schwarz-roten Bundesregierung ab. Apotheken sollen dadurch künftig mehr Leistungen anbieten dürfen, zum Beispiel Impfungen gegen Tetanus. Außerdem sollen sie in bestimmten Fällen auch ohne Rezept verschreibungspflichtige Medikamente abgeben dürfen. Mit dem Gesetz sollen Apotheken gestärkt werden, vor allem auf dem Land. In der Demokratischen Republik Kongo breitet sich das Ebola-Virus weiter aus. Inzwischen haben die Behörden einen ersten Infektionsfall in der östlichen Provinz Südkivu bestätigt. Das Virus hat damit eine hunderte Kilometer vom Epizentrum entfernte Region erreicht. Die Weltgesundheitsorganisation hatte wegen des Ausbruchs den internationalen Gesundheitsnotstand ausgerufen. Fußball-Zweitligist Paderborn darf weiter vom Aufstieg in die erste Liga träumen. Das Relegationshinspiel in Wolfsburg endete 0:0. Die Entscheidung fällt im Rückspiel am Pfingstmontag.
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1: In Mönchengladbach soll es ab Juni digitale Schwimmkurse für Kinder geben, laut dem Schwimmbadbetreiber die ersten deutschlandweit. Demnach führt ein Avatar durch den Kurs auf einem Bildschirm im Schwimmbad. Alina Freimann für WDR aktuell.
3: Wie bewege ich die Beine? Was muss ich mit den Armen machen? Ein Avatar macht die Übungen vor, die Kinder machen sie nach, unterstützt durch ihre Eltern. In einer App soll es zusätzliche Informationen geben, auf was man besonders achten muss. Das Seepferdchen kann in dem Kurs nicht gemacht werden, es sei vielmehr eine Vorbereitung. Auf WDR-Anfrage sagte ein Sprecher der DLRG, das Kursangebot sei grundsätzlich gut, allerdings könne ein Avatar einen echten Schwimmlehrer nicht immer ersetzen.
1: Und das Wetter in Nordrhein-Westfalen. Die Nacht geht trocken zu Ende. Teilweise kann sich jetzt Richtung Morgen etwas Dunst oder Nebel bilden. Dazu noch Tiefstwerte von 13 bis 9 in Höhenlagen, teils bis 4 Grad. Der neue Tag bringt viel Sonne und nur wenige Wolken und es bleibt trocken. In Hamm bis 25 Grad, in Dorsten bis 26 Grad und in Düsseldorf sind maximal 27 Grad drin. Das war WDR aktuell.
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5: Wir melden uns mit Musik von Georg Friedrich Händel zurück und wünschen einen schönen guten Morgen.

A Children's Overture, Opus 17 von Roger Quilter. In einer Aufnahme von 1992 mit dem tschechoslowakischen Radiosinfonieorchester Bratislava unter Leitung von Adrian Lieper. 5.20 Uhr wurde es damit. In unserem ARD-Nachtkonzert folgt nun die Klaviersonate Nummer 41 A-Dur von Joseph Haydn, gespielt von Ekaterina Derschawina.

Ekaterina Derschawina war das mit der Klaviersonate Nummer 41 A-Dur von Joseph Haydn. Und damit kommen wir zu Joseph Mislewitschek und seiner Sinfonie in A-Dur. Das Kollegium 1704 spielt unter Leitung von Václav Lux.

Die Sinfonie A-Dur von Josef Mislewitschek, gespielt vom Kollegium 1704 unter Leitung von Václav Lux. 5:41 Uhr wurde es damit, hier ist das ARD-Nachtkonzert, jetzt mit einem Satz aus dem Harfenkonzert, Opus 35 von Albert Heinrich Zabel. Hanno Lintu dirigiert die Staatsphilharmonie Rheinland-Pfalz, Solist ist Emmanuel Caisson.

Musik von Albert Heinrich Zabel im ARD-Nachtkonzert. Das war der dritte Satz aus seinem Harfenkonzert C-Moll Opus 35 mit Emmanuel Caisson und der Staatsphilharmonie Rheinland-Pfalz unter Leitung von Hanno Lintu. Den Schlusspunkt setzt nun das San Francisco Symphony Orchestra unter Leitung von Herbert Blomstedt mit dem Scherzo aus der Sinfonie Nummer 4 von Franz Beerwald.

Mit dem dritten Satz aus der Sinfonie Nummer 4 von Franz Beerwald ging das ARD-Nachtkonzert zu Ende. Herbert Blomstedt dirigierte in dieser Aufnahme von 1991 das San Francisco Symphony Orchestra. Eine kleine Zugabe haben wir noch für Sie. Den slawischen Tanz A-Dur von Antonín Dvořák mit dem Budapest Festival Orchestra, dirigiert von Ivan Fischer. Machen Sie es gut, noch einen schönen Tag.

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1: Die Nachrichten mit Christina Maria Greve. Guten Morgen. Zehntausende Patienten der Uniklinik Köln sind Opfer eines Cyberangriffs geworden. Hacker haben im April Daten eines Dienstleisters gestohlen, der für mehrere deutsche Kliniken arbeitet. Welche Patienten in Köln betroffen sein könnten, berichtet Naila Doss, WDR aktuell.
2: Diejenigen, die entweder privat versichert sind, eine zusätzliche Versicherung haben oder Selbstzahler sind. Die Uniklinik Köln hat gesagt, dass von fast 30.000 Patienten die Daten abgegriffen worden sind. Wer betroffen ist, soll in der nächsten Zeit Post von der Uniklinik bekommen. Der Dienstleister, der gehackt wurde, macht die Abrechnung für mehrere Kliniken in Deutschland. Deswegen sind auch zum Beispiel Patienten in Heidelberg und Freiburg betroffen. Gestohlen wurden Daten wie Name und Adresse. Bei manchen haben die Kriminellen auch Informationen über die Gesundheit entwendet. Und in sehr wenigen Fällen sind die Angreifer auch an Finanzdaten wie die IBAN gekommen. Wichtig dabei, die Kliniken sagen, dass die medizinische Versorgung nicht betroffen war.
1: Bei Flügen aus Deutschland werden demnächst pro Ticket weniger Steuern fällig. Der Bundestag hat mit den Stimmen der schwarz-roten Koalition und der AfD das Luftverkehrsgesetz geändert. Dadurch werden die Steuern für die Fluglinien pro Ticket um 2,50 Euro bis 11,40 Euro gesenkt. Warum Reisende davon wohl eher nicht profitieren werden, erklärt Bianca Schwarz, WDR Berlin.
3: Denn hier geht es nicht um eine finanzielle Entlastung der Passagiere, sondern um eine Entlastung der Luftfahrtindustrie selbst. Die Branche klagt darüber, dass die Kosten in Deutschland im Vergleich zu anderen Ländern viel zu hoch seien. Für die Bundesrepublik heißt die Steuersenkung 185 Millionen Euro weniger Steuereinnahmen in diesem Jahr, 330 Millionen Euro weniger im nächsten Jahr. Laute Kritik an der Senkung der Luftverkehrssteuer kommt von Umweltverbänden und von den Parteien Grüne und Linke. Beide Parteien haben gegen die Steuersenkung gestimmt. Die niedrigere Steuer gilt ab Juli.
1: Der Fußball-Zweitligist SC Paderborn hat im Hinspiel der Relegation unentschieden in Wolfsburg gespielt. Die Partie endete 0:0. Das Rückspiel ist am Montag in Paderborn. Es geht darum, ob der NRW-Verein in die Bundesliga aufsteigt. Moritz Kühn, WDR Sport.
4: Es war kein schönes Spiel. Die Wolfsburger hatten zwar deutlich mehr Ballbesitz und Torschüsse, aber erspielten sich kaum hochkarätige Chancen. Dagim scheiterte in der ersten Hälfte freistehend an Paderborn-Keeper Seimen. Die Gäste aus Ostwestfalen offensiv ohne richtige Durchschlagskraft, aber fast hätten sie gewonnen. Ein Lupfer von Bilbia in der 84. Minute klärte die Wolfsburger Hintermannschaft kurz vor der Torlinie. In der Nachspielzeit sah noch Paderborn Sticker, die gelb-rote Karte. Das 0:0? Für den VfL zu wenig, für den SC Paderborn dagegen eine gute Ausgangsposition für das Rückspiel am kommenden Montag.
1: Weitere Meldungen im Überblick. US-Präsident Trump will nun doch 5.000 Soldaten nach Polen schicken. Er begründete das mit der Wahl des rechtskonservativen Präsidenten Nawrocki, zu dem er eine gute Beziehung habe. In den vergangenen Wochen hatte die US-Regierung mehrfach angekündigt, weniger US-Militär in Europa stationieren zu wollen. In der Bochumer Innenstadt hat es in der Nacht einen Großeinsatz für die Feuerwehr gegeben. In einem Mehrfamilienhaus war ein Brand ausgebrochen. Die Bewohner konnten nicht mehr über das Treppenhaus ins Freie, weil alles voller Rauch war. Sie wurden von der Bochumer Feuerwehr in Sicherheit gebracht. 4 Menschen mussten danach ins Krankenhaus. Das US-Raumfahrtunternehmen SpaceX hat den Testflug einer neuen Riesenrakete verschieben müssen. Laut Unternehmenschef Musk hat es einen technischen Fehler an der Startrampe gegeben. Die neue 124 Meter hohe Starship-Rakete ist leistungsstärker als ihre Vorgängerin und spielt auch eine wichtige Rolle für zukünftige NASA-Missionen.
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1: Am Düsseldorfer Schauspielhaus steht heute Abend eine besondere Premiere auf dem Programm. Es ist das letzte Stück unter der Intendanz von Wilfried Schulz, der das Haus seit 10 Jahren leitet. Gezeigt wird die unendliche Geschichte von Michael Ende. Barbara Geschwinde, WDR Kultur.
5: Gespielt wird im Haus und Open Air auf dem Vorplatz. Mit seiner Öffnung des Theaters zur Stadtgesellschaft hat Wilfried Schulz das Düsseldorfer Schauspielhaus geprägt und verändert wie kein anderer. Er hat eine Auslastung des Theaters bis zu 85% erreicht, ein Spitzenwert in ganz Deutschland. Sein Nachfolger Andreas Kalaganis will die Freiräume des Theaters im Sinne von Schulz weiter ausloten und verteidigen.
1: Und so wird das Wetter in Nordrhein-Westfalen. Heute früh ist es örtlich noch etwas neblig. Ansonsten geht es mit viel Sonnenschein in den Tag. Im Tagesverlauf sind nur wenige kleine Quellwolken am Himmel unterwegs. Dazu in Bad Salzuflen 24 Grad, in Bocholt 27 Grad und in Mönchengladbach bis 28 Grad. Morgen ganz ähnlich, sehr sonnig, wenige Wolken bis 24 Grad, bis 31 Grad. Und am Pfingstsonntag Sonnenschein und Quellwolken bei ähnlichen Temperaturen, zumindest einem leichten Risiko für Gewitter am Nachmittag. Das war WDR Aktuell.
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6: Mit Raun Mörchen. Schönen guten Morgen.

Unser Auftakt heute am Freitagmorgen, ein Vorspiel, das passt doch, eine Ouvertüre vom Italiener Francesco Maria Veracini, ein Satz aus einer Ouvertüre, gespielt von Reinhard Göbel und seiner Musica Antiqua Köln. Zwei Oboen geben hier den Ton an, doch von Hause aus hat Signore Veracini, wie eigentlich alle italienischen Komponisten damals, also im Barock, die Geige vorgezogen und auch selbst ausgezeichnet Geige gespielt. Ein Jahrhundert später hat sich das Blatt dann gewendet. Nun sitzen die Kollegen fast alle am Klavier, wenn sie komponieren, oder sie haben ein Klavier gleich neben dem Schreibtisch. Und die meisten haben so gut gespielt, also Klavier gespielt, dass sie auch als Solisten aufgetreten sind. Beethoven, Mendelssohn, Schumann, Liszt natürlich und Chopin, Saint-Saëns dazu, Debussy und Ravel und Johannes Brahms. Eigentlich steht von den Großen nur Antonín Dvořák bedröppelt am Rand und hat es auf keinem Instrument, auch auf keinem anderen Instrument, zur echten Meisterschaft gebracht. Aber das muss man natürlich auch gar nicht können, wenn man komponieren will. Man muss ein bestimmtes Instrument nicht mal besonders mögen. Das beweist Dvořák mit seinem wunderbaren Konzert fürs Cello. Für ein Instrument, über das er mal gemotzt hat, dass es oben quietscht und unten brummt. Für dieses quietschbrummende Cello, das er nicht mal ansatzweise spielen konnte, hat Dvořák dann dennoch sein mit Sicherheit bestes Solokonzert geschrieben und überhaupt eines seiner besten Stücke. Und vor allem eines, in dem man ganz gut hören kann, dass so ein Cello oben überhaupt nicht quietscht und unten auch gar nicht brummt. Schon gar nicht, wenn ein Meister wie Alban Gerhard den Bogen führt. Das tut er jetzt bei uns. In Antonín Dvořáks Cellokonzert Opus 104, dem dritten Satz, Finale überschrieben, Allegro Moderato.

0: tolles Stück. Tolle Aufnahme. Letztes Jahr ist sie entstanden, im März hier bei uns im WDR mit dem WDR-Sinfonieorchester unter Andrew Menzi, der Solist Alban Gerhardt. Und der hat gerade für uns gespielt das Finale des Cello-Konzerts von Antonín Dvořák. Sie hören das Mosaik auf WDR 3, 6.22 Uhr wird es gerade. Die Sonne lacht, die Ferien sind bald da und ein langes Wochenende, das steht sogar direkt vor der Tür. Und wir haben uns Mühe gemacht, um Ihnen ein paar Ideen mitzugeben für die kommenden Tage, falls es Sie hinausziehen sollte in die nahe Welt. Waren schon in Corvey und Brügge, in Rotterdam und Arnheim und wir empfehlen Ihnen heute im letzten Teil unserer kleinen Kurztrip-Reihe eine Reise nach Antwerpen. Die beiden Weltkriege haben der belgischen Hafenstadt schwer zugesetzt, doch sie hat sich längst erholt und setzt dem historischen Erbe, das sich ja trotz allem erhalten hat, viel Zukunft entgegen. Man investiert tüchtig in Kultur und Kunst, hat Antwerpen zu einer Modemetropole entwickelt von internationalem Rang und dabei den Charme der alten Viertel bewahren können. Schlendern wir also durch Antwerpen mit meiner Kollegin Sabrina Fritz.
1: Bereits der Bahnhof von Antwerpen ist ein kleines Museum. Es lohnt sich, ein paar Minuten unter der prachtvollen Kuppel zu verbringen. Sie heißt zu Recht die Bahnhofskathedrale. Das Maas, das Museum am Strom, ist von hier gut zu Fuß zu erreichen. Vorbei an der schönen Oper, die als nächstes Carmen auf dem Programm hat. Das Museum am Strom erobert man am besten von oben. Aus dem 9. Stock ist der Ausblick atemberaubend. Der Hafen, die Stadt, wohl kaum ein Ort zeigt besser, dass Antwerpen ein Tor zur Welt ist. Und dieses Motiv nimmt das Museum auf. Es zeigt Schmuckstücke von amerikanischen Ureinwohnern, bevor sie von den Europäern entdeckt wurden. Jedes Stockwerk ist einem Thema gewidmet und alle verbindet die Fragen von Aufbruch und Ankunft. Man entdeckt, was die reichen flämischen Reeder im 17. Jahrhundert transportiert haben, neben Gewürzen und Elfenbein eben auch Sklaven aus Afrika. Ein Raum stellt die Frage, was bedeutet Zuhause für dich und was würdest du mitnehmen, wenn du es verlassen musst? Ein Mädchen zeigt per Video seinen Hund Ossi. Das Museum kann man sehr gut mit jungen Menschen besuchen. Zwischen jedem Stockwerk gibt es eine Bewegungsfläche. Zwischen 6 und 7 findet gerade ein Boxtraining statt. Die jungen Menschen finden das Museum entsprechend cool.
2: The view and you can see everything Antwerpen here.
1: Bevor man von hier in die ganz andere Welt des Buchdrucks eintaucht, gibt es im Café Maona um die Ecke eine der besten Zimtschnecken der Stadt. Von dort darf es dann gerne ein Spaziergang zum Plata Moretus Museum sein. Er führt durch kleine Gassen vorbei am Grote Markt und plötzlich steht man vor einem wunderschönen Haus aus dem 18. Jahrhundert, dem Familiensitz der Plata Moretus.
3: Christoffel Plantin war ein Franzmann, die in der 16. Ehe
4: Christoph Plantin war ein Franzose, der im 16. Jahrhundert nach Antwerpen kam und hier eine Druckerei und einen Verlag aufbaute, die zu den größten in ganz Europa wurden.
3: In der 16. Ehe in Europa,
1: sagt Joost Debüt, einer der Kuratoren des Museums. Rund 200.000 Bücher beherbergt das Museum. Bibeln in verschiedenen Sprachen, Atlanten und Wörterbücher. Denn wer wie die Niederländer Handel mit der ganzen Welt treiben wollte, musste sich zum Beispiel auf Spanisch verständigen können. Plantin hat das erkannt. Schon damals spielten unterschiedliche Schrifttypen eine Rolle. Im Erdgeschoss steht die alte Druckerpresse, wohl die älteste in Europa. Man erkennt, wie mühsam der Buchdruck damals war. Das Ausfräsen der Buchstaben, das Setzen der Wörter, die Drehung der Presse. Zur Hochzeit waren bei Palantin 16 Pressen im Einsatz.
4: Das Besondere an diesem Museum ist, dass danach noch 8 Generationen derselben Familie hier gelebt und gearbeitet haben, bis ins 19. Jahrhundert.
1: Der Reichtum der Familie spiegelt sich in den üppig ausgestatteten Räumen wider. Viele Porträts hat ein Freund gemalt, Peter Paul Rubens. Im Sommer schließt das Museum für einige Monate, dann werden die Ausstellungsstücke neu angeordnet. Denn damit die alten Bücher nicht einrosten, müssen sie von Zeit zu Zeit zugeklappt werden. Vor dem Museum ist der schöne Freitagsmarkt, auf dem man sich noch einmal erholen kann, bevor man dann in die Welt der Mode eintritt. Antwerpen ist die Modestadt Belgiens. Hier gibt es unzählige Boutiquen und Vintage-Läden von flämischen Designern. Die berühmtesten sind die Antwerp Six, die wohl ungewöhnlichste Designergruppe Europas. Das Modemuseum in Antwerpen widmet der Gruppe noch bis Ende des Jahres eine große Ausstellung. Ihren Namen bekamen sie bei ihrer ersten Ausstellung in den 80er Jahren in London, als niemand die komplizierten Namen wie Anne de Meulemeester oder Dries van Noten aussprechen konnte, erzählt Gerhard Bulot, der die Ausstellung konzipiert hat.
5: Dus ik denk dat ze ten eerste heel veel impact hebben gehad door toeval.
6: Ich denke, dass sie eine sehr große Wirkung erzielten, weil sie gemeinsam aus dem Niemandsland kamen, aber vor allem, weil sie mit einem sehr hohen Maß an Professionalität und Kreativität in den Markt eintraten.
1: Die wilden Belgier steckten Männer in Röcke, verbargen Gesichter hinter Masken, schufen breite, eckige Kleider, in denen die Körper verschwanden. Aber sie trafen damit den Zeitgeist. Das Modemuseum widmet jedem der sechs einen eigenen Raum. Es ist eine Zeitreise in die 80er Jahre, als Musik und Mode laut und schrill waren.
0: Jede Menge Kunst, Bücher, alte Gassen und neue Mode. Sabrina Fritz empfiehlt uns die belgische Reisemetropole Antwerpen.

Ein reines Kinderspiel, ein Jeu d'enfant. Rosie Wertheim, die niederländische Komponistin, hat es entworfen und Marina Baranova gespielt. Und jetzt noch was für Kinder, das Prequel, wie man heute wohl sagen würde, der Vorgänger, also der Toy Story, Nussknacker.

0: 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Die Kurznachrichten um 6.30 Uhr mit Marion Meinka. Guten Morgen. Bei einem Cyberangriff sind die Daten zehntausender Patienten der Uniklinik Köln gestohlen worden. Nach Angaben der Klinik war der Angriff im April und galt einem externen Dienstleister. Dabei wurden Daten wie zum Beispiel die Namen und die Adressen von mindestens 27.000 Menschen abgegriffen. Die Uniklinik Köln will die Betroffenen jetzt schriftlich informieren. Bei Flügen aus Deutschland sinkt ab Juli die Ticketsteuer. Das hat am Abend der Bundestag beschlossen. Damit sinkt die Abgabe jener Strecke um bis zu 11,40 Euro pro Flug. Die Steuersenkung soll deutsche Flughäfen für Airlines attraktiver machen. Im internationalen Vergleich sind sie oft teurer. Flugtickets werden dadurch aber wohl eher nicht günstiger. Eltern sollen nach den Plänen der Bundesregierung für das Kindergeld zukünftig keinen Antrag mehr stellen müssen. Der Bundestag berät heute erstmal über einen Gesetzentwurf dazu. Der sieht vor, dass das Kindergeld automatisch ausgezahlt wird. Voraussetzungen wären, dass mindestens ein Elternteil mit dem Kind in Deutschland lebt und mindestens ein Elternteil in Deutschland arbeitet. Mehrere Hilfsorganisationen beklagen, dass die Zustände im Gazastreifen immer noch katastrophal seien. Sie sagen, dass Israel Oxfam, Save the Children und Refugees International nicht erlaube, genug Hilfsgüter in das Palästinensergebiet zu bringen. Außerdem seien Kinder schwer unterernährt und auch die israelischen Angriffe auf Gaza gingen weiter.
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0: Der Deutsche Welle-Journalist Alican Uludağ ist nach 3 Monaten aus der Untersuchungshaft in der Türkei entlassen worden. Das Strafgericht in Ankara hat ihn am ersten Prozesstag freigelassen, hält aber an der Anklage fest. Dem Investigativjournalisten wird unter anderem Präsidentenbeleidigung vorgeworfen. Der Prozess soll am 18. September weitergehen. Deutsche Welle-Intendantin Barbara Massing fordert ein sofortiges Ende des Verfahrens. Uludağ habe nur seinen Job als Gerichtsreporter gemacht. Die Organisation Reporter ohne Grenzen wirft den türkischen Behörden Einschüchterung kritischer Medien vor. Der österreichische Schriftsteller Norbert Stein erhält den Hamburger Siegfried-Lenz-Preis 2026. Sein erzählerisches Werk umfasst rund 20 Romane und Essays. Zentrale Themen sind Fragen von Identität, Wahrheit und Schuld. Steins neuer Roman heißt Im ersten Licht und soll laut dem Autor als Antikriegsbuch gelesen werden. Der Literaturpreis ist mit 50.000 Euro dotiert und wird alle 2 Jahre vom ersten Bürgermeister der Stadt Hamburg und der Siegfried-Lenz-Stiftung verliehen. Die Laudatio auf Stein hält im September der Autor Daniel Kehlmann. Die Berliner Gemäldegalerie hat rund 430 Kunstwerke digital wiederhergestellt, die im Zweiten Weltkrieg zerstört wurden. Rekonstruiert wurden sie mit Hilfe historischer Schwarz-Weiß-Fotografien. Nach Angaben der staatlichen Museen stammen die Aufnahmen von großformatigen Glasnegativen, die Kriegsbrände im Kaiser-Friedrich-Museum fast unbeschadet überstanden haben. Die Bilder von Botticelli, Rubens und Van Dyck sind jetzt online zu sehen. Insgesamt verlor die Gemäldegalerie im Zweiten Weltkrieg etwa 585 Gemälde, viele bei Bränden im Jahr 1945. Das waren die WDR3 Kulturnachrichten und so wird das Wetter in Nordrhein-Westfalen. Heute früh nur vereinzelt etwas Nebel, ansonsten heute viel Sonnenschein und nur wenige Wolken bei 24 bis 28 Grad. Morgen sieht es ganz ähnlich aus, sehr sonnig, nur wenige Wolken bei 24 bis vereinzelt 31 Grad, wird es aber schwüler. Die Zeit 6.34 Uhr.
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0: Ein Romantiker träumt sich zurück in den Barock. Es war von Edvard Grieg, ein Satz aus seiner Suite im alten Stil aus Holbergs Zeit. Der Satz Gavotte, Allegretto überschrieben, gespielt vom Orpheus Chamber Orchestra.
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0: Führt uns zurück zum 22. Mai des Jahres 2001, heute vor genau 25 Jahren wurde ein deutscher Hooligan verurteilt für den schweren Angriff auf einen Polizisten während der Fußball-WM 1998 in Frankreich. Norbert Kunze erinnert.
2: Juni 1998. Bei sommerlichem Wetter wird im Stade Boléard de l'Élysée im französischen Lens im Rahmen der Fußball-Weltmeisterschaft das Gruppenspiel zwischen Deutschland und Jugoslawien angepfiffen. Auf dem Platz stehen Spieler wie Stojkovic, Mijatovic, Klinsmann oder Bierhoff. Vor dem Stadion in einer engen Seitengasse stehen drei uniformierte Polizisten, darunter der 43-jährige Hauptfeldwebel Daniel Nivelle.
3: Eine kleine Einkaufsstraße, da sind eben alle zusammengetroffen. Damals gab es diese strikte Fantrennung, wie sie es heute gibt, noch nicht. Und die Atmosphäre war schon sehr aggressiv.
2: So ein damaliger Fanbetreuer. Da aufgrund des großen Andrangs deutscher Fußballanhänger ohne Eintrittskarten zentrale Zuwege zum Stadion abgeriegelt sind, sucht eine Gruppe Hooligans den Weg durch die enge Gasse. Sie treffen auf Nivelle und seine Kollegen und schlagen sofort zu.
4: Man ist junger Schutzmann im annähernd vergleichbaren Alter. Er war zu dem Zeitpunkt 10 Jahre älter als ich, steht in der Nebenstraße und liegt dann in seiner eigenen großen Blutlache, überfallen von Gewalttätern, die auch noch aus Deutschland, aus dem eigenen Land kommen. Das prägt schon.
2: Uwe Hadeler war damals Polizeikoordinator vor Ort. Nivelle wird zu Boden gerissen, verliert dabei seinen Schutzhelm. Die Täter schlagen und treten auf ihn ein, zerschmettern ihm den Schädel. Der Blutrausch dauert nur eine Minute. Ein französischer Kollege schildert:
5: Genau hier ist der Polizist niedergeschlagen worden. Die Angreifer kamen von da hinten. Einer trug ein Reklameschild. Sie zerschmetterten das Schild auf dem Kopf des Polizisten. Es ist einfach bestialisch. Sie hatten nur ein Ziel, einen Polizisten zu töten.
6: Empörung und Fassungslosigkeit nach den Gewalttaten deutscher Hooligans. Ein schwer verletzter französischer Polizist ringt noch immer mit dem Tode.
2: Die Öffentlichkeit zeigt sich entsetzt. Ebenso Bundeskanzler Helmut Kohl und der deutsche Torhüter Andi Köpke.
7: Eine wirkliche Schande für unser Land. Das ist eine Form eines modernen Vandalismus, der völlig inakzeptabel ist.
8: Man schämt sich sicherlich. Und innerhalb der Mannschaft ist das Entsetzen zu sehen gewesen.
2: Nivelle kommt nie mehr richtig auf die Beine. Bis heute, er ist mittlerweile 71 Jahre alt, leidet der zweifache Vater und Großvater unter einer halbseitigen Lähmung, kann nur mühsam sprechen, nichts riechen und schmecken, ist auf einem Auge blind. Seine Ehefrau:
9: Sie haben das Leben meines Mannes zerstört und unserer Familie endloses Leid zugefügt.
2: Der Deutsche Fußballbund gründet eine Stiftung, unterstützt Nivelle finanziell. Der Franzose erhält im Laufe der Jahre zahlreiche Einladungen und Ehrungen bis hin zum Bundesverdienstkreuz 2018. Und die Täter? Die Spur führt in die Fanszene von Schalke 04. Auch Hamburger Hooligans waren beteiligt. Einer von ihnen, Christopher Rauch alias Spike, der sich kurz nach der Tat äußert.
10: Es ist passiert und jetzt wird er natürlich erstmal maßlos drauf rumgeritten. Das ist auch dumm gelaufen. Nur was sollen wir jetzt sagen? Was sollen wir jetzt machen?
11: Ändert sich für euch irgendetwas?
10: Also mich hat es auch in dem Sinne geschockt, dass für mich die Weltmeisterschaft gelaufen ist. Ja.
2: 6 Täter werden verhaftet und in Deutschland zu unterschiedlichen Haftstrafen verurteilt. Der einzige in Frankreich vor Gericht stehende Hooligan soll für 5 Jahre ins Gefängnis. Das Urteil verhängt das Gericht in Saint-Omer am 22. Mai 2001, heute vor 25 Jahren. Er hatte Daniel Nivelle mit einem Holzbrett niedergeschlagen und anschließend auf den wehrlosen Polizisten eingetreten.

0: Das Lied aus einem geheimen Garten, Song from a Secret Garden, ungefähr mit dieser Version jedenfalls hat der Komponist Rolf Loveland vor 30 Jahren den European Song Contest gewonnen, 1995 für sein Heimatland Norwegen, diese Instrumentalversion hier für Kontrabass und Klavier. Marc-André hat den Kontrabass vor sich gehabt und am Klavier saß Veronique Patricia Teruel. Viertel vor sieben ist es mittlerweile immer noch. 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Die neue Brücke, die Pont Neuf in Paris, ist ziemlich alt. Es ist sogar die älteste Brücke der Stadt und sie ist seit ewigen Zeiten schon eine Attraktion. Angeblich bevorzugter Tummelplatz für Clochards, die darunter nächtigen, und für Liebende, die sich auf der Pont Neuf zärtlich küssen. Ach, Paris, Stadt der schönen Klischees. Ein echter Touristenmagnet ist die Pont Neuf aber erst geworden, als der Künstler Christo und seine Frau Jean-Claude sie vor 40 Jahren eingepackt haben. Das tut nun auch der Franzose Girard, die Pont Neuf verpacken und noch mehr. Das ab diese Woche zugängliche Kunstwerk von Girard macht aus der alten neuen Brücke eine riesige Höhle zum von außen bestaunen und von innen zu durchqueren. Aus Paris, Sebastian Binz.
1: Wenn man die Seine entlang läuft, dann kann man dieses Megaprojekt gar nicht übersehen.
2: Donc je savais pas du tout. J'ai trouvé ça extraordinaire.
1: Die schwarz-weiße Felsenhöhle ragt hier in großen Zacken in den Morgenhimmel. Unter der aufblasbaren Konstruktion ist gerade noch so die Form der Pont Neuf zu erkennen. Man sieht die Rundbogen der Brücke. Aber auch die sind in schwarz-weiße Felsenoptik verpackt. Verantwortlich für das Ganze ist der Künstler J.R. Der macht Street Art und ist ziemlich bekannt in Frankreich. Aber auch für ihn sprengt das Projekt alle Dimensionen.
3: C'est un projet assez fou. On élève dans le ciel la taille d'un immeuble sur 120 mètres de long.
1: 120 Meter lang und an manchen Stellen fast 20 Meter hoch. Die Felsenbrücke über die Seine soll eine Hommage sein an eine Geschichte von vor 40 Jahren. Da hat das Ehepaar Christo und Jean-Claude die Brücke verhüllt, mit Tüchern, so wie auch den Deutschen Bundestag zum Beispiel. Also dachte sich J.R., das müsste doch eigentlich noch größer gehen.
4: Ich dachte, man würde mir sagen, tut uns leid, das ist nicht möglich. Aber ich hatte die Wirkung unterschätzt, die Christo und Jean-Claude auf das kollektive Gedächtnis haben. Bei den offiziellen Planungstreffen mit der Stadt haben sich alle an das Werk von Christo erinnert. Das hat sie geprägt.
1: Und auch die Brücke selbst hat Strahlkraft. Die Pont Neuf ist die älteste Brücke von Paris, über 400 Jahre alt. Und wir sind hier wirklich mitten im Stadtzentrum. Auf der einen Seite der Pont Neuf sieht man den Eiffelturm, auf der anderen Seite die Kathedrale de Notre-Dame. Und obendrauf auf der Brücke ist jetzt eben diese Felsenhöhle, durch die man bald sogar durchlaufen kann.
4: Man kann hineingehen und die ganze Brücke überqueren. Dabei vergisst man, dass man in Paris ist. Man ist komplett in einer Höhle. Die Höhle hat mich schon immer fasziniert, weil sie uns alle auf der ganzen Welt verbindet. In ihr haben alle Mythen ihren Ursprung, unabhängig vom Kontinent und der Epoche.
1: Das Projekt finanziert J.R. ganz ohne öffentliches Fördergeld. Darauf ist er besonders stolz. Es gebe ihm Freiheit, sagt er. Stattdessen hat er zum Beispiel mit einem Flughafen zusammengearbeitet, um in den Hangars dort die Höhle schon mal zu testen. Für den Innenraum der Höhle arbeitet J.R. jetzt mit einer IT-Firma für Augmented Reality zusammen. Das wichtigste Baumaterial bleibt aber leichter Stoff und Luft. Rund 80 luftgefüllte Bögen halten alles in Position. Insgesamt besteht das Kunstwerk aus fast 20.000 Quadratmetern bedrucktem Stoff. Der macht von außen diesen Effekt der optischen Täuschung. Und damit das Ganze nicht bei Gewitterstürmen allen um die Ohren fliegt, stabilisieren einzelne Metallstreben die Höhle von innen. Und der Sound für den Innenraum kommt vom französischen Daft Punk-Musiker Thomas Bangalter. Insgesamt sind an dem Projekt mehr als 800 Menschen beteiligt.
4: Für mich besteht die DNA aller Projekte darin, Menschen zusammenzubringen. Sei es hier oder wenn Leute am anderen Ende der Welt ihre Fotos an die Wände kleben. Es geht immer um diese Idee, Gemeinschaften zusammenzubringen. Und es ist einfach genial, das jetzt im Herzen meiner Stadt mit Millionen von Menschen tun zu können.
1: Seine Heimatstadt Paris gebe ihm den nötigen Raum dafür, sagt J.R.
4: Es gibt nur wenige Städte auf der Welt, die wie Paris öffentliche Kunst auf so verrückte Weise zulassen. Schauen Sie, die Brücke ist 2 Monate gesperrt. Die Leute sind schon von dieser besonderen Kulisse begeistert. Und dann passieren magische Dinge. Paris ist eine der meistbesuchten Städte der Welt, weil sie eine solche Energie besitzt.
1: Das sehen die Pariser auf ihrer morgendlichen Joggingrunde ganz ähnlich. Am Inneren der Felsenhöhle wird jetzt noch ein paar Wochen rumgewerkelt. Ab dem 6. Juni ist dann das Kunstwerk auf der Pont Neuf in Paris rund um die Uhr kostenlos für alle zu besuchen.

Frühlingsmusik von einem der vielen Kleinmeister des deutschen Barocks, Johann Caspar Ferdinand Fischer heißt der Mann, und diese Passacaglia, das ist nämlich eine gewesen, hat er geschrieben für ein Frühlingstagebuch, die Suite D-Moll Opus 1 Nummer 4, Journal du Printemps, Gottfried von der Goltz, haben wir gehört, mit dem Freiburger Barockorchester. Und jetzt kommt große Oper, ganz kurz gefasst, eine der berühmtesten Arien überhaupt, auf die sich ganz sicher jede Sopranistin freut, wenn sie sie singen darf, ja, und wenn sie sie singen kann. Und die slowakische Sopranistin Lucia Pop, die hat gekonnt, wir werden es hören, wenn sie jetzt von ihrem lieben Papa singt, O mio babbino caro.

will sich glatt in die Fluten des Arno werfen, wenn sie nicht endlich ihren geliebten Rinuccio heiraten kann. Singt da die verliebte Lauretta und beschwört ihren Babino, ihren Vater, ihr dabei zu helfen, eben das Herz von Rinuccio zu gewinnen. Die große Lucia Pop brachte da gerade vermutlich auch unser Herz zum Erweichen, begleitet vom Münchner Rundfunkorchester. Jetzt haben wir noch ein paar Takte von Ludwig August Lebrun. Ja, und wenn dessen Musik zu Ende gespielt ist, dann gibt's hier bei uns auf WDR3 erstmal die Nachrichten.

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0: 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Es ist 7 Uhr. 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
3: Die Nachrichten mit Christina Maria Greve. Guten Morgen. Apotheken sollen nach einem Plan der Bundesregierung in Zukunft mehr Leistungen wie etwa Impfungen anbieten dürfen. Der Bundestag entscheidet heute über einen Gesetzentwurf von Gesundheitsministerin Wagen. Dietrich Karl Meurer, WDR Berlin.
4: Kunden sollen in Apotheken auch häufiger Vorsorge, Tests und Beratung erhalten. In bestimmten Fällen wird auch die Abgabe bekannter Medikamente ohne Rezept möglich, etwa bei chronischen Krankheiten oder einfachen Beschwerden. Zudem soll der Betrieb von Apotheken einfacher werden. So sollen in Regionen mit schlechter Versorgung leichter Zweigapotheken entstehen können. Für eine begrenzte Zeit sollen auch erfahrene Mitarbeiter eine Apotheke führen dürfen, wenn kein Apotheker verfügbar ist. Für Notdienste sind höhere Zuschüsse geplant. Hintergrund ist eine angespannte Lage. Die Zahl der Apotheken sinkt und viele kämpfen mit Kosten, viel Papierkram und zu wenig Personal.
3: Der Freitag vor Pfingsten heute wird wohl wieder einer der verkehrsreichsten Tage in Deutschland. Bahnreisende müssen sich vor allem im Fernverkehr auf volle Züge einstellen. Flugreisende auf viel Betrieb an den Flughäfen. Einen Überblick, was am Wochenende auf den Straßen los ist, hat Petra Sommer aus der WDR-Verkehrsredaktion.
5: Am Nachmittag wird's wohl nochmal richtig sportlich. Da gibt's dann die altbekannten Staus auf den NRW-Pendlerstrecken und auf den Routen Richtung Niederlande und Nordsee. Dann gibt es sonnige Wetteraussichten. Das dürfte am Wochenende nochmal für mehr Verkehr sorgen. Am Samstag rund um Düsseldorf kann's eng werden. Da zieht der Japantag viele Besuchende an. Und auch in die Niederlande, da steht man dann ganz gerne mal. Zum Beispiel auf der A3 nach Arnheim oder auch auf der A52 Richtung Romont. Da gilt ja so ein altbewährter Tipp. Am besten möglichst früh loskommen, um ein paar Nerven zu sparen.
3: In der Innenstadt von Bochum hat vergangene Nacht ein Mehrfamilienhaus gebrannt. Etwa 50 Feuerwehrleute waren im Einsatz und befreiten einige der Bewohner über eine Drehleiter. Helen Erdbrügge für WDR aktuell.
6: Der Notruf kam um 20 nach 11. Eine Wohnung im ersten Stock stand in Flammen. Der Rauch hatte sich über das ganze Haus ausgebreitet. Bewohner und Bewohnerinnen konnten das Treppenhaus nicht mehr nutzen, um ins Freie zu kommen. Alle wurden von der Feuerwehr in Sicherheit gebracht. Drei über eine Drehleiter, heißt es von den Einsatzkräften. Vier Personen wurden mit Rauchgasvergiftung ins Krankenhaus gebracht. Der Brand war nach 40 Minuten unter Kontrolle. Die Ursache ist bislang noch unklar. Das Haus ist erstmal nicht bewohnbar.
3: Und jetzt weitere Meldungen im Überblick. Bei Flügen aus Deutschland sinkt ab Juli die Ticketsteuer. Das hat am Abend der Bundestag beschlossen. Damit sinkt die Abgabe je nach Strecke um bis zu 11,40 Euro pro Flug. Die Steuersenkung soll deutsche Flughäfen für Airlines attraktiver machen. Im internationalen Vergleich sind sie oft teurer. Flugtickets werden dadurch aber wohl eher nicht günstiger. Bundesaußenminister Wadefuhl hat die Absetzung des Chefs der größten türkischen Oppositionspartei CHP kritisiert. Die Entscheidung stehe im Widerspruch zu der angestrebten EU-Mitgliedschaft des Landes. Ein Gericht hatte die Absetzung von CHP-Chef Özel und der Parteiführung angeordnet, wegen Bestechungsvorwürfen rund um seine Wahl. Die türkische Justiz geht seit über einem Jahr gegen die Oppositionspartei vor. Hunderte Mitglieder wurden verhaftet. Im Relegationshinspiel um den Einzug in die Fußball-Bundesliga hat Zweitligist Paderborn beim Erstligisten Wolfsburg 0:0 gespielt. Das Rückspiel ist am Montag in Paderborn. Heute Abend geht es um den Aufstieg in die zweite Liga. Drittligist Rot-Weiß Essen spielt zu Hause gegen Greuther Fürth.
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3: Am Düsseldorfer Schauspielhaus steht heute Abend eine besondere Premiere auf dem Programm. Es ist das letzte Stück unter der Intendanz von Wilfried Schulz, der das Haus seit 10 Jahren leitet. Gezeigt wird die unendliche Geschichte von Michael Ende. Barbara Geschwinde, WDR Kultur.
7: Gespielt wird im Haus und Open Air auf dem Vorplatz. Mit seiner Öffnung des Theaters zur Stadtgesellschaft hat Wilfried Schulz das Düsseldorfer Schauspielhaus geprägt und verändert wie kein anderer. Er hat eine Auslastung des Theaters bis zu 85% erreicht, ein Spitzenwert in ganz Deutschland. Sein Nachfolger Andreas Kalaganis will die Freiräume des Theaters im Sinne von Schulz weiter ausloten und verteidigen.
3: Und so wird das Wetter in Nordrhein-Westfalen. Heute früh ist es örtlich noch etwas neblig, ansonsten geht es mit viel Sonnenschein in den Tag. Im Tagesverlauf sind nur wenige kleine Quellwolken am Himmel. Dazu in Warburg 25 Grad, in Mahl 27, in Siegen 28. Morgen ähnlich, sehr sonnig, wenige Wolken bei 24 bis vereinzelt 31 Grad wird es aber schwüler. Und am Pfingstsonntag Sonnenschein und Quellwolken bei ähnlichen Temperaturen und zumindest einem leichten Risiko für Gewitter am Nachmittag. Das war WDR Aktuell.
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8: Mit Traummärchen, schönen guten Morgen. Oswald Matthias Ungers, Architekt, Lehrer, Theoretiker, einer der ganz großen, ganz strengen Baumeister unseres Landes, wurde vor 100 Jahren geboren. Das MAK, das Museum für angewandte Kunst in Köln, wird mit ihm, seinem Denken, seinem Schaffen eine große Ausstellung. Und die schauen wir uns gleich an und machen uns Gedanken, ob wir das verbriefte Recht haben sollten, analog zu leben, ohne Smartphone und Internet. Digitaler Zwang heißt das. Jean-Philippe Rameau hätte nicht gewusst, worüber wir da gerade reden. Seine Post kam, wenn überhaupt, per Kutsche und Pferd. Seine Nachrichten an Freunde schrieb er mit Gänsekiel und Tinte. Und seine Musik natürlich auch.

0: gackert am Klavier Víkingur Ólafsson mit Lapul von Jean-Philippe Rameau. Ja, man sieht's ja nicht unbedingt auf den allerersten Blick, aber Köln ist auch eine Stadt der Architekten. Ein paar richtig große haben hier gewirkt. Pritzker-Preisträger Gottfried Böhm, nebst bauendem Papa und bauenden Söhnen, die zusammengefühlt die Hälfte aller Nachkriegskirchen hier gebaut hat. Dann Hans Schilling, Wilhelm Rippan und Rudolf Schwarz, dem Entwerfer des heutigen Museums für angewandte Kunst mit seinem spektakulären Treppenhaus. Genau dort im Mack wird gerade nun noch ein anderer Kölner Baumeister gefeiert. Auch der hat ein Museum in der Stadt gebaut, das Wallraf-Richartz-Museum neben dem Gürzenich. Oswald Matthias oder einfach O.M. Ungers ist sein Name. Ungers war ein Sonderfall. Ein beinharter Theoretiker, der wie der römische Architektengott Vitruv darauf bestand, dass ein guter Bau gute Zahlen braucht. Und Ungers, der hatte bald alle Proportionen aus solchen guten Zahlen abgeleitet, von der Fassade bis hin zum Türgriff. Für seine kühle Strenge ist Ungers weltweit bewundert und oft auch kritisiert worden. Ihm war es egal und wäre es wohl noch immer egal gewesen. 2007 verstorben, wäre Ungers im Sommer 100 Jahre geworden. Und das Jubiläum ist dem MAK in Köln nun eine ganze Ausstellung. Und zu Recht eine ganze Ausstellung wert. Peter Backhoff hat sie schon gesehen.
1: Wir schauen hier auf das erste Wohn- und Bürohaus in der Belvedere-Straße in Köln. Das war immer Homebase, auch in der Zeit, als er Jahre in Amerika gelebt hat.
2: Sagt Anja Sieber-Albers, die zusammen mit Sophia Ungers die Ausstellung Architektur als Idee kuratiert hat, zum 100. Geburtstag des 2007 verstorbenen O.M. Ungers. Die beiden leiten das Ungers-Archiv für Architekturwissenschaften, das sich heute genau in diesem Haus in der Belvedere, kölnisch ausgesprochen Belvedere-Straße, befindet. Was ist das für ein Haus? 1957 errichtet. Typische Nachkriegsarchitektur?
1: Die Belvedere-Straße hat Satteldächer mit Ausrichtung auf die Straße. Und mit dieser Schräge ist er quasi rausgewachsen aus dem Satteldach und übergegangen in das Flachdach und in seine Architektur.
2: Er hatte geschaut, wie passt mein Haus da rein? Besonderes Detail sind Wasserspeier wie am Kölner Dom. In abstrahierter Form, aber mit derselben Funktion, Regenwasser vom Haus wegzuleiten. Die Ausstellung will mit Fotos, Modellen und Zeichnungen zu etwa 30 realisierten Gebäuden anschaulich machen, wie Ungers gebaut hat. Zu seinem Stil gab es anfangs Begriffsverwirrungen. Er steht klar ersichtlich in der Tradition Bauhaus.
1: Das ist interessant, Bauhaus und Reduktion. Ungers wurde für dieses Haus als expressionistischer Architekt bezeichnet, sehr lange, und auch als brutalistischer Architekt.
2: Aber Beton verwendete er, zeitlebens, eigentlich nur als Material für Fensterstürze, der Statik wegen. Ungers war kein Brutalist, wenn man den Begriff mit Beton assoziiert. Er baute mit Klinker, fast ein wenig unzeitgemäß in den 50ern, wo es doch im zerbombten Köln darum gegangen war, möglichst schnell Wohnraum hochzuziehen. Er war ein Idealist.
3: Bisschen schwierig, ich bin die Tochter. Ich hab auch für ihn gearbeitet. Unterschiedlich. Er war streng und hat viel erwartet. Das ist nicht eitel, aber es ist ein Selbstbewusstsein, das er hatte. Ein starkes.
2: Erinnert sich Sophia Ungers an ihren Vater als Menschen und Architektur als Idee?
3: Genau das. Architektur in der Gesamtheit. Nicht nur eine Hülle bauen, die funktioniert, sondern mit der Idee anfangen und die dann füllen.
2: Eine Tischvitrine in der Schau macht's lebendig. Wir schauen ihm quasi am Architektenschreibtisch nochmal über die Schulter, wie er zeichnend modulare Formen kombiniert, verschiebt und sich so vorab immer einen Masterplan für Gebäude, außen und innen, überlegte. Bis hin zu Tischen, Stühlen, Teeservice, ganzheitliche Baukunst.
3: Wir sind jetzt hier im Kämpchensweg. Das ist das letzte Haus, was er für sich gebaut hat. Und die Möbel passen genau auf die Fliesen. Es ist alles passend auf dieses eine Modul, was durch das

0: Es republikanische Formensprache hingestellt, das Botschaftsgebäude steht zwar repräsentativ auf einem Hügel, ist aber ganz weit weg von Herrschaftsgeste wie im Nationalsozialismus und auch von Zuckerbäckerarchitektur wie der des Weißen Hauses. Über solches kann man nachdenken und diskutieren in der lohnenden Schau O.M. Ungers Architektur als Idee.
1: Ja, und die gibt's im Museum für angewandte Kunst. Das feiert den großen Baumeister Ungers zum 100. Geburtstag bis Ende September.

0: Ja, ganz anders als der alte Ungers, ganz verspielt und märchenhaft. La Danse de Puck, Claude Debussy hat diese Musik geschrieben für Klavier und sein deutscher Kollege Hans Zender 100 Jahre später instrumentiert fürs Orchester. Diese Fassung haben wir gehört mit Hans Zender als Dirigenten und dem SWR Sinfonieorchester Baden-Baden und Freiburg.
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0: Morgen heißt es mal wieder Happy Birthday Grundgesetz. Unsere Verfassung wird tatsächlich schon 77 Jahre alt. Und was hat sie nicht alles erlebt in dieser Zeit? Und wie hat sie sich nicht an dieser Zeit entwickelt? Wie ist sie mit der Zeit gewachsen? Sie hat Federn gelassen und hier und da.

0: auch ein paar neue Federn eingesteckt bekommen. Auch der Verein Digital Courage will noch mehr hineintun in unser gutes altes Grundgesetz, will den Artikel 3, der mit der Gleichberechtigung aller Menschen, er will diesen Artikel erweitern um das Recht auf ein Leben ohne Zwang zum Digitalen. Muss aber der Verzicht auf Smartphone und Internet wirklich gleich ein Grundrecht werden oder Tischewski mit einem Zwischenruf?
1: Vor einigen Monaten, das hat sich vermutlich auch über die Grenzen der Stadt hinaus herumgesprochen, gab es in Berlin gleich zwei große Stromausfälle. Tagelang hatten tausende Haushalte in den betroffenen Stadtteilen keine Heizung, keinen Kühlschrank, kein Licht, aber vor allem auch kein Internet und keinen Strom, um das Handy aufzuladen. Wie abhängig man von diesem Gerät zwischenzeitlich geworden ist, das merkt man wie meistens erst, wenn es nicht mehr funktioniert. Wenn man mit Leidensgenossen in der Mensa einer nahegelegenen Grundschule sitzt und stundenlang Smalltalk bei dünnem Filterkaffee macht, während sich das Smartphone an einer Verteilerdose des Deutschen Roten Kreuzes langsam zur vollen Akkuladung kämpft. Was da alles drauf ist, neben der Kontaktliste, Google Maps und dem Mailprogramm, eben auch der Zugang zum Online-Banking, die Schul-App des Kindes, das Deutschland-Ticket. In Deutschland nutzen 82% der über 16-Jährigen ein Smartphone, 97% das Internet. Das sind viele, aber eben nicht alle. Vor allem Ältere haben oft keine Lust, sich mit einer Technik auseinanderzusetzen, von der sie sich keinen wirklichen Mehrwert versprechen und ohne die sie den Großteil ihres Lebens prima zurechtgekommen sind. Trotzdem bastelt die Bundesregierung seit einigen Jahren an ihrer Digital-Only-Strategie, nach der Verwaltungsleistungen mehr und mehr ins Digitale verschoben und dann künftig auch nur noch dort zugänglich sein sollen. Trotzdem setzen Infrastrukturunternehmen wie die Deutsche Bahn immer mehr auf mobile Lösungen für ihre Tickets und Vielfahrerangebote. Ist eine Überweisung ohne Online-Banking mittlerweile eine Aufgabe, für die man sich einen halben Tag Urlaub nehmen könnte? Und haben zahlreiche Arztpraxen keine telefonische Erreichbarkeit mehr, sondern lagern alle Terminabsprachen in eine App aus? Man könnte nun argumentieren, dass sich die Zahl der Offliner von Jahr zu Jahr reduziert und sich das Problem irgendwann ganz natürlich erledigen wird. Doch da kommen wir zurück zu den Stromausfällen in Berlin. Wo keine analogen Alternativen mehr zur Verfügung stehen, sind alle dem digitalen Blackout ausgeliefert, sei er durch Klimakatastrophen verursacht, durch Terroranschläge oder durch Hackerangriffe. Wer noch einen alten, schnurgebundenen Apparat hat, könnte mitten in einem Stromausfall sogar telefonieren, aber so altmodisch war selbst im bürgerlichen Südwesten Berlins kaum noch jemand. Unsere Abhängigkeit von digitalen Netzen und Angeboten ist in Zeiten globaler Bedrohungen keine Achillesferse, sondern ein gigantisches Einfallstor für zahlreiche Gefahren. Ein Leben ohne Digitalzwang weiter möglich zu machen und analoge Alternativen nicht einfach abzuschaffen, dient also nicht allein dem Schutz einer aussterbenden Spezies. Es könnte für uns alle lebensrettend sein.

Da tanzt der Marienkäfer im Dreivierteltakt. Walls of the Ladybirds war das von Christian Fritz in der Aufnahme. Nigelnagelneue Aufnahme haben wir auch hier vorgestellt bei uns im Mosaik. Neue Aufnahme vom Ensemble Spark.

0: Dieses wunderbare Menuett, das stammt von Wolfgang Amadeus Mozart und er hat es gesetzt an die Position Nummer 3 in seinem zweiten preußischen Quartett, unsere Aufnahme hier mit dem Amida-Quartett.
1: 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Die Kurznachrichten um 7.31 Uhr mit Marion Meinker. Guten Morgen. Bei einem Cyberangriff sind die Daten zehntausender Patienten der Uniklinik Köln gestohlen worden. Nach Angaben der Klinik war der Angriff im April und galt einem externen Dienstleister. Dabei wurden zum Beispiel Namen und Adressen von mindestens 27.000 Menschen abgegriffen. Die Uniklinik Köln will die Betroffenen jetzt schriftlich informieren. Der Bundestag stimmt heute über die geplante Apothekenreform der schwarz-roten Bundesregierung ab. Apotheken sollen mehr Leistungen anbieten dürfen, zum Beispiel Impfungen gegen Tetanus. Außerdem sollen sie in bestimmten Fällen auch ohne Rezept verschreibungspflichtige Medikamente abgeben dürfen. Mit dem Gesetz sollen Apotheken gestärkt werden, vor allem auf dem Land. Der Internetkonzern Meta und weitere Firmen haben sich in einem Musterverfahren zu Social-Media-Sucht bei Kindern geeinigt. Ausgewählt wurde eine von mehreren Klagen einiger Schulbezirke. Sie wollen Entschädigung für Kosten, die durch Auswirkungen von Social Media auf die psychische Gesundheit von Kindern entstehen. Wie viel der Instagram-Mutterkonzern bezahlen muss, ist nicht bekannt. Wer im Ruhrgebiet mit der Bahn unterwegs ist, muss ab heute für eine Woche mehr Zeit einplanen. Im Bahnhof Herne-Wanne-Eickel wird ein Gleis erneuert. Züge im Nah- und Fernverkehr müssen umgeleitet werden. Für viele Regionalbahnen gibt's einen Ersatzverkehr. Betroffen ist unter anderem die ICE-Linie Aachen-Münster-Berlin.
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1: Der Deutsche Welle-Journalist Alican Uludag ist nach 3 Monaten aus der Untersuchungshaft in der Türkei entlassen worden. Das Strafgericht in Ankara hat ihn am ersten Prozesstag freigelassen, hält aber an der Anklage fest. Dem Investigativjournalisten wird unter anderem Präsidentenbeleidigung vorgeworfen. Der Prozess soll am 18. September weitergehen. Deutsche Welle-Intendantin Barbara Massing fordert ein sofortiges Ende des Verfahrens. Uludag habe nur seinen Job als Gerichtsreporter gemacht. Die Organisation Reporter ohne Grenzen wirft den türkischen Behörden Einschüchterung kritischer Medien vor. Der österreichische Schriftsteller Norbert Stein erhält den Hamburger Siegfried-Lenz-Preis 2026. Sein erzählerisches Werk umfasst rund 20 Romane und Essays. Zentrale Themen sind Fragen von Identität, Wahrheit und Schuld. Steins neuer Roman heißt Im ersten Licht und soll laut dem Autor als Antikriegsbuch gelesen werden. Der Literaturpreis ist mit 50.000 Euro dotiert und wird alle 2 Jahre vom ersten Bürgermeister der Stadt Hamburg und der Siegfried-Lenz-Stiftung verliehen. Die Laudatio auf Gstrein hält im September der Autor Daniel Kehlmann. Mit einer neu gestalteten Dauerausstellung will Nürnberg seine NS-Geschichte klarer vermitteln und Fälschungen im Netz etwas entgegensetzen. Das Dokumentationszentrum Reichsparteitagsgelände öffnet nach 5-jährigem Umbau wieder, zunächst im Probebetrieb. Auf erweiterter Fläche erzählen hunderte Dokumente, Originalobjekte und interaktive Stationen die Geschichte des Areals vom Ersten Weltkrieg bis heute. Nürnbergs Oberbürgermeister Markus König spricht von einem Beitrag zur Stärkung der Demokratie. Das waren die WDR 3 Kulturnachrichten und so wird das Wetter in Nordrhein-Westfalen. Heute früh nur vereinzelt etwas Nebel, ansonsten heute viel Sonnenschein und nur wenige Wolken bei 24 bis 28 Grad. Morgen ganz ähnlich, sehr sonnig, nur wenige Wolken bei 24 bis vereinzelt 31 Grad, wird es aber schwüler. Die Zeit 7.35 Uhr.
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0: Nicht bloß ein Satz aus einer Sinfonie, sondern eine ganze Sinfonie. Ganz kurz gefasst hat sich ja Darius Milhaud in seiner Frühlingssymphonie, seiner ersten Printemps Bar Avni, hier der Dirigent und das Orchestre National Bordeaux Aquitaine.
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0: Und dafür ist heute meine Kollegin Ina Plodroch ins Studio gekommen. Hallo Ina.
2: Guten Morgen.
0: Und sie beginnt mit einem Thema, das die Feuilletons eigentlich international beschäftigt. Die letzte Late-Night-Show nämlich mit Stephen Colbert gestern Abend hinter der Absetzung des beliebten Showmasters und der Show und des berühmten Trump-Kritikers Stephen Colbert vermuten eigentlich alle Kommentatoren eine politische Entscheidung.
2: Ja, so ist das. Die Taz, die widmet sich auch diesem Ende und fragt erstmal, ja, was darf Satire? Diese Frage sei mittlerweile gähnend langweilig, findet die Taz. Denn die Antwort in diversen Essays, Artikeln und Texten war eigentlich immer, Satire darf alles.
3: Satire muss wehtun, sagt man, aber es tut nichts mehr weh an Colberts Witzen über Trumps Dummheit. Es tut auch nichts weh an der scharfzüngigen Kritik an seiner Korruption, außer dass sie in Erinnerung ruft, dass die US-BürgerInnen dagegen völlig machtlos sind.
2: Satire dürfe also alles, aber in diesen Zeiten, wie die Taz meint, mit Trump und auch mit Merz, sei Satire nicht mehr angemessen. Die Lage sei zu ernst, um darüber noch zu lachen. Spiegel Online sieht das anders und erinnert an die besten Momente der Late Show und liefert ein Argument von Colbert selbst, der Trumps ersten Wahlsieg 2016 so kommentiert hat.
3: Angesichts von etwas, das einem vielleicht schrecklich erscheint, ist Lachen meiner Meinung nach die beste Medizin, sagte er dem Publikum. Man kann nicht gleichzeitig lachen und Angst haben. Und der Teufel kann Spott nicht ertragen.
0: Mit Günther Hampel. Günther Hampel ist in dieser Woche einer der ganz großen deutschen Jazzmusiker verstorben. Hampel spielte Vibraphon, Flöte, Klavier, Saxophon und Klarinette an der Seite von Weltstars wie Anthony Braxton, John McLaughlin und Alan Breuker. Wir haben gestern schon an ihn erinnert. Viele Feuilletons, die tun's erst heute.
2: Ja, er war ein früher Pionier des europäischen Free Jazz. Dieses Label, das klebte an ihm. Das lag vor allem an seinem 1964er Album Hard Plans, das, da greift die Süddeutsche Zeitung gerne auf eine vielbemühte Beschreibung zurück, das seiner Zeit weit voraus war.
3: Es beginnt fast traditionell, doch mit jedem Stück bricht das Quintett stärker aus den Bahnen, löst die Rollenspiele zwischen Hampels Vibraphon und Flöte, Manfred Schofs Trompete, dem radikalen Klavier von Alexander von Schlippenbach, Buschi Niebergalls Bass und Pierre Courbois Schlagzeug auf. Das war ungestüme Musik, die damals nur wenige verstanden und die doch die kommenden Jahrzehnte prägen sollte.
2: Ja, und diese kommenden Jahrzehnte hat er in New York verbracht. Wie er dort angekommen ist, das beschreibt die SZ nicht. Das lesen wir in der FAZ. Die erwähnt seine Frau, Mitmusikerin und ihren Einfluss auf ihn.
3: Der Einstieg in die Hardcore-Jazz-Szene Amerikas wurde ihm dabei durch die Verbindung zu Jean Lee erleichtert. Als Komponistin, Dichterin, Tänzerin und Choreografin gehörte sie mit ihrer Lautpoesie und Aktionen im Grenzbereich von Musik, Tanz, Happening und Fluxus seit den frühen 60er Jahren zu den prägenden Figuren der künstlerischen Avantgarde in New York.
2: Ja, und Günther Hampel, der behielt, so die FAZ weiter, seinen Freigeist zeitlebens. Seine mehr als 50 Aufnahmen, die seien kaum einer ästhetischen Richtung zuzuordnen, nicht mal dem Jazz.
0: Ja, großer Bahnhof also zum Tod des Musikers Günther Hampel. Und die Welt fragt sich dann auch noch, warum Ausstellungen eigentlich heilen, einbinden und aktivieren wollen.
2: Ja, der gesamte Kunstbetrieb, so die Welt, habe sich dem Mindfulness- und Yoga-Trend aus den sozialen Medien angenähert. Der Therapiejargon sei längst in den Museen und Biennalen angekommen. Fürsorge und kollektives Handeln werde heraufbeschwört. Alle sollen ständig partizipieren. Aber selbstgestalten, selbstdenken, das könne man nicht mehr verlangen.
3: Genau damit profitieren die Museen von der Aufmerksamkeitsökonomie. Mitmachausstellungen funktionieren perfekt in sozialen Medien und leben von der Sichtbarkeit der Besucher selbst, die vor lauter musealem Inszenierungswahn nicht merken, wie sie mit der angeblichen Schärfung der eigenen Wahrnehmung durch Kunst vor allem den Kuratoren dienen, deren Erfolg zunehmend an Followern, sprich Gefolgschaft, gemessen wird.
0: Ja, Kritik. kritische Töne zum Schluss hier zu aktuellen Trends des aktuellen Kunstbetriebs. Das war Ina Plodroch mit der Medienschau hier im Mosaik auf WDR 3. Danke.
2: Gerne.

Liebesgrüße aus England vom Musterbriten Edward Elgar. Salü, d'amour. Das Klavierstück hier bearbeitet für Klarinette und Klavier und gespielt von Itamar Golan und Sharon Kamm.

Ja, Sabrina Frey und Ensemble hatten hier richtig viel zu tun und zu blasen und zu schrubben in der Alemanda, den deutschen Tanz aus einer Sonate des Mailänder Komponisten Ignazio Sieber. Und diese Musik hat uns geführt, jetzt führt uns zur Morgenandacht zur Kirche in WDR 3 um 7.50 Uhr, um 10 vor 8 hier Mosaik. Die Morgenandacht mit Peter Kraftschak aus Düsseldorf beginnt mit einem Ave Maria von Johannes Brahms, komponiert für Frauenchor und Orgel. Der Frauenchor ist der deutsche, norddeutsche Figuralchor, an der Orgel spielt Ulfert Schmidt, das Ganze geleitet von Jörg Straube.

0: Mein Freund Matthias war ein Maienkind. Kennengelernt hatten wir uns in einem Geburtsvorbereitungskurs und sind seit fast 30 Jahren befreundet. Nach seiner Pensionierung ist er mit seiner Frau in die Nähe von Emden gezogen. Leben an der See. Dorthin werden wir am Pfingstmontag fahren. Aber leider nicht zu seiner Geburtstagsparty. Vielmehr müssen wir von Matthias Abschied nehmen. Wir nehmen teil an seiner Seebestattung. Viel zu früh ist er Ende März mit 64 Jahren und voller Pläne und Ideen gestorben. Matthias war als Familienvater, Kollege und Freund ein lebensbejahender, fröhlicher und geselliger Mensch. Es ist so traurig, dass er nicht mehr da ist. Vor der Seebestattung am kommenden Montag fand schon Ende April die Trauerfeier in Emden statt. Mich hat beeindruckt, welches Lied sich Matthias' Familie zur Trauerfeier gewünscht hat. Einmal sehen wir uns wieder, heißt es, in der Version von Joel Brandenstein.
1: 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Auf meine alten Tage leg ich mich dankend nieder und mach für alle Zeiten meine Augen zu.
0: Das Lied bringt etwas zum Ausdruck, was uns allen klar und bewusst ist. Unser Leben ist begrenzt und wird zu einem Zeitpunkt zu Ende gehen, den wir vorher nicht kennen. Aber auch wenn die Sterblichkeit unser unvermeidliches Schicksal ist, so machen wir uns das nicht immer bewusst. Nun will ich Ihnen nicht das anstehende schöne Pfingstwochenende vermiesen mit dem Gedanken an die eigene Sterblichkeit. Aber wie intensiv würden wir den Moment erleben und wertschätzen, wenn uns bewusst wäre, dass es möglicherweise unser letzter Moment sein könnte? Mein Freund Matthias ist zu Beginn der Karwoche gestorben, also in der Woche, in der an Karfreitag auch ein Tod steht. Für mich deutete Matthias' Sterben in der Karwoche bei allem Verlust auf Ostern hin. Denn am Ende der Karwoche steht die Auferstehung. Jesus selbst bringt die Bedeutung von Ostern mit seinen Worten auf den Punkt.
1: Ich bin die Auferstehung und das Leben. Wer an mich glaubt, wird leben, auch wenn er stirbt. Und jeder, der lebt und an mich glaubt, wird auf ewig nicht sterben.
0: Ich weiß nicht, wie diese christlichen Urüberzeugungen in Ihnen klingen. Mich tragen sie. Für mich ist die Botschaft vom leeren Grab kein leeres Gerede. Und für mich ist sie der Grund dafür, das Lied von Joel Brandenstein nicht als leeres Gerede zu nehmen. Es gibt etwas nach dem Leben, singt er. Sehr offen und nicht konkret formuliert, aber doch zuversichtlich. Einmal sehen wir uns wieder. Ja, das ist eine österliche Botschaft. Die Osterzeit endet übrigens mit dem Pfingstfest. Jetzt ist das Fest des Heiligen Geistes und der weht ja, wo er will. Und wenn mir am Pfingstmontag in Emden der Wind um die Nase weht bei der Seebestattung meines Freundes Matthias, dann will ich nicht nur traurig sein. Ich möchte auch ein Stück begeistert sein von dem Funken Hoffnung, dass wir uns einmal wiedersehen. Wäre ein solcher Funke Hoffnung nicht etwas wunderbar Bestärkendes? Für den Monat Mai und für unser ganzes Leben? Einen solchen Funken Hoffnung und frohe Pfingsttage wünscht Ihnen heute Peter Kraftschak aus Düsseldorf.

Na, für so einen kurzen Tanz lohnt es sich natürlich gar nicht mal aufzustehen. Für diese Sarah Band, wie der Matthew Locke es vermutlich ausgesprochen hat, dieses kleine Tänzchen hier für zwei Gammen gespielt vom Cellini Consort. Das Ganze war der Ausklang zu Kirche in WDR 3. Heute ein Beitrag der katholischen Kirche.

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2: Die Nachrichten mit Christina Maria Greve. Guten Morgen. Bei einem Cyberangriff auf einen externen Abrechnungsdienstleister sind bundesweit zehntausende Patientendaten gestohlen worden. Auch an der Uniklinik Köln sind tausende Menschen betroffen. Auf ihrer Internetseite informiert die Uniklinik Köln über das Ausmaß der Attacke. Laura Kasprowiak für WDR aktuell.
3: Demnach fand der Angriff bereits Mitte April statt und richtete sich ausschließlich gegen den externen Dienstleister und nicht gegen die Klinik selbst. Rund 27.000 allgemeine Daten wie Namen, Adresse oder der behandelnde Arzt seien von den Kriminellen abgegriffen worden. In seltenen Fällen waren auch Bankdaten betroffen. Die Uniklinik Köln betont, dass die Patientenversorgung zu keinem Zeitpunkt gefährdet gewesen sei. Alle Betroffenen werden in den kommenden Tagen schriftlich informiert.
2: Der deutsche Außenminister Wadefuhl hat kritisiert, wie in der Türkei mit der politischen Opposition umgegangen wird. Hintergrund ist eine Gerichtsentscheidung in der Hauptstadt Ankara. In dem Urteil wird der Chef der größten Oppositionspartei CHP des Amtes enthoben. Markus Sambale, WDR Berlin.
4: Außenminister Johann Wadefuhl zeigte sich besorgt, dass die türkische Justiz einen ganzen Parteitag und damit auch die Wahl des Oppositionspolitikers Özgür Özel für ungültig erklärt hat. Wadefuhl sagte wörtlich, der politische Wettbewerb muss politisch ausgetragen werden, nicht juristisch. Außenminister Wadefuhl verwies darauf, dass die Türkei weiterhin Mitglied der EU werden will. Eine Entscheidung wie die von gestern stehe im Widerspruch zu diesem Bekenntnis. Auch der SPD-Bundestagsabgeordnete Serdar Yüksel kritisierte die Entwicklungen in der Türkei. Er ist Vorsitzender der deutsch-türkischen Parlamentariergruppe im Bundestag.
2: Bei Flügen aus Deutschland werden demnächst pro Ticket weniger Steuern fällig. Der Bundestag hat mit den Stimmen der schwarz-roten Koalition und der AfD das Luftverkehrsgesetz geändert. Dadurch werden die Steuern für die Fluglinien pro Ticket um 2,50 Euro bis 11,40 Euro gesenkt. Warum Reisende davon wohl eher nicht profitieren werden, erklärt Bianca Schwarz, WDR Berlin.
5: Denn hier geht es nicht um eine finanzielle Entlastung der Passagiere, sondern um eine Entlastung der Luftfahrtindustrie selbst. Die Branche klagt darüber, dass die Kosten in Deutschland im Vergleich zu anderen Ländern viel zu hoch seien. Für die Bundesrepublik heißt die Steuersenkung 185 Millionen Euro weniger Steuereinnahmen in diesem Jahr, 330 Millionen Euro weniger im nächsten Jahr. Laute Kritik an der Senkung der Luftverkehrssteuer kommt von Umweltverbänden und von den Parteien Grüne und Linke. Beide Parteien haben gegen die Steuersenkung gestimmt. Die niedrigere Steuer gilt ab Juli.
2: Weitere Meldungen im Überblick. Der Internetkonzern Meta und weitere Firmen haben sich in einem Musterverfahren zu Social-Media-Sucht bei Kindern geeinigt. Ausgewählt wurde eine von mehreren Klagen einiger Schulbezirke. Sie wollen Entschädigung für Kosten, die durch Auswirkungen von Social Media auf die psychische Gesundheit von Kindern entstehen. Wie viel der Instagram-Mutterkonzern bezahlen muss, ist nicht bekannt. Vor dem Kölner Amtsgericht geht es heute um mutmaßliche Tierquälerei auf einem Schlachthof. In dem Betrieb in Hürth sollen 4 Männer Rinder, Schafe und Ziegen nicht richtig betäubt haben, sodass sie unnötig leiden mussten. Tierschutzaktivisten filmten das heimlich und deckten die Missstände auf dem Schlachthof bei Köln auf. Der Gründer der sogenannten Slow-Food-Bewegung ist tot. Carlo Petrini starb mit 76 Jahren in seiner Heimat Italien. Er setzte sich ab den 1980er Jahren für einen bewussten Ernährungsstil mit gesunden, fair gehandelten Lebensmitteln ein. Auch in vielen anderen Ländern entstanden Slow-Food-Gruppen als Gegenmodell zum Fast-Food, also dem schnellen Essen.
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2: In den USA ist die traditionelle Late Show mit Moderator Stephen Colbert auf dem Fernsehsender CBS zum letzten Mal ausgestrahlt worden. Sie wird nach 33 Jahren abgesetzt. Vermutet wird, dass CBS damit Forderungen von US-Präsident Trump nachkommen will. Wie die letzte Show gelaufen ist, berichtet Martin Ganselmeier, WDR New York.
6: Am Ende wurden Stephen Colbert, seine Mitstreiter und die gesamte Deko von einem gigantischen schwarzen Loch verschluckt. Doch damit die Ära Colbert nicht ganz so traurig endete, sangen ihm Paul McCartney, Elvis Costello und John Batiste zum Abschied noch den Beatles-Klassiker Hello Goodbye. Zu Donald Trump gab es übrigens in der letzten Show nur eine indirekte Anspielung, ansonsten wurde er nicht genannt. Paul McCartney schilderte, dass er Amerika immer als Land der Freiheit und als größte Demokratie wahrgenommen habe und fügte dann hinzu, hoffentlich ist es das immer noch.
2: Und das Wetter heute Morgen verbreitet sonnig mit nur wenigen Wolken. Daran ändert sich auch im Tagesverlauf nicht viel. Neben viel Sonne sind nur einige wenige Wolken am Himmel. In Gummersbach bis 25, in Gütersloh 26, in Recklinghausen bis 27 Grad. Morgen ähnlich, sehr sonnig, wenige Wolken bei 24 bis vereinzelt 31 Grad, wird es aber schwüler. Das war WDR Aktuell.
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7: Mit Raun Mörchen. Schönen guten Morgen. Straßentheater in Mülheim, Gelsenkirchen, Dortmund oder Duisburg. Klar, das passt, das sind die richtigen Orte dafür. Aber Straßentheater im feinen Bürgerstädtchen Detmold? Ja, das passt auch. Passt seit mittlerweile 35 Jahren. Und es soll ab heute schon wieder passen. 4 Tage lang bis Pfingstmontag beim Straßentheaterfestival Bildstörung. Und warum das passt und wie genau, das lassen wir uns gleich erklären.

0: Musik mit Schindlerasser Bums von Karl Maria von Weber. Das war die Ouvertüre zu Webers Oper Abu Hassan mit Howard Griffith und dem WDR-Sinfonieorchester. Theater in Detmold, ja klar gibt's das, aber so haben wir uns das nicht vorgestellt. 4 Tage lang, 25 Acts und Performances auf Teer- und Kopfsteinpflaster in den Straßen und auf den Plätzen der schönen Residenzstadt. Bildstörung heißt die Sause, die Detmold für manchen zum Mekka des Straßentheaters macht. Und diese Sause wird seit 16 Jahren nun schon gestaltet von ihrer künstlerischen Leiterin Sabine Kufus. Und die ist jetzt am Telefon in Detmold. Schönen guten Morgen, Frau Kufus.
1: Guten Morgen, Herr Mörchen. Vielen Dank für die Einladung.
0: Sehr gerne. Das Festival, das gibt's ja noch länger, seit 35 Jahren, aber Sie haben es 2010 offensichtlich neu ausgerichtet. Und wenn man dann durchs Programm blättert, jagt eine Überraschung die nächste. Stellen Sie uns doch mal 2, 3 Sachen vor aus diesem Jahr, aus den nächsten Tagen.
1: Naja, das Programm ist ganz vielfältig gestaltet und was wichtig ist in Detmold, dass wir transdisziplinär versuchen, die unterschiedlichen Genres, die im öffentlichen Raum arbeiten, dann auch in die Region Ostwestfalen zu bringen. Und dann fängt das an mit ganz kleinen Produktionen, individuellen Produktionen, wo vielleicht nur 25 Personen im Publikum dran beteiligt sind, oder großen Produktionen, wo wir Platz haben für 2.500 Menschen, die zuschauen können. Fange ich mit den kleinen Produktionen an. Da haben wir zum Beispiel eine koreanische Künstlerin, Ji-In Gok, die in Frankreich lebt und das Publikum befragt, was ist heute am weitesten von dir entfernt. Sie war schon im Frühjahr in Detmold zu einer Residenz, hat dort mit Menschen vor Ort an einem Schreibworkshop gearbeitet und setzt jetzt die Stimmen, die sie gesammelt hat, dann in einer Performance um. Und das Besondere ist auch, dass für diese Performance sie eine Person hat aus Detmold, die quasi an der Performance mitwirkt und sie die ganze Zeit unterstützt, um die Worte, die gesammelt sind, vom Publikum auf Haut zu übertragen.
0: Ja. Straßentheater klingt für den einen sehr pädagogisch, für den anderen, der wittert dahinter oder sie wittert dahinter Laienschauspiel und da zuckt man gleich zusammen. Bei Ihnen, so hörig sind, offensichtlich Profis am Werk und die wollen wohl auch im schönsten Fall Kunst machen, oder?
1: Ja, bei uns sind nur Profis am Werk, denn wir benutzen auch lieber diese Formulierung Theater im öffentlichen Raum oder darstellende Künste im öffentlichen Raum. Und was ich vorhin schon gesagt habe, dass wir versuchen, das Festival transdisziplinär auszurichten. Es ist also von Performance, Tanz, Theater, Installation, Musik, visueller Kunst und hybride Formen. Es ist alles auf dem Festival vertreten und von Großen zu Kleinen. Und so haben wir auch in diesem Jahr eine Großproduktion mit Dernier Feu von Nemo Fluri.
0: Bildstörung heißt ihr Festival, klingt ein bisschen krawallig für so eine feine kleine Stadt wie Detmold. Was sagen denn die Leute dazu?
1: Die möchten da überhaupt nicht mehr drauf verzichten. Und dieses Bildstörung ist vielleicht nicht nur als krawalliger Begriff entstanden, sondern einfach das alltägliche Bild der Stadt zu unterbrechen, andere Formen von Wahrnehmung des öffentlichen Raums zu erzeugen und ein Stück weit auch die Stadt zu transformieren mithilfe der darstellenden Künste.
0: Ja, wenn Sie sagen, die Leute möchten nicht drauf verzichten, sprechen Sie tatsächlich, haben Sie den Eindruck, dass die ganze Stadt sich da irgendwie einbringt und mitmacht? Und das ganze Ding vielleicht auch als ihr Ding längst betrachtet?
1: Auf jeden Fall. Und wir haben auch das große Glück, dass nicht nur die Stadtgesellschaft das als ihr Ding betrachtet, sondern dass es einfach auch in Detmold kulturpolitischer Wille ist, dieses Festival zu fördern und durchzuführen.
0: Ja, Sie überblicken das Ganze ja schon seit 15 Jahren. Musste man das mit der Brechstange durchdrücken erstmal, oder gab es einen Gewöhnungsprozess oder wurden Sie gleich mit offenen Armen mit dieser ja auch experimentellen Idee oder mit diesem sehr weit gefassten Idee von Theater im öffentlichen Raum empfangen?
1: Ich glaube, dass es eher eine Entwicklung gewesen ist und auch eine Entwicklung in dem kuratieren

0: auch wettersicher sind?
1: Mit Theater im öffentlichen Raum versuchen wir, also auf der einen Seite von der künstlerischen Perspektive her, haben wir Produktionen, die für ortsspezifisch für die Spielorte adaptiert oder entwickelt worden sind und individuell auf den Ort angepasst werden. Also es sind nicht die reinen Platzbespielungen. Und auf der anderen Seite, also es ist eine ganz andere künstlerische oder auch Seherfahrung des Publikums. Und auf der anderen Seite sind die meisten der Aufführungen in Detmold kostenfrei. Und dadurch möchten wir eine große Teilhabe und Teilnahme an Kultur ermöglichen durch diese niedrigschwellige Zugänglichkeit in dem Besuchen einer Veranstaltung.
0: Ja, das ist mal eine willkommene Bildstörung. Bildstörung in Detmold, das Straßenmusik, das Straßentheater bzw. das Festival für Theater im öffentlichen Raum läuft ab heute Freitag und ja das ganze lange Wochenende bis einschließlich Pfingstmontag. Der Eintritt, Sie haben es gesagt, zu den 25 Veranstaltungen ist kostenlos. Frau Kufus, ich wünsche Ihnen alles Gute. Viele, viele Besucher, tolle Acts und alles Gute. Bye, bye.
1: Tschüss. Vielen Dank.
0: Ja.
1: Tschüss.

0: Tja, ob es ein echter Tango war, ich kann es nicht sagen und kann ihn eh nicht tanzen mit meinen steifen Hüften. Das war jedenfalls Musik von Juan Carlos Cobian, die so ein bisschen klang wie Tango, weil hier eine Tango-Besetzung am Werk war. Zwei Streicher, Violine und Violoncello und dann auch das Bandoneon von Jean-Baptiste Henry. Ich gebe es ja zu, wenn es regnet, empfehlen wir Ihnen ständig Kultur zum Wochenende, eben weil es regnet, aber wenn es so schön ist und warm wie in den nächsten Tagen, dann tun wir es einfach auch. Beziehungsweise der Kollege Christoph Ohrem tut's jetzt und hat drei Tipps parat für die Pfingsttage. Und der erste Tipp, Christoph, der führt uns offensichtlich nach Aachen zu einer Ausstellung mit dem Titel The Emergence of Sound, die Entstehung oder ja das Emporquellen von Klängen. So würde ich das mal grob übersetzen. Warum soll man denn da jetzt unbedingt hin?
1: Also das ist so ein WDR-3-Tipp, finde ich auch wirklich, weil wir hier ja alle gern Musik hören und neugierig nicht nur auf tolle neue Musik sind, sondern auch auf Klänge. Diese Grenzbereiche von Klang und Musik auch ausloten und ungewöhnliche Klänge liefert das Werk von Christina Kubisch auf jeden Fall. Klangkünstlerin und Komponistin ist sie und seit vielen Jahrzehnten in Grenzbereichen unterwegs. Sie verbindet Musik mit Raum, Raum mit Musik, bringt Technik und Alltag zum Klingen. Und das Ludwig Forum Aachen zeigt jetzt eben einen Überblick über das gesamte Schaffen der 1948 geborenen Künstlerin. Titel der Ausstellung, du hast es gesagt, The Emergence of Sound. Ich habe es hier mal mit das Auftauchen des Klangs übersetzt, aber da dilettieren wir beide so ein bisschen rum bei der Übersetzung. Zur Eröffnung der Ausstellung am Samstagabend gibt es eine Aufführung von Emergency Solos. Das ist eine Performance-Serie aus den 70ern das erste Mal mit Flöte, interpretiert von Francesco Marzano, und Kuratorin Miriam Schmidt erklärt uns, warum hier Querflöte mit Boxhandschuhen oder Gasmasken gespielt wird.
2: Es geht aber auch um geschlechtliche Rollenbilder natürlich, also diese klassische Konzertsituation, dass man die schöne Flötistin anschaut, die ein klassisches Stück von Schönberg spielt zum Beispiel. Und das wird eben ganz klar in Frage gestellt.
1: Und wenn das so in Frage gestellt wird, heißt es natürlich, dass hier auch so eine Meta-Ebene mitspielt. Mich persönlich interessieren übrigens eher so die Electrical Walks. Das bringt sie wohl auch häufiger mit zur Ausstellung. Da bekommt man einen Kopfhörer auf, kann dann zum Beispiel in der Stadt herumgehen und hört diese elektromagnetischen Schwingungen, die so Werbetafeln oder U-Bahn-Stationen ausstrahlen oder so. Und das wird eben hörbar gemacht. Das Ludwig Forum also mit einer Überblicksausstellung über das Schaffen von Christina Kubisch. The Emergence of Sound läuft ab diesem Wochenende.
0: Ja, da wäre schon mal dabei, aber wir gehen weiter, beziehungsweise wir bleiben jetzt hier im schönen Köln. Auch da klingt das Wochenende. Die Sounds, die du da entdeckt hast, die sind doch ein bisschen älter.
1: Ja, genau. In Köln findet das ZAMUS, Early Music Festival, statt. ZAMUS, wer weiß es, Zentrum für alte Musik. Und angesagt in Köln, Raul hat gerade den Finger gehoben, er wusste es, verdienter Mosaikmoderator. Das Festival und Köln feiern übrigens 15-jährige Hochzeit, also die Kristallhochzeit. Hättest du das auch gewusst?
0: Nein.
1: Alte Musik vom Mittelalter über Renaissance und Barock, das versteht man darunter bis etwa zur Mitte des 18. Jahrhunderts. Bach ist auch dabei. Ich hoffe, Raul nickt jetzt auch noch, okay. Mhm. Es soll aber hier jetzt eben nicht so was Historisches gezeigt werden, sondern eine lebendige Praxis. Das ist natürlich auch etwas für Liebhaberinnen und Kenner, schon auch für Neugierige. Und was so das besondere Event hier ist, ist der Early Music Marathon. Einen ganzen Tag gibt es im Kölner Stadtgarten verschiedene Konzerte und abends einen Ball, zu dem man dann auch historisch kostümiert kommen kann. Das finde ich schon mal sehr witzig. Oder aber, wenn einem zu heiß wird jetzt an diesem Wochenende, kann man sich mit alter Musik in einer Kirche abkühlen. Mehr Info unter zamus-earlymusicfestival.de. Das Festivalprogramm läuft noch bis Ende Mai.
0: Ja, und warum nicht mal auf die Kö gehen? Dort geht's am Wochenende einmal nicht um Mode und Klunker und Design und Kunst, es geht um Bücher. Wie kommt denn das?
1: Ja, der diesjährige Bücherbummel auf der Kö steht auf dem Programm und mit genügend Sonnenschutz und Wasser wird das bestimmt ein schönes Erlebnis für Literaturinteressierte, Genreverliebte, Viellesende oder auch als Familienausflug. Es gibt Stände, Bühnen, Lesezelte, natürlich viel zu essen und zu trinken. Man kann stöbern, kaufen, Lesungen hören. Kann übrigens auch ziemlich voll werden, also nur als Warnung, an den 5 Tagen werden erfahrungsgemäß so rund 300.000 Personen erwartet. Die Stadtbüchereien, Stichwort Familienausflug, haben auch ein Kinderlesezelt auf die Beine gestellt, ist bestimmt schön. Das Programm läuft von 10 bis 20 Uhr und abends dann vielleicht noch ein Altbier in der Altstadt, wer weiß.
0: Der Düsseldorfer Bücherbummel, das Festival für alte Musik in Köln und eine Ausstellung zum Lebenswerk der Klangkünstlerin Christina Kubisch in Aachen. Die Kulturempfehlungen waren das fürs Wochenende von Christoph Ohrem. Christoph, Dankeschön.
1: Gern.

Und das waren Andrew Menzi und La Stravaganza Köln mit Musik in ganz, ganz dicken Farben. Musik von Georg Friedrich Händel. Barockmusik mit ordentlich Fleisch dran. Das haben schon die Zeitgenossen an ihm geschätzt, an diesem Georg Friedrich Händel. Den satten Ton, die schiere Kraft und Pracht seiner Musik. Hier allerdings, da war es im Grunde genommen überhaupt keine Frage der freien Wahl. Hier musste Händel auch ordentlich hinlangen, denn es galt sich zu behaupten gegen ein königliches Feuerwerk. Feuerwerksmusik, eine Bourrée daraus von Georg Friedrich Händel mit dem Ensemble La Stravaganza Köln. Und nach dem Pastoso, den dicken Farben, jetzt das glatte Gegenteil, ein musikalisches Aquarell, Klänge wie mit Wasser gemalt von Frederick Delius.

0: Tja, im Grunde genommen ist es ja so gewesen, ganz, ganz lange in Großbritannien, wenn sie es krachen lassen wollten, die Briten, dann haben sie sich Kräfte von außen gesucht, wie den Händel zum Beispiel oder die Opern-Italiener, Haydn, Beethoven, all das haben sie gerne gehört und hören sie es natürlich heute. Die eigenen Leute eher ein bisschen pastoral, ein bisschen gentleman-like und auch leicht gähnend unterwegs, wie dieser Herr hier, Frederick Delius mit seinem Aquarell für Streichorchester. David Lloyd Jones hat dirigiert, und zwar das Northern Symphony Orchestra.
1: 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Die Kurznachrichten um 8.30 Uhr mit Marion Meinka. Guten Morgen. Bei einem Cyberangriff sind die Daten zehntausender Patienten der Uniklinik Köln gestohlen worden. Nach Angaben der Klinik war der Angriff im April und galt einem externen Dienstleister. Dabei wurden zum Beispiel Namen und Adressen von mindestens 27.000 Menschen abgegriffen. Die Uniklinik Köln will die Betroffenen jetzt schriftlich informieren. Bei Flügen aus Deutschland sinkt ab Juli die Ticketsteuer. Das hat am Abend der Bundestag beschlossen. Damit sinkt die Abgabe je nach Strecke um bis zu 11,40 Euro pro Flug. Die Steuersenkung soll deutsche Flughäfen für Airlines attraktiver machen. Im internationalen Vergleich sind sie oft teurer. Flugtickets werden dadurch aber wohl eher nicht günstiger. Der Internetkonzern Meta und weitere Firmen haben sich in einem Musterverfahren zu Social-Media-Sucht bei Kindern geeinigt. Ausgewählt wurde eine von mehreren Klagen einiger Schulbezirke. Sie wollen Entschädigung für Kosten, die durch Auswirkungen von Social Media auf die psychische Gesundheit von Kindern entstehen. Wie viel der Instagram-Mutterkonzern bezahlen muss, ist nicht bekannt. Das US-Raumfahrtunternehmen SpaceX hat den Testflug einer neuen Riesenrakete verschieben müssen. Laut Unternehmenschef Musk hat es einen technischen Fehler an der Startrampe gegeben. Die neue 124 Meter hohe Starship-Rakete ist leistungsstärker als ihre Vorgängerinnen und spielt auch eine wichtige Rolle für zukünftige NASA-Missionen.
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1: Der Deutsche Welle-Journalist Alican Uludağ ist nach 3 Monaten aus der Untersuchungshaft in der Türkei entlassen worden. Das Strafgericht in Ankara hat ihn am ersten Prozesstag freigelassen, hält aber an der Anklage fest. Dem Investigativjournalisten wird unter anderem Präsidentenbeleidigung vorgeworfen. Der Prozess soll am 18. September weitergehen. Deutsche Welle-Intendantin Barbara Massing fordert ein sofortiges Ende des Verfahrens. Uludağ habe nur seinen Job als Gerichtsreporter gemacht. Die Organisation Reporter ohne Grenzen wirft den türkischen Behörden Einschüchterung kritischer Medien vor. In Paris ist die Pont Neuf über Nacht zur künstlichen Höhle geworden. Der französische Künstler J.R. hat die älteste Seinebrücke mit einer bis zu 18 Meter hohen aufblasbaren Struktur verhüllt. Es ist eine Hommage an die Künstler Christo und Jean-Claude, die die Pont Neuf 1985 verpackten. Vom 6. Juni an können Fußgänger das begehbare Kunstwerk kostenlos erkunden, begleitet von einer Soundkulisse des früheren Daft Punk Mitglieds Thomas Bangalter. JR spricht von einem wilden Gegenbild zur eleganten Stadtarchitektur. Finanziert wird das Pariser Kunstprojekt mit privaten Geldern. Spotify lässt seine Nutzerinnen und Nutzer bald mit Hilfe von künstlicher Intelligenz eigene Coverversionen und Remixe bekannter Songs erzeugen. Möglich macht das eine neue Vereinbarung mit der Universal Music Group. Spotify betont, dass nur Titel von teilnehmenden Musikschaffenden verwendet werden und dass sie dafür extra Geld bekommen, zusätzlich zu ihren bisherigen Streaming-Einnahmen. Welche Stars mitmachen und wie viel sie verdienen, ist offen. Mit dem Projekt greift Spotify KI-Musikdienste wie Suno oder Udio an. An der Börse legte die Spotify-Aktie nach der Ankündigung deutlich zu. Das waren die WDR3-Kulturnachrichten und so wird das Wetter in Nordrhein-Westfalen. Heute viel Sonnenschein und nur wenige Wolken bei 21 bis 28 Grad. Morgen sieht es ganz ähnlich aus, sehr sonnig, nur wenige Wolken. Bei 24 bis vereinzelt 31 Grad wird es aber schwüler. Die Zeit 8.33 Uhr.
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Ja, prächtige Klänge, das können natürlich auch die Franzosen, und das vielversprechend wahrscheinlich diesem Mann hier schon aufgrund seines prächtigen Namens leicht, Joseph Bologne Chevalier de Saint-Georges. Und dieser Mann hier hat diese Sinfonie, also diese Ouvertüre komponiert für Lamont Anonym, der anonyme Liebhaber, eine Oper in zwei Akten. Die Einleitung hier mit Théotime Langlois de Swart und dem Orchestre de l'Opéra Royal. Und bevor wir sie gleich führen wollen durch die Kultur- und Museumsstadt Antwerpen, hören wir erstmal Musik aus Antwerpen, denn dort wurde tatsächlich natürlich Musik gemacht, auch wenn wir diesen Mann, der einst der berühmteste Komponist einer Stadt gewesen ist, heute nicht mehr kennen, nicht mal dem Namen nach. Hendrik Tobi heißt er, und das Presto, das entstammt einem Trio für Klarinette, Violino und Basso Continuo.

0: Vlad Weverberg und das Ensemble Terra Nova Kollektiv mit einem Triosatz von Henrik Tobi. Die Sonne lacht, die Ferien sind bald da und ein langes, langes Wochenende, das steht direkt vor der Tür. Und wir haben uns Mühe gemacht, um Ihnen ein paar Ideen mitzugeben für die kommenden Tage, falls es Sie hinauszieht in die nahe Welt. Wir waren schon in Corvey und in Brügge in den vergangenen Tagen, in Rotterdam und Arnheim und empfehlen Ihnen heute im letzten Teil unserer kleinen Kurztrip-Reihe eine Reise nach Antwerpen. Die beiden Weltkriege haben der belgischen Hafenstadt ja wirklich schwer zugesetzt, doch sie hat sich längst erholt und setzt dem historischen Erbe, das sie ja trotz allem erhalten hat, viel Zukunft entgegen. Man investiert in Kultur und Kunst, hat Antwerpen zu einer Modemetropole entwickelt von internationalem Rang und dabei den Charme der alten Viertel bewahren können. Schlendern wir also durch Antwerpen und seine Kultur mit meiner Kollegin Sabrina Fritz.
1: Bereits der Bahnhof von Antwerpen ist ein kleines Museum. Es lohnt sich, ein paar Minuten unter der prachtvollen Kuppel zu verbringen. Sie heißt zu Recht die Bahnhofskathedrale. Das Maas, das Museum am Strom, ist von hier gut zu Fuß zu erreichen. Vorbei an der schönen Oper, die als nächstes Carmen auf dem Programm hat. Das Museum am Strom erobert man am besten von oben. Aus dem 9. Stock ist der Ausblick atemberaubend. Der Hafen, die Stadt, wohl kaum ein Ort zeigt besser, dass Antwerpen ein Tor zur Welt ist. Und dieses Motiv nimmt das Museum auf. Es zeigt Schmuckstücke von amerikanischen Ureinwohnern, bevor sie von den Europäern entdeckt wurden. Jedes Stockwerk ist einem Thema gewidmet und alle verbindet die Fragen von Aufbruch und Ankunft. Man entdeckt, was die reichen flämischen Reeder im 17. Jahrhundert transportiert haben, neben Gewürzen und Elfenbein eben auch Sklaven aus Afrika. Ein Raum stellt die Frage, was bedeutet Zuhause für dich und was würdest du mitnehmen, wenn du es verlassen musst? Ein Mädchen zeigt per Video seinen Hund Ossi. Das Museum kann man sehr gut mit jungen Menschen besuchen. Zwischen jedem Stockwerk gibt es eine Bewegungsfläche. Zwischen 6 und 7 findet gerade ein Boxtraining statt. Die jungen Menschen finden das Museum entsprechend cool.
2: The view and you can see everything Antwerpen here.
1: Bevor man von hier in die ganz andere Welt des Buchdrucks eintaucht, gibt es im Café Maona um die Ecke eine der besten Zimtschnecken der Stadt. Von dort darf es dann gerne ein Spaziergang zum Plata Moretus Museum sein. Er führt durch kleine Gassen vorbei am Grote Markt und plötzlich steht man vor einem wunderschönen Haus aus dem 18. Jahrhundert, dem Familiensitz der Plata Moretus.
3: Christoffel Plantin war ein Franzmann,
4: Christophe Plantin war ein Franzose, der im 16. Jahrhundert nach Antwerpen kam und hier eine Druckerei und einen Verlag aufbaute, die zu den größten in ganz Europa wurden.
1: Sagt Joost Debüt, einer der Kuratoren des Museums. Rund 200.000 Bücher beherbergt das Museum. Bibeln in verschiedenen Sprachen, Atlanten und Wörterbücher. Denn wer wie die Niederländer Handel mit der ganzen Welt treiben wollte, musste sich zum Beispiel auf Spanisch verständigen können. Plantin hat das erkannt. Schon damals spielten unterschiedliche Schrifttypen eine Rolle. Im Erdgeschoss steht die alte Druckerpresse, wohl die älteste in Europa. Man erkennt, wie mühsam der Buchdruck damals war. Das Ausfräsen der Buchstaben, das Setzen der Wörter, die Drehung der Presse. Zur Hochzeit waren bei Plantin 16 Pressen im Einsatz.
4: Das Besondere an diesem Museum ist, dass danach noch 8 Generationen derselben Familie hier gelebt und gearbeitet haben, bis ins 19. Jahrhundert.
1: Der Reichtum der Familie spiegelt sich in den üppig ausgestatteten Räumen wider. Viele Porträts hat ein Freund gemalt, Peter Paul Rubens. Im Sommer schließt das Museum für einige Monate, dann werden die Ausstellungsstücke neu angeordnet. Denn damit die alten Bücher nicht einrosten, müssen sie von Zeit zu Zeit zugeklappt werden. Vor dem Museum ist der schöne Freitagsmarkt, auf dem man sich noch einmal erholen kann, bevor man dann in die Welt der Mode eintritt. Antwerpen ist die Modestadt Belgiens. Hier gibt es unzählige Boutiquen und Vintage-Läden von flämischen Designern. Die berühmtesten sind die Antwerp Six, die wohl ungewöhnlichste Designergruppe Europas. Das Modemuseum in Antwerpen widmet der Gruppe noch bis Ende des Jahres eine große Ausstellung. Ihren Namen bekamen sie bei ihrer ersten Ausstellung in den 80er Jahren in London, als niemand die komplizierten Namen wie Anne de Meulemeester oder Dries van Noten aussprechen konnte, erzählt Gerhard Bulot, der die Ausstellung konzipiert hat.
5: Dus ik denk dat ze ten eerste heel veel impact hebben gehad door toeval.
6: Ich denke, dass sie eine sehr große Wirkung erzielten, weil sie gemeinsam aus dem Niemandsland kamen, aber vor allem, weil sie mit einem sehr hohen Maß an Professionalität und Kreativität in den Markt eintraten.
1: Die wilden Belgier steckten Männer in Röcke, verbargen Gesichter hinter Masken, schufen breite, eckige Kleider, in denen die Körper verschwanden. Aber sie trafen damit den Zeitgeist. Das Modemuseum widmet jedem der sechs einen eigenen Raum. Es ist eine Zeitreise in die 80er Jahre, als Musik und Mode laut und schrill waren.
0: Jede Menge Kunst, Bücher, alte Gassen und neue Mode. Sabrina Fritz empfiehlt uns die belgische Reisemetropole Antwerpen.

0: Ein Klavier, Phantom, Phantoms, der US-amerikanischen Komponistin Amy Beach, gespielt von Claire Huangshi. Lieder ohne Worte gibt's bei uns im Programm ja jede Menge. Jetzt drehen wir den Spieß aber mal um. Für Worte ohne Lied. Da sang einst einer und nun spricht er bloß. Von dem Gewicht auf seinen Schultern, das ihn erdrückt, vom Tag, der in den Abend fällt, von den Gefühlen, die der Erinnerung entschwinden. Der Sänger von einst hat auch gleich die Verse gedichtet. Bob Dylan heißt der Mann. Sein Lied Not Dark Yet, noch nicht ganz dunkel, jetzt ohne Musik.
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Doch er vergisst Tränen der Vergangenheit, Tears of the Past, das war Musik von Henning Fuchs. Und jetzt rücken wir die Welt mal wieder gerade nach den Worten eben von Bob Dylan, den Worten ohne Lied, jetzt noch ein Lied ohne Worte. Auf Frauen ist einfach kein Verlass, das meint ganz pauschal der Herzog von Mantua. Doch den muss man entschuldigen, der Mann ist nicht mehr Herr seiner Sinne, der Mann ist schwer verliebt. La Donna Immobile. Doch wie gesagt, wir hören kein einziges Wort seiner Klage. Wir müssten uns alles dazu denken, denn unser verliebter Herzog, der singt jetzt nicht, der spielt Trompete.

0: Oh, wie so trügerisch sind Weiber Herzen, heißt es da in der deutschen Übersetzung. Gott sei Dank haben wir die hier nicht gehört. Auf der Trompete hat uns der Herzog da sein Leid geklagt. Maurice André, unser Solist hier mit dem Orchestre du Capitol de Toulouse und Donna, la Donna e Mobile von Giuseppe Verdi aus dem Rigoletto. Hein van Eckert ist jetzt zu mir ins Studio gekommen und mit dem Herzog kämen wir zu gestern zu deinen Prinzessinnen. Die haben dich, glaube ich, als roter Faden durch deine Sendung begleitet im Klassikforum. Was gibt's denn heute?
1: Es gibt viel Wasser heute, das ist auch sehr niederländisch eigentlich. Ja, Szenen am Wasser, ins Wasser, auf dem Wasser. Ich habe die Nocturne von Debussy zum Beispiel. Ich habe einige, ich muss mich in ja, auch noch ein schönes Lied von Rosie Wertheim, eine niederländische Komponistin aus dem 20. Jahrhundert, die ein bisschen unterschätzt ist und die sehr schöne Musik macht. Mhm. Das ist was etwas später in der Sendung. Und ich habe das Musikrätsel natürlich auch. Aber ja, aber viel hat mit Wasser zu tun. Und es ist Richard Wagners Geburtstag.
0: Ach so, okay.
1: Also ich habe ein bisschen Elsa aus Lohengrin, aber dann auf Italienisch mit Renata Tebaldi.
0: Okay.
1: Und dann, ja.
0: Das hört man natürlich
1: ich
0: heute
1: sehe
0: nicht
1: die
0: mehr.
1: Begeisterung
0: aber,
1: hier.
0: Ja. Nein, das ist tatsächlich. Ne? Ich meine, wir haben ja früher auch alles Italienische ins Deutsche übersetzt, einfach weil wir noch keine Übertitel haben konnten, technisch.
1: Und sie hat die richtige Stimme dafür. Ja. Das ist das Schöne, ja.
0: Also. Okay. Italienischer Wagner gleich unter anderem und viel Wasser im Klassikforum mit Hein van Eckert nach den Nachrichten. Ich packe jetzt erstmal meine Sachen, bin aber tatsächlich morgen schon wieder da und Sie sind natürlich auch herzlich eingeladen dann zum Mosaik ab 6 Uhr. Ich heiße Raul Mörchen, alles Gute. Tschüss.

0: 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Es ist 9 Uhr. 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
1: Die Nachrichten mit Christina Maria Greve. Guten Morgen. Bei einem Cyberangriff auf einen externen Abrechnungsdienstleister sind bundesweit zehntausende Patientendaten gestohlen worden. Auch an der Uniklinik Köln sind tausende Menschen betroffen. Auf ihrer Internetseite informiert die Uniklinik Köln über das Ausmaß der Attacke. Laura Kasprowiak für WDR aktuell.
2: Demnach fand der Angriff bereits Mitte April statt und richtete sich ausschließlich gegen den externen Dienstleister und nicht gegen die Klinik selbst. Rund 27.000 allgemeine Daten wie Namen, Adresse oder der behandelnde Arzt seien von den Kriminellen abgegriffen worden. In seltenen Fällen waren auch Bankdaten betroffen. Die Uniklinik Köln betont, dass die Patientenversorgung zu keinem Zeitpunkt gefährdet gewesen sei. Alle Betroffenen werden in den kommenden Tagen schriftlich informiert.
1: Heute dürfte einer der verkehrsreichsten Tage des Jahres werden. Wer über die Pfingstfeiertage mit dem Auto weg will, muss vor allem auf den üblichen Pendlerstrecken in NRW mit Stau rechnen und auf Routen Richtung Nordsee und Niederlande. Aber auch Flug- und Bahnreisende sollten sich auf mehr Andrang einstellen. Petra Sommer, WDR Verkehrsredaktion.
3: Da sind die Züge über Pfingsten wieder richtig gut gebucht. Gerade heute und eben am Pfingstmontag wird's voll, vor allen Dingen in den Fernzügen. Da lohnt sich auch laut Bahn immer eine Sitzplatzreservierung. Dann, wenn man sich überlegt, mit dem Fahrrad unterwegs zu sein und das mitzunehmen, da lohnt sich so ein Blick vorher mal zu schauen, wie ist die Auslastung, denn im Regionalverkehr kann es dann schon mal Einschränkungen geben, was die Mitnahme betrifft von einem Fahrrad. Und wer losfliegt in Düsseldorf oder in Köln-Bonn, auch da herrscht Reisesaison und es lohnt sich da, früh online einzuchecken und genügend Zeit einzuplanen.
1: Das Kölner Amtsgericht verhandelt ab heute die Fälle von 4 ehemaligen Mitarbeitern eines Schlachthofs in Hürth. Ihnen wirft die Staatsanwaltschaft vor, um den Jahreswechsel 2022-23 mehrmals gegen das Tierschutzgesetz verstoßen zu haben. Der Prozess sollte vergangenen Oktober schon starten, verzögerte sich aber aus formalen Gründen. Markus Schmitz, WDR Köln.
4: Nach mehreren Jahren beginnt nun endlich der Prozess in diesem Fall. Aufnahmen, die einer Tierschutzorganisation zugespielt wurden, hatten damals viele erschreckt. Sie zeigen, wie Schafen offenbar ohne vorherige Betäubung die Kehle durchgeschnitten wird, wie Kühe mit Mistgabeln gestochen werden. Die Staatsanwaltschaft sagt, dass die Mitarbeiter Aufwand und Zeit sparen wollten und deshalb Gewalt gegen die Tiere angewandt haben. Nach Bekanntwerden der Vorwürfe hatten die Behörden den Schlachthof geschlossen. Der Prozess hat sich verzögert, weil die Adressen einiger Angeklagter nicht bekannt waren oder die Anklageschrift nicht in der Muttersprache übersetzt war.
1: Weitere Meldungen im Überblick. Der Bundestag stimmt heute über die geplante Apothekenreform der schwarz-roten Bundesregierung ab. Apotheken sollen mehr Leistungen anbieten dürfen, zum Beispiel Impfungen gegen Tetanus. Außerdem sollen sie in bestimmten Fällen auch ohne Rezept verschreibungspflichtige Medikamente abgeben dürfen. Mit dem Gesetz sollen Apotheken gestärkt werden, vor allem auf dem Land. Beschäftigte des südkoreanischen Elektronikkonzerns Samsung stimmen seit heute über einen neuen Tarifvertrag ab. Darin steht unter anderem, dass sie im Schnitt umgerechnet 290.000 Euro Prämie bekommen sollen. Die Beschäftigten hatten mit einem Streik gedroht. Der hätte weltweite Auswirkungen haben können. Samsung ist ein wichtiger Lieferant für die Herstellung von Computerchips. Ein Unternehmer aus Köln ist als Gründer des Jahres ausgezeichnet worden. Jarek Kutilowski ist Chef von DeepL, einem Online-Anbieter für Übersetzungen. Er bekam den Gründerpreis bei den deutschen Startup Awards. DeepL gilt als Erfolgsgeschichte, erregte kürzlich aber auch mit Stellenstreichung Aufmerksamkeit. Jeder vierte Job soll wegfallen, weil KI Aufgaben übernimmt.
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1: In den USA ist die traditionelle Late Show mit Moderator Stephen Colbert auf dem Fernsehsender CBS zum letzten Mal ausgestrahlt worden. Sie wird nach 33 Jahren abgesetzt. Vermutet wird, dass CBS damit Forderungen von US-Präsident Trump nachkommen will. Wie die letzte Show gelaufen ist, berichtet Martin Ganselmeier, WDR New York.
5: Am Ende wurden Stephen Colbert, seine Mitstreiter und die gesamte Deko von einem gigantischen schwarzen Loch verschluckt. Doch damit die Ära Colbert nicht ganz so traurig endete, sangen ihm Paul McCartney, Elvis Costello und John Batiste zum Abschied noch den Beatles-Klassiker Hello Goodbye. Zu Donald Trump gab es übrigens in der letzten Show nur eine indirekte Anspielung, ansonsten wurde er nicht genannt. Paul McCartney schilderte, dass er Amerika immer als Land der Freiheit und als größte Demokratie wahrgenommen habe und fügte dann hinzu, hoffentlich ist es das immer noch.
1: Das Wetter in Nordrhein-Westfalen heute Vormittag und auch im Laufe des Tages verbreitet sonnig mit nur wenigen Wolken. In Detmold bis 24 Grad, in Dortmund bis 26, in Duisburg bis 27 Grad. Morgen ähnlich, sehr sonnig, nur wenige Wolken, bei 24 bis vereinzelt 31 Grad wird es aber schwüler. Das war WDR Aktuell.
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6: Guten Morgen und herzlich willkommen bei Klassikforum, liebe Hörerinnen und Hörer. Ich bin Hein van Egert. Heute Morgen spazieren wir vor allem ein wenig an Flussufern entlang, über die Strände von Insel und zu den anderen Orten am Wasser, an denen wir aber möglichst keine nassen Füßen bekommen möchten. Ganz ruhig gleiten wir mit einem Stück von Johann Sebastian Bach in diesem Morgen hinein.

Oh, das bringt mich ein bisschen zurück zu meiner Jugend. Habe ich auch versucht, diese Menuetten von Johann Sebastian Bach auf der Gitarre zu spielen. Aber ich war natürlich nicht so gut als Jöran Schölzer, der es hier gemacht hat. Eine Bearbeitung von Christian Petzold, Johann Sebastian Bach für Gitarre. Ein Instrument, bei dem die Saiten nicht gestrichen, sondern mit den Fingernägeln berührt werden. Ich habe das dann früher selbst auch klassische Gitarre gespielt und man musste darauf achten, dass die Fingernägel der rechten Hand fest waren und gut wuchsen. Und dafür gab es sogar einen speziellen transparenten Lack. Und so erschien ich gelegentlich auch mit lackierten Nägeln, aber nur an der rechten Hand, in der Schule. Wir bleiben bei den Saiteninstrumenten und wenden uns nun Antonio Vivaldi zu. Sein Konzert für Laute hören wir jetzt ebenfalls in einer Bearbeitung, diesmal für Harfe, ein Instrument, bei dem die Saiten gezupft werden. Wir hören das Lautenkonzert D-Dur. Javier de Maistre spielt Harfe, Latte del Mondo begleitet unter der Leitung von Werner Erhard. Musik von Antonio Vivaldi.

das Lautenkonzert D-Dur von Vivaldi, aber hier in einer Bearbeitung für Harfe mit Javier de Maistre und L'Arte del Mondo unter Werner Erhardt. Und wenn wir ein solches Instrument mit gezupften Saiten hören, schweifen die Gedanken fast von selbst zu der mythischen Gestalt des Orpheus, der auch so ein Instrument bei sich trug mit gesupften Saiten. Das finde ich zwei sehr schöne Worte. Orpheus, der große Sänger der griechischen Mythologie. Er gilt als der größte aller Sänger überhaupt. Er heiratet die Nymphe Eurydike, doch während der Hochzeit wird sie von einer Schlange gebissen und stirbt. Daraufhin steigt Orpheus in die Unterwelt hinab, um sie zurückzuholen. Mit seinem Gesang rührt er die Geister der Toten und die Götter der Unterwelt. Eurydike darf mit ihm zurückkehren, unter der Bedingung, dass er sich nicht nach ihr umblickt. Doch aus Unsicherheit tut er es schließlich trotzdem. Und dadurch verschwindet Eurydike für immer im Reich der Toten. Es gibt verschiedene Erzählungen darüber, was nach Eurydikes Tod mit Orpheus geschieht. Die Bacchantinnen, weibliche Feinde im Rausch des Weingottes Bacchus, sollen ihn enthauptet haben, weil er keine Frauen mehr ansah. Und dann andererseits wird erzählt, dass Apollo, der Gott der Künste, ihn holt, damit er mit ihm in den Himmel gehe oder auf dem Olympus. Von dieser letzten Vorstellung scheint Franz Liszt auszugehen. In seiner musikalischen Vision scheint Orpheus allmählich im

im Himmel aufzugehen. Seine Stimme, nicht wirklich seine Stimme, aber die Musik, die von ihm ausgeht, wird immer ferner und undeutlicher, bis wir Menschen auf der Erde ohne die bezaubernde Kunst des Orpheus weiterleben müssen. Ohne den Sänger, der mit seinem Gesang jeden Menschen bewegen und beruhigen konnte. Wir hören das in diese symphonische Dichtung Orpheus von Franz Liszt, aber jetzt in einer Fassung für Kammerensemble, das Trio Zadig. Und dadurch bleibe die musikalische Linie besonders gut nachvollziehbar. Und dann hören wir, was geschieht mit Orpheus.

Orpheus von Franz Liszt, eine sinfonische Dichtung, hier aber in einer Bearbeitung von Trio Zadig. Und das hat, diese Musik hat sehr viel Einfluss gehabt auf Richard Wagner auch. Die fand das sehr schön, diesen Orpheus. Aber von Orpheus, dem Sänger, zu Orpheus, dem Orchester, dem L'Orfeo Barockorchester unter der Leitung von Micky Geig. Sie bringen uns nun Musik von Franz Xaver Richter zu klingen. Franz Xaver Richter, jenem Böhmen, der in Deutschland arbeitete. Er verband Elemente des Barocks mit einem galanten Stil des Musizierens und rollte damit eigentlich gewissermaßen den Teppich aus für die Komponisten der Klassik, etwa für Wolfgang Amadeus Mozart. Und Mozart hat auch tatsächlich die Musik von Franz Xaver Richter gehört, wie wir aus einem Brief an seinen Vater wissen. Und er bezeichnet die Werke von Franz Xaver Richter als charmant. Josef Martin Kraus und Karl Stamitz gehören zu Richters Schülern und führen seine musikalische Idee auf dem von ihm eröffneten Weg weiter. Ja, immer interessant, diese Leute, die eigentlich ein gewisses Zeitalter vorbereiten, die werden dann selbst ein bisschen vergessen, aber heute Morgen nicht. Richter lässt seine Werke in Amsterdam und Paris drucken und so können wir heute in Klassikform seine Sinfonia und Fuge G-Moll hören. Also Sinfonie und Fuge G-Moll von Franz Xaver Richter. Hier ist das L'Orfeo Barockorchester unter Micky Geig.

Michi Kaik dirigierte das L'Orfeo Barockorchester in Sinfonia e Fuge in G-Moll von Franz Xaver Richter. Doch eigentlich sehr interessante und auch ein bisschen dramatische Musik. Vom Orchester Orfeo zu einem Orpheus-Film. Von Jean Cocteau stammt der Film Orphée, der auf dem Orpheus-Mythos basiert. Jean Marais spielt darin den Orpheus, der als Dichter wegen seines Erfolges von vielen beneidet wird. Und er ist ein moderner Orpheus. Dieser Orpheus ist von der Idee des Todes besessen. Der Tod erscheint ihm schließlich in Gestalt einer geheimnisvollen Prinzessin. Orpheus' Faszination für den Tod führt dazu, dass der Tod, die Prinzessin, sich in ihn verliebt. Und dadurch verrichtet sie ihre Arbeit nicht mehr richtig und Eurydike, die Ehefrau von Orpheus, verunglückt, obwohl dies eigentlich nicht vorgesehen war. Ja, die Musik zu den Filmen von Cocteau wurde häufig von Georges Auric komponiert. Er ist ein Komponist von großer Raffinesse, aber auch des dramatischen Augenblicks. Wir hören nun die Musik, die erklingt, als Orpheus den geheimnisvollen Prinzessin zum ersten Mal begegnet.

0: Musik von Georges Auric, Orphée et la Princesse, aus der Suite, aus der Filmmusik zu Jean Cocteau's Orphée. Das war die slowakische Philharmonie Bratislava unter der Leitung von Adriano. Und jetzt.
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0: Ja, es ist wieder Freitagvormittag rund um 10, es ist fast 10 Uhr, genau 10 Uhr. Nein, 1 Minute nach 10. Aber ein schöner Zeitpunkt, um über Gewinner zu sprechen, die Gewinner des Klassikforum Musikrätsels aus der letzten Woche. Ja, da war wieder ein Klassikforum Musikrätsel und der Moderator war Christian Müller und der hatte etwas gespielt, nämlich aus Italien. Opus 16 von Richard Strauss und dann das vierte Teil Neapolitanisches Volksleben. Und die Frage war, welcher Komponist hat hier welchen italienischen Schlager zitiert? Welcher Komponist hat hier welchen italienischen Schlager zitiert? Ja, und die richtige Antwort war, Richard Strauss zitiert Funiculi Funicula von Luigi Denza. Da muss ich dazu sagen, wir lassen auch Antworten gelten, die nur den Namen Richard Strauss identifizieren. Und unter den vielen richtigen Einsendungen haben wir die folgenden Gewinner ausgelöst. Da war, drei Namen kommen jetzt. Martin Schlappbach aus Liebstadt, Elisabeth Schwarz aus Bocholt und Henning Rattenholl aus Verschmold. Also Martin Schlappbach aus Liebstadt, Elisabeth Schwarz aus Bocholt und Henning Rattenholl aus Verschmold. Ja, herzlichen Glückwunsch und danke fürs Mitmachen. Und selbstverständlich gibt es auch heute Vormittag eine neue Frage zum Miträtseln. Und mit der richtigen Antwort können Sie diesmal eine CD mit Tatjana Mazurenka und das Jarus-Quartett Dances of Light gewinnen. Dann so vielleicht. Und aber was ist die Frage? Ja, das will ich jetzt sagen. Wir hören jetzt, so spiele ich Musik von einem berühmten Komponist. Er besingt in diesem Stück ein Wassernixe aus einem ganz bekannten Fluss. Nicht die Lorelei und nicht der Rhein, sage ich übrigens dabei. Die Frage ist, wer ist der Komponist? Um welchen Fluss geht es hier? Wer ist der Komponist und um welchen Fluss geht es hier? Dann kommt jetzt, als alles gut läuft, die Musik.

Und soweit lasse ich es gehen und dann wieder mal die Frage, wer ist der Komponist? Wir brauchen den Namen der Komponist, des Komponisten und um welcher Fluss geht es hier? Der Komponist und der Fluss. Wenn Sie eine Idee haben oder die richtige Antwort wissen, dann gerne über unsere WDR3-App teilnehmen. Beim Servicetelefon anrufen 0221 5678933, 0221 5678933, oder mailen klassikforum@wdr.de, klassikforum@wdr.de. Also der Komponist und der Fluss. Und nicht vergessen, das ist sehr wichtig, damit wir Ihnen den Preis auch schicken können, hinterlassen Sie doch bitte in jedem Fall Ihre Anschrift. Also viel Vergnügen und viel Spaß. Jetzt ein bisschen César Franck.

Maria Lettberg-Sars am Klavier für Prélude aus Prélude, Fugue et Variation, H-Moll, Opus 18 von César Franck. Das war César Franck, aber der Geburtstag eines deutschen Komponisten führt uns an das Ufer der Schelde. Heute, am 22. Mai 1813, wurde Richard Wagner geboren. In seiner Oper Lohengrin versetzte uns in die südlichen Niederlande, die heute Belgien heißen, das Land, in dem ich geboren wurde. Und dort, bei Antwerpen, steht die hilflose Elsa von Brabant. Sie wird zu Unrecht des Mordes an ihrem Bruder beschuldigt und muss ihre Unschuld beweisen. Dieser Beweis soll durch einen Ritter erbracht werden, der bereit ist, für ihre Sachen gegen ihren Ankläger zu kämpfen. Doch niemand will Elsa verteidigen. Sie selbst erzählt jedoch, dass sie von einem schönen Ritter geträumt habe, der kommt, um sie zu retten. In Wirklichkeit würde Elsa von Brabant diese Geschichte im mittelalterlichen Niederländisch erzählen, doch in der Oper singt sie natürlich auf Deutsch. Bei uns im Klassikforum begegnet uns jedoch die legendäre Renata Tebaldi, die diesen Traum mit ihrem goldenen Stimme auf Italienisch schildern wird. Wir atmen Luft ein und aus, Tebaldi formt aus derselben Luft prachtvolle Klänge. Einsam in trüben Tagen, in Italiano.

Richard Wagner, Elsas Traum, eigentlich einsam in trüben Tagen, aus der Oper Lohengrin, das war der New Philharmonia Orchestra unter Anton Guadagno und dann mit Renata Tebaldi, die das auf Italienisch sang. Und soweit ich weiß, hat Renata Tebaldi nur eine einzige Aufnahme auf Deutsch gemacht, das Wiegenlied von Johannes Brahms. Hier sang sie die Rolle der Elsa von Brabant, die zu Unrecht des Mordes beschuldigt wird und der Eifersucht Ortruds zum Opfer fällt. Ortrud, der Tochter des friesischen Königs Radbaut, also Nordniederländer, die dann die Feinde sind von den Südniederländern. Das haben wir oft gehört, ja. Wie eifersüchtigen Menschen es manchmal tun, verwandelt Ortrud ihre Eifersucht in Verdächtigungen und Zerstörung. Und ganz ähnlich geschieht das eigentlich auch in der Oper Euryanthe von Karl Maria von Weber. Diese Oper stand vielleicht in gewisser Weise Modell für Wagners Lohengrin. Die unschuldige Euryanthe gerät in die Netze der falschen Eglantine, wir sehen so Elsa und Ortrud hier, und vertraut ihr schließlich etwas an, das sie von ihrem Mann hätte geheim halten müssen. Es handelt sich um ein Familiengeheimnis über die Schwester ihres Mannes. Ihr Mann wird darüber so zornig, dass er Euryanthe verstößt. Eine Zeit lang lebt sie dann einsam in der freien Natur. Am Ende findet jedoch alles wieder zu einem guten Ausgang. Oft heißt es, dass das Libretto dieser Oper das lasse zu wünschen übrig, aber ist das wirklich wichtig, wenn daraus solch wunderbare Musik entstanden ist? Hier hören wir die Wiener Philharmoniker unter der Leitung von Christian Thielemann mit der Ouvertüre Euryanthe.

Ouvertüre zur Oper Euryanthe, die Wiener Philharmoniker unter Christoph Thielemann. Musik von Karl Maria von Weber. Ja, sehr schöne Musik, aber für die Euryanthe selbst eine nicht so schöne Geschichte. In der nach ihr benannten Oper durchlebt Euryanthe ein tiefes Tal. Sie geht durch ein tiefes Tal. Aber heute wissen wir, dass Musik die Kraft haben kann, die Stimmung von Menschen zu verbessern oder ihnen ein ruhigeres und sichereres Gefühl zu geben. Dazu sind verschiedene Untersuchungen durchgeführt worden. Einer dieser Studien kam zum Ergebnis, dass die Sonate in D-Dur, KW 448 von Wolfgang Amadeus Mozart, das Gehirn schärfer und zugleich ruhiger machen könne. Der Beweis dafür ist zwar noch nicht endgültig gebracht, aber die Vorstellung ist schön. Ein guter Moment also, damit wir alle, ich hier im Studio und Sie zu Hause bei der Arbeit oder im Auto, wieder ein wenig den Überblick gewinnen, indem wir diesen wunderbaren Musik hören. Es ist ein einzigartiges Werk innerhalb von Mozarts Schaffen, eine Sonate, für die zwei Pianisten benötigt werden. Martha Argerich und Alexandre Rabinowitsch-Barkowski spielen sie hier in Klassikform auf WDR 3. Es ist leicht zu verstehen, woher die Vorstellung kommt, diese Musik könne den Geist klären. Die beiden Pianisten beginnen gemeinsam mit derselben musikalischen Linie und anschließend ordnet sich der eine immer wieder aufmerksam den anderen unter. Was sie spielen, verschmilzt so vollkommen miteinander, dass es wirkt, als spiele eine einzige Person mit vier Händen. Ja, und wenn wir alle vier Hände hätten, würden wir unsere Arbeit wohl schneller erledigen und könnten früher ausruhen. Das Werk ist vielleicht nicht übermäßig kompliziert, diese Sonate 448, aber sie verlangt, dass die beiden Musiker außergewöhnlich gut aufeinander hören. Der 25-jährige Mozart führt uns durch ein melodienreiches Werk, das er selbst gern gemeinsam mit talentierten, befreundeten Pianistinnen aufführte. Während wir nun den drei wunderschönen Sätzen lauschen, vergrößert sich nach Ansicht mancher Gelehrten sogar das Arbeitsgedächtnis unseres Gehirns. Ja, schöner könnten wir es eigentlich nicht machen. Hier ist Wolfgang Amadeus Mozart, Sonate D-Dur, KW 448.

Marta Argerich, Alexander Rabinowitsch, beiden am Klavier, für die Sonate D-Dur, Köchelverzeichnis 448 von Wolfgang Amadeus Mozart. Unser Gehirn ist soeben durch Wolfgang Amadeus Mozart ein kleines Stück besser gemacht worden. Durch diesen musikalischen Wunderarzt. Ja, hatten wir das Gefühl noch einen Moment fest. Hier ist die Ouvertüre zu einer Oper, die Georges Bizet im Alter von 18 Jahren schrieb. Anlässlich eines Wettbewerbs, der von Jacques Offenbach ausgeschrieben wurde. Die Oper heißt Le Docteur Miracle, der Wunderarzt. Und obwohl der Wunderarzt in dieser Oper kein richtiger Mediziner ist, wollen wir uns davon im Moment nicht aufhalten lassen.

Anthony Beaumont dirigierte das Kölner Rundfunkorchester in die Ouvertüre zur Operette Le Docteur Miracle von Georges Bizet. Der Weg des Wunderdoktors führt uns zur Quelle des Lebens und damit zur niederländischen Komponistin Rosie Wertheim. Rosie Wertheim durfte dank ihrer wohlhabenden Eltern Musik studieren und wurde eine der ersten Frauen in den Niederlanden, die Kompositionsunterricht erhielt in die 20er Jahre des vorigen Jahrhunderts. Später unterrichtete sie selbst am Konservatorium und leitete mehrere Musikensembles als Dirigentin. Und dann ging sie nach Paris, um ihre Ausbildung zu vertiefen und begegnete dort zahlreichen berühmten Komponisten. Als sie in die Niederlande zurückkehrte, begann der Zweite Weltkrieg und schließlich musste sie untertauchen, weil sie Jüdin war. Ja, das alles sind Fakten aus dem Leben von Rosie Wertheim. Um sie wirklich kennenzulernen, zitiere ich nun die niederländische Flötistin Eleonore Barmeyer, die sie folgendermaßen beschreibt. Rosie Wertheim schrieb besonders lyrische Musik. Sie war mit einem sehr vielschichtigen Gefühl für Harmonie begabt. Anfänglich konzentrierte sie sich auf die Spätromantik. Ihr Aufenthalt in Frankreich hatte wesentlichen Einfluss auf ihr späteres Schaffen. Ihre Kompositionen sind nie einfach oder unkompliziert. Sie schreibt vielschichtige Musik, sucht die Tiefe und die Höhen in einer Art und Weise, die ein wenig an Brahms erinnert. Es sind nicht kleine Gesten, sondern große. Selbst in ihren einfachsten Liedern zeigt Rosie Wertheim stets komplexe Schichtungen. Ende Zitat. Ja, für Klavier schrieb Wertheim das Stück De Lebensbrunn, die Lebensquelle. Das Manuskript dieses Werkes ist selbst ein Kunstwerk. Mit sicherer Hand und in einer schlanken Handschrift bringt Rosie Wertheim ihre Musik zu Papier. Oben schreibt sie in eleganter, aber schlichter Schrift De Lebensbrunn, darunter in kaum lesbaren Zeichen La Source de Vie. Also zielsicher, elegant und ein wenig geheimnisvoll. Hier ist die Lebensquelle von Rosie Wertheim, The Lebensbrunn, gespielt von Naoko Christakato am Klavier.

Ja, das klang ganz aus, die Musik von Rosi Wertheim, der Lebensbrunnen, die Lebensquelle. Naoko Christakato am Klavier. Ein zweites Werk von Rosi Wertheim zeigt, wie niederländische Komponisten vorgingen, wenn sie Texte für ihre Lieder suchten. Manchmal wählten sie niederländische Texte, häufiger jedoch wichen sie auf Deutsch oder Französisch aus. Heute ist das meist Englisch, aber damals war es Deutsch oder französische Poesie. Die Insel der Vergessenheit ist ein Gedicht von Anna Richter. Und dieses Gedicht nimmt uns über das Meer mit zu einer Insel mit so dichtem Baumbestand, dass sich niemals ein Menschenblick hindurchgebohrt hat. Und dort liegt ein Boot, das Menschen aufnimmt, damit sie in Vergessenheit geraten. Es singt für uns Franziska Andrea Heinzen, Sopran, mit Benjamin Mead am Klavier.

Die Insel der Vergessenheit von Rosi Wertheim, niederländische Komponistin. Gesungen von Franziska Andrea Heinzen, Sopran, und Benjamin Mead am Klavier. Ja, sehr schöne Musik. Rosi Wertheim ein bisschen vergessen, leider, aber doch sehr wert, um anzuhören. Von einer Insel, die Insel der Vergessenheit, jetzt auf das offene Meer. Claude Debussy beginnt in den 1890er Jahren zunehmend darüber nachzudenken, Musik als eine freie Form zu verstehen. Er sagt,

eine einzige Note auf dem Papier steht. Es ist das Jahr 1892. Die Cyanocrepuscule, Dämmerungsszenen, nehmen verschiedene Gestalten an. Sie entstehen nach Gedichten von Henri de Regnier. Einmal sind es Kammermusikwerke, die nach Debussys Vorstellung eine gräuliche Atmosphäre hervorrufen sollen. Und dann wiederum ein Stück für Violine und Orchester und schließlich ein Werk für großes Orchester, das den Titel Nocturne tragen wird. Die Zeit von Beginn bis zu diesem letzten Plan umfasst 4 Jahre. Aber wir sind noch nicht da. 4 Jahre, so lange lebt die Musik bereits in seinem Kopf und steht teilweise schon auf dem Papier. Debussy sagt deshalb auch, dass die Vollendung des Werkes schwieriger sei als die Fertigstellung einer Oper in 5 Akten. Und er weiß, wovon er spricht, denn er hat die Komposition seiner Oper Rodrigue Chimène aufgegeben und arbeitet an Pelléas im Mélisande, einer Oper, die er tatsächlich vollenden wird. Schließlich vollendet er auch die Nocturne. 7 Jahre, nachdem die Idee entstanden ist. Am 15. Dezember 1899 ist das Manuskript fertig. Und es wird außergewöhnliche Musik, genährt von neuen Ideen. Debussy sagt, weil ich die Musik liebe, versuche ich, sie von den Traditionen zu befreien, die sie fesseln. Die Musik verweist sich als Musik für Musiker. Während Debussys befreundete Musiker begeistert sind, reagiert das Publikum eher ein wenig kühl. Es ist stimmungsvolle Musik, die dem Hörer Raum lässt, selbst Bilder zu den Klängen zu entwickeln. Claude Debussy hat allerdings einen Hinweis darauf gegeben, was wir eigentlich hören. Das zweite Teil zum Beispiel, die Idee zu Fat, dem zweiten Satz, entstand, als Debussy ein großes Fest in Bois de Boulogne erlebte. Ein großes Fest, wo eine Prozession durchging. Und die Rhythmen, die für Debussy von so großer Bedeutung sind, entsprechen dem Trubel des Festes und diese Prozession, die mitten hindurchzieht und schließlich in das Fest aufgenommen wird. Im dritten Satz ist der Rhythmus jener der Wellen, die im Mondlicht glitzern, während Sirenen, also das sind Wassernymphen mit betörendem Gesang, vorüberziehen und das singt dann ein Chor. Und der erste Satz, Nuage, Wolken, schildert das, was Debussy auf der Pont de la Concorde erlebte, das Verwehen der Gewitterwolken am grauen Himmel und das Vorbeifahren eines Schiffes, das sein Horn erklingen lässt. Dieses Horn hören wir nun auch mit dem Orchestre Philharmonique der Radio France unter der Leitung von Mikko Frank, danach das Tanzfest und schließlich auch die Maîtrise der Radio France als die Sirenen auf den silbernen Wellen. Hier sind 3 Nocturnen von Claude Debussy.

Trois Nocturnes von Claude Debussy. Das war La Maîtrise et l'Orchestre Philharmonique de Radio France unter Mikko Frank. Drei Teile, Nuage, das schilderte, wie Wolken eigentlich verschwinden im Nichts und dann fährt ja ein Fest mit Tanzen und dann hier am Ende natürlich die Sirene. Also die Idee von Wellen am See, die so glänzen, silberglänzen im Mondlicht und dann die Sirenen, die dann singen. Die gibt's natürlich auch in der Geschichte von Odysseus, die dann das Gesang der Sirenen muss widerstehen, um zu Hause zu geraten. Wenn er hören würde, dann konnte er eigentlich, dann würde er alles falsch machen. Und er wird dann am Mast gebunden und seine Männer, die haben alles Wachs in den Ohren und die hören das Gesang nicht. Und er hört es. Ich habe die Musik, diese Musik auch mal benutzt für ein Theaterstück über Odysseus, Ithaka von Bodo Strauss. Also das waren Trois Nocturnes. Jetzt eine einzige Notturno, eine Notturno von Edvard Grieg. Edvard Grieg, Opus 54 Nummer 4. Die ist von Daniel Ottensamer bearbeitet für Klarinette und Klavier. Und so spielt er das dann auch hier mit Christoph Draxler am Klavier. Ist hier Daniel Ottensamer mit der Notturno Opus 54 Nummer 4 von Edvard Grieg.

Das war Nocturno Opus 54 Nummer 4 von Edvard Grieg, gespielt von Daniel Ottensheimer auf der Klarinette und Christoph Traxler am Klavier. Und ja, Daniel Ottensheimer zeigt dann, dass so ein Instrument wirklich singen kann, wenn es so bespielt wird. Ja, das ist dann sehr ruhige Musik bei Nacht. Leo Delibes hat in seinem Ballett Coppelia bei Nacht eigentlich alle Puppen wach worden lassen und dann ein Walzer tanzen lassen. Das ist natürlich die Geschichte, die ist inspiriert von der Geschichte von E.T.A. Hoffmann über den jungen Mann, der sich verliebt in eine Puppe. Und hier ist dann der Walzer der Puppen aus Coppelia, gespielt von L'Orchestre de l'Opéra de Lyon unter Kent Nagano.

Ja, diese immer frische Musik von Leo de Liebe aus Coppelia, der Walzer der Puppen, gespielt von Orchestre de l'Opéra de Lyon unter der Leitung von Kent Nagano. Das Opernhaus in Lyon, wunderbar, ist ein Besuch sehr wert, wenn man mal da ist. Schönes Haus, um zu sehen, aber was da geschieht, ist auch alles sehr wunderbar. Ja, gerade wir doch ein bisschen so am Ende von Klassikforum und dann am Ende so eine sehr wichtige Frau noch, Pauline Viardot García. Pauline Viardot García war natürlich als junge Frau Sängerin. Ihr Vater Manuel García hat ihr einen Gesangunterricht gegeben und sie wurde berühmt, in verschiedenen Rollen für sie geschrieben. Aber dann auch wurde sie selbst Komponistin und auch Freundin von Komponisten und Schriftsteller, eine kulturelle Figur von hoher Bedeutung. Wir haben jetzt ein Lied von Pauline Viardot García, Hey Luli, aber dann ohne Worte, aber mit Lavinia Meyer auf der Harfe und Esther Abrami auf die Violine. Hey Luli von Pauline Viardot García.

Das war Ai Luli von Pauline Viardot Garcia. Und damit ist dieses Klassikforum auch wieder zu Ende gekommen. Ich gehe wieder zurück in den Niederlanden. Ich hoffe, Sie haben einen wunderschönen Tag heute. Und es gibt noch mehr. Der Tag um 12 fängt an und dann Westart mit Rebecca Link. Das gibt es alles noch heute und viel mehr noch auf WDR3. Ich sag bis zum nächsten Mal. Ich bin Hein van Egert und ich hoffe, Sie haben meinen Musikwahl genossen. Einen sehr wunderbaren und schönen Tag.

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4: Mit Katrin Schmick willkommen an diesem wunderschönen Freitag, der Beginn des langen Pfingstwochenendes. Pfingsten, was war da nochmal?
5: Da kam der Heilige Geist über die Welt, aber bewirkt hat's nichts.
4: Ja, da ist was dran. Wir wollen uns heute aber mal drüber freuen, dass das Wochenende lang ist, was bedeutet, es wird natürlich wieder auch voll auf den Straßen. Wir gucken auch auf die Apothekenreform, die der Bundestag gerade auf den Weg bringt. Die Apotheken sollen gestärkt werden und mehr Befugnisse kriegen und Datenklau in Kliniken. Allein an der Uniklinik in Köln sind bei einem Cyberangriff wohl zehntausende Daten gestohlen worden, mehr dazu gleich. Und das Wetter ist einfach nur schön und bleibt es auch heute bis 27 Grad. Bevor man zum Arzt geht, so habe ich es noch gelernt, reicht vielleicht auch der Besuch in der Apotheke. Was gegen Husten oder Kopfschmerzen holen, oft reicht das ja schon. Und gut ist dann, wenn man einen Apotheker, eine Apothekerin um die Ecke hat, die einen gut berät. Was aber, wenn es diese Apotheke bald nicht mehr gibt? Es gibt immer weniger Filialen, die Kosten sind hoch, man kriegt nicht mehr genug Personal. Und dann sind da ja auch noch die Online-Apotheken, die eine echte Konkurrenz geworden sind. Die Bundesregierung will die Apotheken vor Ort stärken mit einer Reform. Gerade entscheidet der Bundestag darüber. Jan Zimmermann, WDR Berlin. Was soll sich in den Apotheken ändern?
6: Die Apotheken sollen künftig mehr machen dürfen, erhalten also zusätzliche Befugnisse. Schon jetzt können sich Erwachsene in Apotheken gegen Grippe und alle über 12 Jahre gegen Corona impfen lassen. Mit der Reform sollen mehr Impfungen möglich sein, zum Beispiel auch gegen Tetanus und Hepatitis. Auch sollen Kunden mehr Vorsorge, Tests und Beratungen in Apotheken erhalten. Und in bestimmten Fällen soll man auch verschreibungspflichtige Medikamente ohne ärztliches Rezept bekommen, etwa bei chronischen Krankheiten oder einfachen Beschwerden. Insgesamt geht es darum, die Apotheken wirtschaftlich zu stärken, indem sie mehr anbieten dürfen als bislang.
4: Ziel der Reform ist es auch, die Apothekenversorgung auf dem Land zu stärken. Wie genau?
6: Indem Apotheker in Zukunft Zweigapotheken einfacher gründen können. Und nicht immer und jederzeit muss ein Apotheker hinter dem Tresen stehen. Auch erfahrene Mitarbeiter sollen eine Apotheke für eine bestimmte Zeit, eine begrenzte Zeit führen dürfen, wenn kein Apotheker verfügbar ist und das für den Betrieb einer Landapotheke wichtig ist. Denn immer wieder kommt es in bestimmten Regionen vor, dass entsprechendes Fachpersonal fehlt. Außerdem soll es in ländlichen Regionen für Notdienste höhere Zuschüsse geben.
4: Wie kommt denn die Apothekenreform bei den Apothekern an?
6: Die Begeisterung unter Apothekern hält sich in Grenzen, würde ich sagen. Es gibt Lob dafür, dass Apotheken zusätzliche Kompetenzen erhalten und dann zum Beispiel mehr Impfungen durchführen dürfen. Es gibt aber auch Kritik, weil die geplanten Änderungen nicht weit genug gingen. Die Apotheker hätten sich mehr Unterstützung gewünscht. Politiker aus der Opposition und Krankenkassen warnen vor zusätzlichen Kosten und fragen sich, wie das Vorhaben eigentlich zu den aktuellen Sparplänen im Gesundheitswesen passt. Die Bundesregierung hat ja eine Gesundheitsreform auf den Weg gebracht, mit der viele Milliarden Euro eingespart werden sollen.
4: Wie sieht die Apothekenreform aus, über die gerade der Bundestag entscheidet? Einzelheiten waren das von Jan Zimmermann, WDR Berlin. Die digitale Welt macht uns das Leben oft genug so viel einfacher. Bezahlen mit dem Handy, online buchen oder auch der Arztbesuch funktioniert reibungsloser, weil unsere Daten gespeichert werden. Natürlich gehen wir davon aus, dass das alles sicher ist und vor Zugriff geschützt. Umso beunruhigender sind dann Meldungen wie die von heute. Bei einem Cyberangriff auf einen externen Dienstleister vieler deutscher Kliniken sind wohl zehntausende Daten von Patientinnen und Patienten gestohlen worden. Allein an der Uniklinik Köln sollen 30.000 Menschen betroffen sein. Lena Sterz, WDR aktuell, was ist da passiert?
7: Da wurden Daten abgegriffen von Privatpatienten, deren Abrechnung die Uniklinik an einen Dienstleister ausgelagert hat. Und bei dieser externen Firma wurden persönliche Daten von mindestens 27.000 Menschen aus der Uniklinik Köln abgegriffen. Namen, Namen, Adressen, Infos über behandelnde Ärzte hauptsächlich. Wer davon betroffen ist, wird postalisch informiert jetzt von der Uniklinik. Passiert ist das Ganze aber schon im April. Es wurde nur jetzt erst bekannt gegeben. Die Uniklinik Köln ist auch nicht die einzige Betroffene. Bundesweit sind rund 100.000 Patientendaten betroffen. Der Dienstleister arbeitet nämlich mit mehreren Kliniken in Deutschland zusammen, vor allem in Süddeutschland. Ich habe auch mal alle anderen Unikliniken in NRW angefragt, ob es bei ihnen auch Probleme gab. Die Unikliniken in Aachen und Münster haben bisher geantwortet, dass sie nicht betroffen sind.
4: Was hat denn das jetzt für Auswirkungen?
7: Was mit den betroffenen Patientendaten passiert ist oder noch passiert, ist jetzt schwer nachvollziehbar, hat mir Sebastian Schinze gesagt. Der ist Professor an der Fachhochschule in Steinfurt.
8: Die werden dann meistens auch von den Angreifern, die die gestohlen haben, gar nicht weiter genutzt, sondern die werden dann irgendwo im Darknet auf dem Schwarzmarkt verkauft und irgendwas wird dann damit gemacht. Das gilt bei allen großen IT-Dienstleistungen so, dass das gar nicht so leicht ist, das abzusichern. Und dann sprechen da Leute ein, dann werden Daten gestohlen, manchmal auch Daten von einem selber.
7: Ja, und wenn man dann zum Beispiel dubiose Werbeanrufe bekommt, dann stammen die auch öfter aus solchen Hackerangriffen, aus den unterschiedlichsten Quellen. Was aber hier die gute Nachricht ist an dieser Sache, darauf hat mich Sebastian Schinzel auch noch hingewiesen.
8: Das ist ein Datenschutzvorfall und das ist jetzt schlecht für die betroffenen Patientinnen, aber der Krankenhausbetrieb geht natürlich noch weiter, ne? Kritischer wird's ja, und das sind ja diese Hackerangriffe, die wir in den letzten Jahren auch gehäuft gesehen haben, dass sie wirklich Kliniken lahmlegen.
7: Ja, das ist hier nicht der Fall, also schlimmer geht immer.
4: Ja, Datenklau durch Cyberangriffe, auch die Uniklinik Köln ist betroffen. Vielen Dank, Lena Sterz, WDR aktuell. Am Düsseldorfer Hauptbahnhof findet heute Frühjahrsputz statt. Mehr dazu jetzt in den Kurznachrichten, heute mit Katrin Baumhöfer.
9: Mit dabei sind unter anderem Mitarbeiter der Deutschen Bahn, der Stadt Düsseldorf und der Rheinbahn. Sie reinigen Bahnsteige, Treppen und Tunnel. Die Deutsche Bahn organisiert in diesem Jahr etwa 1400 Frühjahrsputzaktionen an Bahnhöfen im ganzen Land. Auch Duisburg und Essen waren schon dabei. In Aachen hat das traditionelle Reitturnier CHIO begonnen. In diesem Jahr fällt es kleiner aus, weil im Sommer im Aachen auch die Reit-WM stattfindet. Deshalb gibt es an diesem Wochenende nur Prüfungen in einer Disziplin, dem Springreiten. Insgesamt erwartet der Aachen-Laurenzberger Rennverein rund 100.000 Besucher. Für alle Tage gibt es noch Karten. Vor dem Kölner Amtsgericht beginnt nach Jahren ein Prozess gegen vier ehemalige Mitarbeiter eines Schlachthofs in Hürth. Sie sollen gegen das Tierschutzgesetz verstoßen haben. Aufnahmen, die Gewalt gegen Tiere zeigen, hatten damals für Entsetzen gesorgt. Der Schlachthof wurde daraufhin geschlossen. Nach Pfingsten beginnen die Stadt Wuppertal und der Wupperverband mit der Renaturierung des Flusses am Hartufer. Es ist der letzte Abschnitt von 15 Kilometern auf Wuppertaler Stadtgebiet, der naturnah gestaltet wird. Hauptsächlich werden dafür Steine und Vertiefungen im Flussbett angelegt. Dadurch entstehen Strömungsunterschiede und damit auch ruhigere Bereiche. So sollen zusätzliche Lebensräume für Fische und andere Tiere geschaffen werden.
4: WDR aktuell ist hier mit dem Tag um 12. Es ist Freitag, das ist schon mal gut, aber diesmal kommt noch einiges dazu. Das Wetter könnte schöner nicht sein, mehr dazu gleich. Und wir haben ein langes Wochenende, Pfingsten. Was wiederum natürlich auch heißt, warum nicht mal einen Kurzurlaub machen? Das Ding ist natürlich, das wollen sehr, sehr viele Menschen in NRW tun. Und das wiederum bedeutet, es wird voll auf den Straßen. Petra Sommer aus der WDR-Verkehrsredaktion weiß ganz genau, was dieser Freitag in sich hat.
10: Der Freitag vor Pfingsten ist so ein richtiger, echter Staukracher. Der hat es dann in sich, das heißt nach der Schule fahren viele los, da heißt es ab ins Auto, rauf auf die Autobahn. Am Nachmittag sind die Pendlerstrecken alle rappelvoll, da reiht man sich dann ein. Die Stauklassiker sind zum Beispiel der Kölner Ring, aber auch die Autobahn quer durchs Ruhrgebiet, etwa die A3 zum Beispiel von Köln nach Oberhausen. Und hat man dann NRW hinter sich gelassen, dann geht's trotzdem oft noch zäh weiter. Man möchte hoch nach Arnheim. Die heiße Stauzeit, das ist meist zwischen 15 und 19 Uhr. Danach rollt's wieder entspannter. Das heißt, am besten flexibel spät abends losfahren.
4: Petra Sommer war das aus der WDR-Verkehrsredaktion. Es wird also staureich heute Nachmittag. Es soll ja Menschen geben, für die ist Stau schon der erste Teil des Urlaubs. Wegfahren, um die Sonne zu finden, das müssen wir an diesem Wochenende aber wirklich nicht. Wir reden über das Wetter in Nordrhein-Westfalen, das tun wir heute sehr gerne. Jörg Brunsmann ist da im T-Shirt, was viel heißt, dann heißt es ein stabiles Hoch wahrscheinlich. Jörg, ich finde ja, dass das, was da gerade draußen stattfindet, das allerschönste Wetter ist. Es ist warm, nicht zu doll, kein Regen, alle gut gelaunt. Es könnte so weitergehen.
11: Ja, ich meine, bei Meteorologen ist es ja verpönt, von schönem Wetter zu reden, weil der Bauer und die Blümchen finden es toll, wenn es regnet. Aber ich würde auch sagen, ja, es ist wirklich schönes Wetter, was uns da erwartet an diesem langen Wochenende. Heute viel Sonne, es sind nur so ein ganz paar leichte Wolken unterwegs, das heißt kein Regen. Und wir haben tatsächlich in weiten Teilen von Nordrhein-Westfalen schon einen Sommertag. Meteorologen sagen 25 Grad und drüber, das ist ein Sommertag. Das werden wir heute in Hamm erreichen, in Rheine sogar 26 und in Hürth bis 27.
4: Ein langes Wochenende, nicht jeder ist weg. Bleibt das denn so schön bei uns?
11: Ja, das geht ganz ähnlich weiter. Der wahrscheinlich heißeste Tag, das wird morgen der Samstag sein. Auch am Sonntag wird es ähnlich warm. Wir kriegen so Temperaturen morgen bis an die 31 Grad. Sonntag, Montag bis an die 30 Grad. Also da wird sich nicht viel unterscheiden. Sehr sommerlich. Es kann sein, dass sich am Sonntag ein paar Gewitter mit reinschleichen, aber so ganz klar ist es noch nicht.
4: Danke Jörg, soweit WDR aktuell. Der Tag um 12 und ich bin Katrin Schmick.
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12: Und hier ist Rebecca Link. Schön, dass Sie dabei sind. Was wir heute für Sie alles vorbereitet haben, so pünktlich zu diesem fantastischen Wochenende. Zum Beispiel wussten Sie, dass die Bravo Geburtstag hat. 70 wird sie und ist damit dann ja quasi im möglicherweise neuen Renteneintrittsalter in der Bundesrepublik. Das ist ein Thema, das uns heute hier beschäftigt, aber noch viele andere und ich freue mich, dass Sie dabei sind.

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1: Und jetzt schauen wir mit Ihnen nach Cannes. Da gehen ja die 79. internationalen Filmfestspiele so langsam ihrem Ende entgegen. Morgen wird die Jury entscheiden, wer die Goldene Palme bekommt. Das ist ja für viele immer noch der wichtigste Preis für Filmkunst. Aber jetzt so kurz vor Schluss wird da tatsächlich nicht nur über Filme gestritten, sondern auch über sehr große Fragen, über Machtfragen im französischen Kino. Da geht es ganz konkret um den Einfluss eines konservativen Medienunternehmers namens Vincent Bolloré. Da hängt ein Sender mit dran und die Frage, wer künftig Filme finanziert und ja, somit auch irgendwie kontrolliert. Alles Fragen, in denen uns weiterhelfen kann unser Filmkritiker Patrick Welinski. Vielleicht reden wir erstmal darüber, was vor dem Festival besprochen wurde. Patrick, da hieß es noch, in Cannes wolle man, dass Politik auf der Leinwand stattfindet und eben nicht so drumrum. Hat nicht so ganz geklappt, oder?
2: Nein, ganz und gar nicht. Also gerade diese Canal Plus Geschichte, so heißt ja der Sender, um den es geht, ist im Moment Gesprächsthema Nummer eins auf den Fluren, in den Kinos, auf den Festivalterrassen. Denn Canal Plus ist der wichtigste Geldgeber für Kino und Fernsehen in Frankreich. Und vor fast jedem Film in Cannes erscheint hier das Logo. Und inzwischen brechen bei diesem Logo Buhrufe und Schreie aus. Und der Hintergrund ist ja das mittlerweile 3500 Unterschriften gewachsene, ein offener Brief, der mit Hollywood-Stars und französischen Filmschaffenden gespickt ist, die wirklich warnen vor diesem wachsenden Einfluss des konservativen Medienunternehmers. Aber der Skandal brach hier erst aus, als der Chef von Canal Plus in Cannes bei einem offiziellen Empfang sagte, er wird mit den Unterzeichnern dieses Briefes nicht mehr zusammenarbeiten. Man spricht mittlerweile von schwarzen Listen, da sind ja auch so nationale Heiligtümer dabei wie Juliette Binoche. Man kann sich gar nicht vorstellen, dass ohne sie jetzt Filme gemacht werden. Aber es war nur eines von vielen politischen Themen in Cannes. Pedro Almodóvar, der Spanier, der schimpfte gegen Trump, das Monster Netanyahu und Putin, wie er sagte. Also für ein Festival, das sich gerne kontrolliert und fast apolitisch gibt, waren das ziemlich aufgeladene Tage.
1: Das war nur mal so die kurze Zusammenfassung. Wie hat es denn mit dem politischen Kino dann tatsächlich, also im Wettbewerb ausgesehen auf den Leinwänden?
2: Ja, bleiben wir beim französischen Kino, denn ich denke, da köchelt gerade etwas. Auffällig ist, dass das französische Kino hier durch die Bank hinweg nur Kriegsfilme erzählte. Also es waren Filme über Helden der Resistance, über Mitläufer im Vichy-Regime, die einfach nur aufsteigen wollen und sich mit den autoritären Kräften arrangieren. Und dann gab es noch ein millionenschweres Biopic über Charles de Gaulle, den Kriegshelden und späteren Staatspräsidenten. Das sind alles Filme, in denen darüber nachgedacht wird, wie sich das Individuum, der Einzelne, verhalten muss, wenn Faschismus oder Autoritarismus das Leben bedrohen. Schweigt man? Passt man sich an? Was kostet der Widerstand oder auch was kostet die Anpassung? Diese Filme, das ist auch, glaube ich, kein Zufall, die haben eine klare Botschaft. Und ein Jahr vor den nächsten Präsidentschaftswahlen hatte ich das Gefühl, dass das französische Kino das Publikum darauf vorbereiten will, dass eventuell ein Präsident des Rassemblement National gewinnen könnte. Nur so kann man sich diese wirklich beeindruckende Welle an Kriegsfilmen aus Frankreich hier erklären.
1: Also tatsächlich nicht nur Zeitgeschichte, sondern auch ein ganz klarer aktueller politischer Kommentar. Gab es denn auch noch ein anderes Thema?
2: Ja, ich glaube, die Filme haben nachgedacht, wie können wir überhaupt weiterleben in dieser Welt, wo uns die Krisen über den Kopf wachsen, wo jeder Einzelne sich fragt, wie kann das noch weitergehen? Und manche Filme hatten auch Lösungen, lustigerweise, Utopien. Da gab es einen japanischen Film, All of the Sudden, in dem eine Theaterregisseurin zusammen mit einer Leiterin eines Alterspflegeheims eine Reformbewegung startet für ein besseres Miteinander, ein harmonischer Film über Zärtlichkeit, über Berührungen, über die Wertschätzung jedes Körpers, auch ein Körper, der vielleicht nicht in unsere kapitalistische Welt passt. Das hat mir sehr gut gefallen. Etwas düsterer, aber auch ähnlich provokant, aber auch ähnlich in den Gedanken provokant zumindest, war der rumänische Film Fjord. Da

0: Dieses Jahr vom Qualitätsniveau im Wettbewerb, würdest du da zustimmen?
1: Ja, es war jetzt kein Jahrgang, in dem es die Meisterwerke vom Himmel geregnet hat. Viele Filme waren solide, gut gemacht. Es fehlte hier und da vielleicht ein origineller, formaler Zugriff. Ich hatte das Gefühl, das Autorenkino steckt nicht nur in der Krise, was Vermarktung anbetrifft. Man überlegt sich auch, was können wir überhaupt noch erzählen? Deshalb war es auffällig, dass viele Heldinnen und Helden in den letzten Tagen waren Künstlerinnen und Künstler, Romanautoren, Klavierspielerinnen, Schauspielerinnen, Sänger, Maler, Bildhauer. Fast so, als würde das Kino sich fragen, hey, auch Künstler sind keine abgehobene Elite, die in Saus und Braus leben, auch sie kämpfen gerade ums Überleben. Diese Filme haben dann auch etwas von Nabelschau, das ist immer diese Gratwanderung, aber vielleicht war es deshalb ein nachdenklicheres Cannes mit kleineren, introvertierteren Bilderwelten, nicht schlecht, aber eben selten überwältigend.
0: Übrigens, gerade eben, also während wir quasi reden, feiert noch die einzige deutsche Regisseurin im Wettbewerb Premiere mit Das geträumte Abenteuer, Valeska Griese. Bach ist ihr Name. Geht da noch was? Also könnte mit diesem Werk nochmal der Wettbewerb von hinten aufgerollt werden, so kurz vor Schluss?
1: Ja, kann ich mir gut vorstellen. Da der Film gerade läuft, darf ich jetzt keine richtige Kritik noch anbieten, aber ich kann sagen, Valeska Griesebach ist wirklich eine singuläre Stimme im deutschen Kino. Sie hat 10 Jahre an diesem Film gearbeitet, ohne Drehbuch, mit bulgarischen Laien und erzählt eine bulgarische Geschichte über die Sünden der Transformationszeit der 90er Jahre. Es ist ein sehr europäischer Film, der auch davon träumt, dass man im hohen Alter noch Abenteuer erleben darf. Und immer wenn Griesebach einen Film zeigt auf einem Festival, gewinnt sie eigentlich einen Preis. Und wer weiß, vielleicht ja auch morgen.
0: Okay, es bleibt spannend. Vielen Dank, Patrick Welinski aus Cannes.
1: Sehr gerne.

0: Counting Down the Days, Jonathan Jeremiah, gehört in der Westart. Verfilmt werden, das ist ja vermutlich einer der größten Erfolge, die man als Autor, Autorin so haben kann. Und Helmut Krauser ist das schon mehrfach passiert. Zum Beispiel seine Romane Einsamkeit und Sex und Mitleid oder Fette Welt oder auch Der große Bagarozzi. Alle schon verfilmt worden. Und Kollegen wie zum Beispiel Daniel Kehlmann sind Fans seiner Bücher. Und er macht ja auch noch so viel mehr als Bücher schreiben, also Romane. Er ist Komponist und er verfasst Erzählungen, Gedichte und Hörspiele. Jetzt gibt es einen neuen Roman, der heißt Wer hat uns je geliebt? Und Andrea Gerg hat das Buch für uns gelesen.
1: Alles beginnt mit zwei ungewöhnlichen Todesfällen. Die lebensmüde Erzieherin Jette M. springt von ihrem Balkon im 7. Stock, dirigiert von einer dunklen, zutiefst männlichen Stimme.
2: Die Stimme klang

0: ruhig, doch energisch, schwebte von irgendwoher und nahm gewissermaßen Inette Platz von ihr Besitz. Ihr kam es gar vor, als sei jemand hinabgestiegen in ihren Abgrund, um von dort unten zu ihr hinaufzurufen. In ihrem Schädelinneren entstand ein vielstimmiges Echo. Halt, halt, halt, halt, halt.
1: Doch wenig später ruft die Stimme, jetzt springen, und Jette gehorcht der unsichtbaren Macht, die wohl auch im Spiel ist, als wenig später in einer Berliner Kneipe ein Mann auf schockierende Weise ums Leben kommt. Ganz ohne äußerliche Einwirkung zerplatzt sein Schädel in viele winzige Stücke wie eine von innen gesprengte Melone.
0: Der Mensch, dessen Existenz auf so ungewöhnliche, ungeheuerliche Weise ausgelöscht wurde, konnte identifiziert werden als der 50 Jahre alte Werner P., Beleuchtungstechniker, Single, kinderlos, wohnhaft in Brandenburg-Stadt, bis vor kurzem angestellt an einem dortigen Theater. Zu Tode gekommen in einer Kneipe in Kudamm-Nähe, dem Belmont, am ersten Sonntag im März um circa 21:30 Uhr abends, während er mit einem der Stammgäste Backgammon spielte.
1: Dieser Stammgast, den man im Lokal als Enki kennt, stellt die Ermittler vor ein Rätsel. Doch Kommissarin Lucia Lill bleibt dran. Immer wieder sucht sie den alten, seltsam kauzigen Enki auf, der weder einen Nachnamen noch Ausweispapiere besitzt, dafür im Laufe eines Gesprächs um Jahrzehnte jünger wird und auf Fotografien unsichtbar bleibt. Lucia fühlt sich stark zu ihm hingezogen und verliert sich zunehmend in unerklärlichen Wahrnehmungsebenen.
0: Plötzlich war alles anders und neu. Verblüffend neu, verwirrend. Ist nicht gerade alles gut, wie es ist? Sobald er diesen Satz sagte, fühlte Lucia sich wohl, wie seit Jahren nicht mehr. Als wäre alles geordnet in ihrem Leben. Ich bin sein Spielzeug, seine Klaviatur.
1: Obwohl Helmut Krauser wie in fast allen seiner inzwischen 20 Romane auf virtuose Weise Spannung zu erzeugen vermag, geht es ihm in Wer hat uns je geliebt gar nicht um den eigentlichen Kriminalfall. Vielmehr bringt der alte Enki, dessen Name nicht umsonst auch der eines sumerischen Gottes, der Handwerker, Künstler und Magier ist, die Verhältnisse in der Großstadt ins Schweben. Seltsame, traumartige Dinge geschehen und ziehen unerklärliche Risse durch den Alltag der Hauptstadt. Denn auch die lässt Krauser eine eigene Rolle spielen, wie einen eigenartig pulsierenden Organismus, der überquillt von Geschichten, größeren und kleineren, die sich mal miteinander verknüpften, mal voneinander lösten. Genauso wie der Autor dieses vielstimmige und herrlich verspielte Bewusstseinspanorama komponiert hat.
0: Die Stadt verhielt sich wie ein Kind mit einer Schublade voller Spielzeug vor sich, setzte Sachen und Insassen von daher nach dorthin. Wenn ihr danach war, schmiss ihr auch mal alles durcheinander. Dann lachte und gluckste die Stadt.
1: Und wie immer spielen bei Helmut Krauser, der nicht nur als junger Mann Sänger und Komponist der Punkband Genie und Handwerk war, sondern auch einige Sinfonien komponiert hat, auch musikalische Motive eine wichtige Rolle. Angefangen beim Titel des Romans, ein Zitat aus Richard Strauss' Oper Elektra, über die Frage, ob ein Dämon dem jungen Schubert seine Unvollendete eingeflüstert habe, bis zu einem nächtlichen Konzert tausender Posaunen im Abwassersystem der Stadt. Helmut Krauser ist wieder einmal ein eigenwilliger und origineller Roman gelungen, der ausgesprochen unterhaltsam ist und einen doch auch nachhaltig bewegt. Schließlich ist die klassische Krimi-Frage Whodunit, also wer war es hier, nur der Auslöser für sehr viel weitreichendere Fragen, die das Wesen von Wirklichkeit und ihrer Wahrnehmung betreffen und die Rolle, die Kunst, vor allem Musik und Literatur dabei spielen können. Ein großes Lesevergnügen.
2: Das findet Andrea Gerg. Die hat für uns gelesen den Roman Wer hat uns je geliebt? Helmut Krauser hat ihn geschrieben und den bekommen Sie im Berlin Verlag. Und hier ist die Westart mit dem starken Wunsch nach einem kleinen Pferd. 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Das Rusconi-Trio.

0: Das war das Rusconi-Trio aus der Schweiz und die gibt es gar nicht mehr. Und zwar schon eine ganze Weile, seit fast 10 Jahren. 2017 haben sie sich aufgelöst. Ein Trio, das so aus den Bereichen Jazz, Rock und Pop gekommen ist und sich begeistern konnte für so unterschiedliche Dinge wie Musik von FX Twin, aber auch Sonic Youth oder Radiohead.
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2: mit Regina Münch. NRW-Ministerpräsident Hendrik Wüst steht heute gemeinsam mit Rapper Echo Fresh am Herd. In Bergisch Gladbach lädt das türkische Generalkonsulat Köln zur internationalen Woche der türkischen Küche ein. Unter dem Motto Türkisch kochen mit Profis und Promis bildet Wüst gemeinsam mit Echo Fresh sowie dem Influencer und Gastronomen Ferdi Ünlü ein Kochteam. Die Aktionswoche soll die Vielfalt der türkischen Küche präsentieren und den kulturellen Austausch fördern. In Bad Salzuflen gibt es Kritik am Yarmarka-Festival. Grund ist der geplante Auftritt einer russischen Sängerin mit pro-russischen Äußerungen. Die Polizei will ihre Präsenz rund um das Festival deshalb verstärken. Zum Yarmarka-Festival werden am Wochenende mehr als 30.000 Menschen erwartet. Es gilt laut Veranstaltern als größtes Fest für osteuropäische Kultur in Deutschland. Viele Menschen mit Wurzeln aus Ländern der ehemaligen Sowjetunion treffen sich dort wie zu einem großen Familienfest. In den Messehallen gibt es eine Verkaufsmesse mit Lebensmitteln und Schmuck sowie Live-Musik. Das Festival findet seit rund 20 Jahren in Ostwestfalen statt. Spotify lässt seine Nutzerinnen und Nutzer bald mit Hilfe von künstlicher Intelligenz eigene Coverversionen und Remixe bekannter Songs erzeugen. Möglich macht das eine neue Vereinbarung mit der Universal Music Group. Spotify betont, dass nur Titel von teilnehmenden Musikschaffenden verwendet werden und sie dafür extra Geld bekommen, zusätzlich zu ihren bisherigen Streaming-Einnahmen. Welche Stars mitmachen und wie viel sie verdienen, ist offen. Mit dem Projekt greift Spotify KI-Musikdienste wie Suno oder Udio an. An der Börse legte die Spotify-Aktie nach der Ankündigung deutlich zu. Die Late Show mit Stephen Colbert ist nun Geschichte. Nach 33 Jahren, 11 davon mit Colbert, lief die Kult-Talkshow beim US-Sender CBS zum letzten Mal. In der Abschiedssendung war Paul McCartney zu Gast. Gemeinsam sangen sie Hello, Goodbye. Danach füllten Freunde und Wegbegleiter die Bühne. CBS hatte für das Aus wirtschaftliche Gründe genannt, obwohl Colbert Quotenführer war. Der scharfe Trump-Kritiker zeigte keinen Groll und dankte dem Publikum. Mit insgesamt 1.800 Sendungen der Late Show ist Colbert einer der bekanntesten Comedians in den Vereinigten Staaten.

0: Malia mit Me and My Girlfriend gehört in der Westart. So, wenn ich Starschnitt sage, dann sagen Sie was? Natürlich Bravo, ist doch klar. Also das, was sich junge Menschen heute problemlos im Netz holen können, das gab's einmal die Woche gedruckt im Heft am Zeitungskiosk, als ich so ungefähr in dem Alter war, wie so die TikTok-Generation. Popkultur-Aufklärung-Poster in der Mitte. Heute hat Bravo das möglicherweise neue Renteneintrittsalter in Deutschland noch nicht offiziell erreicht, aber in diesem Jahr wird die Bravo 70. Und dazu gibt es jetzt schon eine dreiteilige ARD-Doku-Reihe. Bravo, Headlines, Hypes und Herzschmerz, so heißt die. Und Christoph Ohrem erzählt uns mehr darüber.
1: Überall war Bravo entweder Steigbügelhalter oder Geschmacksverstärker.
2: Alex Gernandt hat lange die Geschicke der Bravo als Chefredakteur geleitet und damit mehr als eine Karriere deutscher Popstars mit angeschoben.
1: Der Höhepunkt war die Zeit der Wende, das Jahr 1989, 90, 91. Da kamen wir auf 1,7 Millionen verkaufte Exemplare.
2: Und wenn diese verkauften Exemplare dann noch in der Klasse herumging, haben sie natürlich das Mehrfache an Leserschaft erzielt. In ihrer Hochzeit hat die Bravo jede Woche bis zu 6 Millionen, zumeist junge Leserinnen und Leser zwischen 12 und 16, erreicht. Heute hat sie gerade mal noch eine Auflage von rund 40.000. Am 26. August 1956 ist die erste Ausgabe der Bravo erschienen. Damals mit Marilyn Monroe auf dem Cover und mit gerade einmal 30.000 Stück Auflage. Schnell entwickelt sich die Zeitschrift zu dem Leitmedium der Pop- und Jugendkultur. Auch wenn erst noch deutsche Schlagerstars im Mittelpunkt stehen, erobern bald Elvis Presley, die Beatles und Rolling Stones die Cover. Und als Poster und Starschnitte die Kinderzimmerwände. Zu Wendezeiten, dann gibt es für die Bravo scheinbar kein Halten mehr. Hier spielt auch für die Doku in der ARD-Mediathek hauptsächlich die Musik. Zusammen mit dem aufkommenden Privatfernsehen entsteht ein enges System aus Musikindustrie, Fernsehen und Jugendpresse. Wer als Popstar die Jugendlichen erreichen will, kommt an der Bravo kaum vorbei.
3: Ich wusste, dass wir angefangen haben mit Kurt in Jagd in Deutschland. Bravo war das Magic Word.
2: Eloy de Jong war Mitglied der erfolgreichen niederländischen Boyband Caught in the Act. Er erlebt auch die Schattenseiten der Berichterstattung der Bravo, muss zum Beispiel seine sexuelle Orientierung lange geheim halten. Die Bravo zeigt damals oft nicht die ganze Wirklichkeit, sondern eine Version, die in das damalige Starbild passt. Attraktiv, verfügbar, möglichst konfliktfrei.
4: Also die bedienen sich schon extremer Maßnahmen von Boulevardjournalismus, das auf jeden Fall.
2: Mariska Lief hat Regie geführt bei der dreiteiligen ARD-Doku Bravo, Headlines, Hypes und Herzschmerz.
4: Und viele Aussagen, viele Stories, wo man auch weiß, so aus heutiger Perspektive, die sind, irgendwie total absurd oder fast schon fake irgendwie oder ausgedacht ein Stück weit.
2: Neben Interviews mit den damaligen Stars lesen sich die aus Funk, Fernsehen und Internet bekannten Ariana Barbori, Gazelle Vollhase und Aurel Merz in einem Kinderzimmer durch alte Bravo-Ausgaben. Und klar lesen sie auch Dr. Sommer, die legendären Aufklärungsseiten.
5: Was steht da mit Blasen?
6: Naja, ich sehe was mit Blase.
7: Ach, in der Mitte, ja.
6: Er möchte,
7: dass ich ihm einen blase.
6: Und dann, was sagt Dr. Sommer?
7: Tu es nur dann, wenn du es auch wirklich willst.
6: Okay. Aber da waren schon gute Ansätze, oder so aus pädagogischer Sicht?
8: Da habe ich diese komischen Fragen gelesen? Nee.
6: Nein?
8: Nein.
6: Was?
8: Dr. Sommer habe ich die Bilder geguckt.
6: Ach so.
4: Wenn man sich die Fragen durchliest und wie dann Dr. Sommer darauf geantwortet hat und so, das ist schon... Ja, ein Stück weit revolutionär, glaube ich, auch gewesen. Aber auf der anderen Seite, da sind halt auch sehr viele nackte Körper drin, die es vielleicht so auch gar nicht gebraucht hätte.
2: Die Bravo hatte ihren größten Erfolg in den 90ern nach der Wiedervereinigung. Mitte der Nullerjahre kommen Castingshows auf. Auf einmal können das Fernsehen oder noch etwas später die Influencer in den sozialen Medien, was vorher fast nur die Bravo konnte, aus jungen, formbaren Menschen Stars machen, die erst einmal nicht hinterfragen, wie ihnen geschieht.
4: In der Regel funktioniert ja Realität nicht so. Und ich glaube, das ist vielleicht auch ganz schön mitzunehmen, wenn man sich die Doku dann anschaut, dass die Realität dann oft doch ein bisschen anders ausschaut und dass es natürlich wie im echten Leben überall Probleme, Ambivalenzen, gibt und nicht alles so eine Glitzerwelt ist, wie man sich das vorstellt.
0: Die Bravo wird in diesem Sommer 70 Jahre alt und anlässlich dessen gibt es eine dreiteilige ARD-Doku darüber. Bravo Headlines, Hypes und Herzschmerz. Christoph Oheim hat uns mehr darüber erzählt und falls Sie sich das auch gefragt haben, ja, man kann die Bravo tatsächlich immer noch gedruckt kaufen. Sie erscheint einmal im Monat in einer Auflage von knapp 44.000 Ausgaben. Und wenn Sie sich fragen, wer liest das eigentlich? Das sind in der Regel Lesende zwischen 12 und 19 Jahren und mehr als die Hälfte davon sind weiblich. Hier ist die Westart.

0: Hier ist die Westart und jetzt würde ich gerne mit Ihnen über den amerikanischen Jazzgitarristen Jeff Parker reden. Das ist ein Mann, der eine neue Platte gemacht hat. Happy Today heißt die und die soll sich so ein bisschen anfühlen wie dieses Gefühl, das man hat, wenn man am Lagerfeuer zusammensitzt mit Menschen, die man mag. Ist das dritte Album von und mit seinem Quartett ETA, ein Live-Album und tatsächlich sind es eigentlich nur zwei sehr lange Stücke und dieses gemeinschaftliche Lagerfeuergefühl, das ist für Parker auch so eine Art Vergangenheitsbewältigung. Sebastian Wellendorf erzählt uns mehr über Jeff Parker und seine neue Platte.
1: Diese Musik handelt von Verlust, von vergangenen Zeiten, die unwiderruflich hinter uns liegen. Von großartigen Momenten, die wir gemeinsam erlebt haben, aber auch von materiellen Dingen, die es nicht mehr gibt. Und dennoch ist das neue Album von Jeff Parker gerade kein Dokument der Trauer oder der Einsamkeit. Im Gegenteil, solange wir uns haben, das erzählen diese Songs, solange wir uns verbunden fühlen, ist alles gut.

Jeff Parker kennt sich aus mit Abschied und Verlust. Wegen der Feuer in Kalifornien musste er mit seiner Familie sein Haus verlassen. Das war im letzten Jahr. Dann kam das Aus für den Club, nachdem er sein Quartett benannt hat und in dem er seit 7 Jahren jeden Montag aufgetreten ist. ETA, die Enfield Tennis Academy. In diesem Club gab es keine Bühne. Die Musiker saßen einfach so zwischen den Gästen. Diese Nähe zum Publikum hat Parkers Musik geprägt. Immer öfter hat er damals keine notierten Songs gespielt, sondern sich einfach tragen lassen. Vom Austausch mit der Band und vom Gefühl der Verbundenheit mit dem Publikum.

Happy Today heißt dieses Stück. Wieder ein Rückblick und gleichzeitig ein Anfang. Denn diesen nun erschienenen Live-Mitschnitt hat Parker mit dem ETA-Quartett an einem neuen Ort eingespielt, dem Lodge Room in Los Angeles. Aber das Setting ist das gleiche. Er und die Band im Publikum, mal ein Solo, mal ein Applaus, aber keine Setlist mit einzelnen Stücken, sondern jeweils 20 Minuten lange Improvisationen. Jeff Parker nennt sie klangliche Landschaftserkundungen.

Jeff Parkers Heimat ist der Jazz, klassische Elternsozialisierung, Plattensammlung des Vaters und so. Das Studium in Berkeley hat er aber dann abgebrochen. Die versprochene Aussicht auf eine Gitarrenprofessur klang für ihn dann doch mehr nach Enge als nach Möglichkeit. Seine Welt war die Hip-Hop- und Avantgarde-Szene in Chicago. Beats und Minimal Grooves, Post-Rock als Gitarrist der Indie-Band Tortoise.

All diese Einflüsse treffen im ETA-Quartett aufeinander. Das Besondere und das wirklich Schöne an dieser Musik ist aber die Friedfertigkeit und die kommunikative Wärme, die von ihr ausgeht, was nicht zuletzt auch an den analogen Bandgeräten liegt, mit denen sie aufgenommen wurde. Das ganze Konzert strahlt etwas Menschliches und Versöhnliches aus. Kommt zusammen, möchte uns Jeff Parker sagen. Egal was passiert, egal welche blöden Zeiten hinter uns liegen, in der Gemeinsamkeit schöpfen wir Kraft. Gar kein schlechtes Rezept in Zeiten von Krieg, von KI und digitaler Einsamkeit.

Das war Sebastian Wellendorf über das neue Album von Jeff Parker und seinem Quartett ETA. Happy Today heißt diese Platte und das hat mich gerade daran erinnert, dass ich ganz dringend mal wieder Tortoise, diese fantastische Band aus Chicago, hören muss. Mein Lieblingsalbum von denen immer gewesen, TNT, ist mittlerweile auch fast 30 Jahre alt, von 1998. Das mal nur so am Rande mit reingereicht an dieser Stelle in der Westart.

0: Und das war es fast von der Westart. Aber ich würde an dieser Stelle noch sehr gerne mit nicht nur Ihnen reden, sondern auch Nicola Triep über das ganz spezielle Lunchkonzert, das sie hier gleich erwartet. Und die Hintergrundgeräusche kündigen es schon ein bisschen an. Ihr seid live gleich, Nicola, nicht wahr?
1: Ja, ja, deswegen heißt es ja auch immer Live-Lunchkonzert, wenn wir hier meistens im großen Sendesaal des WDR sind, in Begleitung, das auch fast immer gehört dazu, eines Orchesters. In dem Fall ist das unser WDR-Funkhausorchester, das heute ein Programm zusammengestellt, das vom Timing tatsächlich nicht besser passen könnte. Es geht um den Frühling, also diese Jahreszeit, die wir hier gerade heute in ihrer ganzen Pracht mitbekommen.
0: Streng genommen habt ihr Hochsommer schon fast. Ne? Ja, Frühling bestellt, Hochsommer bekommen.
1: Ne? Tatsächlich, aber ich finde, also besser, als wenn es in die Schafskälte gefallen wäre, ja. Alle Male oder zu den Eisheiligen gekommen wäre. Von daher, das passt schon ganz gut. Und die Musik, die ist natürlich so, wie eine Frühlingsmusik sein muss. Ganz viel Vogelgezwitscher, ganz viel Harmonie, ganz wunderschön Musik. Giuseppe Verdi ist mit dabei, Robert Schumann ist mit dabei, aber auch das ein oder andere zu entdecken gibt es von Komponisten und Komponistinnen, die vielleicht nicht ganz so bekannt sind, die aber auch wunderbare Frühlingsmusik geschrieben haben.
0: All das gleich nach 13 Uhr hier im Lunchkonzert live mit Nicola Triep und dabei wünsche ich Ihnen wirklich einen fantastischen Einklang in dieses hoffentlich auch für Sie wirklich schöne Wochenende. Okay, es wird laut bei euch. Ich kann dagegen halten. Ihr habt gleich dann eure Chance. Danke, Nicola, für diesen Ausblick.
1: Bis gleich.
0: So, und das war die Westart mit Rebecca Link. Schön, dass Sie bei uns waren. Was Sie erwartet hier gleich, wissen Sie ja. Machen Sie es gut.

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0: 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Es ist 13 Uhr. 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
3: Die Nachrichten mit Kerstin Bonn. Guten Tag. Der Bundesgerichtshof hat jetzt das Urteil gegen den Attentäter des Messeranschlags von Solingen bestätigt. Die eingelegte Revision wurde als unbegründet verworfen. Julia Noten für WDR aktuell.
4: 3 Tote und 8 teils lebensgefährlich verletzte Menschen. Das war das Ergebnis eines brutalen Messerangriffs auf einem Solinger Stadtfest vor 2 Jahren. Der damals 26-jährige syrische Asylbewerber Issa Al-Ha wurde dafür im vergangenen Jahr zu lebenslanger Haft und anschließender Sicherungsverwahrung verurteilt. Jetzt ist dieses Urteil auch rechtskräftig, denn die eingereichte Revision gegen dieses Urteil sei unbegründet, urteilt der BGH jetzt. In dem ursprünglichen Verfahren sei alles richtig abgelaufen, Rechtsfehler habe es nicht gegeben. Für Experten ist dieses Urteil keine Überraschung. Dennoch dürfte es für die Hinterbliebenen und Opfer des Anschlags jetzt das juristische Kapitel endgültig schließen.
3: Apotheken dürfen bald mehr Gesundheitsleistungen anbieten. Der Bundestag hat einer Reform zugestimmt. Welche Aufgaben Apotheken übernehmen dürfen, erklärt Lisa Bertram, WDR aktuell.
5: Erstens Impfungen. Man kann sich ja schon jetzt in der Apotheke gegen Grippe oder Corona impfen lassen. Da sollen Impfungen gegen Tetanus oder FSME, also Infektionen durch Zeckenbisse, dazukommen. Dann soll man in Apotheken mehr Tests und Beratungen bekommen, zum Beispiel Blutabnahmen, Tests auf bestimmte Viren oder Vorsorge zum Thema Rauchen. Und drittens soll man in bestimmten Fällen auch verschreibungspflichtige Medikamente bekommen, ohne Rezept vom Arzt. Die muss man dann selbst bezahlen. Das soll zum Beispiel chronisch Kranken helfen, die Medikamente schon länger nehmen. Mit den Zusatzaufgaben sollen Apotheken wirtschaftlich gestärkt werden. Von Apothekerverbänden kommt auch Lob, sie fordern aber auch höhere Honorare. Ärztevertreter sehen die Pläne für Apotheken dagegen kritisch.
3: Jetzt weitere Meldungen im Überblick. Der Bundestag hat außerdem zum ersten Mal über Erleichterungen beim Kindergeld beraten. Das sollen Eltern ab dem 2. Kind fast automatisch bekommen, ohne dass sie einen neuen Antrag stellen müssen. Beim 1. Kind ist das aber erstmal weiter nötig. Langfristig soll der Antrag aber auch hier wegfallen. In Deutschland sind im vergangenen Jahr so wenig Wohnungen gebaut worden wie zuletzt 2012. Laut Statistischem Bundesamt waren es fast 20% weniger als 2024. Wirtschaftsexperten gehen davon aus, dass der Trend erstmal anhalten wird, denn mit dem Iran-Krieg sind die Kosten für Baumaterial und Transport weiter gestiegen. Hunde und Katzen müssen in der EU in Zukunft einen Mikrochip haben. Die EU-Staaten haben die neuen Regeln endgültig beschlossen. Händler und auch Besitzer haben aber noch mehrere Jahre Zeit, ihren Tieren einen Chip einsetzen zu lassen. In Deutschland gibt es in einigen Bundesländern schon teilweise eine Chippflicht, in NRW etwa für große Hunde. Der spanische Fußballtrainer Pep Guardiola beendet vorzeitig seinen Vertrag beim englischen Club Manchester City. Das hat der Verein offiziell bestätigt. Eigentlich wäre sein Vertrag noch bis nächstes Jahr gelaufen. Guardiola ist seit 10 Jahren Trainer bei Manchester City und hat in der Zeit unter anderem 6-mal die englische Meisterschaft geholt.
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3: Der Kreis Viersen freut sich über einen tierischen Rekord. Aktuell sind dort so viele Störche wie noch nie. Lisa Klasing für WDR aktuell.
6: 15 Brutpaare wurden in diesem Jahr gezählt und die ersten Jungen sind auch schon da. Zum Vergleich, im Jahr 2010 gab es im Kreis Viersen noch kein einziges. Alle 12 Nistplätze, die in den letzten Jahren aufgestellt wurden, sind belegt. Und dazu kommt in diesem Jahr noch etwas, das es bisher so noch nicht gab. Statt auf den Nisthilfen haben Störche auf gleich 3 Bäumen in den Feuchtwiesen nordöstlich von Viersen selbst Nester gebaut.
3: Das war WDR aktuell. Das Wetter in Nordrhein-Westfalen, das bringt auch am Nachmittag viel Sonne. Die Temperaturen steigen weiter. In Paderborn auf bis zu 25 Grad, in Lünen 27 und in Aachen auf 28 Grad. Morgen sieht es ähnlich aus, sehr sonnig und noch etwas wärmer bei 24 bis 31 Grad. Die Zeit, es ist 13.04 Uhr.
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7: Ich bin Nicola Triebe und wir sind hier im großen Sendesaal des WDR. Und wie das bei Live-Lunch-Konzerten so Tradition ist, ist dieser Saal ja, würde man sagen, quasi bis auf den letzten Platz gefüllt. Wir hatten uns noch gefragt, langes Pfingstwochenende, kommen alle? Ja, alle sind da, darüber freuen wir uns sehr. Und damit nochmal ein ganz herzliches Willkommen. Hallo, liebes Publikum, schön, dass Sie da sind. Hallo. Ich habe ja die Hoffnung, dass Sie hier mit deutlich mehr Frühlingsgefühlen aus diesem Konzert herausgehen, als Sie hereingebracht haben. Auf jeden Fall setzen wir musikalisch absolut alles daran, damit das eintritt. Alle Stücke, oder sagen wir mal fast alle Stücke, es gibt eine Ausnahme von denen, die wir heute hören werden, 7 verschiedene Komponisten und Komponistinnen. Diese Stücke sind fast alle vom Frühling inspiriert und sie spiegeln diese Jahreszeit im Grunde auch von ihrer schönsten Seite. Also das ist jetzt nicht die kalten, nassen Apriltage, die da zum Klingen kommen. Nein, das ist wirklich der Wonnemonat Mai und alles, was damit zusammenhängt. Das, was wir gerade wettermäßig ja vor uns haben an diesem langen Wochenende. Das spiegelt sich auch in der Musik, Vogelgesänge, ganz viel. Die Holzbläser gleich werden sehr viel zu tun haben auf jeden Fall. Und ja, im Großen und Ganzen eine absolut harmonische Stimmung. Das steht in der kommenden Stunde an. Was haben wir denn für Komponisten? Da haben wir von den Bekannten zum Beispiel Robert Schumann und Giuseppe Verdi. Aber wir achten ja immer darauf, dass sie auch ein bisschen was entdecken können bei uns. Von daher sind auch etwas unbekanntere Komponistinnen und Komponisten dabei. Zum Beispiel unsere ersten beiden. Das ist Lili Boulanger und Ernest Bloch. Das sind zwei Komponisten so aus der erste Hälfte des 20. Jahrhunderts, so um die Zeit um 1900 herum. Und es sind vor allem Komponisten und Komponistinnen, die in der französischen Musiktradition stehen. Und die hatte ja so eine absolute Blütezeit in diesen Jahrzehnten um 1900. Die Zeit von Debussy, die Zeit von Ravel. Also die Zeit, wo der Klang der Musik eine ganz besondere Rolle gespielt hat. Wo sich Komponisten, ganz besonders aus Frankreich, wunderbare Klangkombinationen ausgedacht haben. Sie werden es gleich hören. Achten Sie mal drauf, was da alles zusammenklingt. Das verschiebt sich teilweise wie ein Kaleidoskop, schwimmt ineinander. Davon lebt diese Musik und ja gerne auch mal von so einer etwas geheimnisvollen, manchmal fast etwas mystischen Note oder auch exotischen Noten. Ne? Man guckt in Richtung ferner Musikkulturen. Auch das steckt in dieser Musik und schwebt da mit. Unser erstes Stück, da sind wir jetzt gleich, das ist D'un matin de printemps. Das kann man übersetzen mit eines Frühlingsmorgens. Das ist von der Komponistin Lili Boulanger. Und das hören wir mit dem Orchester, das hier bereits schon hinter mir Platz genommen hat und das Sie jetzt gerne auch gleich nochmal begrüßen dürfen. Zusammen mit unserem heutigen Dirigenten, liebes Publikum, das WDR Funkhausorchester. Das spielt heute unter der Leitung von Christoph Altstädt.

0: Die ersten zwei Stücke unseres heutigen WDR 3 Live Lunch Konzerts haben wir da gerade gehört. Heute mit dem WDR Funkhausorchester und dem Dirigenten Christoph Ahlstedt. Das war zuletzt ein musikalisches Gedicht, Poem, Printemps, also Frühling, von Ernest Bloch. Und bei mir ist der Dirigent Christoph Ahlstedt. Wir haben uns vor dem Konzert schon mal ein bisschen kennengelernt, sind sofort beim Du gewesen. Es gibt keinen Grund, das zu ändern. Christoph, nochmal ganz herzlich willkommen. Freuen uns sehr, dass du da bist, bei uns bist.
1: Vielen Dank.
0: Das, was wir da gerade gehört haben, diese Musik. Ich habe ja vorhin, als wir bei der Begrüßung habe ich kurz angerissen, dass das ja eine Musik ist, die so ein bisschen in so einer französischen Tradition hat. Und das habe ich teilweise auch wiedergefunden, so diese Leichtigkeit, dieses Flirren in den Streichern teilweise, diese Holzbläser. So der Sound der Jahrhundertwende in Frankreich. Und dann habe ich gleichzeitig noch was anderes gehört, diese

0: großen romantischen Steigerungen. Irgendwie steckt da noch was anderes drin, ne?
1: Ja, ich finde, bei Bloch ist wirklich das Beste aus beiden Welten drin. Es ist sozusagen die farbenreiche, sehr französische Kolorit-Instrumentation. Ja, das ist unheimlich farbenfroh und detailliert. Und gleichzeitig hat es diesen großen Atem, dieses Spätromantische, was man vielleicht eher von Mahler kennt oder so, mit hochexpressiv, sehr kantabel. Also es ist wirklich eine ganz, ganz tolle Mischung, eine echte Entdeckung.
0: Als nächstes gehen wir musikalisch, also geografisch gesprochen, nach Italien. Zwei italienische Komponisten liegen vor uns, aber ich muss dich davor noch was Kleines fragen. Wo hast du deinen Dirigierstab gelassen?
1: Na, den ich benutze meistens keinen.
0: Meistens? Manchmal aber doch?
1: Ja, manchmal in der Oper gibt's dann tatsächlich aus den Orchestern die Bitte, doch einen zu benutzen, weil einfach dann im Graben die Distanzen so groß sind oder man einfach größer dirigieren muss, auch für die Bühne. Dann nutze ich mal manchmal einen Taktstock, aber meistens fühle ich mich wohler ohne.
0: Was ist da anders? Also inwiefern ist das hat man dann direkteren Kontakt zum Orchester oder was ist das?
1: Ja, ich meine, wir können ja mit unseren 10 Fingern relativ viel anstellen. Insofern eigentlich braucht man den nicht unbedingt. Er macht natürlich das Dirigieren ein bisschen einfacher manchmal, weil der Hebel einfach größer ist. Man muss sich weniger bewegen und hat trotzdem sozusagen mehr Amplitude. Aber ich habe das Gefühl, ich bin näher am Klang dran, ohne Taktstock. Und ich finde ja auch, dass Musik in erster Linie fließt und dieses Taktieren ist mit dem Taktstock, da ist die Verlockung größer, einfach nur zu schlagen, statt Musik zu machen.
0: Ja, schlagen, Musik machen, irgendwie passt ja auch nicht so gut zusammen. Auf eine Art schon, aber dann auch wieder nicht. Als nächstes also 2 Stücke, die tatsächlich eine Menge gemeinsam haben. Ich habe es gerade schon gesagt, 2 italienische Komponisten, 2 Instrumentalmusiken aus Opern. Ich mache weiter, 2 Opern, die noch dazu auf Sizilien spielen, kommt auch noch zusammen. Und noch eine letzte Sache, 2 Stücke, die wunderschön klingen, die aber aus Opern kommen, die von Mord und Totschlag handeln, ne?
1: Ja, das stimmt. Jetzt muss man sagen, dass Verdi ja sehr häufig in seinen Opernballette eingebaut hat. Das war ja üblich. Also in der großen 5-aktigen Opernform gehörte eigentlich immer auch so ein halbstündiges Ballett zum guten Ton. Und in diesem Fall sind es halt die 4 Jahreszeiten. Das ist sozusagen die 4 Jahreszeiten von Verdi. Das ist wie so ein kleines Oeuvre-Stück within the opera. Also es hat eigentlich mit der Oper nichts zu tun. Und der Mascagni, den haben wir ausgewählt, weil die Oper sich an Ostern spielt. Und Ostern ja durchaus ein wichtiger Aspekt vom Frühling ist. Und das ist auch, finde ich, ein sehr plastisches Stück, weil man sieht sozusagen das Gebet, man sieht diesen sizilianischen Katholizismus und dieses anbetungsvolle Heilige. Super. Und die meisten kennen es sowieso aus der Pate 3 oder aus anderen Scorsese-Filmen.
0: Ja, das ist so ein bisschen der Hit unseres heutigen Konzerts, ne? Also, um es nochmal klar zu machen, Verdi an 2. Stelle, diese kleine Ballettmusik aus der Oper, die sizilianische Vesper, und jetzt gleich eben dieses wunderschöne Intermezzo von Pietro Mascagni.

0: Das WDR Funkhausorchester, Christoph Ahlstedt. Mit Musik von Giuseppe Verdi, zu der die Damen und Herren des Pariser Ballettes getanzt haben, als diese Musik uraufgeführt wurde in der Mitte des 19. Jahrhunderts. Der Frühling aus der sizilianischen Vesper war das. Hier in unserem WDR 3 Live-Lunch-Konzert, bei dem wir ja immer quasi fast immer pärchenweise vorgehen. Gerade waren wir musikalischer in Italien, zwei italienische Komponisten mit Verdi und Mascagni. Jetzt mischen wir das Ganze noch ein bisschen und sind musikalisch tatsächlich gleich in England bei Frederick Delius. Noch so ein Komponist, den vielleicht, der vielleicht nicht so in der allerersten Reihe des klassischen Kanons steht, aber der doch ein sehr anerkannter Komponist ist, glaube ich auch in Großbritannien viel gespielt wird. Christoph, erzähl uns ein bisschen was über die Musik. Das Stück heißt On Hearing the First Cuckoo in Spring. Also, wenn man den ersten Kuckuck im Frühling hört, was ist das für eine Musik?
1: Ja, ich finde, dass die Musik hat so einen ganz eigenen Charme. Und zwar ist es wirklich so eine ganz, wie soll man sagen, in Pastelltönen gehaltenes Stück. Es ist sehr, es fließt so dahin. Es hat Naturgeräusche wie Kuckuckslaute. Und Delius hat sich von einem norwegischen Volkslied noch inspirieren lassen, was noch eingeflossen ist. Und das Ganze hat so eine ganz anmutige, entspannte, fließende, gelöste Stimmung, wie es eigentlich nicht viele Komponisten so haben. Die Engländer haben ja gerne auch Walton, sowas Pastorales, was Liebliches, was sehr Kantables, und das hat Delius auch.
0: Und was, glaube ich, noch eine Besonderheit dieses Stückes ist, diese kleine Volksmelodie, die kommt ja auf immer andere Art und Weise daher, ne? Also die wird ständig verändert.
1: Ja, das Orchester ist ja sehr kammermusikalisch, sehr klein, aber die Streicher sind ganz viel geteilt. Also normalerweise haben wir ja sozusagen eine Stimme pro Gruppe, die Geigen, erste Geigen spielen eine Stimme, die zweiten Geigen spielen eine Stimme und so weiter. Aber hier ist es so, dass die Gruppen in sich nochmal ganz viel geteilt sind, sodass ganz interessante, vieltönige Akkorde zustande kommen. Und das ist ganz toll, wie er da jedes Mal der Melodie eine andere Farbe gibt.
0: Das hören wir also gleich in unserem zweiten Stück, On Hearing the First Cuckoo in Spring von Frederick Delius. Und davor gibt es Musik aus der Strauss-Dynastie, aber man sollte da etwas genauer auf den Namen gucken, denn es ist nicht der ganz berühmte Strauss, dem wir hier begegnen. Ne?
1: Ja, manche Komponisten hatten ja Pech. Wenn man einen großen Namen hatte wie Bach oder Strauss, dann denken alle immer an den einen. Aber es gibt eben in manchen Familien auch noch weiter begabte Söhne. Und in diesem Fall ist das der Josef Strauss. Und von dem die Zeitgenossen behauptet haben, er sei noch genialer als der Johannsohn Strauss. Ich mag ihn sehr, und einer meiner liebsten Walzer, der Sphärenwalzer zum Beispiel, ist von ihm. Und dieses Stück ist auch wahnsinnig charmant. Es ist eine französische Polka, also nicht so eine Polka im Sinne von wir hoppeln dahin, so schnell wir können, sondern ganz charmant mit viel Understanding und französischem Charme.
0: Ja, der Franzose hoppelt natürlich nicht, der stolziert grazil und elegant dahin. Das hören wir jetzt in der Mailust von Josef Strauss, unser nächstes Stück hier im Live-Lunch-Konzert auf WDR 3 mit dem WDR Funkhausorchester.

Ja, da haben wir gemerkt, Frühlingsmusik muss nicht immer überschwänglich und ekstatisch sein. Manchmal kann sie auch so ein bisschen melancholisch daherkommen, wie wir es gerade gehört haben. Man klang ja fast so ein bisschen deprimiert, der kleine Kuckuck, der da immer wieder zwischendurch gerufen hat. Aber damit wollen wir nicht enden, sondern mit einer Musik, die wirklich den Überschwang des Frühlings feiert. Das ist unser letztes Stück dieses Live-Lunch-Konzerts hier in WDR 3. Das kommt von Robert Schumann, der, glaube ich, als er diese Musik komponiert, auch wirklich Frühlingsgefühle empfunden hat. Er war relativ frisch verheiratet. Es lief eine sehr, sehr produktive Schaffensphase, ganz, ganz viel komponiert. Und dann hat er eben auch Anlauf genommen zu seiner ersten Sinfonie. Frühlingssinfonie heißt die. Das ist tatsächlich ein Name, der dem Stück absolut zu Recht ansteht. Gerne, die wurden ja mal, diese Beinamen wurden ja gerne mal hinzuerfunden, aber da passt es wirklich. Schumann hat sich auf den Frühling bezogen, auch auf ein ganz bestimmtes Gedicht eines Zeitgenossen. Das beginnt mit der Zeile: Im Tale blüht der Frühling auf. Und wenn Sie gleich mal ein bisschen die Ohren spitzen, wenn Sie den absoluten Anfang dieses ersten Satzes aus der Frühlingssymphonie von Schumann hören, da kommen die Blechbläser und da passt dieser Satz: Im Tale blüht der Frühling auf. Da passt er ganz genau drauf. Das ist ein kleiner Hörtipp noch für unser letztes Stück dieses Konzertes mit dem WDR-Funkhausorchester, mit dem Dirigenten Christoph Ahlstedt. Das ist der erste Satz aus der Frühlingssymphonie, ich habe es schon gesagt, von Robert Schumann. Und damit tschüss von mir, Nicola Trieb. Ich wünsche Ihnen ein wunderschönes Frühlingswochenende.

Frühlingsgefühle mit dem WDR-Funkhausorchester unter Christoph Altstädt. Live aus dem großen Sendesaal hier im WDR in Köln. Den ersten Satz aus Franz Schuberts Sinfonie Nummer 1, der Frühlingssinfonie, haben wir gerade gehört. Und mit Frühlingsgefühlen und einer Aufnahme dieses wunderbaren Orchesters, was wir gerade schon gehört haben, mache ich hier oben im Studio auch weiter im WDR-3-Lunch-Konzert. Sebastian Wellendorf ist mein Name. Ich darf Sie herzlich nochmal begrüßen. Wir gehen dafür nämlich frühlingshaft spazieren, und zwar zusammen mit einem Amerikaner in Paris namens George Gershwin. Diesen Frühlingsspaziergang hat er tatsächlich gemacht, 1928, zusammen mit seinem Bruder Ira. Die beiden haben Urlaub in Paris gemacht damals. Aber so wie es bei genialen Komponisten oft der Fall ist, der Kopf und die Kreativität macht keinen Urlaub. Die Inspiration kommt, wann sie möchte. Gershwin hatte schon mal eine Tondichtung über das Stadtleben in Paris angefangen. Aber nun kam ihm die entscheidende und abschließende Idee. The Roaring City, inklusive Hupen der damals neuen und lauten Automobile, die hat er mit eingefangen. Auch das Treiben auf der Champs-Élysées, das hat er klanglich mitgenommen in die USA beziehungsweise in die Carnegie Hall. Und ich gucke gerade nochmal auf den Plan. Ich glaube, ich habe eben Franz Schubert gesagt. Ich meinte natürlich Robert Schumann, dessen Frühlingssinfonie wir eben noch gehört haben. Also nochmal zurück zu George Gershwin, 1928 dann uraufgeführt. Und wir hören sie uns an, ein Amerikaner in Paris, Frank Strubel und das WDR-Funkhausorchester.

Ja, hört man schon ein bisschen den Blues raus. George Gershwin natürlich, haben wir gehört. Ein Amerikaner in Paris, Frank Strobel und das WDR-Funkhausorchester gehört hier in WDR 3 im Lunchkonzert. So, es gilt ein Klischee zu durchbrechen, beziehungsweise gegen einen Reflex anzuarbeiten, der eintritt, wenn der Name John Williams fällt. Klar, natürlich. Einer, wenn nicht der große Filmmusikkomponist, von Der Weiße Hai über E.T., Star Wars bis Schindlers Liste. Das sind natürlich auch wertige Kompositionen, die er geschrieben hat und die sehr oft gespielt werden. Aber John Williams war viel mehr. Er hat zig sinfonische Werke geschrieben, viele Solokonzerte, unter anderem eins für Tuba und Orchester. Hat er 1985 geschrieben, und zwar als Auftragswerk zum 100. Geburtstag des Boston Pops Orchestra. Und er hat es damals dem damaligen Solo-Tubisten des Orchesters Chester Schmitz gewidmet. It's light and tuneful and I hope it has enough events to make it fun, hat John Williams dieses Konzert beschrieben. Leicht und melancholisch und so abwechslungsreich, melodisch und so abwechslungsreich, dass es Spaß macht, es zu spielen. Wir hören uns den Live-Mitschnitt des Beethoven-Orchesters Bonn an. Wieder Christoph Altstädt am Pult, den haben wir ja eben schon gehört in Aktion bzw. gesehen im WDR 3 Live-Lunch-Konzert. Und Solotubist ist Konstantin Hartwig.

Applaus in der Beethovenhalle in Bonn. Das Beethoven-Orchester Bonn haben wir gehört unter Christoph Altstädt und zwar mit Musik von John Williams. Das Konzert für Tuba und Orchester, Solo-Tubist in dem Fall, war Konstantin Hartwig, haben wir gehört im WDR3-Lunch-Konzert. Und wir schließen diese Konzertausgabe tatsächlich wieder mit Beteiligung des WDR-Funkhausorchesters, was wir eben auch schon gehört haben. Eine neue Produktion hat das Orchester Anfang dieses Jahres eingespielt, nämlich Musik von Franz Schubert. Dieses Mal wirklich Franz Schubert, ein Klassiker. Ellens dritter Gesang aus dem Jahr 1825. Ja, das berühmte Schubertsche Ave Maria. Normalerweise ein Kunstlied für Stimme und Begleitung. Wir hören uns in diesem Fall die Orchesterfassung an. Es ist eine Bearbeitung von Philipp Matthias Kaufmann. Und zwar das WDR-Funkhausorchester unter Enrico Delambois.

Franz Schuberts Ave Maria. Das WDR-Funkhausorchester haben wir gehört unter Enrico Delambois. Eine relativ neue WDR-Produktion aus dem Monat Januar dieses Jahres. Einfach schon fast unvorstellbar, dass es diese kalte Jahreszeit mal gegeben hat, in Anbetracht dessen, was draußen gerade passiert. Damit sind wir schon am Ende dieser WDR3-Lunchkonzert-Ausgabe. Susanne Herzog übernimmt um kurz nach 15 Uhr mit der Tonart. Und ich darf Ihnen jetzt schon ein wunderbares, sonniges, das ist gewiss, Pfingstwochenende wünschen. Sebastian Wellendorf ist mein Name. Bis dann.

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0: 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Es ist 15 Uhr. 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
3: Die Nachrichten mit Kerstin Bonn. Guten Tag. Der Hackerangriff auf zehntausende Patientendaten, unter anderem von den Unikliniken Köln und Düsseldorf, könnte für Betroffene zum Risiko werden. Das Bundesamt für Sicherheit in der Informationstechnik in Bonn warnt, dass die Hacker die gestohlenen Infos nutzen könnten, um besonders gut getarnte Betrugsversuche zu starten. Jörg Sauerwein, WDR Bonn.
4: Es sind sensible Daten, die die Kriminellen durch den Cyberangriff in ihre Hände bekommen haben. Vor allem Namen, Adressen, aber auch behandelnde Ärzte, Rechnungsnummern oder weitere Gesundheitsangaben. Mit diesem Wissen könnten zum Beispiel Phishing-Mails oder auch Erpressungsversuche sehr individuell auf mögliche Opfer zugeschnitten werden. Deshalb rät das BSI, nicht hektisch zu reagieren und auf keinen Fall Passwörter, PINs oder Ähnliches herauszugeben. Im Zweifel solle man bekannte Kontakte wie die jeweilige Uniklinik oder den behandelnden Arzt für Rückfragen nutzen.
3: Der Bundesgerichtshof hat jetzt das Urteil gegen den Attentäter des Messeanschlags von Solingen bestätigt. Die eingelegte Revision wurde als unbegründet verworfen. Julian Noten für WDR aktuell.
5: 3 Tote und 8 teils lebensgefährlich verletzte Menschen. Das war das Ergebnis eines brutalen Messerangriffs auf einem Solinger Stadtfest vor 2 Jahren. Der damals 26-jährige syrische Asylbewerber Issa Al-Haar wurde dafür im vergangenen Jahr zu lebenslanger Haft und anschließender Sicherungsverwahrung verurteilt. Jetzt ist dieses Urteil auch rechtskräftig, denn die eingereichte Revision gegen dieses Urteil sei unbegründet, urteilt der BGH jetzt. In dem ursprünglichen Verfahren sei alles richtig abgelaufen, Rechtsfehler habe es nicht gegeben. Für Experten ist dieses Urteil keine Überraschung. Dennoch dürfte es für die Hinterbliebenen und Opfer des Anschlags jetzt das juristische Kapitel endgültig schließen.
3: Weitere Meldungen im Überblick. Auf den Autobahnen in NRW gibt es gerade so viel Stau wie selten, weil zum Feierabendverkehr noch viele dazukommen, die über Pfingsten wegfahren. Laut WDR-Verkehrsredaktion sind es aktuell rund 650 Kilometer Stau. Betroffen sind vor allem die A1 bei Dortmund und Köln sowie die A3 in Richtung Norden. Vermutlich wird es erst gegen Abend wieder leerer. Der Bundestag hat dem Gesetz zur Apothekenreform zugestimmt. Apotheken können dadurch bald mehr Gesundheitsleistungen anbieten, zum Beispiel mehr Impfungen oder Bluttests. Außerdem dürfen Apotheker und Apothekerinnen in bestimmten Fällen auch dann verschreibungspflichtige Medikamente rausgeben, wenn kein Rezept vorliegt. Die deutsche Handballnationalmannschaft behält ihren Trainer auch nach der Heim-WM im kommenden Januar. Alfred Gislason hat bis zu den Olympischen Spielen 2028 verlängert. Der 66-jährige Isländer ist seit über 6 Jahren im Amt und hat mit den deutschen Handballern die Silbermedaillen bei Olympia 2024 und der EM dieses Jahr gewonnen.
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3: Auf Bahnfahrer im Ruhrgebiet kommt die nächste Baustelle zu. Die Bahn erneuert ab Mitternacht im Bahnhof Herne-Wanne-Eickel ein Gleis. Dafür müssen eine Woche lang viele Züge im Nah- und Fernverkehr umgeleitet werden. Till Schwachenwalde für WDR aktuell.
6: Rund 2 Millionen Euro investiert die Bahn in die Erneuerung des Gleises 6 im Bahnhof Herne-Wanne-Eickel. Eine Woche lang werden dort etwa 1400 Meter Schienen neu verlegt. Bahnkunden im Nahverkehr müssen sich auf Schienenersatzverkehr durch Busse einstellen, unter anderem auf Teilen der Strecke des RE2 und des RE3 sowie der S2 oder der RB46. Der Fernverkehr fährt komplett eine Umleitung, die Halte in Essen, Gelsenkirchen und Herne-Wanne-Eickel entfallen. Durch die Arbeiten kann es auch laut werden, das ließe sich nicht vermeiden, sagt die Bahn.
3: Das war WDR aktuell. Das Wetter in Nordrhein-Westfalen, auch am Nachmittag bleibt es sonnig und warm. In Lemgo sind bis zu 24 Grad drin, in Dortmund 26 und in Köln maximal 28 Grad. Die Nacht wird meistens sternenklar bei Tiefstwerten von 14 bis 8 Grad. Morgen dann wieder viel Sonne und noch etwas wärmer mit 24 bis 31 Grad. Die Zeit, es ist 15.04 Uhr.
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8: Mit Susanne Herzog an diesem strahlenden Freitagnachmittag. Das sind Wetteraussichten, die wir da gerade gehört haben. Der Sommer ist da, pünktlich zum Pfingstwochenende. Was will man mehr? Ich freue mich auf einen entspannten Tonartnachmittag mit Ihnen.

Ein Scherzo von Peter Tchaikovsky, das zweite Stück aus seinem Souvenir d'un lieu cher, Erinnerung an einen lieben Ort. Da erinnert sich Tchaikovsky an einen Aufenthalt auf einem Landsitz seiner Gönnerin, Nadeschda von Meck, in schönster Natur, verbringt er da ganz abgeschieden eine wunderbare Zeit und hat eben diese Musik komponiert, die wir eben gehört haben, mit dem Geiger Gil Shaham und dem russischen Nationalorchester. Tanzen als Therapie. Das glaubte man zumindest, würde helfen, wenn man von einer Tarantel gebissen worden ist. So die Idee im späten Mittelalter. Tanzen bis zur Erschöpfung, ums loszuwerden, das Spinnengift. Natürlich alles andere als eine schöne Vorstellung. Aber immerhin, durch den Tanz, die Tarantella, sind viele Komponisten inspiriert worden zu wunderbarer Musik. Zum Beispiel der Spanier Santiago de Murcia muss auch gar nicht unbedingt in Tanzwut ausarten.

0: Eine Tarantella von Santiago de Murcia, gespielter Musiker um den Gitarristen Paul Odets. 13 Minuten nach drei haben wir es am Freitagnachmittag, den 22. Mai. Und das ist der Geburtstag der deutsch-niederländischen Komponistin Iris ter Schipperst. 70 Jahre wird sie heute. Was sie inspiriert, was sie bewegt beim Komponieren in unserer heutigen Welt, die ja momentan wahrlich alles andere als einfach ist, unsere Autorin Sophie Emilie Beha hat nachgefragt bei Iris ter Schipperst.
1: Diese Welt ist so verrückt und so merkwürdig, dass ich wirklich fassungslos bin und überhaupt nicht weiß, wie ich mich darin noch verorten soll. Und dieses Gefühl von ganz großer Ungerechtigkeit und dieser Ohnmacht, die daraus resultiert, das nicht ändern zu können, das bringt mich auch ganz oft ins Komponieren.
2: Iris ter Schipperst lächelt, während sie das sagt. Ich sehe, dass die Ohnmacht für sie keineswegs beängstigend oder furchteinflößend ist, sondern besiegbar. Für die Komponistin ist sie sogar ein Nährboden, ein Humus. Er ermöglicht es ihr, kreativ zu sein. Mit ihrer Musik kann Iris ter Schipperst ihrem Ohnmachtsgefühl etwas entgegensetzen. Das hat sie schon in ihrer Kindheit gelernt.
1: Mein großer Wunsch war, Tänzerin zu werden. Also das war für mich die größte Erfüllung, zu Musik zu tanzen. Das wurde dann aber vereitelt. Das lag an einer Erkrankung, die mich dann wirklich eine Weile ans Bett zunächst und dann ans Haus gefesselt hatte. Und danach war ganz klar, also das mit dem Tanzen, das wird einfach nichts mehr.
2: Iris ter Schipperst ist krank. Sie darf noch nicht einmal in die Schule gehen und muss zu Hause bleiben. Dort ist sie abgeschnitten von ihren Altersgenossen und Freundinnen. Und einsam. Was ihr in dieser dunklen Stunde hilft, ist die Musik.
1: In meiner Not habe ich dann angefangen, mich immer nur ans Klavier zu setzen und Klavier zu spielen. Das war dann meine Kompensation dieser Situation, also da mich quasi in irgendeiner Weise auszuleben. Und daraus ist dann in gewisser Weise eine Art von Selbstverständlichkeit entstanden, die gar nicht so von mir forciert war, dass ich dann irgendwann Musik studiert habe.
2: Ich erlebe in ihren Worten keine Bitterkeit, sondern Tatkraft. Iris ter Schipperst packt ihr Ohnmachtsgefühl am Schopf. Sie lässt sich von ihm nicht unterkriegen, sondern tragen.

0: Dann habe ich tatsächlich Musik studiert und habe dann auch meinen ersten Abschluss gemacht. Und bevor ich dann in eine Meisterklasse wechseln sollte, erfasste mich tatsächlich die Panik. Und ich habe gedacht, das kann nicht mein ganzes Leben sein, hier in Übezellen zu sitzen und quasi jeden Tag 7-8 Stunden Klavier zu spielen. Ich habe viel zu große Neugier auf Leben, auf etwas anderes, auf etwas, was ich nicht kenne, auf Unbekanntes.
1: Wieder ist es die Befreiung aus der Ohnmacht, die Iris Terschiphorst antreibt. Sie hat einen großen Hunger nach Lebendigkeit. Zum Leidwesen ihrer ProfessorInnen lässt sie alles stehen und liegen und geht ins Ausland. Aus einem geplanten Kurztrip wird eine lange Sinnsuche.
0: Ich habe als Altenpflegerin gearbeitet, ich habe als Anstreicherin gearbeitet, ich war Zimmermädchen in einem Hotel etc. Und das Ganze war für mich gekoppelt wieder mit diesem Hunger auf Leben. Also zu erfahren, wie fühlt sich das an, wenn ich jetzt also als Zimmermädchen arbeite? Was ist das? Und wie ist es, wenn ich mich als Altenpflegerin betätige? Also das war, andere haben dann gesagt, Bisch, das ist doch, wie kannst du das machen? Du bist doch Musikerin. Es war für mich total

0: Luft. Ihre Neugierde auf das Leben und ihr Umfeld überträgt sich auch schließlich auf die zeitgenössische Musik. Ihre Gemeinschaftskomposition Polaroids mit Helmut Oehring ist ein Melodram für eine Taubstumme, einen Sopranisten, 12 Instrumente und Live-Elektronik. Es wird beim renommiertesten Festival für zeitgenössische Musik, den Donau-Eschinger Musiktagen, uraufgeführt.
1: In wessen Namen?
2: Es widerfährt mir etwas oder ich höre etwas oder ich erlebe etwas oder die Welt um mich herum tobt, wie sie gerade tobt. Und das zu übertragen, zu transformieren in Musik, das ist mir sozusagen der Grund des Komponierens.
0: Iris Terschiphorst komponiert nicht nur Musik. Sie schreibt sich selbst und ihre Erfahrungen in die Welt ein. Ihre Stücke erzählen davon, wie sie Umbrüche meistert, Enttäuschungen verarbeitet und Freiheit sucht. Aus Ohnmacht wird Handlung, aus Zweifel wird Energie, aus Rückschlägen formt sie eine eigene Sprache. Ihre Musik lädt ein und fordert gleichzeitig heraus. Dazu, sich berühren zu lassen, mitzugehen und in der eigenen Unsicherheit vielleicht einen ersten neuen Ton zu entdecken.
3: Beeindruckende Ideen. Die Komponistin Iris Terschiphorst, heute wird sie 70. Sophie Emilie Bier hat sich mit ihr unterhalten.

Eine Jugendsinfonie von Wolfgang Amadeus Mozart mit jugendlichem Schwung geht die zu Ende. Geschrieben hat er sie auf seiner ersten Italienreise. Nikolaus Harnoncour war das mit dem Concentus Musicus Fidei. Die Tonart hier bei WDR3. Der Danse Macabre von Camille Saint-Saëns. Eigentlich spielt da die Violine als Teufel zum Tanz auf, wenn das gesamte Orchester die Skelette tanzen lässt. Bei uns ist es jetzt eine Bratsche, die die Toten zum Tanzen auffordert. Und Anne-Sophie von Otter, die singt dazu das gruselige Lied, aus dem Saint-Saëns dann später seine sinfonische Dichtung gemacht hat.

0: Der Danse Macabre, gesungen von Anne-Sophie von Otter. Bengt Forsberg hat Klavier gespielt und Antoine Tamestit Bratsche bei dieser Version vom Danse Macabre von Camille Saint-Saëns.
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2: Les Batignolles, 22. Mai 1857. Die Pianistin Lucie Palicot wird geboren, oder besser gesagt, die Pedalpianistin. Ein Pedalklavier, das ist quasi ein Zwitter aus Orgel und Klavier, ein Instrument mit Saiten und Hämmern, also wie ein Klavier, das nicht nur ein Manual für die Hände hat, sondern auch noch eine zweite Klaviatur, die mit den Füßen gespielt wird, so wie bei einer Orgel eben. Die beherrscht Lucie Palicot schon und auch das normale Klavier. Sie hat einen Abschluss vom Pariser Konservatorium in der Tasche, tritt als Pianistin auf und orgelt regelmäßig in der prächtigen Église de la Sainte Trinité in Paris. Sucht sie vielleicht eine neue Herausforderung? Wer weiß. Jedenfalls widmet sie sich bald ganz dem Pedalklavier, einer ziemlich seltenen Spezies im Konzertbetrieb.
3: Ich erinnere mich an das seltsame Bild dieser anmutigen und zarten Person, die auf einem riesigen Kasten mit den tiefen Saiten saß. Auf diesem Kasten lag ein Flügel.
2: So beschreibt es der Musikwissenschaftler Paul Landormy nach einem Konzert von Palicot.
3: Was uns jedoch am meisten überraschte, in durchaus angenehmer Weise, war der Anblick Madame Palicots in einem kurzen, knielangen Rock. Und ihre hübschen Beine, die überaus geschickt hin und her schnellten, um die verschiedenen Pedale der Tastatur zu erreichen, die sie zu ihren Füßen hatte, sehr ähnlich wie die Pedalklaviatur an der Orgel.
2: Klammern wir den Sexismus, der damit schwingt, mal aus und bleiben wir bei Lucie Palicot als Musikerin und beim Pedalklavier. Das war ursprünglich schlicht zu Trainingszwecken gedacht für Organistinnen und Organisten. Aber im 19. Jahrhundert entdecken einige Komponisten das Instrument und seine klanglichen Möglichkeiten und komponieren extra dafür. Zum Beispiel Charles Gounod. Und der komponiert nicht nur fürs Pedalklavier, sondern für Lucie Palicot. Nachdem er sie im Konzert erlebt hat, ist er so begeistert von ihrem Spiel, dass er ihr gleich 4 Werke widmet für Pedalklavier und Orchester. 1895 verliert sich die Spur von Lucie Palicot. Da ist sie Ende 30 und hat gerade ein zweites Mal geheiratet. Offenbar gibt sie danach ihre Karriere auf. Ob das Pedalklavier eine rosigere Zukunft gehabt hätte, wenn sie weiterhin aufgetreten wäre? Das bleibt Spekulation.
0: Elisabeth von Kallenlein über die Pedalpianistin Lucie Palicot. Wieder drei Tonart hören Sie jetzt mit Filmmusik von Erich Wolfgang Korngold. Unglaublich erfolgreich war er in Hollywood. Musik zu Die Abenteuer von Robin Hood.

Dafür hat Erich Wolfgang Korngold den Oscar bekommen. Seine Filmmusik zu Robin Hood des City Lights Symphony Orchestra hat gespielt. 15 Uhr und 41 Minuten haben wir es inzwischen. Zwei berühmte romantische Cellokonzerte mit viel Herzschmerz und wunderschönen Melodien. Na klar. Das sind die von Antonín Dvořák und Edward Elgar, zwei Highlights. Die spielt der Cellist Alban Gerhardt seit vielen Jahrzehnten und geht aber immer wieder mit frischen Ideen ran. Mit unserem WDR-Sinfonieorchester und dem Dirigenten Andrew Manzi hat er beide Konzerte letztes Jahr aufgenommen. Dabei war das Motto von Alban Gerhardt Back to the Roots, weg mit alten Routinen, stattdessen die Noten so spielen, als ob er sie doch noch nie gesehen oder gehört hätte. Unerhörter Elgar, jetzt also mit Alban Gerhardt bei uns hier in der Tonart.

Das Finale aus dem Cellokonzert von Edward Elgar, eine neue Aufnahme mit dem Cellisten Alban Gerhardt und dem WDR-Sinfonieorchester unter Andrew Manzi. Das Album dazu kommt im Juni raus. Wir konnten vorab hier in der Tonart schon mal reinhören. Ein paar Minuten noch bis zur Nachrichten. Bis dahin habe ich noch Musik jetzt von Emilie Meyer für Sie aus ihrem D-Dur-Klaviertrio mit dem Trio Vivente. Ich bin Susanne Herzog, bis gleich.

0: ist 16 Uhr. 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
1: Die Nachrichten mit Kerstin Bonn. Guten Tag. In NRW gibt es gerade sehr viel Stau auf den Autobahnen, auch weil viele übers lange Wochenende wegfahren. Aktuell sind es mehr als 700 Kilometer Stau im ganzen Bundesland. Markus Meyer-Gehlen, wie der aktuell ist, denn absehbar, ob es bald wieder besser wird?
2: Ja, also wir pendeln jetzt gerade so die ganze Zeit zwischen mal 500 Kilometer, jetzt sind es wieder gut 700. Das ist schon extrem viel. Wir hatten so eine ähnliche Situation zuletzt mal vor Christi Himmelfahrt. Das passiert halt, wenn nur der normale Berufsverkehr von Pendlern und der Urlaubsverkehr zusammenkommt. Erfahrungsgemäß wird es dann so ab dem frühen Abend etwas weniger. Was jetzt natürlich auch noch dazu kommt, das sind einige Sperrungen und Unfälle. Die gute Nachricht ist, zur Rückreise dann nach dem langen Wochenende ist erstmal nicht so ein großes Verkehrschaos zu erwarten, denn da teilt sich das normalerweise ganz gut auf zwischen Montag und Dienstag. Dienstag ist nämlich ja auch noch schulfrei in NRW.
1: An den Unis in NRW steigt die Zahl judenfeindlicher Vorfälle. Die Zentrale Beratungsstelle zu Antisemitismus an den Hochschulen hat ihren Bericht für 2025 vorgelegt. Doro Blume-Müller, WDR Landespolitik.
3: 85 antisemitische Vorfälle gab es im vergangenen Jahr. Das waren 6 mehr als im Jahr davor und über 3-mal so viele wie 2023. In dem Jahr überfiel die Hamas Anfang Oktober Israel, tötete viele Menschen und verschleppte 240 als Geiseln. Der Vorfall könne als Auslöser für die steigenden Zahlen verstanden werden, meinen die Experten von der Zentralen Beratungsstelle zu Antisemitismus an Hochschulen. Sie wurde vom Land NRW als Reaktion darauf eingerichtet, um Opfern und Zeugen von antisemitischen Vorfällen besser beizustehen und Maßnahmen zur Prävention zu entwickeln. Mittlerweile gibt es unter anderem Fortbildungen für Lehrende, um besser auf antisemitische Äußerungen und Taten reagieren zu können.
1: Jetzt weitere Meldungen im Überblick. Von dem Cyberangriff auf einen Dienstleister mehrerer deutscher Krankenhäuser ist auch die Uniklinik Düsseldorf betroffen. Das hat die Klinik dem WDR bestätigt. Es geht um rund 3000 Patientennamen, Adressen und Details zu behandelnden Ärzten. An der Uniklinik Köln wurden Daten von fast 30.000 Patienten gestohlen. In Istanbul sind 8 deutsche Aktivisten eingetroffen, die Mitglieder der Gaza-Hilfsflotte waren. Das israelische Militär hatte die Schiffe auf ihrem Weg in Richtung Gazastreifen vergangene Woche gestoppt und Aktivisten zunächst in Israel festgehalten. Die 8 Deutschen sind teilweise verletzt. Das Auswärtige Amt verlangt Aufklärung von Israel. Die von der Bundesregierung beauftragte Taskforce zu den Folgen des Iran-Kriegs sieht aktuell kein Problem beim Flugzeugtreibstoff Kerosin. Das sei zwar im Moment teuer, aber in ausreichender Menge vorhanden. Es müssten also keine Flüge ausfallen. Noch unklar ist, ob der Tankrabatt über Juni hinaus verlängert wird. Der gilt seit Anfang Mai und soll Sprit an der Tankstelle bezahlbar halten.
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1: Ein IT-Dienstleister in Paderborn wird offenkundig von Hackern erpresst. Das Unternehmen bietet Fotografen, Speicherplatz und Dienstleistungen an. Stefan Duksch für WDR aktuell.
4: Noch ist unklar, ob die Hacker Bilddaten der Kunden erbeutet haben. Das Unternehmen hatte aber in dieser Woche die Fotografen informiert, damit diese wiederum ihre Kunden vor einem eventuellen Datenverlust warnen können. Anfragen des WDR ließ das Unternehmen bislang unbeantwortet. Mittlerweile läuft ein Ermittlungsverfahren der Schwerpunktstaatsanwaltschaft Cyberkriminalität in Köln zusammen mit der Polizei Bielefeld. Das befinde sich aber noch in einem frühen Stadium, heißt es.
1: Das war WDR aktuell. Das Wetter in Nordrhein-Westfalen, auch am Abend bleibt es sonnig und warm. Die Temperaturen liegen noch bei 18 bis 24 Grad. Die Nacht wird oft sternenklar und kühl mit Tiefstwerten von 16 bis 6 Grad im Sauerland. Der Tag morgen beginnt wieder bringt wieder viel Sonne und nur dünne Wolken. Es wird schwül in Gummersbach bis 28 Grad, in Warendorf 29 und in Kleve maximal 31 Grad. Die Zeit, es ist 16.04 Uhr.
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5: Hier ist Susanne Herzog. Und falls Sie sich schon aufgemacht haben ins Pfingstwochenende und jetzt irgendwo in einem Stau festsitzen, ist ja so einiges los auf den Autobahnen in NRW, wie wir gerade gehört haben in Nachrichten. Immer ruhig Blut. Bei uns hier in der Tonart sind Sie genau richtig. Wir haben nämlich jede Menge Musik für Sie, die für gute Laune sorgt. Zum Beispiel dieser Beethoven hier.

Das ist Scherzo aus der 7. Violinsonate von Ludwig van Beethoven mit der Geigerin Antje Weithaus und dem Pianisten Dinesh Vajon, haben wir gehört. Maurice Ravel, der war ja bekannt dafür, dass er alles Mögliche gesammelt hat. Spieluhren, Porzellanpüppchen und vieles mehr. Aber auch musikalisch ist er ein ziemlicher Sammler gewesen, Ravel, und hat dann diverses an Einflüssen in seine Musik eingebaut. Ihn hat Jazz fasziniert, genauso wie auch Folkloristisches und auch die alten Meister. Ein barockes Menuett zum Beispiel, das verwandelt Ravel in seinem Menuett Antique in einen flotten Dreivierteltanz fürs Orchester mit vielfältigsten Klangfarben.

0: Ravel tanzt. Ein Menuet Antique von Maurice Ravel. Claudio Abbado hat das London Symphony Orchestra geleitet. Florence Price, sie ist um die Wende zum 20. Jahrhundert eine der ersten afroamerikanischen Komponistinnen überhaupt. Bereits als Kind von 11 Jahren veröffentlicht sie ihre erste Komposition. Später führt dann das Chicago Symphony Orchestra eine ihrer Sinfonien auf. Rund 300 Werke gibt's von Florence Price. Darunter auch Lieder. Die hat der Tenor Ted Black gemeinsam mit dem Pianisten Sascha El Mouissi hier bei uns im WDR aufgenommen.
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2: Was mich daher so überrascht, ist, dass ihre Musik, besonders viele dieser Lieder, so volle Freude ist. Diese Lieder sind sehr berührend. Viele sind sehr kurz, sogar weniger als eine Minute lang.

was gerade bemerkenswert ist und was mich wirklich fasziniert, ist, dass ihre Lieder eine gewisse Unbekümmertheit und Leichtigkeit haben, teilweise auch nur, wie wir es gerade bei Tobacco gehört haben, ein Scherz, ein Gag sind. Ich höre auch immer das I Have the Dream von Martin Luther. Sie hat einige Titel wie The Island of My Dreams, My Little Dreams und Hold Fast to Dreams. Sie ist wirklich eine Träumerin gewesen und begeistert mich einfach.

Also ich spiele halt sonst das klassische Liedrepertoire. Für mich ist es neu und eine neue Herangehensweise und auch eine neue Farbe in unserem Repertoire. Und also die ganzen Facetten, die sie hat, diese Verspieltheit, die Leichtigkeit, auch die Tiefe, die Verträumtheit und all das, Unbekümmertheit, das finde ich einfach toll, weil das auch so ein bisschen den Fokus für das Kunstlied insgesamt noch mal ein bisschen auflockert. Was auch immer wieder durchschimmert in ihren Liedern ist, dass sie hat Popsongs geschrieben unter einem Pseudonym VJ. Das finde ich hört man bei manchen Liedern auch durch, weil manche Lieder könnten glaube ich auch Frank Sinatra singen. VJ klingt finde ich auch so ein bisschen fast sogar sexier als Beyoncé.

Air, Luft von der Komponistin Rachel Portman aus ihrem Werk Tipping Points. Das ist ein Werk, mit dem sie einerseits an die Schönheit der Natur erinnert, aber auch daran, dass es sie ja unbedingt zu bewahren gilt. Sehr passend übrigens auch heute zum Tag der Artenvielfalt von den Vereinten Nationen ins Leben gerufen, um weltweit auf den Schutz der Tier- und Pflanzenwelt aufmerksam zu machen. Sie hören WDR 3 Tonart mit Susanne Herzog. Und wenn ich jetzt Charles Gounod sage, dann denken Sie wahrscheinlich direkt an das berühmte Ave Maria, das Gounod über Bachs C-Dur-Präludium geschrieben hat. Ein echter Hit. Dadurch gerät allerdings immer so ein bisschen in den Hintergrund, was Gounod sonst noch so alles gemacht hat. Zum Beispiel seine Opern, Faust oder auch Romeo und Julia. Und Gounod, wusste ich nicht, hat auch 3 Sinfonien geschrieben. Hier seine 3. Ganz nachdenklich ruhige Musik.

0: Die dritte Sinfonie von Charles Gounod mit Oleg Caetani und dem Orchestra della Svizzera Italiana hier bei WDR 3 Tonart. Matthias Kirschnereit, das ist ein Pianist, der mir immer wieder mal, wenn ich mit ihm spreche, erzählt, dass er wirklich in allerletzter Sekunde auf den Zug aufgesprungen ist, also auf den Zug Richtung Pianistenkarriere. Als Kind, da hat er nämlich mit seiner Familie in Namibia gelebt, weil sein Vater dort als Pfarrer tätig gewesen ist. Und als er dann eines Tages für sich so beschließt, ich will Pianist werden, geht er tatsächlich mit 14 Jahren allein zurück nach Deutschland, als Jungstudent damals nach Detmold. Abitur macht er nicht, er bricht vorher die Schule ab, setzt also wirklich alles auf eine Karte und gewinnt. Matthias Kirschnereit hat's geschafft, Karriere zu machen als Pianist. Gleichzeitig ist er, kann ich aus eigener Erfahrung bestätigen, ein toller Gesprächspartner. Morgen zu Gast im Klassikforum mit Wolfgang Sandberger, der spricht Matthias Kirschnereit unter anderem darüber, warum es so schwierig ist, Mozart zu spielen.
1: Mozart darf nicht parfümiert sein. Du bist bei Mozart sowas von nackig, ja? Du hörst ja jede Unebenheit oder wenn auch im Akkord eine Stimme fehlt. Und es gibt ja diesen herrlichen Spruch, ich glaube, es war Arthur Schnabel, der gesagt hat, Mozart ist für Kinder zu leicht und für Erwachsene zu schwer. Weil wir sind natürlich reflektierende Wesen voller Selbstkritik und wollen uns immer perfektionieren. Und du grübelst und grübelst und du verlierst dann auch diese Unmittelbarkeit. Ich meine, so ein simples Thema, das ist ja wirklich Hänschenklein-like. Bum, bum, bü, dum, bum, bum, bü. Und was er damit macht. Und wir sind zutiefst ergriffen und beglückt.
0: Von Mozart zutiefst ergriffen und beglückt, der Pianist Matthias Kirschnereit. Seine persönliche Musikauswahl bringt er mit ins Klassikforum. Mozart steht natürlich unbedingt auf der Liste mit drauf. Morgen Vormittag ab 9 zu erleben hier bei uns bei WDR 3 das Klassikforum mit Matthias Kirschnereit. Jetzt hier in der Tonart hören wir den Pianisten mit Franz Schubert. Ein Allegretto in C-Moll.

0: Immer wieder ein Changieren zwischen Licht und Schatten bei Franz Schubert. Ein einzelnes Allegretto war das von Schubert gespielt, hat der Pianist Matthias Kirschner-Reit. Morgen im Klassikforum ist Matthias Kirschner-Reit dann zu erleben oder auch rund um die Uhr bei WDR3.de. Freitagnachmittag, Sie hören die Tonart um 20 vor 5. Bei Schatzgräberinnen und Schatzgräbern der Musik sind wir diese Woche zu Besuch. In unserer Tonart-Reihe erzählen wir von Menschen, die ungewöhnliche Instrumente sammeln oder auch bauen und ganz neu erlebbar machen. Heute ist unsere Autorin Claudia Friedrich in der stillgelegten Steinkohlezeche Teutoburgia unterwegs und trifft Christoph Schläger und seine Frau Marion Smith. Christoph Schläger, der baut in seinem Atelier Musikmaschinen aus alten Industrieteilen und ausrangierten Motoren.
1: Herne am Ostrand, Teutoburgia. Einst Steinkohlezeche, heute Kunstwald.
2: Ich bin hier der Letzte, der hier auf Zeche arbeitet.
1: Christoph Schläger läuft durch die riesige Maschinenhalle, einen mächtigen Gründerzeitenbau. Dunkle Klinker, hohe Decken.
2: Ich setze die Geräusche fort, die die Industrie immer schon gemacht hat.
1: Ein Künstler, der hier keine Kohle fördert, sondern Klänge. Für jeden Ton hat Christoph Schläger ein Maschinenwesen erschaffen. Raumgreifend und üppig hegt er eine Leidenschaft fürs Sammeln?
3: Unglaublich. Jedem kleine Ecke, die frei ist, da kommt noch mal eine neue Sammlung. Christoph ist ein richtiger Sammler.
2: Ha? Sicher, ich habe ganz viel Klangideen und Klangapparate und Maschinen, mechanische Teile und Materialien gesammelt, die in irgendeiner Form Klänge, Vibrationen erzeugen können.
1: Maschinen mit Nerven aus Stahl. Luftröhren aus Kunststoff, zart besaitet, grob genietet, geschraubt, zersägt, gelötet. Sie stehen unter Strom, tragen Schellen, Glocken, Trichter. Auch wenn sie uns mitnichten ähnlich sehen, menscheln sie doch sehr. Sie zittern, springen, stöhnen, hauchen, zischen, blubbern, fauchen. Schwingen, schweigen, schreien, dröhnen, treten in den Dialog, fallen sich ins Wort.
2: Ich hatte einfach meine Geräuschinstrumentmaschinen gebaut und eigentlich hatte meine Frau irgendwann gesagt, schau dir die doch an, das sind doch Figuren, Gestalten. Und daraus entstand eben Geräuschgestalten, nicht? Also die haben etwas Theatrales.
3: Ja klar, sie sind richtig ausgesprochene Typen, finde ich.
1: Marion Smith, seine Frau, stammt aus Amsterdam.
3: Nicht nur die Sound, die sie machen, aber wie sie aussehen und sie reden wirklich miteinander.
1: Sie ist Choreografin.
3: Christoph macht immer kurze Kompositionen. So.
1: Sie positioniert die Figuren im Raum.
3: Und dann ist für mich wichtig, wo stehen die? Auseinander? Haben sie viel miteinander zu tun? Wenig miteinander zu tun? Will sie etwas miteinander zu tun haben?
1: Im Computer liegen die Partituren. Sie geben vor, welche Bauteile wann und wie lang angefahren werden. Ventile, Zylinder, Magneten, Schlagwerke. Die mechanischen Wesen reagieren taktgenau. Am Flatterbaum, einer Stange mit schmalen Querstreben, hängen Einkaufstüten und LKW-Planen. Sobald sie rotieren, schmatzen sie im Wind. Die Rauscher, Kränze aus schmalen Plastikrohren, veratmen Druckluft. Sirene Octopussy tönt vom Lärm der Straße. 8 Luftschläuche, die sich durch den Raum winden, wie Aliens im All.
2: All diese Instrumente sind ja nicht verstärkt. Sie erzeugen alle Klänge ganz natürlich. Nichts kommt aus irgendeinem Lautsprecher.
1: Oft genug tanzen die Figuren aus der Reihe, benehmen sich daneben, explodieren gelegentlich. Sie alle tragen Namen, Schallwörter.
3: Der Wopper, die woppt, und die Rausche richtig auch.
1: Laut Malereien.
3: Er hat ein kleines Rad ab manchmal.
1: Oder eine Laune ihres Schöpfers.
3: Und manchmal denke ich, wo kommst du darauf? Zir, Wuppi.
2: Fitz war ein Einfall meiner Frau.
1: Da ist Telewald. 8 Schellenbäume.
3: Ich habe auch ein Rad ab.
1: Groß wie Menschen, mit hunderten Messingklingeln. Da ist die Type-Drum. Angetrieben von Schreibmaschinenmotoren.
3: Die Hopper gibt es, die Hopper natürlich, die können Flamenco tanzen.
2: Das sind diese grauen Boxen, das sind diese springenden Teile, die spielen jetzt mit den Woppern.
1: Klang ist nicht nur Schwingung und bewegte Luft. Klang ist ein akustischer Fingerabdruck.
2: Ich habe Exkursionen ins Ruhrgebiet gemacht Und bei diesen Entdeckungstouren entdeckte ich eben den Klang. Wenn irgendwo in der Ferne eine kleine Werft riesige Stahlplatten bearbeitete und ein tuckernder Dieselkahn am Rhein-Herne-Kanal vorbeigefahren ist, währenddessen Luft in einem Kraftwerk abgelassen wurde.
1: Christoph Schläger erinnert sich an den jungen Klangsammler, der er gewesen ist. Erinnert sich an die Tonaufnahmen seiner Exkursionen.
2: Ich kam mir vor wie so ein Insektenkundler, der mit seinem kleinen Kescher Insekten gesammelt hat, eine wunderbare Prachtkäfersammlung angelegt hat, von denen alle tot sind, weil sie aufgespießt sind. Nicht? Und das war sozusagen mein life-changing Moment. Ich dachte, ich muss halt diese Klangapparate des urbanen Umfeldes zu Instrumenten umbauen, die dann auch real genau so physisch wieder komponierte Klänge erzeugen.
1: Mitte der 1980er Jahre baut Christoph Schläger seine erste Klangmaschine. Ein Gebilde aus Krümmern, Rohren, Maschinenblechen, Gebläsemotoren, Fundstücke aus Fabriken, Autowracks, Industriebrachen. Wir verlassen die Skulptur, treten in ein fensterloses Separé. Im Kunstlicht glänzen Kupfertrichter. Sie stehen da wie Orgelpfeifen.
2: Probenraum für die Schiffshalle oder Drucklufthalle. Ne?
1: Ein Ton, klar, laut, deutlich. Einzige Variation, die Länge.
2: Deswegen muss ich all diese Schiffshörner neu konstruieren, damit die überhaupt stimmbar werden und es überhaupt eine chromatische Tonleiter gibt.
1: Sein Urban Horns Orchester besteht aktuell aus 200 Schiffshörnern.
3: Das klingt eigentlich nicht mehr wie Schiffshörner, es ist einfach ein riesiges Orchester. Ja. Es ist tonal gestimmt, es kann alles.
2: Balkan Brass Battle, aber eben auch... Johann Sebastian Bach mit Schiffshörnern.
1: Wir schlendern durch die Industriehalle, eine Wunderkammer. In Metall gegossene Sinuskurven, um die 60 Maschinenwesen, urbanes Treibgut. Der Klangraum liest sich wie eine Metapher auf den universellen Zusammenhang aller Dinge. Die Bühne eines Sammlers.
3: Absoluter Sammler. Wer hat das erfunden, das Wort, ne? Sammler? Aber du bist ein Erfinder.
2: Ich erfinde nicht nur die Instrumente, ich erfinde auch das Sammeln.
3: Alles. Auch die Liebe.
0: Und am Ende noch ein Kompliment von seiner Frau Marion Smith für den Sammler, Erfinder, Musikmaschinen, Musikfigurenbauer Christoph Schläger. Claudia Friedrich hat die beiden besucht für unsere Tonart-Reihe Schatzjägerinnen und Schatzjäger der Musik diese Woche. Alle Folgen finden Sie online bei wdr3.de.

Musik von Henry Purcell, so schön wie der Gesang des sagenhaften Orpheus. Deshalb wurde Purcell auch britischer Orpheus genannt, haben wir gehört mit dem King's Consort. Und jetzt noch kurz vor den Nachrichten um 17 Uhr ab in die Zeitmaschine und zwar mit Musik von Alan Silvestri aus der Filmtrilogie Zurück in die Zukunft aus den 80ern. Er spielt das City Light Symphony Orchestra.

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0: Es ist 17 Uhr. 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
4: Die Nachrichten mit Christoph Hoffmann. Guten Tag. Die Autobahnen in NRW sind weiter extrem voll. Der übliche Pendlerverkehr mischt sich jetzt mit den Urlaubern, die über das lange Pfingstwochenende wegfahren. Markus Meyer-Gehlen, WDR aktuell. Wie ist die Lage denn gerade im Moment?
5: Also wir sind jetzt bei knapp 600 Kilometer Stau in NRW. Das ist immer noch sehr, sehr viel. Es geht aber inzwischen leicht zurück. Also wir waren heute Nachmittag schon mal bei über 700. Das sind auch die Erfahrungswerte, dass das zum frühen Abend langsam dann ein bisschen weniger wird. Schwerpunkte sind gerade die A1 bei Wuppertal und die A3 bei Langenfeld. Da gab es auf beiden auch Unfälle, deswegen finden da Bergungsarbeiten statt. Und dann gibt es auch Sperrungen, zum Beispiel auf der A44 zwischen Düsseldorf und Ratingen. Da kann es vor allem auch morgen eng werden, da ist nämlich auch noch zusätzlich Japantag in Düsseldorf. Nach Pfingsten sollte es dann nicht mehr so schlimm sein, am Dienstag ist ja noch schulfrei, deswegen wird sich der Rückreiseverkehr da wahrscheinlich etwas verteilen.
4: Der Hackerangriff auf zehntausende Patientendaten, unter anderem von den Unikliniken Köln und Düsseldorf, könnte für Betroffene zum Risiko werden. Das Bundesamt für Sicherheit in der Informationstechnik in Bonn warnt, dass die Hacker die gestohlenen Infos nutzen könnten, um besonders gut getarnte Betrugsversuche zu starten. Jörg Sauerwein, WDR Bonn.
6: Es sind sensible Daten, die die Kriminellen durch den Cyberangriff in ihre Hände bekommen haben. Vor allem Namen, Adressen, aber auch behandelnde Ärzte, Rechnungsnummern oder weitere Gesundheitsangaben. Mit diesem Wissen könnten zum Beispiel Phishing-Mails oder auch Erpressungsversuche sehr individuell auf mögliche Opfer zugeschnitten werden. Deshalb rät das BSI, nicht hektisch zu reagieren und auf keinen Fall Passwörter, PINs oder Ähnliches herauszugeben. Im Zweifel solle man bekannte Kontakte wie die jeweilige Uniklinik oder den behandelnden Arzt für Rückfragen nutzen.
4: Weitere Meldungen im Überblick. Wer sich impfen lassen möchte, kann das in Zukunft in mehr Fällen in einer Apotheke machen. Der Bundestag hat einem Gesetz zugestimmt, das Apotheken mehr erlaubt. Sie dürfen zum Beispiel auch gegen Tetanus impfen. Außerdem können Patienten in bestimmten Fällen auch dann verschreibungspflichtige Medikamente bekommen, wenn sie kein Rezept haben. Hunde und Katzen müssen in der EU in Zukunft einen Mikrochip haben. Die EU-Staaten haben die neuen Regeln endgültig beschlossen. Händler und auch Besitzer haben aber noch mehrere Jahre Zeit, ihren Tieren einen Chip einsetzen zu lassen. In Deutschland gibt es in einigen Bundesländern schon teilweise eine Chippflicht, in NRW etwa für große Hunde. In den Schulen in Niedersachsen wird kommendes Schuljahr ein neues Fach eingeführt. Es heißt christliche Religion, gemeinsam verantwortet von der evangelischen und der katholischen Kirche. Der Unterricht ist offen für alle Schüler, egal welcher Religion sie angehören. Ziel ist laut der niedersächsischen Landesregierung, stärker auf die Lebenswirklichkeit junger Menschen einzugehen.
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4: In Essen haben Passanten beim Brand eines Autos geistesgegenwärtig reagiert. Der brennende Wagen stand direkt an einer Tankstelle. Die Passanten haben ihn schnell weggeschoben. Till Schwachenwalde, WDR Essen.
7: Bei der Feuerwehr in Essen haben heute Morgen buchstäblich alle Alarmglocken gebimmelt. Auf dem Gelände einer Tankstelle an der Stähler Straße stand ein Auto in Flammen. Allerdings stellt man sich diese Situation deutlich gefährlicher vor, als sie eigentlich ist, sagt ein Sprecher der Feuerwehr. Zapfsäulen haben eine Notabschaltung. Es würde also nicht unkontrolliert Diesel oder Benzin aus den Schläuchen fließen und sich entzünden können. Trotzdem haben die Passanten richtig reagiert und das Auto weggeschoben.
4: Das war WDR aktuell. Das Wetter in Nordrhein-Westfalen. Nach einem sonnigen und warmen Abend kühlt es in der Nacht relativ stark ab. Die Temperaturen gehen auf 16 bis 6 Grad zurück. Morgen ist dann wieder viel Sonne angesagt, bei meistens nur dünnen Wolken. Es bleibt überall trocken, wird aber zunehmend schwül. In Olpe bis 28 Grad, in Bielefeld 29 und Essen kommt auf 30 Grad. Am Pfingstsonntag gibt es eine meist trockene Mischung aus Sonnenschein und Quellwolken. Weiterhin sehr warm mit 25 bis 30 Grad. Die Zeit 17.04 Uhr.
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8: Ich freue mich, dass Sie dabei sind. Susanne Herzog ist hier. Jetzt als erstes mit Musik von Frédéric Chopin, sein Fantasie-Impromptu. Gleich nach dem ersten Akkord, da sprudelt die Musik los. Perlende Klänge, wenn die Finger der Pianistin Anna Winitskaya über die Tasten sausen.

Das Fantasie impromptu von Frédéric Chopin gespielt hat die Pianistin Anna Winitskaya. Schon als Kind ist Wolfgang Amadeus Mozart nicht gerade schüchtern, beweist er, als er mit seinem Vater an diversen Fürstenhöfen unterwegs ist. In Wien zum Beispiel, da springt das Wolferl der Kaiserin Maria Theresia auf den Schoß und küsst sie ab. Laut Leopold, so berichtet er das, nachdem er diverse virtuose Kunststücke am Pianoforte vorgeführt hat. Darunter auch ein Konzert vom Hofkomponisten Georg Christoph Wagenseil. Der wird extra dazugeholt und Klein Mozart verkündet selbstbewusst, ich spiele ein Konzert von Ihnen, Sie müssen mir umwenden. Da steht da der kaiserliche Hofkapellmeister Wagenseil und blättert dem Wunderkind die Seiten um. Wie Wagenseils Musik klingt, hier eine kleine Kostprobe aus einem Konzert für Oboe und Fagott.

0: Das Ensemble Echo du Danube mit einem Satz aus einem Konzert von Georg Christoph Wagensaal mit der Oboistin Susanne Regel und dem Fagottisten Rainer Johansen. Freitagnachmittag um 16:45. Die Tonart ist hier. Und zwar mit Glückwünschen für die Sängerin Ingeborg Hallstein, obwohl so richtig gratulieren dürfen wir ja noch gar nicht, denn erst morgen wird sie 90 Jahre Ingeborg Hallstein. Niklas Rudolf mit einem Porträt der Sängerin.
1: Ich singe sehr gerne Operette. Neulich hat ein Schüler zu mir in Würzburg gesagt, naja, sagt der Frau Hallstein, ich will Ihnen ja nicht so nahe treten, aber Sie sind doch eigentlich so als Operettennudel etwas verschrien.
2: Sulle, sulle, la, ra, sulle, la, ra, si, mo, di, si, do.
3: Im Fernsehen der 60er und 70er Jahre ist Ingeborg Hallstein ein Star. Charmant, witzig, mit Operette für ein Millionenpublikum. Aber auf dieses Etikett will sie sich nicht festlegen lassen.
1: Vielleicht darf ich Sie kurz aufklären. Ich habe natürlich einige Operetten gemacht und demgegenüber stehen aber bestimmt 10 Opernproduktionen, die ich fürs Fernsehen aufgezeichnet habe.
3: Hallstein ist weit mehr als Operette. Sie singt Mozart, Strauss, Henze, gibt Liederabende und steht bei Uraufführungen auf der Bühne.

0: Ingeborg Hallstein kommt am 23. Mai 1936 in München zur Welt. Ihre Mutter ist Sängerin. Mit 16 bekommt Ingeborg Hallstein bei ihr Unterricht und will nur eins: selbst auf die Bühne. Ihre erste Bewährungsprobe ist die Aufnahmeprüfung an der Münchner Musikhochschule.
1: Ich habe geweint. Ich habe so Lampenfieber gehabt. Ich habe also so gezittert.
0: Das Urteil der Jury: die Stimme zu klein, die Sängerin zu jung. Für Ingeborg Hallstein eine krachende Niederlage.
1: Und dann kam meine Mutter, nahm mich energisch bei der Hand und sagte nur: so, und jetzt wird gearbeitet.
0: Ingeborg Hallstein setzt ihre Ausbildung auf eigene Faust fort. Die Mühe zahlt sich aus. 1957 debütiert sie am Stadttheater Passau. Dann geht alles schnell. Basel, Gärtnerplatztheater, Salzburger Festspiele, Bayerische Staatsoper. Hallstein ist Anfang 20 und plötzlich mittendrin.

0: Ein schwereloser Ton. Hallstein steigt bis zum hohen Ass. Eine schwindelerregende Höhe, selbst für einen Sopran. Und legt dann noch einmal nach.
1: Dann bin ich erstmal nach Basel gegangen und war dann furchtbar enttäuscht, dass ich nur in der Hauptsache Operette singen durfte. Ich bin aber sehr froh, heute weiß ich das. Und ich muss sagen, wenn die mir damals alle meine Wünsche erfüllt hätten, dann hätte ich wahrscheinlich nicht so lange gesungen. Ich bin

Aus der Enttäuschung wird ein Handwerk. Sie lernt, das leichte Fach ernst zu nehmen und füllt es mit großer Kunst. Auch international setzt sie sich durch, mit Mozart in London und Wien, später mit Richard Strauss.

0: Fernsehen gemacht oder mal eine CD aufgenommen und so. Aber ich wollte nicht mehr in dem festen Verband eines Engagements sein. Vor allem, ich wollte mich auch mehr um meine Tochter kümmern.
1: Jahrzehnte nach der gescheiterten Aufnahmeprüfung steht Hallstein wieder an einer Hochschule, diesmal als Professorin. Aus der abgelehnten Bewerberin wird eine Lehrerin für die nächste Generation.
2: Wenn die Jury, also das Gremium, sich nicht mit einer Aufnahme nicht ganz im Klaren ist, dann sagen die, aber ich möchte doch zu bedenken geben, denken Sie an den Fall Hallstein. Der Kreis schließt sich, finde ich doch ganz originell.
3: Da konnte Ingeborg Hallstein auch noch späteren Generationen helfen mit ihrer eigenen nicht bestandenen Aufnahmeprüfung. Zeigt mal wieder, dass man Prüfungen nicht überbewerten soll. Niklas Rudolph mit einem Porträt der Sängerin Ingeborg Hallstein. Morgen feiert sie ihren 90. Geburtstag. Wir hören sie in der Tonart mit Thema und Variationen von dem österreichischen Komponisten Heinrich Proch, das Franz Marschalek Orchester begleitet.

0: Wow, das ist ja nun mal wirklich Musik für Koloratursopran. Die Sängerin Ingeborg Hallberg war das mit Thema und Variation von Heinrich Broch gemeinsam mit dem Franz Marschalek Orchester.
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0: Hier ist WDR 3 Tonart mit Susanne Herzog am Freitagnachmittag. Und falls Sie für morgen noch keine Pläne haben, na, dann auf nach Düsseldorf ans Rheinufer zum Japantag. Dort treffen Sie vielleicht auch die ein oder andere Manga- oder Anime-Figur in Lebensgröße. Viele Cosplayer sind nämlich immer dabei beim Japantag in Düsseldorf. Außerdem Musik aus Japan, Kampfsportvorführungen und vieles mehr. Sushi und Co. gibt's natürlich auch. Bei uns jetzt Musik aus einem japanischen Anime-Film.

0: Filmmusik zu All You Need Is Kill, ein japanischer Anime-Film aus dem letzten Jahr. Kurz vor 5:30 haben wir es jetzt an diesem Freitagnachmittag. Heute startet in Münster das Festival Musica Sacra, ein Festival für geistliche Musik. Und in dieser Ausgabe geht es um Visionen, um Offenbarungen, Inspirationen und um den Kontakt mit dem Göttlichen in der Musik, von der Renaissance bis in die Moderne. Am Sonntag präsentiert beim Festival Musica Sacra dann das Ensemble Holland Baroque die Geschichte des Wunders aus Boxmeer mit Musik des Barockkomponisten Benedictus a Sancto Josefo. Barbara Overbeck hat Judith und Tineke Steenbrink getroffen, beide vom Ensemble Holland Baroque.
1: Das Wunder geschieht um 1400 im Örtchen Boxmeer, gelegen in der niederländischen Provinz Brabant, nur wenige Kilometer neben der deutschen Grenze.
2: Es gab einen Priester, der in dem Moment, wo er den Becher hochgehalten hat, hat er nicht geglaubt oder gezweifelt, dass Wein Blut wird. Und in dem Moment ist dieser Wein Blut geworden und aus diesem Kelch gekommen. Das ist das Wunder. Und es gibt noch ein Stück von dem Blut, was getropft ist, und das wird aufbewahrt und jedes Jahr wird das in dem Dorf rumgetragen, dann wird da gesungen und die kleinen Kinder sind dabei und es ist ein großes Fest.
1: Für die Musikerin Tineke Steenbrink und ihre Zwillingsschwester Judith ist das ein Stück Kindheit.
2: Ich und meine Schwester, wir sind in dem Dorf geboren. Wir sind aufgewachsen in diese Umgebung, wo diese Musik entstanden ist. Aber wir haben nicht gewusst, dass das alles noch gar nicht ausgeführt worden ist, diese Musik.

0: Die Lieder, die während der Prozession gesungen werden, sind in Boxmeer noch sehr lebendig. Darüber hinaus kennt man sie nicht. Vor genau 20 Jahren gründen Tineke und Judith Steenbrink das alte Musikensemble Holland Barock und begeben sich bei ihrer Recherche über unbekannte niederländische Barockmusik auch auf die Spuren ihrer Heimat.
1: Ich bin aufgewachsen mit der Idee, in Holland gab es Zweeling und dann nichts. Und das habe ich auch im Konservatorium so gelernt. Natürlich schaut man immer nach Bach und man schaut nach Monteverdi und über die Landesgrenzen. Aber was gab's in Holland? Das war immer, Antwort war nichts.
0: Doch da gibt es eine ganze Menge, bemerken die Schwestern. Holland Barock hat mittlerweile das dritte abendfüllende Konzertprogramm mit unbekannten Barockwerken aus Brabant zusammengestellt. Gesucht wird in Bibliotheken weltweit.
1: Wir haben nicht alles in Partitur gemacht, sondern erstmal geschaut aus diese erste Stimmbücher. Man nimmt eine erste Geige oder ein Fagott oder ein Sopran oder Tenor, ist egal. Man schaut hin, aha, was ist der Text? Sieht interessant aus. So Schritt für Schritt einfach machen.

0: Besonders ein Name taucht bei ihren Nachforschungen immer wieder auf, Benedictus a Sancto Josefo. Viele Jahre ist er im Kloster in Boxmeer als Organist und Komponist. 1716 stirbt er dort. Er schreibt natürlich für die jährlichen Prozessionen, die vor dem Kloster vorbeiziehen und an das Wunder erinnern.
1: Er muss da auch teilgenommen haben, das ist klar. Auch in seiner Zeit hat das stattgefunden. Das ist keine Frage, dass er da auch in diesen Gruppen gegangen ist, gesungen hat und gefeiert hat.

0: Benediktus komponiert Musik für den liturgischen Gebrauch, hauptsächlich Vokalmusik, lateinische Texte. Dennoch ist es viel mehr als reine Funktionsmusik.
1: Es ist sehr persönlich, weil er nicht zurückgreift nach Themen, die mit dem Text verbunden sind, was oft passiert. Er schreibt eine Hymne, O Gloriosa Domina, was früher sehr bekannt war. Das hat so eine eigene gregorianische Melodie. Das paraphrasiert er nicht. Er nimmt diesen Text und macht eine persönliche Aussage von, was er erlebt als Gefühl bei diesem Text, O Gloriosa Domina.
0: Festlich, ehrlich und sehr individuell ist diese Musik, sagt Tineke Steenbrink, tief geprägt vom katholischen Glauben. Selbstverständlich ist es nicht, dass Benediktus a Sancto Josefo sich so offen zu seiner Religion bekennt.
1: Man muss wissen, dass die Situation in Holland sehr schwierig war. Katholizismus war verboten und es gab ein paar Dörfer, wo es möglich war, noch in ein Kloster zu leben. Die anderen Klostern, die waren entweder geschlossen oder da durften keine neue Mönche eintreten. Das war ziemlich, ja, unfreundlich ist noch zu freundlich. Das war sehr aggressiv auch.

0: Unter welchen Bedingungen hat Benediktus gelebt und gearbeitet? Wie schwierig war es für ihn zu komponieren? Gab es in Boxmeer auch eine Sängerschule für Jungs, die ähnlich wie die Thomane in Leipzig die Werke von ihm uraufgeführt haben? Die Partituren sind nämlich sehr komplex und kunstvoll gesetzt. Viele Fragen sind auch in der Recherche von Holland Barock noch offen, aber die Musik wird einem größeren Publikum näher gebracht. Zwei Wochen nach Pfingsten findet in Boxmeer wieder die große Prozession statt, die an das Wunder erinnert, als sich, so die Legende, der Wein in Blut verwandelt hat.
1: Und schon übermorgen das Konzert von dem Ensemble Holland Barock beim Festival Musica Sacra in Münster. Barbara Overbeck hat mit Tineke Steenbrink und ihrer Zwillingsschwester Judith vom Ensemble Holland Barock gesprochen über die Musik, die sie zum Wunder von Boxmeer gefunden haben. Sie hören WDR3 Tonart jetzt mit Concerto Köln und einem Konzert von Pietro Castrucci.

Der Geiger Jewgeni Sviridow mit Concerto Köln und einem Konzert von dem Barockkomponisten Pietro Castrucci. Und da draußen die Sonne, sie scheint und scheint, auch um diese Uhrzeit, um jetzt fast 20 vor 6 noch. Das lange Pfingstwochenende, es steht vor der Tür mit Temperaturen, bei denen man ganz bestimmt schon in den See springen kann oder ja vielleicht sogar ins Meer, wenn Sie kurz mal nach Holland rüber sind. So oder so wünschen wir Ihnen ein wunderschönes Wochenende. Unser gesamtes Toner-Team um die Redakteurin Sarah Mörter, die übrigens die Musik ausgesucht hat. Ich bin Susanne Herzog und einen letzten Haydn habe ich noch für Sie vorm Zeitzeichen, jetzt gleich anschließend an die Tonart. Giovanni Antonini und das Kammerorchester Basel mit Musik aus Haydns C-Dur-Sinfonie Nummer 33. Tschüss und genießen Sie den Abend.

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1: Es sollte euch ehrenwerten Herren bekannt sein, dass der Handel beschützt werden muss mit Waffen. Wir können Handel nicht treiben, ohne Krieg zu führen. Und wir können den Krieg nicht führen, ohne Handel zu treiben.
2: Im Jahr 1621. Die Niederlande verüben einen Genozid auf den indonesischen Banda-Inseln.
3: Wenn wir eine Muskatnuss reiben und damit Kartoffelpüree, Blumenkohl, Spinat oder Suppe würzen, steigt uns ein einzigartiges Aroma in die Nase. Aber die braune, unscheinbar knittrige Samenfrucht mit ihrem intensiven Geruch und Geschmack kann mehr als Speisen veredeln. Sie kann eine oder vielleicht sogar die Geschichte der modernen Welt erzählen. Sie beginnt auf den tropischen Banda-Inseln, die zu den Molukken im heutigen Indonesien gehören. Hier beschrieben vom indischen Schriftsteller Amitav Ghosh.
4: Idyllische Inseln mit üppigen grünen Wäldern im glitzernden blauen Meer. Majestätisch aus den Wellen aufragende kegelförmige Berge. Auch der aktive Vulkan Gunung Api. Seine Ausbrüche haben etwas Magisches. Sie schleudern chemische Substanzen heraus und erschaffen mit den Winden und dem Wetter zusammen Wälder und Böden, die nur so strotzen von Wundern. So hat der Gunung Api den Bandas auch den Muskatbaum geschenkt.
3: Seit 2000 Jahren verkaufen die Einheimischen seine Früchte an chinesische, malaiische, indische und arabische Händler. Schon seit den Römern ist das Gewürz auch in Europa bekannt. In der frühen Neuzeit wird es zum Statussymbol. Mit einer Handvoll Muskatnüsse kann man zeitweise ein Haus kaufen, manchmal sogar ein Schiff.
5: Es gab nichts Wertvolleres als diese kleine, unansehnliche Muskatnuss. Warum? Weil es eben nur so wenige Inseln gab, winzig kleine Inseln, auf denen diese Muskatbäume wuchsen. Und weil es natürlich eine unglaubliche Strecke war nach Europa. Es war unglaublich kostspielig, die dahin zu bringen.
3: Der deutsch-niederländische Historiker und Autor Christoph Driessen. Schon Kolumbus bricht vor allem deshalb nach Westen Richtung Indien auf, weil er die sagenumwobenen Gewürzinseln finden will. Das gelingt 1511 portugiesischen Seefahrern auf der östlichen Route um Afrika. Sie können nun endlich alle Zwischenhändler ausschalten und selbst die Handelsgewinne bei Muskatnüssen oder Gewürznelken einstreichen. Das wiederum weckt bald die Aufmerksamkeit der modernsten Handelsnation in Europa, den Niederlanden.
5: Das waren wirklich die führenden europäischen Großkaufleute und die haben gesagt, ja, den Gewürzhandel, den müssen wir selbst in die Hand bekommen und haben dann 1595 erstmals eigene Schiffe entsandt.
3: Nach der Lossagung von Spanien und seinen katholischen Königen haben sich die protestantisch-kalvinistischen Niederlande mit den Großstädten Amsterdam, Rotterdam und Den Haag gerade als eigene Republik formiert. Ein ganz neuer und sehr dynamischer Typ von Gesellschaft.
5: Die Niederlande waren eines der ersten Länder, in denen der Adel nicht mehr dominiert hat, sondern das städtische Bürgertum.
3: Das ist vor allem durch Handelsexpeditionen wohlhabend und einflussreich geworden. Doch die sind für einzelne Finanziers riskant. Schiffbruch, Krankheiten, Piraten, alles kann den eigenen Profit bedrohen. Warum also sich nicht zusammenschließen in einer ganz neuen Rechtsform?
6: Aktiengesellschaften wie die niederländische Ostindien-Kompanie wurden gegründet, um das Ganze in einem größeren Maßstab betreiben zu können und die Akkumulation zu systematisieren.
3: Der Berliner Autor und Historiker Fabian Scheidler. Für die neue Vereinigte Ostindische Kompanie, VOC, wird 1602 in Amsterdam extra eine Börse gegründet, an der jeder Anteilsscheine erwerben kann, die ersten Aktien im heutigen Sinn.
6: Das Neue an diesen Institutionen war, dass sie quasi ewig leben konnten. Früher waren Handelsexpeditionen zeitlich begrenzt, dass sie für ihre Handlungen nicht hafteten und dass sie hochgradig militarisiert waren. Die hatten eigene Söldnerarmeen, die sie auch einsetzten, egal um welchen Preis.
3: Die neue VOC AG sammelt schnell viel Geld ein. Mit dem Startkapital von 6,5 Millionen Gulden kann sie große, gut bewaffnete Flotten ausrüsten und die katholischen Portugiesen in Südostasien schnell aus dem lukrativen Geschäft verdrängen. Die protestantische Religion ist dabei kein Nachteil.
5: Die kalvinistische Moral bestand darin, dass man Geld weder verprassen noch horten durfte, sondern man sollte es in gottgefällige Unternehmungen reinvestieren. Und das ist natürlich einer wachsenden Wirtschaft sehr zuträglich.
3: Niemand verkörpert diese Haltung mehr als der Sohn einer reichen Kaufmannsfamilie aus Hoorn. Jan Pieterszoon Koen bringt es damit bis zum Generalgouverneur der VOC in Asien.
1: Schont eure Feinde nicht, denn Gott ist mit uns. In Ostindien kann Großes verrichtet werden.
5: Das entscheidende Strategiepapier ist 1614 von Kuhn aufgestellt worden. Der gilt als der niederländische Empire Builder. Und der hat gesagt, wir haben festgestellt in Asien, dass es da einen ganz profitablen innerasiatischen Handel gibt.
3: Sein Plan? Holländische Schiffe sollen Muskat, Pfeffer oder Gewürznelken nicht nur nach Europa, sondern auch in China, Japan und Indien verkaufen. Aber
5: damit uns das gelingt, müssen wir den Handel monopolisieren. Dann wird ein wahrer Geldregen einsetzen. Es gibt ja heute noch Historiker, die die kolonialen Imperien irgendwo verteidigen, dass eben Kolonialmächte den freien Wettbewerb rund um die Welt verbreitet hätten. Nur war es eben so, dass die Vereinigte Ostindische Kompanie alles dafür getan hat, um eben den freien Wettbewerb zu unterbinden, weil sie dann in der Lage waren, die Preise festzulegen.
1: Es sollte euch ehrenwerten Herren bekannt sein, dass der Handel beschützt werden muss mit Waffen. Und diese Waffen müssen aus den Erträgen des Handels bezahlt werden. Wir können Handel nicht treiben, ohne Krieg zu führen. Und wir können den Krieg nicht führen, ohne Handel zu treiben.
6: Der Aktionär musste ja gar nicht und wollte oft auch gar nicht wissen, was in seinem Namen, um sein Kapital zu vermehren, am anderen Ende der Welt geschah.
3: So prägt die neue Rechtsform der Aktiengesellschaft in Holland einen ganzen Staat. Denn zum ersten Mal wird auch das Geld kleiner Leute eingesammelt.
5: Alle saßen in einem Boot, in dem Sinne, dass alle den Erfolg der Company wollten. Nicht nur Großkaufleute, sondern auch zum Beispiel Dienstboten. Da standen sehr, sehr viele Menschen dahinter.
3: Und das hat Folgen für andere Menschen 12.000 Kilometer entfernt. Zurück auf die Banda-Inseln. Die lokale Oberschicht, die Orankaya, hatten das erste niederländische Schiff noch freudig begrüßt. Ein neuer Kunde für die Muskatnüsse. Dann aber fordern die Holländer immer rigoroser einen Monopolvertrag, den die Orankaya schließlich widerstrebend unterschreiben.
5: Es ist davon auszugehen, dass sie das gar nicht so verstanden haben, dass sie jetzt nur noch an die Niederländer liefern durften. Jeder, der was anzubieten hat, hat das Interesse, dass es mehrere Abnehmer gibt. Wieso sollte man davon freiwillig Abstand nehmen?
3: Zudem sind die Bandanesen auf Lebensmittel aus Java oder China angewiesen. Als sie heimlich weiter mit alten Geschäftspartnern handeln und auch sonst vereinzelt Widerstand leisten, stellt Kuhn fest.
5: Ich habe mit denen einen Vertrag abgeschlossen. Die haben sich nicht dran gehalten. Jetzt habe ich jedes Recht, gegen die vorzugehen.
3: Mit 50 Schiffen und 2000 schwer bewaffneten Soldaten besetzt die VOC die Banda-Inseln.
5: Man muss davon ausgehen, dass Kuhn von Anfang an den Plan hatte, die Inseln zu entvölkern und gefügige Bauern dort anzusiedeln, die der Kompanie dann eben treu ergeben waren.
3: Am 21. April 1621 gibt der Generalgouverneur den Befehl, loszuschlagen. Wenige Wochen später sind rund 14.000 Bandanesen tot. Ermordet von den Invasoren oder verzweifelt von den Zelama-Klippen in den Tod gesprungen. Nur einige hundert können im Schutz der Nacht auf Nachbarinseln entkommen. Kuhn meldet:
1: Alle befestigten Orte auf Banda sind durch Gottes Gnade eingenommen, ausradiert, niedergebrannt und 1200 Seelen gefangen genommen worden.
7: Meine Herren, dann kennt ihr also keine Gnade?
3: Soll einer der Inselältesten Kuhn und seine Offiziere auf Holländisch angefleht haben. Die Antwort: Nein. Er und weitere 40 Orankaya werden gefoltert, von japanischen Samurai-Söldnern geköpft und gevierteilt, ihre Körperteile auf Bambusstangen am Strand aufgespießt. Heute gilt dieser Genozid von Banda aus rein ökonomischen Motiven als eins der dunkelsten Kapitel der niederländischen Geschichte. Wie haben ihn die Betroffenen erlebt? Dazu gibt es nur sehr wenige Quellen.
8: Die Vernichtung unseres Volkes kam wegen der Muskatnuss. Jan Peterson Kuhn führte Krieg gegen unsere Ahnen. Er ließ die Menschen unten am Hafen niedermetzeln. Wir hatten Glück, dass wir entkamen.
3: Auf Kai, einer Nachbarinsel, sprechen wie dieser alte Mann heute noch etwa 1000 Menschen Turwandan. Sie sind die Nachfahren der entkommenen Bandanesen und bewahren die Erinnerung an ihre Heimat in Liedern und Versen.
9: Hier ist kein Glaube mehr. Auf dieser Insel ist kein Segen. Wir weinen und weinen an jenem Tag, wenn die Früchte des Muskatnussbaumes gestorben sind. Er sendet uns einen Brief, damit wir sprechen können. Wir Perlen der Weisheit.
3: Der indische Schriftsteller Amitav Ghosh unternimmt in seinem Buch »Der Fluch der Muskatnuss – Gleichnis für einen Planeten in Aufruhr« den Versuch, aus nicht-westlicher Perspektive zu verstehen, was damals geschehen ist.
10: Der moderne Blick sieht nur eine der beiden Hälften der Muskatnuss, die namens Myristica fragrans, Gegenstand der Wissenschaft und des Handels. Die andere Hälfte entzieht sich dieser Wahrnehmung, weil sie nur in Geschichten und Liedern sichtbar wird.
3: Klagegesang einer alten Frau.
4: Die niederländischen Kolonisatoren sahen nie die innere Verbindung zwischen den Bandanesen und der Landschaft, die sie bewohnten, und verwandelten die Inseln mit neuen Arbeitern und Verwaltern in eine Muskatnuss-produzierende Fabrik.
3: Jan Peterson Kuhn lässt Sklaven aus Gujarat in Indien, aus China, Java und Borneo importieren, die unter der Herrschaft holländischer Siedler eine Muskatnuss-Plantagenwirtschaft mit 3 Ernten pro Jahr aufbauen. Die Arbeitsbedingungen sind so hart, dass jedes Jahr viele hundert Menschen sterben und durch Nachschub ersetzt werden müssen.
4: Unterwerfen war das Schlüsselwort bei diesen Eroberungen. Und unterworfen wurden immer wieder nicht nur Menschen, sondern auch Land. Aus diesen Prozessen wurde die Idee von der Natur als unbelebtem Ding geboren. Und die wurde mit der Zeit zum grundlegenden Dogma dessen, was man als herrschende Moderne bezeichnen könnte.
3: Kuhn wird nach seiner Rückkehr in die Niederlande wegen des Banda-Massakers vom VOC-Vorstand zunächst milde kritisiert. Doch als sich schon bald der ökonomische Erfolg einstellt, erhält er eine Extraprämie von 3.000 Gulden. Nachdem die VOC die ersten 20 Jahre alle Monopolgewinne strategisch in den Aufbau des Handelsimperiums gesteckt hat, gibt es nun üppige Dividenden für die Aktionäre, bis zu 60%. Es beginnt das, was die Holländer heute ihr goldenes Zeitalter nennen. Amsterdam wird zur reichsten und schönsten Stadt Europas. Überall im Land blühen Kunst und Kultur. Christoph Driessen, Autor des Buches Geschichte der Niederlande.
5: Es sind nie so viele Kunstwerke geschaffen worden wie in diesem Jahrhundert in den Niederlanden. In den 1660er Jahren, der Höhepunkt des goldenen Zeitalters, besaßen 90% aller Haushalte mindestens ein Gemälde.
3: Alle wissen, wem sie das verdanken.
5: Deswegen sind ja auch die Ostindienfahrer so oft von Malern dargestellt worden als Symbole dieses Wirtschaftswunders.
3: Aber auch die Stillleben mit üppigen Früchten der Natur sind stark in Mode. Immer öfter tauchen auf ihnen Muskatnüsse auf. Kunsthistorikerin Julie Hochstrasser.
9: Während die Geschichte immer entsetzlicher wurde, wird das Stillleben unerbittlich opulenter.
3: Lange kann die Vereinigte Ostindische Kompanie ihr Gewürzmonopol aufrechterhalten, unter anderem, weil sie streng kontrolliert, dass Muskatnüsse nur auf Banda angebaut werden. Alle Bäume auf anderen Inseln werden vernichtet, auf Samenschmuggel steht die Todesstrafe.
5: Die VOC hat während der gesamten 200 Jahre ihres Bestehens ihre Interessen immer wieder auch mit Waffengewalt durchgesetzt.
6: Ohne diese koloniale Expansion hätte dieser Aufstieg des Westens und seines Wirtschaftssystems gar nicht funktionieren können,
3: sagt der Berliner Historiker Fabian Scheidler.
6: Natürlich wird Geschichte von den Gewinnern geschrieben und es ist wichtig, eine andere Perspektive eben einzubeziehen und sie betrifft den größeren Teil der Menschheit.
3: Das tut der Inder Amitavh Ghosh in seinem Buch Der Fluch der Muskatnuss.
4: Die VOC war die Inkarnation des Frühkapitalismus, betrieben von pragmatischen Bürgern, die sich viel auf ihren gesunden Menschenverstand einbildeten. Doch sie verfolgten eine Politik der unbändigen Maßlosigkeit. Die Muskatnuss war vom Ressourcenfluch befallen, einem Leiden, an dem ein Großteil des Planeten erkranken sollte. Diese Weltanschauung wird heute von der gesamten globalen Elite geteilt.
3: Doch die Geschichte der Muskatnuss hat noch eine Pointe.
4: Die VOC kämpfte gegen einen mächtigen Gegner, Bäume. Gegen die Äxte der Söldlinge setzten sie eine viel stärkere Waffe ein, ihre Fähigkeit, sich fortzupflanzen. Ihre Samen, von französischen und englischen Pflanzenjägern aus Banda geschmuggelt, schlugen in anderen Ländern Wurzeln. Bald brüstete sich Barbados in der Karibik damit, Muskatinsel zu sein. Und der US-Staat Connecticut bekam den Spitznamen Muskatnussstaat.
3: Nicht zuletzt deshalb fällt die erste Aktiengesellschaft der Welt, die VOC, Ende des 18. Jahrhunderts auseinander. Großbritannien ist nun führende Welthandelsmacht, nicht mehr die Niederlande.
4: Wenn Bäume Schadenfreude empfinden könnten, hätten die Muskatbäume von Banda allen Grund dazu.
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11: Und ich bin Katrin Schmick, willkommen an diesem, ja, Sommerabend. Das Pfingstwochenende könnte nicht besser losgehen und heute beginnen auch die ersten Festivals im Land, dazu mehr später. Wir gucken außerdem auf die Apothekenreform und was sich jetzt ändert und die Rückkehr eines Kultautos. Die Ente wird elektrisch. Eine Apotheke zu führen wird immer schwieriger. Die Zeiten sind schlecht aus vielen Gründen. Da ist die Online-Konkurrenz, aber vor allem sind es Standortnachteile, fehlendes Personal. Seit Jahren werden es immer weniger Apotheken. Ein heute verabschiedetes Gesetz soll den Apothekerinnen und Apothekern aber helfen. Sie sollen künftig mehr Kompetenzen bekommen. Wie die heute vom Bundestag verabschiedete Reform aussieht, Dietrich Karl Meurer, WDR Berlin.
12: Sie dürfen zusätzliche Impfungen anbieten, einfache Bluttests durchführen und in bestimmten Fällen bekannte Medikamente auch ohne neues Rezept abgeben. Die gesundheitspolitische Sprecherin der Unionsfraktion, Simone Burchardt von der CDU, sagt in der abschließenden Debatte:
13: Wir wollen die Apotheken weiterentwickeln. Wir wollen ihre Kompetenz stärker in Prävention, Medikationssicherheit und in die Versorgung chronisch kranker Menschen einbringen.
12: Für Kundinnen und Kunden bringt die Reform oft kürzere Wege und weniger Wartezeit. So soll bei Lieferproblemen die Versorgung schneller werden, weil Apotheken leichter ein gleichwertiges Medikament abgeben können. Die Gründung von Zweigapotheken, vor allem auf dem Land, wird erleichtert und der Notdienst besser unterstützt. Außerdem wird das feste Honorar pro verschreibungspflichtigen Medikament erhöht. Die Opposition kritisiert das Gesetz deutlich. AfD-Gesundheitspolitiker Martin Sichert sagt:
14: Dieses Gesetz löst keines der bestehenden Probleme, sondern es schafft neue.
12: Die Linke spricht von einer Verschiebung der Probleme. Und die Grünen warnen vor steigenden Beiträgen. Deren Gesundheitspolitikerin Paula Piechotta erklärt:
15: Sie machen in der Zeit, wo die Sozialversicherungen bezahlbarer werden müssen, mit diesem Gesetzentwurf die Sozialversicherung noch mal mit einem Gesetz 4 Milliarden teurer, ohne Gegenfinanzierung.
12: Auch Krankenkassen rechnen mit mehr Kosten. Und Patientenschützer sehen zwar Vorteile für den Zugang zu medizinischer Versorgung, warnen aber vor zusätzlichen Belastungen für Versicherte.
11: Als ich den Führerschein gemacht habe und ich mir dann überlegt habe, was für ein Auto ich mir vielleicht kaufen könnte, da war eines ganz oben auf der Wunschliste, die De Chevaux oder besser bekannt die Ente, ein echter Klassiker, maximal 29 PS Stoffdach und eine Coilschaltung, ein Traum. Die letzte Ente verließ 1990 das Werk, danach war Schluss und jetzt plant der Hersteller Citroën ein sensationelles Comeback, die E-Ente, Carsten Schabowski, WDR Wirtschaft.
16: Mit das Spannendste ist wohl der angepeilte Preis. Citroën will nach aktuellen Informationen unter 15.000 Euro einsteigen. Und wenn das so kommt, wäre die elektrische Ente eines der günstigsten Autos in Europa. Auf den Markt kommen wird das neue Auto, so heißt es in verschiedenen Berichten, 2028. Aber einen ersten großen Auftritt, den dürfte es schon im Oktober 26 geben, also im Herbst beim Autosalon in Paris. Da soll ein Konzeptfahrzeug zumindest gezeigt werden. Ein paar Bilder gibt's auch schon im Netz. Citroën setzt klar auf Retro. Also runde Scheinwerfer, einfache Formen, viel Nostalgie, also angelehnt an die ursprüngliche Ente, wie wir sie alle noch kennen vielleicht. Es wird ein kleines Stadtauto, also überschaubare Reichweite, aber dafür niedrige Kosten beim Kauf und im Betrieb.
11: Wäre diese E-Ente auch ein gutes Zeichen für den europäischen E-Automarkt?
16: Das wäre ein wichtiges Zeichen. Europas Hersteller stehen massiv unter Druck durch günstige E-Autos aus China. Modelle wie die E-Ente könnten zeigen, auch hier in Europa lassen sich attraktive, bezahlbare Stromer bauen. Und Nostalgie hilft auf jeden Fall dabei. So ein Auto bekommt Aufmerksamkeit fast automatisch. Ähnlich wie der elektrische Fiat 500, der neue E-Mini oder auch die geplante Neuauflage des zweisitzigen Smart. Auch der soll bald wieder auf den Markt kommen. So heißt es zumindest.
11: Eine E-Ente, die würde ich mir sofort kaufen. Christoph Hoffmann aus den WDR-Nachrichten wird es auch machen, oder?
17: Auf jeden Fall.
11: Das lange Wochenende liegt vor uns. Viele sind aufgebrochen zu einem Kurztrip. Die Straßen sind immer noch voll, aber es wird besser. Und damit gehen die Kurznachrichten los.
18: Das WDR-Verkehrsstudio meldete zuletzt mehrere hundert Kilometer Stau durch Pfingsten, Pendlerverkehr, Baustellen und Unfälle. Jetzt sollte es langsam besser werden. Auch beim Rückreiseverkehr am Montag und Dienstag verteilt es sich in der Regel etwas besser. Hacker haben bei einem Dienstleister für Krankenhäuser Daten von zehntausenden Patienten abgegriffen, unter anderem bei den Unikliniken in Köln und Düsseldorf und möglicherweise auch bei Kliniken im Hochsauerland. Die betroffenen Patienten sollen bald genauer informiert werden. Das Bundesamt für Sicherheit in der Informationstechnik warnt vor Betrugsversuchen durch die Hacker. Ein Brite ist zum 20. Mal auf den Mount Everest geklettert, den höchsten Berg der Erde. Der 52-Jährige war 2004 zum ersten Mal auf dem Gipfel. Seitdem hat er den Aufstieg fast jedes Jahr wieder gemacht. Nur einige nepalesische Bergführer vom Volk der Sherpa waren noch öfter auf dem Mount Everest. Der Rekord liegt bei 32 Mal.
11: Nach den kühlen und nassen letzten Tagen können wir jetzt alle unser Glück nicht fassen, dass der Frühling sozusagen nahtlos in den Sommer übergeht. Das Wochenende wird schön, es wird ein langes. Und was wir jetzt auch haben, die Festivalzeit beginnt. Auf was wir uns hier im Land freuen können, Claudia Strunk mit einem kleinen Überblick.
17: Wer diesen Sommer feiern will, ist in Nordrhein-Westfalen genau richtig. Mindestens 15 Open-Air-Festivals bringen Musik in alle Teile des Bundeslandes. Den Auftakt machen zu Pfingsten unter anderem das Kultur-Pur-Festival im Rothaargebirge, das Mörs-Festival für Jazzfans und das Rock-Hard-Festival im Amphitheater in Gelsenkirchen. Im Juli und August folgen Highlights wie Bochum Total, Europas größtes Umsonst- und Draußen-Festival, das Reggae-Großevent Summer Jam in Köln und Parukaville in Weeze mit bis zu 200.000 Besucherinnen und Besucher. Die Genres reichen von Jazz, Metal und Indie über Reggae und Hip-Hop bis zu Techno und Hardstyle.
11: Und wem das jetzt so schnell ging, unser Tipp WDR.de, da gibt's jede Menge Open-Air-Tipps für den perfekten Sommer. So ein richtiger Kalender mit allen Infos, da kann man den Festivalsommer bei uns schon mal gut planen. Und wir gucken nochmal zum Schluss aufs Wetter in Nordrhein-Westfalen. Jörg Brunsmann ist da aus dem WDR-Wetterteam. Das Wochenende ist lang und schön, kann man so zusammenfassen,
19: oder? Kann man so zusammenfassen, wobei die Meteorologen das Wort schön ja nicht gerne hören, weil Bauern und Blümchen finden das regnerische Wetter schön, aber ja, absolut. Viel Sonne, wenige Wolken, es bleibt trocken und die Temperaturen gehen dann wirklich in den sommerlichen Bereich. Wenn wir uns das morgen anschauen, da sind wir im Monschau bei 27 Grad, Detmold 29, Bonn sogar bis 30.
11: Geht das nächste Woche noch so weiter?
19: Das geht ganz ähnlich weiter. Da werden sich wahrscheinlich am Sonntag und am Montag mal einige Wolken mit rein mischen. Eventuell auch Gewitter, ist noch nicht ganz klar. Aber temperaturtechnisch bleiben wir so im Bereich 30 Grad.
11: Danke Jörg, das war der Tag um 6 und ich bin Katrin Schmick.
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21: Heute mit Claudia Dichter an diesem Freitag vor dem Pfingstwochenende. Schön, dass Sie bei uns sind. Und los geht's heute mit Musik von Django Reinhardt.

Der slowakische Jazz-Gitarrist Andreas Varadi hat Django Reinhardts Swing 42 aus dem Jahre 1941 neu interpretiert. Haben Sie gerade gehört hier in den WDR 3 Resonanzen. Wer hat uns je geliebt? Das ist der Titel des neuesten Romans von Helmut Krause, der seit über 3 Jahrzehnten zu den produktivsten Autoren des Landes gehört. Mehrere seiner Bücher wurden auch schon verfilmt. Der Mann steht aber auch mit einem Bein in der Welt der Musik und das merkt man seinem Roman auch an. Mehr dazu später. Zuerst schauen wir uns gleich die Wissenschaftsfreiheit in Deutschland an, denn die scheint in Gefahr.

0: Im Februar ist das fünfte Album des isländischen Musikers Ásgeir erschienen, auf dem hat er erstmals die Lyrics selbst geschrieben. Wir hörten Ferris Wheel. Morgen feiert das Grundgesetz seinen 77. Geburtstag, kein rundes Jubiläum, aber in Zeiten wie diesen ein besonders wichtiges. Das Grundgesetz entstand ja nach dem Scheitern der Weimarer Republik und nach 12 Jahren nationalsozialistischer Terrorherrschaft und deshalb stellt es die Würde des Menschen an den Anfang. Aber auch die Wissenschaftsfreiheit, die Meinungsfreiheit, die Kunstfreiheit sind im Grundgesetz verankert. Alles damals hart erkämpft und heute offenbar nicht mehr selbstverständlich. Die LandesrektorInnenkonferenz der Hochschulen für angewandte Wissenschaften in NRW haben das zum Anlass genommen, gestern ein Positionspapier zu verabschieden, Titel Hochschulen für angewandte Wissenschaften wehren sich solidarisch gegen Eingriffe in die Wissenschaftsfreiheit und Hochschulautonomie. Und ich konnte kurz vor der Sendung mit Professor Dr. Sigrid Graumann sprechen. Sie ist im Vorstand der LandesrektorInnenkonferenz der Hochschulen und Rektorin der Evangelischen Hochschule in Bochum. Schönen guten Abend.
1: Schönen guten Abend, Frau Dichter.
0: Frau Graumann, in Artikel 5 des Grundgesetzes ist die Wissenschaftsfreiheit verankert. Reicht das als Schutz nicht mehr aus?
1: Es reicht als Schutz aus, wenn die Wissenschaftsfreiheit auch entsprechend respektiert wird. Also wir brauchen die Wissenschaftsfreiheit, damit Erkenntnisfortschritte und damit Grundlagen für politische Entscheidungen, für wirtschaftliches Handeln. Also was wir auf Wissen basiert, entscheidend und tun müssen, dafür brauchen wir die Wissenschaftsfreiheit, damit gesichertes Wissen vorhanden ist und entstehen kann.
0: Jetzt ist in dem Paper aber auch von Angriffen auf ForscherInnen und Forschungsgebiete die Rede. Was heißt das konkret? Haben Sie da vielleicht 2, 3 Beispiele für uns?
1: Ich meine, das auffälligste oder das bekannteste Beispiel sind Angriffe auf die Klimaforschung und auf die Gender Studies, die dann in ihrer Legitimität in Frage gestellt werden und wo versucht wird, dann über Fördergelder oder über Infragestellung von entsprechenden Lehrstühlen, über entsprechenden Forschungsinstituten in die Wissenschaftsfreiheit einzugreifen.
0: Jetzt können wir in den USA beobachten, wie die Trump-Regierung die Wissenschaftsfreiheit einschränkt. Also da werden tatsächlich Forschungsgelder gestrichen, ganze Fachbereiche geschlossen, Wissenschaftler unter Druck gesetzt. In staatlich geförderten Publikationen dürfen Begriffe wie Frau, Klima, Gleichheit oder LGBTQ nicht mehr verwendet werden. Und diese Liste der verbotenen Worte und damit Themen umfasst über 1000 Wörter. Wie weit sind wir davon noch in Deutschland entfernt? Doch hoffentlich noch eine ganze Ecke, oder?
1: Also ich gehe davon aus, dass unsere Demokratie da doch deutlich resilienter ist als das, was wir gerade in den USA beobachten. Und die Beispiele, die Sie genannt haben, sind in der Tat wirklich erschreckend. Und wenn solche Tendenzen um sich greifen, dann ist wissenschaftliches Arbeiten, so wie wir es kennen und wie wir es auch brauchen, nicht mehr möglich. An dem Punkt sind wir nicht, aber es gibt auch bei uns mittlerweile Tendenzen, insbesondere von rechter, von rechtsextremer oder auch rechtspopulistischer Seite, die ganz gezielt bestimmte Bereiche von Wissenschaft ins Visier nehmen und versuchen, dagegen vorzugehen.
0: Aber wie machen die das? Spannen die dann auch rechte Medien ein, um vielleicht auch Zweifel an der Wissenschaft zu säen? Und wie wirkt sich das dann ganz konkret im Hochschulalltag aus?
1: Also da gibt es verschiedene Methoden, die da angewendet werden. Das eine Vorgehen sind die sogenannten kleinen Anfragen, dass die Parlamente überzogen werden mit Anfragen, die dann an uns als Hochschulen weitergereicht werden und die wir dann beantworten müssen. Wenn dann zum Beispiel gefragt wird, wie viele internationale Studierende wir haben, welche Lehrstühle für Gender Studies es gibt, welche Religionszugehörigkeit unsere Studierenden haben. Also mit solchen Fragen werden wir da unter Umständen eingedeckt. Das ist eine Möglichkeit. Ein Beispiel, was uns konkret betroffen hat als Hochschule, war eine Beschwerde beim Ministerium, was irgendwo aus der Nachbarschaft wahrscheinlich kam, dass wir die Pride-Flagge gehisst haben und das würde gegen das vermeintliche Neutralitätsgebot, das es so natürlich gar nicht gibt, verstoßen. Da haben wir eine Anfrage bekommen. Das hat keine Auswirkungen, weil das Ministerium da natürlich nicht eingreift. Aber man sieht daran, dass es zumindest so Versuche sind, bestimmtes Handeln zu delegitimieren. Und wir verstehen uns als Hochschulen als Orte der Diversität. Unsere Studierenden haben unterschiedlichste Identitäten und alle unsere Studierenden und alle, die bei uns forschen, die bei uns arbeiten, für deren Schutz vor Diskriminierung, vor feindlichen Angriffen. Dazu fühlen wir uns als Hochschulleitung verpflichtet. Und dazu gehört eben dann auch, sowas nach außen sichtbar zu machen, etwa über die Pride-Flagge.
0: Frau Kraumann, Sie leiten ja auch eine Arbeitsgruppe zum Thema Resilienz.

0: uns eine gemeinsame Grundlage zu schaffen und uns dann gegenseitig zu unterstützen, wenn es zu Eingriffen in die Wissenschaftsfreiheit oder zu Angriffen auf bestimmte Forschungsbereiche oder bestimmte Personen bei uns kommt.
1: Wir reden hier in den Resonanzen oft über die Freiheit der Kunst und Kultur, wie wichtig die ist. Was steht auf dem Spiel, wenn die Wissenschaft nicht mehr frei ist? Was bedeutet das für die Forschung, aber natürlich auch dann für die Demokratie?
0: Also es sind im Grunde zwei wesentliche Zielsetzungen, die wir als Hochschulen haben, die damit gefährdet sind. Das eine ist, wir sind als Hochschulen dafür verantwortlich, einen freien und fairen wissenschaftlichen Diskurs zu sichern. Und den brauchen wir, damit neue Forschungsfragen gestellt werden können, Forschungsprojekte entwickelt werden können, aber auch neue Erkenntnisse in einem kritischen und fairen interdisziplinären Diskurs, also wissenschaftlichen Diskurs, geprüft und überprüft werden. So kann gesichertes Wissen entstehen. Das ist die eine Richtung. Und die zweite Richtung ist, wir sind als Hochschulen Orte, an denen junge Menschen eben nicht nur ausgebildet werden als die zukünftigen Fachkräfte, die wir dringend brauchen, sondern auch junge Menschen sich zu freien und verantwortlichen Personen bilden. Und dafür brauchen wir freie Diskurse, auch über gesellschaftspolitische Fragen. Im Grunde müssen die jungen Menschen lernen, sich in politischen, gesellschaftlichen Kontroversen eigene Meinungen zu bilden, diese Meinung zu vertreten und so zu freien und verantwortlichen Bürgern, die unsere demokratische Gesellschaft zukünftig tragen werden, heranzubilden. Und in dem Moment, wo Menschen eingeschüchtert werden, indem sich Diskriminierung und Anfeindungen zum Beispiel gegen Menschen anderen Glaubens oder anderer Herkunft oder Menschen mit bestimmten Geschlechtsidentitäten breit machen, dann haben wir diese sicheren Orte nicht mehr und können diesen Bildungsauftrag, den wir im Sinne unserer Demokratie und unseres Grundgesetzes eben auch haben, nicht mehr erfüllen.
1: Frau Graumann, ganz herzlichen Dank für das Gespräch mit den Resonanzen. Ich wünsche Ihnen alles Gute.
0: Ja, danke Ihnen.
1: Ich sprach mit Professor Dr. Sigrid Graumann, Rektorin der Evangelischen Hochschule Bochum, über das gestern veröffentlichte Positionspapier der Hochschulen für angewandte Wissenschaften, die sich gegen Eingriffe in Wissenschaftsfreiheit und Hochschulautonomie wehren, anlässlich des morgigen Ehrentages zum Geburtstag des Grundgesetzes. Und hier sind die Resonanzen auf WDR 3.

Er stammt aus einer sehr musikalischen Familie und gilt selbst als Ausnahmemusiker zwischen Pop und Klassik. Und mit seiner unverwechselbaren Stimme und seinem ganz eigenen Stil hat er sich längst als einer der vielseitigsten Singer-Songwriter seiner Generation etabliert. Rufus Wainwright mit The One You Love. Und bis zu unseren WDR3-Kulturnachrichten gibt's hier noch Musik von Billie Holiday, You Forgot to Remember.

0: 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Und die hat heute Richard Hucke.
1: Der Musiker und Komiker Helge Schneider ist Ehrenbürger der Stadt Mülheim an der Ruhr. Als Begründung heißt es vom Rat der Stadt, Schneider habe mit Kreativität, Leidenschaft und Verbundenheit das kulturelle Leben Mülheims bereichert und den Namen der Stadt weit über die Grenzen hinaus bekannt gemacht. Helge Schneider konnte an der Ehrung nicht teilnehmen. Wie die Westdeutsche Allgemeine Zeitung berichtet, soll er jedoch während der Ratssitzung bei Oberbürgermeister Marc Buchholz angerufen haben. Die offizielle Ehrung soll in der zweiten Jahreshälfte stattfinden. Die Autorin Simone Saftig hat den diesjährigen Mülheimer Kinderstücke-Preis bekommen. Ihr Stück Herzkopf über wurde im Rahmen der Theatertage uraufgeführt. Die Jury lobte die ungewöhnliche Sprachkunst des Textes. Das Stück handelt von dem Mädchen Zizi, deren Mutter an Krebs erkrankt ist. Simone Saftig arbeitet als Autorin und Kritikerin in Düsseldorf. Erstmals gab es bei den Mülheimer Theatertagen auch eine Kinderjury. Sie wählte das Stück Schmetterball von Dorian Brunz. Darin muss ein Junge den Tod seines besten Freundes verarbeiten. Die Mülheimer Theatertage dauern noch bis zum 6. Juni. Zum Abschluss wird der renommierte Mülheimer Dramatikerpreis vergeben. Der Gründer der Slow-Food-Bewegung, der Italiener Carlo Petrini, ist im Alter von 76 Jahren gestorben. Der Journalist und Autor hatte die Bewegung Ende der 1980er Jahre aus Protest gegen die Eröffnung der ersten Fast-Food-Restaurants in Italien ins Leben gerufen. Slow-Food setzt sich für regionale und saisonale Küche sowie eine nachhaltige Ernährung ein und ist inzwischen in mehr als 160 Ländern vertreten. Die Organisation würdigte ihren Gründer als Visionär. Carlo Petrini gründete zudem das internationale Netzwerk für nachhaltige Landwirtschaft Terra Madre und die Universität für gastronomische Wissenschaften im italienischen Polenzo. Das Siegerlied des Eurovision Song Contest Bangaranga von der Sängerin Dara steht auf Platz 1 der deutschen Singlecharts. Die Bulgarin ist die erste ESC-Siegerin seit 14 Jahren, deren Song es an die Spitze der Charts schafft. Zuletzt gelang das der Schwedin Loreen mit Euphoria. Dara hatte den Wettbewerb am Wochenende deutlich gewonnen, als erste Teilnehmerin aus Bulgarien überhaupt. Die deutsche Teilnehmerin Sarah Engels landete beim BSC nur auf den drittletzten Platz. Ihr Song Fire steht in den Charts auf Rang 27.
0: Und das war's für heute von den WDR 3 Kulturnachrichten. Dankeschön, Richard Hucke. 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

Sufjan Stevens mit Mystery of Love. Bekannt geworden ist dieser Song als Musik aus dem Film Call Me By Your Name. Ein queeres Liebesdrama über erste Liebe, Begehren und Erinnerungen. Sie hören WDR 3, die Resonanzen. Heute ist Freitag, das heißt, wir haben noch einen Titel von unserem Album der Woche für Sie. Das ist gestern offiziell erschienen. Have I Lost My Magic von To Athena. Unter diesem Künstlernamen, da steckt die Schweizer Sängerin Tiffany Liemacher. Aufgewachsen ist sie in einem Haus voller Musik, voller Streicherklänge, denn ihre Eltern sind Geigenbauer. Man muss sagen, ihre Musik ist wirklich besonders, wenn nicht einzigartig, denn sie kombiniert Instrumente, wie es sonst nicht üblich ist, und sie singt meistens auch auf Schweizerdeutsch. Aber heute hören wir einen englischen Titel von ihr, Shut the Door.

0: Tor, Tena mit Shut the Door, ein Stück von ihrem neuen Album Have I Lost My Magic. Das ist unser Album der Woche hier in den Resonanzen und mit diesem Album ist sie auch auf Tour, aber bis sie zu uns nach NRW kommt, dauert es noch eine Weile. Nächstes Jahr im Februar ist sie in Köln und dann am 1. März in Dortmund.
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0: Nachtwächter, Zeitungswerber, Rockbandsänger, Komponist, Archäologiestudent, Dramatiker, Lyriker, Romanautor. Helmut Krauser ist ein Mann, dem offenbar ein Leben nicht reicht. 1964 in Esslingen geboren, in München aufgewachsen und heute in Potsdam lebend, hat er Romane geschrieben wie Einsamkeit und Sex und Mitleid, Fette Welt oder Der große Bagarozzi. Die sind auch prominent verfilmt worden und Kollegen wie Daniel Kehlmann sind echte Fans von ihm. Jetzt ist sein neuester Roman erschienen unter dem Titel Wer hat uns je geliebt? Und meine Kollegin Andrea Gerg stellt nicht nur das Buch vor, sie sagt, es ist ein großes Lesevergnügen.
2: Alles beginnt mit zwei ungewöhnlichen Todesfällen. Die lebensmüde Erzieherin Jette M. springt von ihrem Balkon im 7. Stock, dirigiert von einer dunklen, zutiefst männlichen Stimme.
3: Die Stimme klang ruhig, doch energisch, schwebte von irgendwoher und nahm gewissermaßen in Jette Platz, von ihr Besitz. Ihr kam es gar vor, als sei jemand hinabgestiegen in ihren Abgrund, um von dort unten zu ihr hinaufzurufen. In ihrem Schädelinneren entstand ein vielstimmiges Echo. Halt, halt, halt, halt, halt.
2: Doch wenig später ruft die Stimme, jetzt springen, und Jette gehorcht der unsichtbaren Macht, die wohl auch im Spiel ist, als wenig später in einer Berliner Kneipe ein Mann auf schockierende Weise ums Leben kommt. Ganz ohne äußerliche Einwirkung zerplatzt sein Schädel in viele winzige Stücke wie eine von innen gesprengte Melone.
3: Der Mensch, dessen Existenz auf so ungewöhnliche, ungeheuerliche Weise ausgelöscht wurde, konnte identifiziert werden als der 50 Jahre alte Werner P., Beleuchtungstechniker, Single, kinderlos, wohnhaft in Brandenburg-Stadt, bis vor kurzem angestellt an einem dortigen Theater. Zu Tode gekommen in einer Kneipe in Kudamm-Nähe, dem Belmont, am ersten Sonntag im März um circa 21:30 Uhr abends, während er mit einem der Stammgäste Backgammon spielte.
2: Dieser Stammgast, den man im Lokal als Enki kennt, stellt die Ermittler vor ein Rätsel. Doch Kommissarin Lucia Lill bleibt dran. Immer wieder sucht sie den alten, seltsam kauzigen Enki auf, der weder einen Nachnamen noch Ausweispapiere besitzt, dafür im Laufe eines Gesprächs um Jahrzehnte jünger wird und auf Fotografien unsichtbar bleibt. Lucia fühlt sich stark zu ihm hingezogen und verliert sich zunehmend in unerklärlichen Wahrnehmungsebenen.
3: Plötzlich war alles anders und neu. Verblüffend neu, verwirrend. Ist nicht gerade alles gut, wie es ist? Sobald er diesen Satz sagte, fühlte Lucia sich wohl, wie seit Jahren nicht mehr. Als wäre alles geordnet in ihrem Leben. Ich bin sein Spielzeug, seine Klaviatur.
2: Obwohl Helmut Krauser wie in fast allen seiner inzwischen 20 Romane auf virtuose Weise Spannung zu erzeugen vermag, geht es ihm in Wer hat uns je geliebt gar nicht um den eigentlichen Kriminalfall. Vielmehr bringt der alte Enki, dessen Name nicht umsonst auch der eines sumerischen Gottes, der Handwerker, Künstler und Magier ist, die Verhältnisse in der Großstadt ins Schweben. Seltsame, traumartige Dinge geschehen und ziehen unerklärliche Risse durch den Alltag der Hauptstadt. Denn auch die lässt Krauser eine eigene Rolle spielen, wie einen eigenartig pulsierenden Organismus, der überquillt von Geschichten, größeren und kleineren, die sich mal miteinander verknüpften, mal voneinander lösten. Genauso wie der Autor dieses vielstimmige und herrlich verspielte Bewusstseinspanorama komponiert hat.
3: Die Stadt verhielt sich wie ein Kind mit einer Schublade voller Spielzeug vor sich, setzte Sachen und Insassen von daher nach dorthin. Wenn ihr danach war, schmiss ihr auch mal alles durcheinander. Dann lachte und gluckste die Stadt.
2: Und wie immer spielen bei Helmut Krauser, der nicht nur als junger Mann Sänger und Komponist der Punkband Genie und Handwerk war, sondern auch einige Sinfonien komponiert hat, auch musikalische Motive eine wichtige Rolle. Angefangen beim Titel des Romans, ein Zitat aus Richard Strauss' Oper Elektra, über die Frage, ob ein Dämon dem jungen Schubert seine Unvollendete eingeflüstert habe, bis zu einem nächtlichen Konzert tausender Posaunen im Abwassersystem der Stadt. Helmut Krauser ist wieder einmal ein eigenwilliger und origineller Roman gelungen, der ausgesprochen unterhaltsam ist und einen doch auch nachhaltig bewegt. Schließlich ist die klassische Krimi-Frage Whodunit, also wer war es hier, nur der Auslöser für sehr viel weitreichendere Fragen, die das Wesen von Wirklichkeit und ihrer Wahrnehmung betreffen und die Rolle, die Kunst, vor allem Musik und Literatur dabei spielen können. Ein großes Lesevergnügen.
4: Wer hat uns je geliebt? So heißt der neue Roman von Helmut Krauser, erschienen im Berlin Verlag.

0: Klangfahrer, so heißt diese Jazzformation um den Aachener Schlagzeuger Gerd Breuer. Hier gehört mit Home Again in den WDR3-Resonanzen. Ich weiß nicht, wie es Ihnen geht, aber ich liebe tatsächlich so kurze Tierfilmchen auf Instagram. Das ist für mich einfach ein gutes Gegengewicht zum alltäglichen Wahnsinn. Und so scheint es auch den Schweden zu gehen. Dort gibt es im Fernsehen zum einen die legendäre Elchsendung, bei der Millionen Menschen stundenlang wandernden Elchen zusehen. Und ein ähnliches Kultformat gibt es im Radio, die Nacht des Vogelsangs. 8 Stunden lang übertragen da Reporter und Ornithologen live Vogelstimmen aus Mooren, Wäldern und Seen im ganzen Land. Anne Bartram berichtet.
1: Moorsal, Woge, Brochit.
2: Möwen und Wellen, guter Stoff, sagt einer der Moderatoren im schwedischen Radio. Es ist mitten in der Nacht. Irgendwo an der Küste rauschen die Wellen. Möwen schreien im Wind. Wenig später übernehmen andere Vögel.
3: Ja, wir haben kommen die Gong, ja.
4: Jetzt haben die Rohrsänger angefangen.
2: Dann wieder minutenlang nur Naturgeräusche. Keine Musik, keine Nachrichten, kaum Moderation. Seit 2020 sendet das schwedische Radio einmal im Jahr die Vogelsongsnatten, die Nacht des Vogelgesangs. 8 Stunden lang übertragen Reporter und Ornithologen live Vogelstimmen aus ganz Schweden. Die Mikrofone stehen an abgelegenen Seen, in Mooren oder mitten im Wald. Produzentin Helena Söderlund.
4: Im Frühling singen die Vögel besonders viel. Und wir wollten unseren Hörern dieses maximale Naturerlebnis ermöglichen. Mitten in der Nacht und aus ganz verschiedenen Teilen des Landes.
2: Dieses Jahr konnten zugeschaltete Experten während der Sendung 85 Vogelarten identifizieren. So viele wie noch nie. Besonders eindrucksvoll, mitten in der Nacht meldet sich plötzlich ein Habichtskauz.
4: Und jetzt schalten wir zu. Oh, das war ein Habichtskauz.
2: Der seltene Ruf begeistert selbst die Experten im Studio.
5: Wow.
2: Für viele Menschen in Schweden ist die Vogelnacht inzwischen ein festes Frühlingsritual geworden. Rund 400.000 Menschen hören dieses Jahr zumindest zeitweise zu. Viele schreiben dem Sender mitten in der Nacht Nachrichten und erzählen, wo sie gerade zuhören. Produzentin Helena Söderlund.
4: In dieser Nacht entsteht ein besonderes Gemeinschaftsgefühl zwischen allen, die zuhören. Manche übernachten draußen, andere warten gerade beim ärztlichen Bereitschaftsdienst und manche bringen sogar Kinder auf die Welt, während sie die Vogelnacht hören.
2: Tatsächlich liest die Moderatorin während der Sendung mehrere Nachrichten von Frauen vor, die die Vogelnacht während der Wehen gehört haben.
4: Mein Mann und ich hörten während der Geburt von unserer Tochter die Aufnahme der Vogelnacht vom Jahr davor. Diese Naturgeräusche haben mir ein Gefühl von Sicherheit gegeben. Und jetzt schläft meine Tochter neben mir und im Hintergrund läuft wieder der Vogelgesang.
2: Für viele Hörer ist genau das der Reiz dieser ungewöhnlichen Radiosendung. Mitten in einer Welt voller Bildschirme, Push-Nachrichten und künstlicher Stimmen hören sie einfach nur der Natur zu. Produzentin Helena Söderlund.
4: Es ist beruhigend, schön und sicher und gleichzeitig vollkommen echt. Keine KI, keine Soundeffekte. Genau so klingt diese Nacht gerade jetzt.
2: Für viele Menschen ist die Vogelnacht deshalb wohl genau das Richtige für schlaflose Stunden. Keine Dauerreize, keine aufgeregten Stimmen, sondern einfach nur Naturgeräusche aus der Dunkelheit.
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Im Mai ist ihr erstes Album beim Traditionslabel Blue Note erschienen, Diavolo von Gabriel Cavazza, und wir hörten Prisoner of Love. Und damit neigen sich unsere heutigen Resonanzen auch schon dem Ende zu. Nach den Nachrichten mit Christoph Hoffmann geht's hier auf WDR 3 weiter mit unserem Krimi-Hörspiel am Freitag. Das heißt Der Irrtum, und es erwarten Sie zwei Morde und ein Kunstraub. Ich bin Claudia Dichter, sage im Namen des Teams danke fürs Zuhören. Wir wünschen Ihnen ein schönes Pfingstwochenende. Auf bald.

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0: 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Es ist 19 Uhr. 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
3: Die Nachrichten mit Christoph Hoffmann. Guten Abend. Der Hackerangriff auf zehntausende Patientendaten, unter anderem von den Unikliniken Köln und Düsseldorf, könnte für Betroffene zum Risiko werden. Das Bundesamt für Sicherheit in der Informationstechnik in Bonn warnt, dass die Hacker die gestohlenen Infos nutzen könnten, um besonders gut getarnte Betrugsversuche zu starten. Jörg Sauerwein, WDR Bonn.
4: Es sind sensible Daten, die die Kriminellen durch den Cyberangriff in ihre Hände bekommen haben. Vor allem Namen, Adressen, aber auch behandelnde Ärzte, Rechnungsnummern oder weitere Gesundheitsangaben. Mit diesem Wissen könnten zum Beispiel Phishing-Mails oder auch Erpressungsversuche sehr individuell auf mögliche Opfer zugeschnitten werden. Deshalb rät das BSI, nicht hektisch zu reagieren und auf keinen Fall Passwörter, PINs oder Ähnliches herauszugeben. Im Zweifel solle man bekannte Kontakte wie die jeweilige Uniklinik oder den behandelnden Arzt für Rückfragen nutzen.
3: Hunde- und Katzenbesitzer in der EU müssen ihren Tieren in Zukunft einen Mikrochip einsetzen und sie registrieren lassen. Die EU-Mitgliedsländer haben dafür jetzt grünes Licht gegeben. Dadurch kann jedes Tier eindeutig identifiziert werden. Markus Meyer-Gehlen, WDR aktuell, sagt, was die Länder damit erreichen wollen.
5: Damit soll sich der Tierschutz verbessern, weil man zum Beispiel nicht mehr so einfach Hunde und Katzen in die EU einführen kann. Außerdem können die Länder dann auch untereinander die Daten besser austauschen. Also wenn zum Beispiel der Hund im Urlaub wegläuft und dann in Frankreich in einem Tierheim landet, dann können da die Mitarbeiter direkt sehen, wo das Tier hingehört. In NRW gibt's auch schon so eine Chippflicht, allerdings bis jetzt nur für größere Hunde. Bis dieses EU-Gesetz jetzt für alle Hunde und Katzen in Kraft tritt, dauert's auch noch eine ganze Weile. Für private Haustierhalter gibt's da eine Übergangsfrist von 10 Jahren bei Hunden und 15 Jahren bei Katzen.
3: Weitere Meldungen im Überblick. Wer sich impfen lassen möchte, kann das in Zukunft in mehr Fällen in einer Apotheke machen. Der Bundestag hat einem Gesetz zugestimmt, das Apotheken mehr erlaubt. Sie dürfen zum Beispiel auch gegen Tetanus impfen. Außerdem können Patienten in bestimmten Fällen auch dann verschreibungspflichtige Medikamente bekommen, wenn sie kein Rezept haben. Knapp 2 Jahre nach dem islamistischen Messeranschlag in Solingen ist das Urteil jetzt rechtskräftig. Der Bundesgerichtshof hat die lebenslange Haft gegen den syrischen Attentäter offiziell bestätigt. Außerdem wurde die besondere Schwere der Schuld festgestellt, so wird der Täter nach der Haft in Sicherungsverwahrung kommen. Er hatte auf einem Stadtfest in Solingen 3 Menschen getötet. Bei der Eishockey-WM in der Schweiz hat die deutsche Nationalmannschaft nach 4 Niederlagen ihr erstes Spiel gewonnen. Gegen Ungarn stand es am Ende 6:2. Sollte das deutsche Team auch die übrigen beiden Vorrundenspiele gewinnen, könnte es das EM-Viertelfinale noch erreichen.
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3: Für Rot-Weiß Essen und seine Fans wird es heute Abend spannend im Kampf um den Einzug in die zweite Liga. Der Fußballclub tritt im Relegationshinspiel zu Hause gegen Greuther Fürth an. Maja Gräf, WDR Essen.
6: Es ist die letzte Chance, die Rot-Weiß Essen noch hat, um den Traum von Liga 2 in dieser Saison doch noch wahr werden zu lassen. Lange hatte RWE den möglichen direkten Aufstieg selbst in der Hand. Am Ende reichte es nur für Tabellenplatz 3. Und der beschert den Essenern jetzt 2 Spiele gegen den Zweitligisten Greuther Fürth. Der in der Relegation gegen den Abstieg in die dritte Liga kämpft. Anstoß heute an der Hafenstraße ist um 20.30 Uhr. Das Rückspiel steigt am Dienstag in Fürth.
3: Das war WDR aktuell. Das Wetter in Nordrhein-Westfalen. Nach einem sonnigen und warmen Abend kühlt es in der Nacht relativ stark ab. Die Temperaturen gehen auf 16 bis 6 Grad zurück. Morgen ist dann wieder viel Sonne angesagt, bei meistens nur dünnen Wolken. Es bleibt überall trocken, es wird aber zunehmend schwül. In Waldbröl erreichen die Temperaturen maximal 28 Grad, in Hattingen 29 und Coesfeld kommt auf 30 Grad. Die Zeit, es ist 19.04 Uhr.
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7: Heute mit Sascha Zien. Schönen guten Abend. Max Scherold ist Architekt und Kunstsammler und er hat heute in unserem Krimi am Freitag schon einige schwere Schicksalsschläge hinter sich. Bei ihm wurde vor 10 Monaten eingebrochen. Seine Frau Marianne wurde zu Hause tot aufgefunden und 11 wertvolle Gemälde wurden gestohlen. Und ein halbes Jahr nach diesem fürchterlichen Raubmord wird auch noch seine Tochter Heike erwürgt. Kommissar Wohlleben muss in Der Irrtum von Horst Bieber all diese tragischen Fälle aufklären.

0: Der Irrtum. Kriminalhörspiel von Horst Bieber.
1: Ich habe dich gebeten, nicht zu kommen.
2: Sei mir nicht böse. Ich habe es einfach nicht mehr ausgehalten. Ich musste dich sehen.
1: Chris, wie oft muss ich dir das noch sagen? Im Moment geht es einfach nicht.
2: Ich bleib ja nicht lange. Nur 5 Minuten. Oh, bitte, Max.
1: Na schön. Meinetwegen. Aber wirklich nur 5 Minuten.
2: Es ist nur so. Wie lange soll denn das noch so weitergehen?
1: Oh, noch lange, sehr, sehr lange. Bis die erst den Mörder von Marianne gefunden haben und dann den Mörder von Heike. Wenn wir Glück haben, dauert es noch ein Jahr. Und wenn wir Pech haben, unser ganzes Leben.
2: Was soll das heißen?
1: Muss ich dir das wirklich erklären? Was meinst du denn, was passiert, wenn wir jetzt heiraten?
2: Ich verstehe dich nicht.
1: Na, was wird die Kripo denken? Seine Frau ist noch kein Jahr unter der Erde und er heiratet schon wieder.
2: Aber was hat denn das mit Marianne zu tun? Die suchen doch den Mann, der die Bilder gestohlen und sie deswegen umgebracht hat, oder?
1: Ja, die suchen immer noch nach dem Raubmörder. Und dann ist auch noch Heike ermordet worden. 2 Mordfälle in weniger als einem Jahr. Da wird jeder Polizist misstrauisch.
2: Aber du hast doch mit Heikes Tod... Du warst doch nicht da, als Heike umgebracht wurde. Das wissen doch die Polizisten.
1: Natürlich weiß die Kripo, dass ich auf dem Kongress in Barcelona war. Deswegen mache ich mir auch keine Sorgen. Mit Heikes Tod habe ich nichts zu tun. Das behauptet doch keiner. Aber die Kripo steht alle Augenblicke auf der Matte und löchert mich mit Fragen nach Marianne. Nach den Bildern. Ob ich immer noch keine Idee hätte, wer der Täter gewesen sein könnte. Ob Heike etwas gewusst, etwas geahnt oder etwas herausbekommen hätte. Ob Heike den Bilderdieb vielleicht kannte oder ihn zufällig entdeckt hätte. Chris, die geben keine Ruhe, weil sie die Mörder... Oder den Mörder, was weiß ich, unbedingt schnappen wollen.
2: Was heißt denn den Mörder? Es waren doch 2.
1: Vielleicht. Vielleicht auch nicht. Ihre neueste Theorie ist, dass der Bilderdieb, der Marianne umgebracht hat, auch Heike ermordet hat.
2: Ach, das ist doch verrückt. Kriege ich auch einen Kaffee?
1: Bitte.
2: Max.
1: Ja?
2: Warum ist Heike wieder ausgezogen?
1: Hat mich die Kripo auch schon gefragt. Mehrfach.
2: Und was hast du geantwortet?
1: Die halbe Wahrheit. Dass Heike mich, ihren Vater, nicht leiden konnte. Dass sie sehr an der Mutter gehangen hat.
2: Warum ist das nur die halbe Wahrheit?
1: Willst du das wirklich wissen?
2: Ja, ich muss ja.
1: Na schön. Die volle Wahrheit ist, dass meine verehrte Tochter immer den Verdacht hatte, ich hätte irgendetwas mit dem Tod ihrer Mutter zu tun.
2: Ach.
1: Ja. Sie hat es nie offen ausgesprochen. Aber ich habe die Anspielungen und Bemerkungen und unverschämten Fragen genau verstanden.
2: Hatte das mit uns?
1: Ach, ich weiß es nicht. Aber ich glaube es nicht.
2: Ich wollte ja immer...
1: Marianne hat vielleicht was geahnt. Nicht von dir, nein, nein. Sonst hätte sie dich, die gute Freundin, hochkant rausgeschmissen. Und Heike wäre nicht alle Nase lang zu ihrer Tante Chris gelaufen. Nein, an dich hat keiner gedacht. Ach, verdammt, Chris. In unserer Ehe kriselte es schon, bevor ich dich kennenlernte.
2: Warum eigentlich? Marianne war eine gut aussehende Frau. Ich weiß noch, wie neidisch ich zu Anfang auf sie war.
1: Ja, gut aussehend, sportlich, attraktiv, lebhaft, alles, jawohl. Klug und aus guter Familie und reich obendrein. Die ideale Frau, na sicher doch. Krieg noch heute das kalte Kotzen.
2: Du kannst sehr hart sein.
1: Hart? Darf ich dich daran erinnern, liebe Christine, dass wir beide zusammen ins Bett gestiegen sind, bevor der arme alte Armin, Gott hab ihn selig, nach seinem 2. Herzinfarkt das Zeitliche segnete?
2: Dann lass uns doch jetzt heiraten. Ich kann dieses Versteckspiel nicht mehr aushalten. Ich brauche dich. Jetzt.
1: Christine, wenn wir jetzt heiraten, hat die Polizei ein Motiv dafür, dass ich Marianne umgebracht habe.
2: Aber der Bilderdieb...
1: Die fahren zweispurig. Wenn sie den Bilderdieb nicht finden, dann halten sie sich an mich. Architekt bringt seine Frau um, um jüngere Freundin heiraten zu können.
2: Ach, das ist doch Quatsch, du hast doch ein Alibi.
1: Ja, aber was für eins. Im Büro bin ich gewesen, allein und hab gearbeitet. Ich kann's nicht beweisen, weil mich keiner gesehen hat. Und die können mir nicht das Gegenteil beweisen, so sieht's aus.
2: Ist das wirklich so?
1: Natürlich, genau so. Was siehst du mich so an?
2: Ach, nichts.
1: So, nichts. Christine, du hast mich schon immer schlecht belügen können. Du hast doch was.
2: Ich mache mir Sorgen.
1: Worüber?
2: Max, was ist an diesem Freitag wirklich passiert?
1: Freitag? An welchem Freitag?
2: Als Marianne, als sie getötet wurde.
1: Was meinst du?
2: Liebling, wir waren doch auf der Baustelle. Wir haben über Marianne gesprochen, erinnerst du dich noch, über die Scheidung? Du hast gesagt, sie würde nie in eine Scheidung einwilligen, nie. Aber ich wollte unbedingt, dass du endlich mit ihr sprichst. Das hast du mir fest versprochen, du wolltest sofort nach Hause fahren und endlich reinen Tisch machen, reinen Tisch sofort. Hast du reinen Tisch gemacht?
1: Nein, Himmel, Herrgott, nochmal nein! Ich hab's dir schon 100 Mal erzählt. Ich bin ins Büro gefahren. Als ich abends nach Hause kam, war sie tot.
2: Aber du hast mir damals geschworen, du würdest sofort nach Hause fahren und mit Marianne über die Scheidung reden.
1: Sag mal, Chris, was soll das?
2: Du hast gelogen. Das stimmt doch was nicht.
1: Moment, Moment. Wieso habe ich gelogen?
2: Entweder hast du mich angelogen, als du sagtest, du würdest sofort nach Hause fahren und mit Marianne über uns reden. Oder du hast die Polizei belogen und du bist gar nicht im Büro gewesen.
1: Also... Das ist... Chris, weißt du, was du da redest? Willst du mir den Mord an Marianne anhängen? Willst du mich hinter Gitter bringen?
2: Nein, nein, so hör doch zu. Ich will doch nur wissen, was geschehen ist. Ich will endlich Gewissheit.
1: Gewissheit, du willst Gewissheit. Worüber denn? Ob ich Marianne umgebracht habe? Ob ich ein Mörder bin?
2: Liebling, oh bitte nein.
1: Das wird ja immer gespenstischer. Du bist nicht sicher, ob ich ein Mörder bin. Bist du die ganzen Monate mit dieser Idee herumgelaufen?
2: Nein, doch, ja, nicht sofort, aber dann...
1: Hast du eigentlich noch alle Tassen im Schrank? Pass mal auf, meine liebe Christine. Den Spieß können wir auch umdrehen. Als wir uns an dem bewussten Freitagnachmittag auf der Baustelle trennten, bin ich ins Büro gefahren. Wohin bist du denn gefahren?
2: Wie ich? Was meinst du denn damit?
1: Genau das, was ich gefragt habe. Wohin bist du gefahren?
2: Nirgendwohin. Das habe ich dir doch schon erzählt. Ich bin herumgelaufen, weil ich...
1: Sehr schön herumgelaufen. Aber getroffen hast du niemanden, nein? Na, siehst du. Wer sagt mir denn, dass du wirklich nur herumgelaufen bist? Oder bist du zu deiner guten Freundin Marianne gefahren?
2: Was, zu Marianne? Warum sollte ich denn zu Marianne fahren?
1: Oh, da könnte ich dir einen tollen Grund nennen. Um dich zu vergewissern, ob der liebe, feige Max wirklich den Mut hatte, reinen Tisch zu machen. Aber der feige, geliebte Max war ins Büro gefahren. Und im Haus war niemand. Außer Marianne.
2: Willst du damit andeuten, dass...
1: Du hattest auch ein Motiv, Marianne umzubringen. Und ein Alibi kannst du auch nicht vorweisen.
2: Bist du verrückt? Mein Gott, aber das ist doch...
3: Hallo Chef, hier ist Rudi.
4: Sag Rudi, na was gibt's?
3: Ich hab was zu melden. Schierold hatte Besuch, eine Frau. Flotter Käfer, könnte mir gefallen. War heute Nachmittag bei ihm im Haus, ist keine Viertelstunde drin geblieben und dann wie eine Irre rausgestürzt. Sie hat geheult und sich ins Auto geschmissen und ist dann davongerast, dass die Reifen rauchten.
4: Hat sie dich abgehängt?
3: Nee, nee, wo denkst du hin? Sie heißt Paulsen und wohnt in der Altsteigerhöhe 24. Das ist direkt in der Nähe vom Stadtwald.
4: Paulsen, Namen kenne ich doch aus der Akte. Ach ja, richtig, weiß schon wieder.
3: Hm. Was mache ich jetzt?
4: Nichts, bis fertig für heute.
3: Hey!
4: Gute Nacht!
3: Morgen, Chef.
5: Morgen, Rudi.
3: Na, was Neues?
5: Nee. Immer noch der Fall Schierold. Hat eine Zigarre vom Chef bekommen.
3: Eine große oder eine kleine?
5: Mittel. Er wird nervös, weil es nicht vorangeht.
3: Weil was nicht vorangeht? Der Fall Marianne Schierold oder der Fall Heike Schierold?
5: Ja, glaubst du denn, dass es zwei getrennte Fälle sind?
3: Keine Ahnung. Mit dem Fall Marianne Schierold hatten wir ja bisher nichts zu tun. Und jetzt die Tochter. Oh, dieser Arsch von Bellmann hätte ruhig weitermachen können, statt sich mit Magengeschwüren ins Bett zu legen.
5: Reg dich mal ab, Rudi. Wenn du erstmal so lange dabei bist wie ich, verstehst du besser, dass man hier Magengeschwüre züchtet.
3: Nicht mit mir, Chef. Im Fall der Mutter, der Marianne, ist Bellmann nicht weitergekommen?
5: Nee, keinen Schritt. Kennst du die Akten?
3: Flüchtig.
5: Also. Marianne Schierold, geborene Webster, 43 Jahre alt, gestorben oder umgebracht am 29. November vorigen Jahres. Das war ein Freitag.
3: Und woran ist sie gestorben?
5: Die Todesursache war ein Genickbruch. Wir haben sie unten an der Treppe gefunden, die in den ersten Stock hochführt, in Schierolds Haus. Sie lag da ganz verquer und es besteht kein Zweifel, dass sie die Treppe runtergestürzt ist.
3: Oder runtergestürzt worden ist.
5: Ja, das kann natürlich sein. Für einen Stoß spricht, dass jemand in das Haus eingebrochen war.
3: Mhm. Ist das sicher?
5: Gut, sicher. Was ist schon sicher? Aber irgendjemand hat aus der Verandatür das Glas so rausgeschnitten, dass er an den Innenriegel rankam. Übrigens fachmännische Arbeit.
3: Und? Was hat dieser glasschneidende Unbekannte im Haus gemacht?
5: Bilder geklaut. 11 Stück. Von einem gewissen William Fortescue Knight.
3: Hä?
5: Ja, was denn, den kennst du nicht? William Fortescue Knight. 1770 bis 1824. Schotte, gesuchter Porträtist. Die Kunsthistoriker behaupten, er habe zuletzt jeden Monat an derselben Stelle in irgendeinem schottischen Moor gehockt und dieselbe Landschaft gemalt. Nämlich 11 kleine Bilder.
3: 11? Bei mir hat das Jahr 12 Monate.
5: Ja, aber vor dem 12. Bild hat er sich zum Sterben niedergelegt.
3: Ach, damit hätte er ja noch einen Monat warten können, ne?
5: Du sagst es.
3: Ist denn das Zeug was wert?
5: Unter Brüdern und Kunstsammlern gut eine halbe Million.
3: Was? Eine halbe Million? Und das hing so einfach bei den Scherholz an der Wand?
5: Versichert, lieber Rudi. Versichert. Für 200.000 Mark.
3: Versichert. Naja, da haben wir doch schon.
5: Immer langsam mit die jungen Pferde. Die Versicherung hat noch nicht gezahlt. Und nebenbei hat Scherholz die Auszahlung auch noch nicht beantragt.
3: Der Knabe scheint zu viel Geld zu haben.
5: Im Gegenteil, ihm geht seit dem Tode seiner Frau ziemlich dreckig.
3: Und warum kassiert er dann die Versicherung nicht?
5: Siehst du, das müssen wir ihn fragen. Ich habe aber irgendwie das dumme Gefühl.
3: Ja? Was hast du für ein Gefühl?
5: Ach, nichts, das ist wirklich nur so ein Gefühl. Bleiben wir lieber bei den Tatsachen.
3: Okay. Die Tatsache liegt also unten an der Treppe und hat sich das Genick gebrochen.
5: Rudi, dein Gedächtnis à la Bonheur.
3: Und wird bloß nicht sarkastisch. Dann erhebt sich, wie der Staatsanwalt sagen würde, die entscheidende Frage, ob sie der Bilderdieb runtergeschmissen hat. Wenn ja, suchen wir einen Raubmörder.
5: Du machst dich, Rudi.
3: Dein Genie färbt irgendwie auf mich ab, Chef. Sie kann natürlich auch von selbst runtergefallen sein.
5: Naja, für einen unglücklichen Sturz spricht, dass sie getrunken hatte. Knapp 0,7 Promille. In ihrem Zimmer haben wir später schön versteckt auch die Flaschen gefunden. Cointreau mit Zitronensaft und Sprudel.
3: Aber sag mal, mit 0,7 Promille?
5: Richtig, mit so viel oder so wenig Alkohol im Blut fällt man nicht so leicht eine Treppe runter, die man seit mehr als 10 Jahren benutzt. Aber da war noch was.
3: Hab ich's mir doch gedacht.
5: Bellmann hat in einer Schreibtischschublade eine Tablettenpackung gefunden. Mit Beruhigungspillen. Eine fast leere Packung. So, und nun kommt der Hammer. In Verbindung mit Alkohol führt dieses Diazepam zu Gleichgewichtsstörung. Das steht ziemlich fett gedruckt auf dem Beipackzettel.
3: Und? Hat sie denn von den Pillen geschluckt?
5: Mhm. Mindestens 4 Stück gleich 100 Milligramm. Eine viel zu hohe Dosis. Empfohlen wird eine Tablette, in schweren Fällen 2.
3: Halb besoffen und im Tablettentran.
5: So ist es.
3: Ja, also gibt es 2 Möglichkeiten. Erstens, sie ist ohne Fremdverschulden die Treppe hinuntergesegelt, wegen des Alkohols und der Tabletten. Oder zweitens, der Bilderdieb hat sie runtergeschubst.
5: Drittens, sie war schon tot, als der Bilderdieb einstieg. Und viertens, es hat gar keinen Diebstahl gegeben.
3: Wie, was? Ich verstehe überhaupt nichts mehr.
5: Der Ehemann kommt nach Hause, kriegt Krach mit seiner Frau, stößt sie absichtlich oder versehentlich die Treppe runter, bekommt das kalte Hemdenflattern und inszeniert den Raubmord.
3: Du hast ja vielleicht eine Fantasie.
5: Tja, Beweise wären mir auch lieber.
3: Wie ist denn Scherholz Alibi für die Tatzeit?
5: So mies, dass es wahrscheinlich echt ist. Er war mit einer Kundin oder wie man das bei Architekten nennt, auf einer Baustelle. Übrigens mit dieser Paulsen, der du am Samstag nachgefahren bist.
3: Ach nee, guck mal an.
5: Hat sich über die ständigen Änderungswünsche der Paulsen geärgert und ist ins Büro zurückgefahren, sagt er. Zeugen gibt's nicht, sein Partner war verreist, die Sekretärin schon nach Hause gegangen. Jedenfalls hat er im Büro ein wüstes Durcheinander veranstaltet, das bestätigt die Sekretärin, die am Montag aufräumen musste.
3: Unordnung ist schnell gemacht.
5: So ist es. Gegen 20 Uhr tauchte Scherold in seiner Stammkneipe auf und besoff sich so, dass der Wirt ihm gegen 21.30 Uhr die Autoschlüssel wegnehmen wollte. Scherold weigerte sich aber, war gegen 22 Uhr zu Hause, fand seine tote Frau und holte die Polizei. So steht's geschrieben.
3: Naja, das Alibi ist schwach. Aber hatte er wenigstens ein Motiv, seine Frau umzubringen?
5: Nee, eben nicht. Ich meine, Nach allem, was Bellmann zusammengetragen hat, war es nicht die beste aller denkbaren Ehen, aber selbst die Tochter, die ihren Vater nicht leiden konnte, wusste nichts von einem heftigen Krach oder Hass oder einer Freundin des Erzeugers.
3: Ja, und die Heike Scherold haben wir aus der Ruhr gefischt.
5: So ist es. Sie hat keine 6 Stunden im Wasser gelegen.
3: Und trotzdem keine Spur.
5: Nicht die geringste. Sie muss zwischen

0: Was ist eigentlich mit dieser Paulsen?
1: Tja, wenn ich das wüsste. Die Ehepaare Paulsen und Scherold waren miteinander befreundet. Dann ist der alte Paulsen gestorben.
0: Was, noch einer?
1: Also bitte, Rudi, ja, es war ein ganz ordinärer Herzinfarkt.
0: Ja, was für ein Glück. Ich hätte glatt die Übersicht verloren. Warum hat die Paulsen dann am Samstag diesen Scherold besucht?
1: Warum nicht? Die kennen sich seit Jahren.
0: Ja, okay, aber warum hat sie geheult, als sie aus Scherolds Haus geschossen kam?
1: Das, lieber Rudi, ist die einzige Frage. Aber was anderes. Heike Scherold hat einmal ziemlich beiläufig den Namen Uta Klinger fallen lassen. Bellmann hat nicht geschaltet, aber mir ist aufgefallen, dass eine Uta Klinger die Sekretärin im Scheroldschen Büro ist.
0: Was denn, ist dies nicht vernommen worden?
1: Nee.
2: Mein Name ist Wohlleben, Kriminalpolizei. Das ist mein Kollege Amat.
3: Guten Tag.
4: Guten Tag. Klinger, Sie möchten, wahrscheinlich wollen Sie mit Herrn Scherold.
2: Nein, wir wollten schon zu Ihnen.
4: Zu mir? Ja, was kann ich denn
2: für... Wenn Sie ein paar Minuten Zeit für uns hätten, wir hätten dann noch ein paar Fragen.
4: Fragen? Ja, was kann ich für Sie tun?
2: Frau Klinger, wir haben Ihre Aussage gelesen. Die vom vorigen Jahr,
4: meine ich. Ja, die vom, als Frau...
2: Ihr Chef damals. Der ist am 29. November, kurz vor 16 Uhr... hier aus dem Büro gegangen.
4: Ja, kurz vor 4 Uhr. Er wollte auf eine Baustelle, er war dort mit der Bauherrin verabredet.
2: Richtig. Wissen Sie noch, wer das war?
4: Ja, einen Moment, das war Paulsen. Christine Paulsen hieß sie.
3: Wie kommt es, dass Sie sich noch so gut an den Namen erinnern?
4: Den Tag kann ich gar nicht vergessen. Sie wissen schon, weil Frau Scherold... Naja, und Christine Paulsen kommt ja immer noch hierher ins Büro.
3: Ach, ist der Bau immer noch nicht fertig?
4: Doch, längst, natürlich. Nein, mit dem Bau hat es nichts zu tun. Frau Paulsen ist eine Freundin vom Chef, die... Mhm. Oh, das... Also ich meine, Freundin klingt so... Also der Chef kennt sie schon lange, sie und den Mann, also als der noch lebte. Ach, Herrgott, reiß dich zusammen, Mutter. Also, die Ehepaare Paulsen und Scherold waren seit langem befreundet.
2: Wir verstehen Sie schon richtig, Frau Klinger. Ihr Chef ist dann nochmal ins Büro zurückgekommen?
4: Ja, hat offenbar nach alten Bauzeichnungen gesucht und hat da alles völlig durcheinander geschmissen. Am Montag sah es ja aus wie im Schweinestall.
2: Frau Klinger, wie lange arbeiten Sie denn schon für Herrn Scherold?
4: Das sind jetzt im Moment 8 Jahre.
2: Ah ja, dann kannten Sie natürlich auch Frau Scherold.
4: Ja, sicher, ja.
2: Wie sind Sie denn so mit ihr ausgekommen?
4: Ach, was geht?
3: Das hört sich nicht nach einem besonders herzlichen Verhältnis an.
4: Nein, das war es auch nicht.
3: Gibt's denn dafür einen Grund?
4: Ach, ich glaube, sie hat mir krumm genommen, dass ich mich mit dem Chef duze. Aber wir kennen uns schon so lange.
3: Und Frau Scherold haben Sie gesiezt?
4: Ja, immer. Sie hätte mir das Du anbieten müssen. Nein, sie war schon... Also sie konnte sehr, sehr kühl sein.
3: Sonst hatte sie keinen Grund, eifersüchtig zu sein.
4: Nein, wo denken Sie hin?
2: Bitte, Frau Klinger, mein Kollege hat sich nur ein bisschen ungeschickt ausgedrückt.
4: Entschuldigung.
2: Wie war denn nun die Ehe der Scherolds?
4: Wie bitte?
2: Wie die Eheleute Scherold miteinander auskamen.
4: Also das sollten Sie lieber den Chef selbst fragen.
3: Das tun wir auch noch.
4: Na, da muss ich ja wohl nicht drauf antworten.
2: Tja. Eigentlich doch.
4: Wie käme ich dazu?
3: Weil Sie Christine Paulsen kennen.
4: Was soll das jetzt wieder heißen?
2: Frau Klinger, genau das soll es heißen, was mein Kollege gesagt hat. Wie lange dauert das Verhältnis Ihres Chefs mit Frau Paulsen schon?
4: Der Chef hat nichts mit Christine Paulsen.
2: Und da sind Sie sicher?
4: Selbstverständlich.
3: Wieso eigentlich? Sind Sie mit Ihrem Chef so vertraut, dass er Ihnen seine Seitensprünge und Verhältnisse beichtet?
4: Nein, natürlich nicht.
2: Ja, woher wollen Sie dann wissen, dass er mit Christine Paulsen nichts hat? Na schön, gut, wie Sie wollen. Dann verraten Sie uns nur noch, warum Heike Scherold Sie nicht leiden mochte.
4: Was? Was heißt denn das jetzt schon wieder?
3: Heike mochte Sie nicht. Das hat sie zu Protokoll gegeben.
4: Nein, das glaube ich nicht.
3: Wir können Ihnen das Protokoll zeigen.
4: Ach, diese dumme Gans hat doch immer gesponnen. Wegen Heike hat es doch dauernd Krach gegeben. Heike hat die beiden auseinandergebracht. Ein dummes, verwöhntes Nichts, ganz wie die Mutter. Und weil ich zu Max gehalten habe, hat sich dieses Gürr hier aufgeführt, als sei ich ein Stück Dreck. Bis ich ihr kräftig eine gelangt habe, das hatte sie längst verdient.
2: Vielen Dank, Frau Klinger.

0: Max?
1: Ja?
0: Ich hab geleugnet, dass wir...
1: Ja, ja, sicher. Auf was die alles kommen.
0: Hätte ich das nicht tun sollen?
1: Was?
0: Leugnen, dass wir...
1: Nein, nein, das war schon richtig, Uta.
0: Glaubst du?
1: Ja, das glaube ich. Die suchen doch nur nach einem Motiv, warum ich Marianne umgebracht haben könnte.
0: Aber du hast doch...
1: Nein, aber das kann ich nicht beweisen.
0: Max, ich muss dich noch was fragen.
1: Ja?
0: Aber du darfst mir die Frage nicht übel nehmen. Das musst du mir versprechen, ja?
1: Okay, versprochen.
0: Hast du was mit Christine Paulsen?
1: Was soll denn das?
0: Du hast versprochen,
1: ja, dass... Ja, ist schon gut. Nein! Nein, ich habe nichts mit Christine Paulsen. Oh Gott. Was ist denn mit dir los?
0: Max, an dem bewussten Freitag bin ich nicht einkaufen gegangen. Ich habe hier nur noch schnell aufgeräumt und dann bin ich auch zur Baustelle gefahren.
1: Zu welcher Baustelle? Du meinst zur Altsteiger Höhe?
0: Ja, in die Altsteiger Höhe. Ich habe euch beobachtet. Ihr habt auf der Veranda gestanden und euch gestritten. Ja, ihr habt euch gezankt. Ich hab dich doch genau gesehen. Du bist hin und her gelaufen und ihr habt euch lange und heftig gezankt.
1: Ja, weil sie wieder mal Veränderungen
0: am Bau... Komm, lass doch die Spirenzchen, Max. Zum Schluss hast du sie geküsst. Naja, nicht mal nur so eben, sondern richtig.
1: Das ist verdammt unfair, oder?
0: Unfair nennst du das? Und was ich durchgemacht habe, war das vielleicht fair? Dieses dauernde Verschmeckspielen, die Schwangerschaft.
1: Du weißt, das habe ich nicht gewollt.
0: Nein, nein, das stimmt. Ja, das war ja so verdammt störend. Immer in Sorge wegen Marianne, damit bloß diese Marianne nichts davon erfuhr.
1: Hör auf, so zu schreien. Wir haben beide gewusst, auf was wir uns da einließen.
0: Ja, ja. Wir haben ja unsere Affäre auch ganz vornehm beendet. Gute Freunde. Ein richtig liebevolles Arbeitsteam. Ab und zu mal zärtlich miteinander... Man mag sich ja immer noch leiden.
1: Liebste, bitte, ich habe dich nie in irgendeiner Form...
0: Lass das, Max. Ich würde es doch nicht glauben. Ich habe nämlich nicht vergessen, wann du dich verändert hast. Soll ich dir sagen, wann genau das war?
1: Da bin ich aber neugierig.
0: 8 Wochen. 8 Wochen, bevor der alte Paulsen starb. Da hatte dein Verhältnis mit Christine Paulsen angefangen.
1: Nein! Hör doch bitte auf, Uta.
0: An dem Freitag, da wollte ich es endlich wissen... Verdammt, Max, du, ich kann Baupläne genauso gut lesen wie du. Für eine junge, kinderlose Witwe ist das Haus viel zu groß. Hat sie es für euch beide gebaut?
1: Wie kann ich dich nur überzeugen, dass du dich irrst?
0: Gar nicht. Versuch's lieber nicht. Lass mir den Glauben, dass du mir gegenüber wenigstens noch ehrlich bist. Keine Scheidung von Marianne, das galt ja wohl noch, oder? Dass du nicht frei werden konntest, das hat mich über Christine Paulsen hinweggetröstet. Auch noch an dem bewussten Freitagnachmittag.
1: Hör bitte auf.
0: Bis du deine Frau tot aufgefunden hast.
1: Was? Willst du damit andeuten, dass ich...
0: Ich weiß nicht mehr, was ich glauben soll. Du bist ins Auto gestiegen und davon gerast. Wohin, Max? Wohin bist du gefahren? Ins Büro oder zu Marianne?
1: Verflucht, ich war hier im Büro.
0: Nein.
1: Ich bin hier ins Büro gefahren.
0: Nein.
1: Ich habe Marianne nicht umgebracht.
0: Du warst nicht im Büro. Ich habe versucht, dich anzurufen. Zuerst zu Hause, dann hier im Büro. Mehrmals. Keiner hat abgehoben. Du bist nicht ins Büro gefahren.
2: Mit dieser Uta Klinger kannst du übrigens recht haben.
3: Habe ich bestimmt. Mein Auge für Frauen täuscht mich nie.
2: Daran werde ich dich nach deiner ersten Scheidung erinnern.
3: Was machen wir jetzt?
2: Wenn Scherold seine Frau ins Jenseits befördert hat, um seine Sekretärin heiraten zu können, dann bleibt uns dasselbe Problem wie bisher. Wie weisen wir ihm den Mord nach?
3: Und wenn nun die Klinger die störende Frau ihres geliebten Chefs die Treppe hinunter befördert hat?
2: Tja, was dann? Sie ist ja nie nach ihrem Alibi befragt worden. Und jetzt, 9 Monate später, gibt es erst recht keine verlässlichen Zeugen mehr. Und dann? Vergiss nicht Heike Scherold. Warum sollte die Klinger auch die Tochter umbringen?
3: Vielleicht hat Heike was gewusst oder herausgefunden.
2: Und warum hat sie das dann nicht zu Protokoll gegeben oder uns informiert?
3: Wenn sie nur keine Gelegenheit mehr dazu hatte oder auf eigene Faust handeln wollte?
2: Das ist eine Möglichkeit und du bringst mich da auf eine Idee.
0: Fräulein Klinger? Guten Abend, Frau Paulsen. Entschuldigen Sie bitte, wenn ich störe, aber... Könnte ich Sie für ein paar Minuten sprechen?
4: Sie stören überhaupt nicht. Kommen Sie doch herein.
0: Vielen Dank.
4: Kann ich Ihnen etwas zu trinken anbieten?
0: Nein, vielen Dank. Ich muss noch fahren. Aber Wenn ich rauchen dürfte.
5: Natürlich, bitte.
0: Tja, jetzt weiß ich gar nicht so richtig, wo ich anfangen soll. Heute Morgen hatte ich einen ziemlichen Streit mit Max.
5: Mit Max?
0: Herr Gerold, mein Chef. Wir duzen uns schon lange.
5: Ach ja.
0: Es ist nicht nur das Duzen. Wir arbeiten ja schon seit 8 Jahren zusammen. Frau Paulsen, Sie sollten wissen, dass Max und ich ein Verhältnis gehabt haben.
5: Warum erzählen Sie mir das?
0: Ja, weil ich denke, dass Sie Max besser kennen. Oder sollte ich sagen, dass Sie ihn sehr gut kennen?
5: Fräulein Klinger, ich weiß beim besten Willen nicht, ob Sie das was angeht.
0: Oh doch, das geht mich schon was an. Schließlich liebe ich Max immer noch. Aber das haben Sie wohl nicht gewusst.
5: Nein.
0: Max hätte es Ihnen erzählen können. Aber das spielt jetzt überhaupt keine Rolle, jedenfalls nicht die Hauptrolle. Viel wichtiger ist, dass mich heute Morgen die Kriminalpolizei gefragt hat, ob Max ein Verhältnis mit Ihnen hat.
5: Wie bitte? Ach, dann hat also Max...
0: Was wollten Sie eben sagen?
5: Nein, es ist nicht wichtig, gar nicht wichtig.
0: Können Sie sich noch an den Tag erinnern, an dem Marianne starb?
5: Ja.
0: An dem Nachmittag haben Sie sich mit Max auf der Baustelle dieses Hauses getroffen. Sie haben lange mit ihm auf der Veranda gestanden und sich gestritten.
5: Wie kommen Sie denn darauf?
0: Gestritten, bis Max Sie geküsst hat.
5: Ach, das ist doch blühender Unsinn.
0: Nein, Frau Paulsen, das ist kein Unsinn, das wissen Sie genau. Ich habe Sie beobachtet, von drüben, von der Garage aus. Max ist weggefahren, Sie haben ein paar Minuten gewartet, dann sind Sie um das Haus herumgegangen.
5: Also,
0: Ja, ich habe Sie beobachtet. Ich bin Ihnen gefolgt. Sie sind der Altsteiger Höhe bis zur Frankenstraße heruntergelaufen und dort an der Ecke in die Telefonzelle gegangen.
5: Also das ist ziemlich...
0: Von dort haben Sie Marianne Gerold angerufen.
5: Entschuldigung, Freund Klinge, aber das ist reine Fantasie.
0: Nein, ich stand etwas seitlich und konnte Sie in der erleuchteten Telefonzelle ganz gut beobachten. Sie haben mit Frau Gerold gesprochen, 3-4 Minuten.
5: Also ich verstehe immer noch nicht, was Sie...
0: Dann haben Sie aufgehängt, sind in Ihr Auto gestiegen und weggefahren. Wohin, Frau Paulsen? Zu Marianne Gerold?
5: Ich glaube, Sie müssen jetzt gehen.
0: Ja, ich gehe.
5: Ach, einen Moment noch, Fräulein Klinger.
0: Ja.
5: Weiß die Kripo eigentlich, dass Sie Ihren Chef lieben?
0: Was?
5: Wo sind Sie eigentlich hingefahren, nachdem Sie mich angeblich in der Telefonzelle beobachtet haben? Hat die Polizei das schon mal gefragt?
3: Ein hübsches Weib, diese Klinger. Sie ist aber verdammt eilig. Mich laust der Affe, sie will ins Büro. Um diese Zeit?
2: Pass auf, sie parkt, fahr nicht zu dicht dran.
3: Hast du eine Vorstellung, was sie im Büro will?
2: Naja, so ungefähr.
3: Ja? Na los, komm. Scheiße, die Tür ist zu.
2: Dann streng gefälligst deine Ohren an.
3: Was treibt die denn da?
2: Das hörst du doch. Da ist ein Schrank aufgebrochen.
3: Und warum?
2: Weil sie keinen Schlüssel hat, du Dussel. Komm, wir verduften.
3: Und jetzt, verehrter Chef?
2: Jetzt warten wir auf deine verehrte Uta Klinger und fahren ihr wieder nach. Los, Rudi, bleib dran, aber sei vorsichtig. Sie ist jetzt sehr nervös.
3: So kommt sie nun aber wirklich nie nach Hochfeld.
2: Nee, sie fährt ja auch zu Gerold. Ganz wie ich gehofft habe. Guten Morgen, Frau Klinger. Hier ist noch einmal Kommissar Wohlleben. Ich brauche eine Auskunft. Diese Reise von Herrn Gerold nach Spanien, das war doch ein Kongress.
6: Ja, in Barcelona. Über Städtebau und Stadtsanierung.
2: Wissen Sie zufällig, ob das die erste Reise war, die Herr Gerold nach dem Tod seiner Frau gemacht hat?
6: Ja, Tatsächlich, Herr Kommissar, das war die erste Reise meines Chefs.
2: Wunderbar, das hilft mir weiter. Und Sie, Frau Klinger, Sie sind seit dem Todesfall, ich meine jetzt Frau Scherold, auch noch nicht für längere Zeit verreist?
6: Nein.
2: Sehr schön. Frau Klinger, wann haben Sie Dienstschluss?
6: Um 16.30 Uhr, warum fragen Sie?
2: Würde es Ihnen viel ausmachen, anschließend bei uns vorbeizukommen? Wir müssen noch ein Protokoll aufsetzen.
6: Ja, das kann ich machen.
2: Wunderbar. Wiedersehen.
7: Morgen, Chef. Ich war draußen in Hochfeld und hab mich umgehört. Die Klinger wohnt im Dachgeschoss eines Zweifamilienhauses und unten wohnt eine Witwe, die anscheinend zu viel Zeit und zu wenig Ablenkung hat. Sie behauptet nun steif und fest, Heike Scherold sei mehrfach bei der Klinger gewesen. Meistens nur kurz, aber bestimmt 8 oder 9 Mal in diesem Jahr.
2: Dann hat Heike die Ohrfeige also vergeben. Oder vergessen.
7: Scheint so. So, dann zu Paulsen. Die hat früher mit ihrem Mann in der Waldsiedlung gelebt. Die Nachbarn dort kennen Frau und Tochter Scherold vom Sehen. Beide Scherold-Damen sind oft bei der Paulsen gewesen. Heike öfters allein.
2: Das habe ich vermutet.
7: Im neuen Haus der Paulsen ist Heike auch ein- und ausgegangen, behaupten die Nachbarn.
2: Wann hat denn die Paulsen ihr neues Haus bezogen?
7: Moment, Mitte Mai dieses Jahres.
2: Also 3 Monate vor Heikes Tod. Ich habe übrigens die 3 ins Büro bestellt. Scherold kommt um 13 Uhr, die Paulsen um 15 Uhr und die Klinger um 17 Uhr.
8: Ach nee. Und was hast du vor?
2: Das erkläre ich dir später. Für dich habe ich jetzt noch eine sehr verantwortungsvolle Aufgabe. Du gehst jetzt in die Asservatenkammer und lässt dir alle Sachen von der Heike Scherold geben. Aber wirklich alles, verstanden?
7: So, was soll denn das? Suchst du was Bestimmtes?
2: Ja, einen Schlüssel.
9: Ich glaube, das müssen Sie anders sehen, Herr Kommissar. Der Wert der Bilder liegt in der Serie. Ein Einzelstück ist viel weniger wert.
2: Aha.
9: Ein Hehler müsste also die ganze Serie verkaufen, aber das wäre viel zu gefährlich, wie mir die Versicherung gesagt hat. 11 Nights, da wüsste jeder Händler, woher die Bilder kommen. Und deswegen vermutet die Versicherung, dass es sich um einen bestellten Einbruch handelt.
2: Ja, ich verstehe. Herr Scherold, ein ganz anderes Thema. Wussten Sie eigentlich, dass Ihre Frau heimlich trank?
9: Nein. Oder vielleicht, ja, Herr Kommissar Marianne, meine Frau hatte sich verändert, doch, das war mir natürlich aufgefallen, aber ich habe nie vermutet, dass das mit Alkohol, also mit Trinken zusammenhängen könnte.
7: Auch nicht mit Tabletten? Ich meine Beruhigungsmittel.
9: Nein, damit noch weniger. Für mich hing das Ganze mit unserer Tochter Heike zusammen.
2: Sie haben sich nicht gut mit Ihrer Tochter verstanden, hm?
9: Nein, nie.
2: Sind Sie denn nach dem Tod Ihrer Frau besser mit Heike ausgekommen?
9: Sie machte mir ständig Vorwürfe wegen Marianne.
2: Hm?
9: Ach so, das muss ich erklären. Inzwischen wussten wir ja durch die Polizei von dem heimlichen Trinken und den Tabletten. Und dafür sei ich verantwortlich. Ich hätte Marianne gequält und, ach, was weiß ich.
2: Wenn Heike kein Vertrauen zu Ihnen hatte, mit wem hat sie dann gesprochen, wenn sie mal Sorgen hatte?
9: Mit Chris.
7: Chris?
9: Ja, Frau Paulsen. Christine Paulsen. Hm. Wir kennen uns schon lange und Heike nennt sie, hat sie immer Tante Chris genannt.
10: Sie hasste ihren Vater. Aber das heißt nicht, dass sie deswegen ihre Mutter geliebt hat. Im Gegenteil. Sie hat sie zum Schluss verachtet.
7: Sie hatte doch mehr Vertrauen zu Ihnen als zu Ihrer Mutter.
10: Schwer zu sagen. Manchmal habe ich das angenommen, aber dann gab es wieder Zeiten, wo sie mir aus dem Wege ging.
2: Aha. Wann haben Sie denn Heike zum letzten Mal gesehen?
10: Am Tage, bevor sie starb.
2: Wann ist sie gekommen? Hat sie was Auffälliges gesagt?
10: Wann? Gegen Abend, das weiß ich noch. Sie hatte Hunger und hat meinen Kühlschrank geplündert. Ach ja, richtig. Sie war ziemlich aufgekratzt damals und ich habe noch gedacht, das ist ja auch egal.
2: Ja, bitte. Was haben Sie sich gedacht?
10: Dass sie froh war, weil ihr Vater nach Spanien geflogen war und sie das Haus für sich alleine hatte.
2: Ach so.
7: Hat sie eigentlich um ihre Mutter getrauert?
10: Doch, ja. Sehr sogar. Sie hat es nie so gezeigt, das stimmt wohl, aber sie hat sehr gelitten.
7: Fräulein Klinger, ich hoffe, dass meine Frage jetzt nicht beleidigend klingt, aber was empfinden Sie für Max Scherold?
11: Also was soll das? Sowas haben Sie schon mal angedeutet und ich verbitte mir diese Unterstellungen.
2: Ja, ist es denn eine Unterstellung?
11: Wie bitte?
2: Frau Klinger, wo haben Sie die letzte Nacht verbracht?
11: Was? Wo? Zu Hause natürlich. Was fällt Ihnen denn überhaupt?
2: Tja, das ist ja nun merkwürdig. Wir sind Ihnen gestern Abend bis zu Scherolds Haus gefolgt. Und als wir um Mitternacht wieder weggefahren sind, war das ganze Haus dunkel. Sie waren aber noch nicht rausgekommen.
12: Warum antworten Sie nicht?
2: Ist doch nichts dabei, dass Sie ein Verhältnis mit Ihrem Chef haben. Sie sind doch beide erwachsen.
12: Fräulein Klinger, Sie müssen nicht antworten. Es ist Ihr gutes Recht zu schweigen. Ob es vernünftig ist, wage ich zu bezweifeln.
2: Na schön. Das ist Ihre Entscheidung. Kommen wir zu einem anderen Punkt. Sie haben uns erzählt, dass Sie Heike einmal geohrfeigt haben, weil sich das Mädchen unmöglich benommen hat. Heike wiederum hat zu Protokoll gegeben, sie habe Sie, die Sekretärin des Vaters, nicht leiden können.
11: Genau, und das stimmt doch auch.
2: Wie erklären Sie dann, dass Heike Sie in den vergangenen Monaten ein paar Mal in Ihrer Wohnung in Hochfeld besucht hat?
11: Nein, das ist nicht wahr.
12: Doch, Fräulein Klinger, Ihre Nachbarn haben Heike zweifelsfrei identifiziert.
11: Nein, das ist doch...
2: Ja? Was wollten Sie sagen?
12: Was wollte Heike von Ihnen?
11: Ich möchte jetzt gehen.
2: Einen Moment bitte noch. Kennen Sie diesen Schlüssel?
11: Das ist ja...
2: Na weiter, Frau Klinger. Das ist ja...
11: Nichts. Ich habe mich geirrt.
2: Irren ist menschlich. Gestern Abend haben Sie jedenfalls diesen Schlüssel vermisst.
11: Vermisst? Warum sollte ich denn...
2: Ja, vermisst. Warum sonst haben Sie den Schrank im Büro aufgebrochen?
12: Wir wissen meistens mehr, als die Leute glauben. Soll ich Ihnen mal verraten, wo wir diesen Schlüssel gefunden haben? In einer Tasche der Jeans, die Heike Scherold trug, als sie ermordet wurde.
2: Erstaunlich, nicht wahr? Die ermordete Heike trägt einen Schlüssel bei sich, der auf einen Schrank im Büro ihres Vaters passt. Was soll man davon bloß halten?
11: Das weiß ich doch nicht.
2: Entschuldigung, Frau Klinger, das glaube ich Ihnen nun nicht. Ich denke vielmehr, Sie wissen ganz genau, was Heike wollte.
11: Nein, Sie täuschen sich.
2: Ach ja, dann korrigieren Sie mich doch bitte. Heike wollte unbedingt in das Büro ihres Vaters und zwar allein. Dazu brauchte sie 3 Schlüssel. Für die Haustür, für die Bürotür und die innere Tür zu den Zimmern. Sie ist bei Ihnen in Hochfeld gewesen, um Ihnen die Schlüssel abzuluxen. Aber Sie haben sich geweigert, vor allem, weil Heike Ihnen nicht verraten wollte, was sie vorhatte.
11: Nein, nein, so war das doch
12: nicht.
11: Wie
12: denn sonst, Fräulein Klinger?
2: Okay. Heike kam nicht weiter, ihren Vater konnte sie nicht nach den Schlüsseln fragen, sie haben ihr den Bund auch nicht gegeben. Haben Sie eigentlich Ihrem Chef erzählt, dass Heike sich unbedingt im Büro umsehen wollte? Ich unterstelle mal, Ihr Schweigen heißt nein. Heike musste also warten, bis ihr Vater zu diesem Architektenkongress nach Barcelona verreiste. Das sind die Schlüssel, die Heike so gesucht hat. Ich weiß auch nicht, wie sie endlich drangekommen ist, aber ich glaube, wenn wir Max Scherold danach befragen, wird er angeben, dass er diesen Bund auf dem Flug nach Spanien oder in Barcelona vermisst hat. An diesem Bund hing übrigens auch der Schrankschlüssel.
12: Heike konnte also endlich in das Büro und an den bewussten Schrank. Wissen Sie, was sie dort gefunden hat?
11: Nein.
12: Aber Sie vermuten es.
11: Nein, wieso sollte ich?
12: Warum haben Sie dann gestern Abend den Schrank aufgebrochen?
2: Ich weiß, dass Sie nicht das gefunden haben, was Sie befürchtet hatten.
11: Ich möchte jetzt endlich gehen.
2: Wo waren Sie eigentlich an dem Abend, als Frau Scherold ermordet wurde?
11: Was?
12: Warum sind Sie gestern Abend bei Frau Paulsen gewesen, bevor Sie ins Büro und dann zu Ihrem Chef gefahren sind?
2: Sie verheimlichen doch was, Frau Klinger.
12: Haben Sie ein Alibi für den Tag, an dem Heike erwürgt wurde?
11: Aufhören, hören Sie auf!
2: Dann reden Sie doch endlich.

0: Jetzt haben wir gleich drei Verdächtige im Fall Marianne Scherold.
1: Meinst du?
0: Na ja, doch. Erstens den lieben Ehemann Max, der ins Büro gefahren sein kann oder aber auch nach Hause zur angedudelten Gattin. Zweitens die liebe Christine Paulsen, die erst Marianne Scherold angerufen hat und dann hingefahren ist, um möglicherweise die störende Ehefrau die Treppe hinunter zu befördern. Und drittens unsere Uta Klinger, die zugibt, dass sie an dem bewussten Freitagabend ebenfalls zum Haus Scherold gefahren ist. Sag mal, meinst du, sie weiß eigentlich, wie sehr sie sich belastet
2: hat? Schimanski!
3: Das war dir die Hand, zum Wohl.
4: Danke. Was hast du noch gefragt?
0: Ich wollte wissen, ob du denkst, dass sie sich auch so belastet, ob sie das weiß.
4: Oh, ich denke schon.
0: Sag mal, was machen wir denn jetzt?
4: Nichts, wir haben nämlich keine Beweise.
0: Du wirst sie doch nicht laufen lassen.
4: Oh nein, jetzt lassen wir sie erstmal ein paar Tage schmoren und dann probieren wir es mit der Überrumpelungstaktik. Mal sehen, vielleicht nächstes Wochenende. Prost, Uli.
0: Prost.
5: Setz dich doch, Christine. Du bist so nervös, Liebling.
6: Ja, seit diese Klinger bei mir gewesen ist.
5: Warum beunruhigt dich das so?
6: Was wollte die denn bloß von mir?
5: Keine Ahnung.
6: Aber sie ist doch nicht ohne Grund bei mir aufgetaucht.
5: Nein, sicher nicht.
6: Am liebsten würde ich sie direkt fragen.
5: Das geht nicht, sie hat sich krank gemeldet.
6: Das stört mich auch. Abends geht sie gesund aus dem Büro und am nächsten Morgen ist sie so krank, dass sie unbedingt sofort zur Kur fahren muss. Da stimmt doch was nicht.
5: Was soll denn nicht stimmen? Sie ist nun mal launisch, war sie immer schon, seit ich sie kenne.
6: Hoffentlich ist es nur das.
5: Bestimmt. Chris, du siehst Gespenster.
6: Wer ist denn das?
5: Ich weiß nicht.
6: Ich gehe nach oben, sieh zu, dass du schnell mit ihm fertig wirst.
5: Deine Tasse.
6: Ach so.
5: Nimm deine Tasse mit.
6: Ja.
7: Morgen.
8: Guten Tag.
7: Tut uns leid, dass wir Sie am Samstagmorgen stören, aber da hat sich was Neues ergeben, das wir unbedingt mit Ihnen besprechen müssen. Wo ist denn Frau Paulsen?
5: Wie bitte?
0: Christine Paulsen.
5: Wie kommen Sie darauf, dass Christine
0: Paulsen... Weil wir seit gestern Abend Ihr Haus überwachen.
5: Was?
0: Gegen 22.30 Uhr betrat sie Ihr Haus und ist seitdem nicht mehr rausgekommen.
5: Sie müssen sich irren, Frau Paulsen.
7: Ach, was? Nun hören Sie doch auf mit dem Quatsch, sie ist hier.
0: Wo, oben in Ihrem Schlafzimmer?
5: Ich verbitte mir solche Anspielungen.
7: Verbitten Sie sich, aber holen Sie endlich Frau Paulsen.
0: Sie darf ruhig im Nachthemd erscheinen. Wir sind eine aufgeklärte Kripo.
7: Oder sollen wir Christine Paulsen mitteilen, dass in dieser Woche schon Frau Klinger hier bei Ihnen übernachtet hat?
5: Jetzt reicht's mir aber.
0: Uns auch, Herr Scherold. Kommen Sie runter, Frau Paulsen. Wir wissen, dass Sie da sind.
7: Oh, jetzt reden wir mal Tacheles, Herr Scherold.
5: Mit welchem Recht führen Sie sich in meinem Haus
7: Kennen
5: auf
7: Sie ein... diese Schlüssel?
5: Ja, aber das sind doch...
0: Ja? Reden Sie ruhig weiter, Herr Scherold. Wir sind ganz Ohr.
9: Guten Morgen.
7: Guten Morgen.
0: Guten Morgen.
7: Kommen Sie ruhig rein, Frau Paulsen. Wir haben eine Menge zu besprechen.
9: Ja, aber...
7: Ich würde vorschlagen, wir setzen uns. Es wird nämlich etwas dauern. Sie auch, Herr Scherold, ja? Oder wir sehen lieber, wir fahren alle ins Präsidium. Nicht? Na. Also beginnen wir mit dem 29. November vorigen Jahres. An diesem Tag ist Ihre Frau, Ihre Freundin, Frau Paulsen, ums Leben gekommen. Sie beide haben sich am Nachmittag an der Baustelle getroffen.
5: Ja, das haben wir doch schon oft genug ausgesagt.
7: Ich weiß, ich kenne Ihre Aussagen. Was haben Sie denn nun eigentlich auf der Baustelle besprochen?
5: Frau Paulsen hatte Änderungswünsche.
0: Im November? An einem bereits eingedeckten und winterfesten Rohbau?
5: Ja.
7: Na, das muss ich sehr geärgert haben.
5: Was meinen Sie damit?
7: Ihre Besprechung, oder wie man das nennen soll, war sehr stürmisch.
5: Was?
6: Das stimmt nicht.
0: Doch, Sie sind beobachtet worden.
5: Von wem?
0: Das ist unwichtig.
6: Uta.
0: Ganz recht, Frau Paulsen, es war Uta Klinger.
7: Sie, Herr Scherold, sind dann weggefahren und Sie, Frau Paulsen, haben von einer Telefonzelle aus Frau Scherold angerufen. Jetzt würde ich gerne von Ihnen, Herr Scherold, wissen, wohin Sie gefahren sind und von Ihnen, Frau Paulsen, was Sie Ihrer Freundin Marianne Scherold am Telefon erzählt haben. Gut, dann will ich Ihnen erzählen, was an dem Abend passiert ist.
5: Jetzt hören Sie mir mal zu.
7: Keine Sorge, Herr Scherold, es gibt Beweise. Sie sind eine Zeit lang ziellos herumgefahren, ich denke mir eine Stunde oder etwas mehr. Sie, Frau Paulsen, haben Marianne etwas erzählt oder angekündigt, was die bereits angetrunkene Marianne so aufregte, dass sie Beruhigungstabletten schluckte.
0: Gleich 4 Stück auf einmal.
7: Unser Fachmann meint, bei ihrem Körpergewicht und ihrem Alkoholspiegel trat die Wirkung nach 25 Minuten ein. Irgendwann nach dieser Frist wollte sie nach unten ins Parterre gehen, aber Alkohol und Tabletten zusammen taten ihre Wirkung. Sie verlor das Gleichgewicht, stürzte die Treppe hinunter und brach sich das Knick.
6: Nein, das ist... Aber das kann doch gar nicht...
5: Ja? Was wollen Sie sagen, Frau Paulsen?
6: Nichts, nichts.
7: Wirklich? Gar nichts?
6: Nein.
7: Schade. Ich bin sicher, Sie könnten sehr viel dazu sagen, aber lassen wir das. Vorerst. Etwa eine halbe Stunde nach dem tödlichen Sturz sind Sie nach Hause gekommen, Herr Scherold, und haben Ihre tote Frau gefunden.
1: Nein, nein, nein, nein, nein, ich war nicht im Haus, ich war im Büro.
5: Warum haben Sie dort das Telefon nicht abgenommen?
1: Ich hatte zu tun.
5: Alten Zeichnungen suchen, was?
1: Ja, warum nicht?
7: Sie sind an dem Abend tatsächlich in Ihrem Büro gewesen, Herr Scherold, aber sehr viel später. Ich würde Ihnen dringend raten, jetzt erst einmal zu schweigen. Sie kamen am späten Nachmittag in dieses Haus und fanden Ihre tote Frau vor.
1: Nein, wie oft soll ich Ihnen das noch sagen?
7: Aber ja, Ihre Frau war die Treppe runtergestürzt. Es war ein simpler Unfall, verursacht durch Alkohol und Tabletten. Und von beiden wussten Sie damals noch nichts. Sie hätten ohne weiteres die Polizei, einen Arzt oder meinetwegen die Nachbarn alarmieren können. Niemand hätte Sie verdächtigt. Wir hätten die versteckte Flasche gefunden, die Tabletten. Wir hätten genau, wie wir es ja getan haben, eine Blutuntersuchung vorgenommen und einen Tod durch Unfall konstatiert. Aber Sie, Sie gingen hin und täuschten einen Raubmord vor.
2: Nein, nein, nein, das ist falsch.
5: Herr Gottman, lassen Sie meinen Chef doch mal ausreden.
7: Sie haben den Raubmord vorgetäuscht.
1: Aber wenn ich Ihnen doch
7: gut,
1: sage,
7: Herr Scherold, Sie widersprechen, ich habe es zur Kenntnis genommen. Und Sie hören sich jetzt ruhig mal meine Hypothese an.
1: Ja, eine Hypothese, das ist richtig.
7: Sie täuschen also einen Raubmord vor. Der Gummisauger stammt aus dem Haushalt, den Glasschneider werden Sie aus Ihrem Bastelkeller geholt haben. Sie packen die 11 Neidbilder ein und verlassen mit ihnen das Haus. Die ganze Zeit über habe ich mich gefragt, warum. Warum täuscht er einen Raubmord vor, wo es sich doch um einen simplen, beklagenswerten Unfall handelt?
5: Erwarten Sie etwa eine Antwort?
7: Nein, vorläufig nicht. Bis mir dann eine Idee kam. Ein Mensch, so habe ich mir überlegt, würde die Unfalltheorie nicht glauben. Ein Mensch würde sie verdächtigen, ihre Frau umgebracht zu haben. Gut, wenn sie damals schon gewusst hätten, dass ihre Frau heimlich Trank und Tabletten geschluckt hatte, hätten sie es vielleicht riskiert, aber sie wussten es nicht und glaubten, dass der oder die nie an einen tödlichen Sturz einer scheinbar gesunden Frau im Vollbesitz ihrer Kräfte glauben würde.
5: Dass dieser bewusste Mensch Christine Paulsen ist, ahnten wir natürlich nicht.
6: Ich?
7: Ja, ja, Sie, Frau Paulsen.
6: Aber wie kommen Sie denn auf mich?
5: Ganz einfach. Langsam wird doch das albern.
7: Ich gar nicht. Sie haben sich auf der Baustelle nämlich nicht über den Rohbau unterhalten, sondern über Ihr Verhältnis.
6: Unser Verhältnis?
5: Na klar doch, Sie hatten und haben ein Verhältnis. Sie wollten heiraten. Jetzt musste nur noch Marianne Scherold in die Scheidung einwilligen.
7: Aber Marianne wollte nicht. Sie sträubte sich gegen eine Scheidung mit Händen und Füßen.
5: Woher wollen Sie denn das nun schon wieder gehört haben?
1: Von Ihrem anderen Verhältnis, Herr Scherold, von Uta Klinger.
6: Max! Max!
1: Glaub denen doch nicht, Chris.
5: Sie hat's ausgesagt und unterschrieben.
1: Die spinnt doch.
5: Uta Klinger hat die Nacht in diesem Haus verbracht.
7: Sogar noch in dieser Woche.
6: Sie lügen.
7: Warum sollten wir?
6: Nein, Max.
1: Sie verfluchte Idiot.
6: Mein Gott, das ist nicht stimmt.
7: Ruhe. Nun, Frau Paulsen, haben Sie sich auf der Baustelle über die Scheidung unterhalten?
1: Chris, lass dich nicht provozieren.
5: Sie hat jemand um Ihre Meinung gebeten.
7: Nun antworten Sie doch endlich, Frau Paulsen.
6: Ja.
7: Was ja?
6: Wir haben über die Scheidung gesprochen.
7: Und der Scherold hat gesagt, seine Frau würde sich nicht scheiden lassen.
6: Das hat er schon die ganze Zeit über behauptet.
1: Chris, um Himmels Willen, überleg doch, was du sagst.
5: Die Wahrheit, sie sagt nur die Wahrheit und Sie halten jetzt den Mund.
6: Aber an dem Freitag, da hat er doch versprochen, dass...
7: Was hat er Ihnen denn versprochen?
6: Endlich mit Marianne zu reden, über uns.
7: Na Gott sei Dank, jetzt kommen wir endlich weiter. Okay, Frau Paulsen. Warum haben Sie unmittelbar danach Marianne angerufen?
6: Weil ich musste es ihr doch selbst sagen.
7: Marianne wurde wütend am Telefon?
6: Sie hat mich beschimpft. Eine Hure hat sie mich genannt und ich sollte mir keine Hoffnungen machen. Jetzt würde sie sich erst recht nicht scheiden lassen.
7: Tja, Herr Scherold, das war Pech, was? Unter diesen Umständen hätte Frau Paulsen Ihnen den Unfall nie geglaubt.
6: Doch.
7: Auf jeden Fall war Ihnen das zu riskant. Nicht wahr, Scherold? Sie hatten Angst. Schlicht Angst, Frau Paulsen könne der Polizei erzählen, was sie auf der Baustelle wirklich besprochen hatten.
8: Lassen Sie mich in Ruhe.
7: Sie haben also den Raubmord vorgetäuscht und sind mit den Bildern in Ihr leeres Büro gefahren. Einmal, weil Sie sich nachträglich ein Alibi zimmern wollten und dann, weil Sie ja ganz schnell und ohne aufzufallen irgendwo die Neidbilder verstecken mussten. In dem Schrank mit den alten Zeichnungen, nicht wahr?
6: Max, ist das wirklich so gewesen?
7: Genau so war es, Frau Paulsen. Hinterher hat er in seiner Stammkneipe den Betrunkenen markiert, damit sich der Wirt an ihn erinnert.
5: So, und jetzt kommen wir zu Heike. Ihre Tochter, Herr Scherold, vermutete nämlich dasselbe wie Frau Paulsen, dass Sie Ihre Frau umgebracht und den Raubmord vorgetäuscht hatten. Voller Hass begann sie hartnäckig nach den Bildern zu suchen. Deswegen wollte sie unbedingt in ihr Büro. Deswegen hat sie immer wieder ihrer Sekretärin die Büroschlüssel abschwätzen wollen. Aber Uta Klinger hat nicht mitgespielt, weil sie immer noch in sie verliebt war.
7: Tja, und dann sind sie nach Spanien geflogen. Wie war denn das nun? Hat sie ihnen die Schlüssel vorher geklaut oder wie?
8: Ich weiß nicht, wann und wo sie mir die Schlüssel weggenommen hat. Ich habe sie erst vermisst, als ich in Spanien wieder packte, nachdem ich die Polizei wegen Heike angerufen hat.
5: Aber Sie haben doch wieder die Schlüssel. Auch für den Schrank mit den alten Bauzeichnungen.
8: Das sind Nachschlüssel. Mein Partner hat mir seine geliehen, um einen neuen Satz machen zu lassen.
7: Und was hat Heike in dem Schrank in Ihrem Büro gefunden?
8: Das wissen Sie doch.
7: Die 11 Bilder von William Fortescue Knight.
8: Ja.
5: Können Sie sich vorstellen, welchen Schluss Heike daraus gezogen hat?
8: Sie hat mich daraufhin für Mariannes Mörder gehalten.
7: Wo sind die Bilder jetzt?
8: Hier, bei mir im Keller.
7: Na schön, Heike glaubt also, den Beweis dafür zu haben, dass der Vater die Mutter ermordet hatte. Was hat sie daraufhin getan? Mit ihrem vermeintlichen Wissen. Mit wem hat sie darüber gesprochen? Mit wem?
6: Max. Sieh mich doch nicht so an. Sie kam zu mir. Hat geschrien, du hättest Marianne. Sie hätte jetzt den Beweis. Du hättest Marianne umgebracht. Sie hat getobt und geschrien. Sie wollte dich ins Gefängnis bringen, für immer. Ich musste sie doch daran hindern. Ich musste doch. Sie wollte ja nicht auf mich hören. Was konnte ich denn da tun, Max? Max?

0: 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Ton und Schnitt, Friedrich Wilhelm Häfner und Elke Tratnik. 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
1: 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Morgen gibt es hier das Märchen Das kalte Herz von Wilhelm Hauff und bis dahin wünschen das WDR-Hörspielteam und Sascha Zien einen schönen Freitagabend.

0: 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Es ist 20 Uhr. 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
1: Die Nachrichten mit Christoph Hoffmann. Guten Abend. Apotheken dürfen bald mehr Gesundheitsleistungen anbieten. Der Bundestag hat einer Reform zugestimmt. Welche Aufgaben Apotheken übernehmen dürfen, erklärt Lisa Bertram, WDR aktuell.
2: Erstens Impfungen. Man kann sich ja schon jetzt in der Apotheke gegen Grippe oder Corona impfen lassen. Da sollen Impfungen gegen Tetanus oder FSME, also Infektionen durch Zeckenbisse, dazukommen. Dann soll man in Apotheken mehr Tests und Beratungen bekommen, zum Beispiel Blutabnahmen, Tests auf bestimmte Viren oder Vorsorge zum Thema Rauchen. Und drittens soll man in bestimmten Fällen auch verschreibungspflichtige Medikamente bekommen, ohne Rezept vom Arzt.
1: Für Rot-Weiß Essen geht es in einer knappen halben Stunde um den Aufstieg in die zweite Fußball-Bundesliga. Im Relegationshinspiel hat das Team Greuther Fürth zu Gast. Essens Trainer Uwe Koschinat setzt auf die Fans.
3: Ich bin mir sehr, sehr sicher, dass uns diese Atmosphäre hier an der Hafenstraße tragen wird und dass wir umgekehrt mit Sicherheit auch dieses Stadion in der Lage sind anzuzünden.
1: Das Relegationsrückspiel in Fürth ist nächste Woche Dienstag. Hacker haben bei einem Dienstleister für Krankenhäuser Daten von Zehntausenden Patienten abgegriffen, unter anderem bei den Unikliniken in Köln und Düsseldorf und möglicherweise auch bei Kliniken im Hochsauerland. Die betroffenen Patienten sollen bald genauer informiert werden. Das Bundesamt für Sicherheit in der Informationstechnik warnt vor Betrugsversuchen durch die Hacker. In den USA hat Geheimdienstchefin Gabbard ihren Rücktritt angekündigt. Sie begründete den Schritt mit einer schweren Erkrankung ihres Ehemanns. Zuletzt hatte sie aber auch öffentlich eine andere Meinung als US-Präsident Trump im Irankrieg vertreten. Fußball-Weltmeister Lukas Podolski beendet seine Karriere als Profifußballer. Podolski spielte unter anderem für den 1. FC Köln und Bayern München. Mit dem deutschen Nationalteam gewann er 2014 in Brasilien den WM-Titel.
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1: Der Kreis Viersen freut sich über einen tierischen Rekord. Offenbar haben die Störche den Niederrhein für sich entdeckt. Aktuell sind es dort so viele wie noch nie. Lisa Klasing für WDR aktuell.
4: 15 Brutpaare wurden in diesem Jahr gezählt und die ersten Jungen sind auch schon da. Zum Vergleich, im Jahr 2010 gab es im Kreis Viersen noch kein einziges. Alle 12 Nistplätze, die in den letzten Jahren aufgestellt wurden, sind belegt. Und dazu kommt in diesem Jahr noch etwas, das es bisher so noch nicht gab. Statt auf den Nisthilfen haben Störche auf gleich 3 Bäumen in den Feuchtwiesen nordöstlich von Viersen selbst Nester gebaut.
1: Das war WDR aktuell. Das Wetter in Nordrhein-Westfalen. Den Rest des Tages bleibt es sonnig und warm. In der Nacht kühlt es dann relativ schnell ab auf 16 bis 6 Grad. Der Tag morgen bringt dann viel Sonne und nur wenige dünne Wolken. Es bleibt trocken und wird aber zunehmend schwül. In Attendorn erreichen die Temperaturen 28 Grad, in Bielefeld 29 und in Bochum 30 Grad. Die Zeit, es ist 20.03 Uhr.
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5: Mit Ulrike Frohleix und einem Konzert des Landesjugendorchesters NRW. Guten Abend. Die Stadthalle Kleve wuselt, die Bühne ist bis aufs letzte Eckchen ausgenutzt. Bei der Anspielprobe wird noch gerückt und geschoben, damit alle überhaupt spielen können und sich nicht gegenseitig womöglich mit den Geigenbögen pieksen. Dirigentin Susanne Blumenthal hört zu, organisiert, spricht die Jugendlichen mit Namen an. Ja, sie kennt alle 80 Jugendlichen des Landesjugendorchesters mit Namen.
6: Also ich habe die Zugfahrt dazu genutzt und ich habe zum Glück ein gutes Kurzzeitgedächtnis. Die Namen sind jetzt präsent und das ist sehr schön auch zu sehen, was das bewirkt, wenn man dann einfach die junge Frau am 4. Pult der 2. Geige mit Namen ansprechen kann und fragen kann, ob sie da noch Rückfragen hat und so. Und das ist, man merkt sofort, die sind so überrascht und so freudig erregt darüber, dass sie wahrgenommen werden als Einzelpersonen, auch wenn man mit so einem großen Klangkörper von 80 Menschen zu tun hat.
5: sagt Susanne Blumenthal. Das Konzert des Landesjugendorchesters in Kleve trägt den Titel Verwandlung, wie das Stück von Dora Pejacevic. Dora Pejacevic ist zu Lebzeiten in Kroatien ein Superstar. Sie verschwindet in der Versenkung. Zu ihrem 100. Todestag 2023 wird sie dann mehr und mehr wiederentdeckt. Das Stück Verwandlung ist ein Lied für Mezzosopran und Orchester. Pejacevic hat es auf ein Gedicht ihres Freundes Karl Kraus geschrieben. In drei Strophen gehen wir vom Herbst in den Frühling, vom Grab zum goldenen Falter. Sängerin Elvira Bill sagt dazu:
7: Ich finde dieses Stück unglaublich rührend und ich bekomme jedes Mal Gänsehaut, ganz an unterschiedlichen Stellen. Ich fand es sehr spannend, welchen geschichtlichen Hintergrund dieses Stück hat. Dass es ja eigentlich für eine Hochzeit gedichtet und komponiert wurde, die aber letztendlich nicht stattfand. Und ich finde, man hört in diesem Stück so viel Liebe, so viel Trauer aber auch und auch Hoffnung.
5: Das Landesjugendorchester beginnt das Konzert mit einer Improvisation. Das heißt, die Jugendlichen spielen nicht nach Noten, sondern spielen aus dem Moment heraus. Susanne Blumenthal hat das mit den Jugendlichen geprobt und hat nur ein paar Vorgaben gemacht.
6: Wir starten mit einer Blechbläser-Fanfare, die aber selber gestalten präsentieren dann so eine Klangwelt, die wir später in Kichino wieder hören. Und da hinein wird dann improvisiert einzelne Phrasen aus dem Konzert, aber auch variiert. Und dann gibt es eine Überleitung zu dem Stück von Dora Pejacevic.
5: Und so kommen jetzt nach und nach Teile des Orchesters zum Publikum, zu uns in den Saal. Und die Besetzung für das erste Stück, Sologeige, die tiefen Streicher, Hörner und Bassklarinette, steigt auch nach und nach auf der Bühne ein in die Improvisation. Und irgendwann beginnt Verwandlung von Dora Pejacevic.

0: Elvira Bill und das Landesjugendorchester NRW waren das mit Verwandlung von Dora Pejacevic. Pejacevic hat für ihr Stück Verwandlung eine wunderbare Klangmischung gefunden, wie ich finde. Streicher mit 6 Bässen, dazu ein Hornquartett, eine Bassklarinette und eine Sologeige und eben dann die tiefe Frauenstimme. Das Landesjugendorchester und Dirigentin Susanne Blumenthal sind mit ihrem Programm Verwandlung in der Stadthalle Kleve. Das Programm hat Susanne Blumenthal sehr bedacht zusammengestellt, um eine Uraufführung herum, um das Stück Butterfly Dream, das Malika Kischino für das Landesjugendorchester komponiert hat. Und die Leitfrage für Susanne Blumenthal war:
1: Was ist ein Thema, was tatsächlich eben auch an die Lebenswirklichkeit der Jugendlichen anknüpft? Was könnte die interessieren? Und da ist es natürlich total naheliegend, diese Frage nach der eigenen Identität und Identitätsentwicklung ins Zentrum zu stellen. Und davon ausgehend bin ich eben auf dieses wunderschöne Lied Verwandlung gekommen von Dora Pejacevic und habe dann auch die anderen Werke, Johannes Brahms Erste Symphonie, ist ein Klassiker der Identitätsfindung, und die 4 Lieder von Alma Mahler, die ja auch einen sehr bewegten Weg und einen langen Weg auch zurücklegen musste, um als Komponistin eben auch eine Identität herauskristallisieren zu dürfen, habe ich dazu gesellt.
0: Jetzt also 4 Lieder von Alma Mahler. Alma Mahler lebt auf ganz eigene Art. Sie fängt schon früh an zu komponieren. Ihr Mann Gustav Mahler verbietet es ihr. Das lässt sich aber nicht halten. Alma Mahler findet bei anderen Männern und dann auch bei Walter Gropius mehr Verständnis für ihre künstlerische Arbeit. Ihm, Walter Gropius, widmet sie dann auch ein Exemplar der Sammlung der 4 Lieder. Ein sehr besonderes Leben, das von Alma Mahler, und so findet Elvira Bill.
2: Die Musik ist genauso. Ich hatte, muss ich ehrlich zugeben, Mühe, mir diese Lieder einstudieren, weil wir Sänger denken natürlich sehr oder meistens horizontal. Und es ist immer ein Wechsel zwischen der Linie, aber auch der Harmonik, die dann sehr plötzlich einsetzt. Die Gesangsstimme macht einen Tritonussprung und landet im reinsten Dur, den man überhaupt nicht erwartet.
0: Alma Mahler vertont in ihren 4 Liedern Texte von ganz unterschiedlichen Dichtern. Von Otto Julius Bierbaum ist das Gedicht Licht in der Nacht, das den Zyklus gleich eröffnet. Von Gustav Falke ist der Text des letzten Liedes Erntelied. Und von Richard Demel sind Waldseligkeit und Ansturm 2 Gedichte, die Liebesgedichte sind. In der Waldseligkeit heißt es zum Beispiel: Und unter ihren Zweigen, da bin ich ganz allein, da bin ich ganz mein eigen, ganz nur dein. Und im Ansturm, da bricht das Begehren aus seinen Grenzen, muss heraus ans Licht. Dazu Elvira Bill.
2: Der Text ist sehr direkt, und ich glaube, dass das Alma es auch sehr wichtig war, diesen Text auch genauso zu vertonen. Also wenn es da um erotische Ekstase geht, dann ist die Musik dementsprechend auch. Ich hoffe, man hört's.

0: Ein staunendes, freudiges O, überwogenden Streicherklängen, die wie Wasser jetzt versickert sind. Das waren vier Lieder von Alma Mahler, zuletzt das Erntelied auf einen Text von Gustav Falke. Elvira Bill hat gesungen und mit ihr hat das Landesjugendorchester NRW musiziert unter der Leitung von Susanne Blumenthal. Ach, junge Menschen sitzen da auf der Bühne in der Stadthalle Kleve. Die meisten sind 17 Jahre alt. Es sind aber auch welche dabei, die sind 14, 15. Und ich habe Elvira Bill gefragt, wie es ist, mit diesen jungen Menschen zu musizieren.
1: Ich finde es ganz beeindruckend, mit welcher Offenheit und Neugier sie drangehen. Auch an die Musik, die vielleicht nicht so bekömmlich ist. Eine unglaubliche Ausdauer, fast unermüdlich, so lang wie sie proben. Und natürlich auch ganz faszinierend, wie perfekt sie auf ihren Instrumenten sind.
0: Elvira Bill hat in ihrer Jugend im Landesjugendchor gesungen, also dem Ensemble vergleichbar mit dem Landesjugendorchester, nur eben für Sängerinnen und Sänger. Sie sagt darüber:
1: Diese Zeit, diese Projekte im Chor waren für mich wirklich eine Wendung im Leben, nicht nur im Musikalischen, sondern auch privat. Weil auf einmal fühlte ich mich vollkommen und ganz. Ja, es war wirklich sehr befreiend und sehr beglückend, unter Artgenossen zu sein, die genauso ticken, die sich genauso an einer gelungenen Koloratur erfreuen.
0: Ich habe in Kleve den Eindruck, dass es den Jugendlichen des Landesjugendorchesters auf jeden Fall auch sehr gut geht. Zwischen Einspielprobe und Konzert sehe ich sie durch die Gänge laufen, lachen, kichern. Und mit zwei von ihnen habe ich gesprochen. Das sind Delphine Labbadie und Jakob Arnold. Und ich habe die beiden gefragt, tut es gut? Ist es hilfreich, im Landesjugendorchester zu spielen? Delphine sagt, ja.
2: Weil man erfährt ja wieder neue Sachen und durch die anderen Mitspieler weiß man ja auch, so deren Erfahrungen und sowas, genau.
3: Also ich denke natürlich, dass diese Phase total wichtig ist, gerade wenn man später beruflich Musik machen möchte. Und dann kann man natürlich schon super viel Orchestererfahrung sammeln. Und auch sonst ist es einfach menschlich total was anderes, als wenn man zum Beispiel in der Schule ist, weil es einfach ein ganz anderer Schlag ist, wie man miteinander umgeht. Und deswegen ist es total schön, hier zu sein.
0: Sagt Jakob Arnold. Auf dieser Grundlage lässt sich gut musizieren, auch sowas Besonderes wie ein Werk zur Uraufführung bringen. Ja, heute hier in WDR 3 Konzert gibt es eine Radio-Uraufführung. Die in Köln lebende Komponistin Malika Kishino hat extra für das Landesjugendorchester ein Stück geschrieben, Butterfly Dream. Die Grundlage ist ein Gedicht des chinesischen Philosophen Zhuangzi. Schmetterling. Gestern Nacht träumte ich, ich wäre ein Schmetterling und flog von Blume zu Blume. Da erwachte ich und siehe, alles war nur ein Traum. Jetzt weiß ich nicht, bin ich ein Mensch, der träumte, er sei ein Schmetterling, oder bin ich ein Schmetterling, der träumt, er sei ein Mensch? In Kishinos Butterfly Dream hören wir den Schmetterling fliegen hin und her. Wir hören das Erwachen, fast schmerzhaft in lauten Schlägen. Es flirren Klänge und das Flügelschlagen beginnt aufs Neue. Die Blechbläser mischen sich dazwischen. Hornistin Delphine Labbadie erzählt, dass es da ein paar sehr coole Stellen gibt.
2: Also zum Beispiel so beim ersten so Blecheinsatz, den hört man relativ gut, weil dann dürfen wir auch so Flatterzungen und so benutzen, das ist dann nicht so wie in klassischer Musik so richtig, deswegen.
0: Wie hört sich das dann an mit Flatterzunge?
2: Das ist eigentlich ein rollendes R, was man halt beim Spielen dann macht, das ist eigentlich ganz cool. Also das ist quasi dieses Rrrr. Und das ist dann halt während dem Ton. Das dann. Also der flattert halt so, deswegen halt Flatterzunge.
0: Das Landesjugendorchester lässt ihn jetzt flattern, den Schmetterling, in Malika Kishinos Butterfly Dream. Und die Arme der Geigerinnen und Geiger bewegen sich wie Flügel in Zeitlupe.

In der Musik ist alles. Der fliegende Schmetterling, der erwachende Mensch, der träumende Mensch, der auf einer Blume verharrende Schmetterling. Butterfly Dream von Malika Kishino mit dem Landesjugendorchester NRW und Dirigentin Susanne Blumenthal. Das Landesjugendorchester ist zu Gast in Kleve in der Stadthalle. Dieses Konzert ist eins der Abonnementkonzerte und Sie hören es. Nach der Uraufführung von Butterfly Dream wird getrommelt und geklatscht.

0: Für Susanne Blumenthal ist die neue Musik eine riesige Spielwiese unbegrenzter Möglichkeiten. Und unter anderem die mit dem Landesjugendorchester zu bespielen, das ist für sie ein Geschenk.
1: Ich habe das wirklich genossen in dieser Probenwoche. Ich dachte, meine Güte, diese grenzenlose Energie und dieses unbedingte Wollen und dieses Ringen zu jeder Zeit absolut on top der individuellen Möglichkeiten zu spielen. Also da wird nicht einfach nur abgeliefert, sondern die wollen wirklich gefordert werden und immer ihr Bestes geben. Und das ist das ist einfach total mitreißend. Wenn man das von vorne erlebt, dem kann man sich gar nicht entziehen.
0: Und jetzt stürzen sich Susanne Blumenthal und das Landesjugendorchester auf die erste Sinfonie von Johannes Brahms. Brahms war, wie die jungen Menschen heute Abend, schon sehr jung, auf hohem Niveau musikalisch unterwegs. Mit 13 hat er zum Beispiel einen Job. Er spielt in einem Ausflugslokal Unterhaltungsmusik. Für 2 Taler pro Nachmittag, das ist ganz schön ordentlich. Die Kaufkraft von einem Taler im Jahr 1850 entspricht heute in etwa 25 bis 50 Euro oder anders formuliert, 1 Taler am Tag reichte in der Zeit für den Bedarf einer Arbeiterfamilie. Wie sieht das eigentlich heutzutage aus bei den Jugendlichen vom Landesjugendorchester? Ich frage bei Delphine und Jakob nach, spielen sie auch gelegentlich für Geld? Haben sie so musikalische Gelegenheitsgeschäfte?
2: Ja, also Muckenkönig wäre jetzt eine starke Übertreibung, aber ab und zu mal spiele ich auch irgendwo. Aber möchte es eigentlich auch häufiger machen, denn als Jugendlicher ist es ja auch oft nicht ganz so leicht, irgendwie Geld zu verdienen. Und das ist eigentlich eine wirklich sehr gute Möglichkeit.
3: Wir haben teilweise um Weihnachten rum immer in der Fußgängerzone gespielt.
2: Naja, beispielsweise auf Hochzeiten oder Beerdigungen werden oft irgendwie Streichquartette oder so benötigt.
0: Und die Blechbläser haben traditionell hier im Rheinland zumindest um St. Martin Hochsaison beim Mucken. WDR3-Konzert. Brahms hat sich mit seiner ersten Sinfonie ordentlich herumgequält. Beethovens Schatten erdrückt ihn fast, aber nur fast. Brahms schafft es mit seiner Sinfonie aus diesem Schatten raus. Sie beginnt im Dunklen, Düsteren und arbeitet sich durch 4 Sätze hindurch zu lichten Höhen. Cellist Jakob Arnold sagt:
2: Ich mag den 1. und 4. Satz sehr gerne. Und meine Lieblingsstelle ist, glaube ich, im 1. Satz wird ganz am Ende das Thema vom Anfang nochmal aufgegriffen. Genau, da freue ich mich eigentlich immer sehr drauf.
0: Und dann im 3. Satz, im Finale, da gibt es ein bekanntes Thema. Dazu Jakob und Hornistin Delphine.
2: In dem 4. Satz, das Hornsolo, hat eine ganz interessante Hintergrundgeschichte. Und zwar hat Brahms geschrieben, dass dieses Hornsolo ein Ruf eines Horns von den Alpen sein soll, vom Berg ins Tal. Genau.
3: Es fängt halt eigentlich der erste Hornist an, der spielt das Thema dann einmal. Und dann ein bisschen später kommt das halt nochmal, nur dann spielt das 2. Horn halt eben auch mit. Und das kommt dann eben so richtig schön zusammen, finde ich.
0: Hier ist sie, die Sinfonie Nummer 1 von Johannes Brahms.

Mit Haut und Haar und voller Seele das Landesjugendorchester NRW mit der ersten Sinfonie von Johannes Brahms. Achtzig junge Menschen, sie spielen mit bedingungsloser Hingabe und das Publikum in der Stadthalle Kleve feiert das Landesjugendorchester und dankt, wie es kann, mit Applaus und Getrommel und Gejohle.

0: Susanne Blumenthal hat heute das Landesjugendorchester dirigiert. Wir im Saal sehen die Freude und auch die Dankbarkeit der jungen Menschen, dass Susanne Blumenthal ihre Dirigentin war. Sie hat geprobt, organisiert, geleitet, den Laden musikalisch zusammengehalten. Und sie sagt selber,
1: die Arbeit ist ein totales Geschenk. Ich kann es nicht anders sagen. Es ist auf eine Art total berührend zu sehen, mit was für einem Feuereifer die Jugendlichen da ans Werk gehen. Und ich glaube, der größte Unterschied ist diese bedingungslose Hingabe, die man sich ja letztendlich nur im jugendlichen Alter leisten kann.
0: Und ich bin mir sicher, dass wir die heute alle gehört haben. WDR3-Konzert. Jedes Jahr verändert sich das Landesjugendorchester. Seit Jahrzehnten gehen Generationen durch das Orchester. Und wir im WDR können aus einem großen Reichtum an Aufnahmen mit dem Landesjugendorchester schöpfen. 2002 zum Beispiel hat das Landesjugendorchester unter der Leitung von Hubert Buchberger gespielt. Aus diesem Konzert habe ich nochmal Brahms ausgewählt, nämlich die relativ selten gespielte tragische Ouvertüre. Brahms überlegt lange hin und her, bis er sich für diesen Titel entschieden hat. Er schreibt in einem Brief: Früher gefiel mir bloß meine Musik nicht, jetzt auch die Titel nicht. Das ist am Ende Eitelkeit. Zeitgenossen spekulieren, für welches Schauspiel sie geschrieben sei. Brahms hat sie aber nicht zu einem bestimmten Schauspiel komponiert. Sie steht ganz für sich. Die tragische Ouvertüre.

die tragische Ouvertüre von Johannes Brahms, gespielt vom Landesjugendorchester 2002 unter der Leitung von Hubert Buchberger. WDR3-Konzert, wir gehen jetzt mit dem Landesjugendorchester NRW ins Jahr 2019. Wie Brahms spielt auch Bernd Alois Zimmermann zum Tanz auf nach dem Krieg. Und er verarbeitet diese Musik sehr liebe- und humorvoll später in seinen rheinischen Kirmestänzen. Hier in der Fassung für 13 Bläser. Die Posaune im ersten Tanz, die spielt ganz schön quer durch die Musik. Torkelt da jemand über die Tanzfläche oder kann der einfach nicht tanzen und tritt allen auf die Füße?

0: Das waren die rheinischen Kirmestänze von Bernd Alois Zimmermann mit Bläsern des Landesjugendorchesters NRW aus dem Jahr 2019. Ich höre, wie viel Spaß das gemacht hat, und Dirigent Joseph Bastien war da genau der Richtige dafür. Er ist nämlich von Hause aus Posaunist. Das war WDR3-Konzert für heute. Wenn Sie nochmal nachhören wollen, ab morgen ist das Konzert bei uns im WDR3-Konzertplayer. Die Redaktion hatte Michael Breugst. Hier erwartet Sie gleich Sebastian Wellendorf in WDR3-Jazz. Und er beginnt mit der heiseren Sprechstimme eines sehr berühmten Trompeters. Ich bin Ulrike Frohleix. Einen schönen Abend noch.
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4: Es ist 22 Uhr. 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
5: Die Nachrichten mit Christoph Hoffmann. Guten Abend. Außenminister Wadefuhl fordert von den NATO-Staaten weitere Militärhilfen für die Ukraine. Wadefuhl sagte in der ARD, er habe beim Treffen der NATO-Außenminister im schwedischen Helsingborg den Vorschlag gemacht, das bereits bestehende EU-Darlehen für Kiew deutlich aufzustocken.
6: Und wir werden für die nächsten Jahre noch mehr Geld brauchen. Wir müssen uns auch jetzt schon auf den nächsten Winter der Ukraine vorbereiten. Der letzte war schwer genug, mit Kälte, Heizungen zerstört, Wassermangel, Elektrizitätsmangel, all das muss verhindert werden. Aber gleichzeitig muss man natürlich offen sein für Diplomatie. Und es gibt ja auch erste Anzeichen dafür, dass auch in Moskau realisiert wird, dass eine Fortführung dieses Krieges nicht sinnvoll ist.
5: Wadefuhl äußerte sich beim Treffen der NATO-Außenminister zudem optimistisch, mit den USA eine Verständigung über eine gemeinsame Zukunft des Bündnisses zu finden. In den USA hat Geheimdienstchefin Gabbard ihren Rücktritt angekündigt. Sie begründete den Schritt mit einer schweren Erkrankung ihres Ehemanns. Zuletzt hatte sie aber auch öffentlich eine andere Meinung als US-Präsident Trump im Irankrieg vertreten. Hacker haben bei einem Dienstleister für Krankenhäuser Daten von Zehntausenden Patienten abgegriffen, unter anderem bei den Unikliniken in Köln und Düsseldorf und möglicherweise auch bei Kliniken im Hochsauerland. Die betroffenen Patienten sollen bald genauer informiert werden. Das Bundesamt für Sicherheit in der Informationstechnik warnt vor Betrugsversuchen durch die Hacker. In Düsseldorf ist der Prozess gegen eine Anhängerin der Terrormiliz IS zu Ende gegangen. Das Oberlandesgericht verurteilte sie wegen Mitgliedschaft in einer terroristischen Vereinigung zu 2 Jahren und 3 Monaten Haft. Sie hatte sich 2015 den Islamisten in Syrien angeschlossen und war dort unter anderem in Frauenlagern tätig.
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5: Rot-Weiß Essen spielt gerade im Relegationshinspiel um den Aufstieg in die zweite Fußball-Bundesliga. Gegner ist Greuther Fürth. Jan Wochner, WDR Sport, wie schlagen sich die Essener?
7: Sehr, sehr gut, denn rund eine Viertelstunde vor dem Ende führt der Drittligist Essen gegen den Zweitligisten Greuther Fürth mit 1:0. Das Tor aus der 62. Minute, ein Freistoß aus rund 19 Metern, halblinke Position. Torben Mühsel, Essens Mittelfeldspieler, fasste sich ein Herz und hämmerte den Ball ins rechte obere, ins Torwarteck, vorbei am verdutzten Keeper Prüfrock im Fürther Kasten. 1:0 der Zwischenstand hier.
5: Und das war WDR aktuell. Das Wetter in Nordrhein-Westfalen, es bleibt vorerst noch sonnig und warm. In der Nacht kühlt es dann relativ schnell ab auf 16 bis 6 Grad. Morgen viel Sonne, nur wenige Wolken. In Mainertshagen 28 Grad, in Detmold 29 und in Dienstlaken 30 Grad. Es ist 22.03 Uhr.
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8: mit Sebastian Wellendorf. Willkommen zu einer Stunde Jazz hier in WDR 3, die wir heute mit ihm verbringen werden.
9: If you like music, you know, and you play and you can show your love for music, well, you'll survive.
8: Ja, wenn du die Musik spielst und sie liebst, dann wirst du überleben, ist nur einer der vielen musikphilosophischen Sätze, die Miles Davis im Verlauf seines Lebens gesagt hat. Mein Lieblingsspruch von ihm ist leider nur schriftlich verewigt worden. Wenn du nicht weißt, was du spielen sollst, dann spiel lieber nichts. Miles Davis war unter anderem berühmt für sein Nichtspiel, für seinen Minimalismus, gerade in seiner Cool-Jazz-Ära. Am 26. Mai wäre Miles Davis 100 Jahre alt geworden. Wir würdigen ihn und sein Werk in diesen Tagen ausführlichst hier in WDR 3, inklusive übrigens auch seiner Funktion als Mode-Ikone. Heute lassen wir aber seine wichtigen Alben und seine pastellfarbenen 80er-Jahre-Anzüge links liegen und gehen mit Miles ins Kino. Denn die Liste der Filme, in denen seine Musik zu hören ist, die ist dann doch überraschend lang. Und ich meine jetzt nicht Klassiker wie So What, die in Filmen im Hintergrund zu hören sind, sondern originäre Filmmusiken. Wir hören uns in der kommenden Stunde ein paar dieser Miles Davis Soundtracks an. Wir gehen da ganz chronologisch vor und beginnen direkt mit seiner berühmtesten Filmmusik.
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8: Ja, da hören wir es schon im Hintergrund. Miles Davis im Film Ascenseur pour l'Échafaud, Fahrstuhl zum Schafott aus dem Jahr 1957. Gleich erzähle ich noch was dazu. Erstmal hören wir uns das Leitmotiv aus dem Film in voller Länge an. Générique.

Générique, das Leitmotiv aus dem Film-Noir-Klassiker Fahrstuhl zum Schafott, komponiert und eingespielt von Miles Davis, dessen filmmusikalisches Schaffen wir heute würdigen, hier in WDR 3 Jazz. Miles Davis hat damals zwei Shows in Paris gespielt. Danach hat er den Regisseur des Films Louis Malle getroffen und der hat ihn dann gebeten, seinen fertigen Film zu vertonen. Miles hat sich den Film ein einziges Mal zeigen lassen und hat dann bei der zweiten Vorführung die Musik dazu improvisiert, live und ungeschnitten, zusammen mit seinem Quintett. Und nicht wenige Miles Davis Spezies sehen in diesem Album den besten Jazz-Soundtrack aller Zeiten. Wir springen zur Szene im Motel, wo die junge Veronique und ihr krimineller Freund Louis auf das wohlhabende Paar trifft, das Louis später erschießen wird. Dîner au Motel, Miles Davis und sein Quintett.

Dîner au Motel aus dem Soundtrack Ascenseur pour l'Échafaud, Fahrstuhl zum Schafott von Miles Davis. Aber natürlich nicht sein einziger Soundtrack, was uns weiterbringt in der Liste der Filmmusiken von Miles Davis, die wir heute genauer unter die Lupe nehmen in WDR 3 Jazz. Und zwar geht es zu einem Dokumentarfilm über den Boxer Jack Johnson, der zwischen 1908 und 1915 ungeschlagener Schwergewichtschampion war, und er war schwarz. Das hat für den Boxfan Miles Davis durchaus eine Rolle gespielt. Schwarze Identität, Black Consciousness, das war ja eines seiner großen Themen, auch in seiner Musik. 1970 hat er den Soundtrack zu diesem Film eingespielt und jetzt geht es schon deutlich in Richtung Jazz, Rock und Fusion. Die Starbesetzung: John McLaughlin, Michael Henderson, Herbie Hancock, Billy Cobham und Miles Davis. Ride Off heißt das Stück.

So ungestüm wie die Figur, für den Miles Davis dieses Stück namens Ride Off geschrieben hat. Der Boxer Jack Johnson, über den der Regisseur Jimmy Jacobs 1970 einen Dokumentarfilm gedreht hat, vertont dann von Miles Davis. Übrigens wieder mal in einer Art spontaner Star-Jam-Session. Ich hatte es eben erwähnt, John McLaughlin, Michael Henderson und Billy Cobham, die damals in einem Studio gejammt haben. Herbie Hancock war nebenan für eine andere Produktion. Ihn hat man dann kurzerhand dazugeholt. Und Miles Davis hat dann später über die aufgenommenen Spuren drüber improvisiert. Ja, und daraus ist dann das Album A Tribute to Jack Johnson entstanden. WDR3 Jazz ist hier die Geburtstagswürdigungssendung für Miles Davis zum 100. Und zwar mit einem Fokus auf sein filmmusikalisches Schaffen. Vom Jack-Johnson-Film hüpfen wir nur ein Jahr weiter, nach 1971 nämlich, zu einem ziemlich raren Miles Davis-Filmschätzchen. Und ich habe eben rausgefunden, dass dieser Film am 22. Oktober beim Internationalen Filmfestival in Wien nochmal laufen wird. Wenn Sie also dann zufällig dort sein sollten, dann können Sie ihn inklusive Soundtrack nochmal genießen. Den amerikanischen Experimentalfilm Symbio Psycho Taxiplasm, ein Film quasi übers Filmemachen, der im Central Park in New York spielt und der übrigens 2015 unter Barack Obama von der Library of Congress ins Nationale Filmarchiv aufgenommen wurde. Ist fraglich, ob das auch unter Donald Trump passiert wäre. Die Musik dazu ist ausnahmsweise nicht originär für den Film entstanden, sondern die hat Miles Davis 2 Jahre vorher mit seiner Fusion-Band aufgenommen. Wayne Shorter, Joe Zawinul, Dave Holland, Tony Williams. Album und gleichzeitig die Filmmusik zu Symbio Psycho Taxiplasm. Das wunderbare In a Silent Way.

Miles Davis haben wir gehört. Splashdown vom Album In a Silent Way, Soundtrack des experimentellen Dokumentarfilms Symbiopsychotaxiplasm aus dem Jahr 1971. Ja, ich weiß, nicht originäre Miles Davis Filmmusik. Das ist ja eigentlich der Leitgedanke dieser WDR3 Jazz-Ausgabe gewesen, aber es ist einfach so ein schönes Stück. Da habe ich mich dann doch entschieden, es mit reinzunehmen. Wir kommen an im Jahr 1987 beim Thema Miles und Filmmusik. Sie liegen jetzt absolut richtig, wenn Sie an 80er Jahre Synthesizer-Klänge und exzentrisch laute Miles Davis-Trompetentöne denken. Wobei das Album zum Film Siesta der Amerikanerin Mary Lambert dann doch eher melancholisch, eher atmosphärisch und vergleichsweise ruhig klingt. Der leicht psychedelische Film spielt in Spanien, was man dem Soundtrack auch anhört. Miles Davis hat ihn mit dem Bassisten Marcus Miller komponiert und eingespielt. Wir hören das Stück Claire.

WDR 3 Jazz ist hier zum 100. Geburtstag von Miles Davis und in dieser Sendung nähern wir uns seiner Musik aus filmischer Perspektive. Es geht nämlich um die Soundtracks, die er geschrieben hat. Diese gerade gehörte Musik stammt aus dem Film Siesta aus dem Jahr 1987, hat er zusammen eingespielt mit dem Bassisten Marcus Miller. Und bevor wir gleich noch Musik aus dem Film hören, in dem Miles Davis tatsächlich selbst auch mitgespielt hat, sehr schlecht gespielt hat, so viel Wahrheit muss sein. Vorher hören wir noch in Hotspot rein, deutscher Titel Spiel mit dem Feuer aus dem Jahr 1990. Wir gehen ja chronologisch vor im Soundtrack Schaffen von Miles Davis. Es handelt sich um einen Thriller von Dennis Hopper, unter anderem besetzt mit dem damaligen Miami Vice-Star Don Johnson. Der Komponist und Arrangeur Jack Nitzsche hat damals die Musik geschrieben und sie von diversen berühmten Musikern einspielen lassen, unter anderem John Lee Hooker, Roy Rogers und eben Miles Davis. Und tatsächlich ist die Filmmusik heute bekannter als der Film selbst. Den Abspann hat Miles Davis eingespielt. The End Credits.

0: The End Credits, der Abspann zum Film Hotspot aus dem Jahr 1991. Und wir sind jetzt auch fast schon beim Abspann hier in WDR 3 Jazz. Heute die filmmusikalische Ehrung von Miles Davis. Der wäre ja nächste Woche 100 Jahre alt geworden. Aber in Sachen Miles Davis Soundtrack fehlt ja noch ein Film, nämlich der Film, in dem Miles nicht nur selbst als Schauspieler zu sehen ist. Das waren übrigens über 40 Filme. Meistens aber Inkognito-Auftritte von ihm. Also, in diesem Film hat er selbst tatsächlich eine tragende Rolle gespielt, die des Trompeters Billy Cross nämlich, den der Protagonist des Films verehrt und den der als Kind in Australien zum ersten Mal trifft.
1: Did you like the music?
2: It was the best thing I ever heard.
1: What's your name?
2: John Anderson.
1: You ever try music, John? You should try one day. Seem tuned into us, John. Gotta go now, John. Before they take off and leave. Nice meeting you.
0: Miles Davis, in diesem Fall auch als Schauspieler, nicht nur die Musik zum Film hat er geschrieben. Die Musik zum Film Dingo aus dem Jahr 1991 hat er zusammengeschrieben mit Michel Legrand und wir hören uns das Stück Trumpet Cleaning an. Am Ende dieser Ausgabe von WDR 3 Jazz. Ich darf mich jetzt schon mal verabschieden, verbunden natürlich mit dem Hinweis, dass Sie nicht nur diese Sendung, sondern unglaublich viel Material rund um den 100. Geburtstag von Miles Davis finden, und zwar unter ardjazz.de. Gleich im Anschluss WDR 3 Open und ich sag noch Tschüss. Sebastian Wellendorf ist mein Name und dieser Mann heißt Miles Davis. Trumpet Cleaning. Schönen Abend noch.

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0: 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Es ist 23 Uhr. 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
3: Die Nachrichten mit Christoph Hoffmann. Guten Abend. Der Hackerangriff auf zehntausende Patientendaten, unter anderem von den Unikliniken Köln und Düsseldorf, könnte für Betroffene zum Risiko werden. Das Bundesamt für Sicherheit in der Informationstechnik in Bonn warnt, dass die Hacker die gestohlenen Infos nutzen könnten, um
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5: Es sind sensible Daten, die die Kriminellen durch den Cyberangriff in ihre Hände bekommen haben. Vor allem Namen, Adressen, aber auch behandelnde Ärzte, Rechnungsnummern oder weitere Gesundheitsangaben. Mit diesem Wissen könnten zum Beispiel Phishing-Mails oder auch Erpressungsversuche sehr individuell auf mögliche Opfer zugeschnitten werden. Deshalb rät das BSI nicht hektisch zu reagieren und auf keinen Fall Passwörter, Pins oder Ähnliches herauszugeben. Im Zweifel solle man bekannte Kontakte wie die jeweilige Uniklinik oder den behandelnden Arzt für Rückfragen nutzen.
3: Der Außenminister Wadephul hat die NATO-Partner die aufgefordert, die Ukraine mit weiteren
6: das
3: Milliarden
6: zu unterstützen.
3: Wadephul sagte beim NATO-Außenministertreffen in Schweden, dass
6: Album,
3: das entscheidend sei für den Erfolg
6: schwerelos,
3: von möglichen
6: 100 Wochen allein in den USA in den Charts.
3: In der Türkei Message sind bottle, hunderte Menschen Regatta auf die Blanc, Straße gegangen, um gegen
6: moon,
3: einen Gerichtsbeschluss gegen die Oppositionspartei CHP zu demonstrieren.
6: Seit zwei Jahren erst ist das Trio aus dem Norden Englands unterwegs, spielt vor sechs Leuten, vor 600, 6000.
3: Slowenien
6: vollzieht
3: sich ein Machtwechsel. Das Parlament in der Hauptstadt Ljubljana wählte den rechtskonservativen Politiker Janez Janša zum Ministerpräsidenten. Er löste den linksliberalen Robert Golob ab, der in den vergangenen vier Jahren regierte. Janša will eine Minderheitsregierung bilden, die von einer pro-russischen Bewegung
6: lässt auf der Hi-Hat die Sterne funkeln und mit seinen Drumsticks ein paar Asteroiden-Teilchen gegen die Shuttlewand.
3: Im Relegationshinspiel zur zweiten Fußball-Bundesliga hat Drittligist Essen den Zweitligisten Fürth mit 1:0 geschlagen.
6: Sting ist der Pilot der Dreier-Crew.
3: Den Essenern jetzt
6: sein
3: sogar
6: Bass
3: ein
6: ist das Triebwerk, seine Stimme ein explosives Gemisch
7: in rauer Fülle. Die bessere Mannschaft mit guten Möglichkeiten in der ersten Hälfte, dem Trab beispielsweise die Latte in der zweiten Hälfte, RWE dann aber besser, druckvoller und mit dem Freistoß und Tor des Abends in der 62.
6: Minute. Der Treibstoff
7: Minute.
6: Zu diesem Song kommt aus der Minibar, Tatort München, ein Hotelzimmer. Die Police-Tour Ende der 1970er Jahre läuft gut. Die Fangemeinde der Band wächst und Sting einen Ideenschub nach dem anderen. Vor allem, wenn nach dem Konzert
3: in der Nacht
6: Stuart Copeland in Ekstase mal wieder das ganze Schlagzeug krachen
3: dann
6: vom Drumpodium befördert hat. Wenn nach dem Konzert der Nachbrenner die Aftershow
3: in
6: im Hotelzimmer zum Glühen bringt,
3: 28
6: der Treibstoff fließt und Sting spaziert
3: und
6: fast schwerelos durch den Raum.
3: Das war WDR
6: I hope my leg don't break. 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Ich hoffe, dass mein Bein nicht bricht. Wir könnten ja für immer gehen, zusammen gehen. Eine Liebeserklärung.

Nein, es ist nicht der berühmte Moonwalk von Michael Jackson, bei dem er scheinbar auf einem Fließband nach hinten gleitet. Eine optische Täuschung, ausgehebelte Normalität. Aber das hier ist auch ein Moonwalk, ein Spaziergang auf dem Mond. Der von Sting und The Police. Das ausgeklügelte Drum- und Reggae-Gefüge schafft Schwerelosigkeit. Wie im Hotelzimmerrausch, wo der Einfall zur Bassmelodie und den Essenzen des Songs kommt. Fühlen wir noch die Erde? Die knallharten Handkantenschläge der Gitarre, das schnörkellos pulsende Bassriff, der Drummer, der die Ortung zerstäubt, das ist Walking on the Moon. Und dann endlich die Erdung. Dong, dong, dong, dong. Die Bassdrum stampft durch den Mondstaub und wirbelt die Melodie auf. Vier Töne. Das ist alles. Auf dem Mond ist es karg, aber klare Sicht. Some may say I'm wishing my days away. Einige mögen sagen, ich wünschte, dass es vorbei sei. No way, auf keinen Fall. Tomorrow's another day. Morgen ist ein neuer Tag. Ja, da holt uns die Schwerkraft auf dem Boden einer totgeglaubten Zukunft. Tomorrow's another day. Ein Durchhaltemantra. Können wir gut gebrauchen, auch 45 Jahre später. Heute.

Wenn die Mittel so reduziert sind wie bei The Police, Gitarre, Drumset, Bass, dann müssen die Spieler Genies sein, um aus dieser Reduktion Fülle zu zaubern, künstlerische Fülle. Und so ist es. Drummer Stuart Copeland, er gilt auch nach dem Auseinandergehen von The Police 1983 als einer der gefragtesten Rockschlagzeuger, hat Filmmusiken wie Highlander oder Desperate Housewives komponiert. Gitarrist Andy Summers ähnlich. Bis heute ein äußerst vielseitiger Künstler und Komponist. Tja, und Sting, klar. Meine Songs haben mich lächerlich reich gemacht, hat er in seiner Autobiografie zugegeben. Seine Welthits, auch der Nach-Police-Ära, sind klingende Legende. Und damit sind wir bei der letzten Zeile von Walking on the Moon. Dieses rotierende keep it up, weiter so. Das Lebensmotto eines britischen Mondspaziergängers namens Sting, der auch heute noch jeden einzelnen der 385.500 Kilometer zum Erdtrabanten in Kauf nimmt, um Musik machen zu dürfen.

0: Walking on the Moon, das Video von 1979, gedreht vor den Triebwerken einer startklaren Apollo-Rakete, ist köstlich unaufwendig und lädt zum Schmunzeln ein. Gerne anschauen. Bemerkenswert ist, dass der Song erst in den letzten Jahren vielfach gecovert wurde, sehr oft Jazz angehaucht und vor allem auch ideenreich. Und es wird wieder klar, alles Geschmackssache, Interpretationssache. Hier kommt meine Auswahl 5 unterschiedlicher Versionen, zunächst mal ohne Kommentar, kurz angespielt.
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0: 5 Aufnahmen, jetzt etwas näher beleuchtet. Die Nummer 1, Roseau, eine kleine, wandlungsfähige Formation aus Paris rund um den Radiomacher, DJ und Multiinstrumentalisten Emile Omar. Der hört 2012 die Stimme des kalifornischen Rappers und Soulsängers Alu Black und lädt ihn sofort nach Paris ein. Im Schatten des Eiffelturms werden die Koordinaten rasch abgesteckt. Das geplante Album wird ein Walking on the Moon Wagen ohne Sauerstoffflasche. Heißt, keine Elektronik, rein akustisch. Ein Cello-Riff bringt uns in Groove-Laune. Sanft tickende Schlagzeugbesen heften den Song ans Soul-Firmament. Die Stimme von Alu Black ist das Ideal einer warmherzigen Reisebegleitung bei diesem Trip, der uns auf einen Jazz-Soul-Trabanten entführt.
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walking on the moon. Alu Black und Rousseau lassen die Sterne tanzen in einem grummelnden Swing, dem das Klavier nach und nach mit ein paar kurzen, treibenden Einwürfen Erlebnisse hinzufügt.

0: Play.
1: Und dann wird es doch noch spacig. Dort, wo bei The Police am Schluss das Durchhaltemantra Keep It Up x-fach wiederholt wird, ergeht sich Allo Black in Giant Steps, Giant Steps, Giant Steps. Die Sternschnuppen fliegen durcheinander auf mehreren Ebenen. Man hat viel zu gucken. Der Song verliert sich in der Weite eines kleinen, aber feinen Jazz-Universums.

Allo Black und die Pariser Formation Rousseau. Und zur Nummer 2 bleiben wir in Paris, allerdings 8000 Kilometer westlich in Texas, USA. Der Sänger Cass Haley wird hier in Paris geboren, posiert auch schon mal vor dem Mini-Eiffelturm, den sie hier in der amerikanischen Kleinstadt errichtet haben. Cass Haley, eine Erscheinung wie ehemals Bonanza Hoss, braucht nichts außer einer Gitarre. Damit steigt er in sein Shuttle und wird 2008 Zweiter bei Amerikas größter Castingshow America's Got Talent. Unter anderem mit einer Walking on the Moon-Version, die alles hat, was nötig ist. Den Police-Reggae-Spirit, Authentizität und eine Stimme, die aus einer hellen Metalllegierung geschmiedet ist.

Cass Haley destilliert den Reggae-Gehalt des Originals von The Police und macht daraus eine hundertprozentige Bob Marley-Haley-Adaption. Ein kleines Bongo-Set im Hintergrund ersetzt das gesamte Drum-Set von Stuart Copeland. Die Ausnahmestimme zerteilt das Höruniversum messerscharf, so dass einer der Juroren Cass Haley ein stimmliches Ideal über der Sting-Version bescheinigte.

Cass Haley war unsere Nummer zwei. Nun die dritte Variante. Ein Traum aller größten Wahnsinnigen. Chillen auf dem Mond, Liege aufklappen, Füße hoch, Getränke festhalten und, ja, den Kölner Musiker Bernd Dellbrügge mit seiner Space-Formation Floor Jivers auf die Ohren. Der Bassist Werner Kopal der Kölsch-Rockband Bab gibt das Bassriff vor. Die Stimmen locken uns aus der Ferne ins All. Verführerische Sirenen über Lounge, Electronic und Funky Smooth Jazz. Hier lässt es sich leben, hier lässt es sich träumen.

Die flüsternden Weltraumgirls machen einen ganz verrückt. Das ist Science Fiction. Wenn die Welt doch nur so relaxed wäre.

kleines Smooth-Saxophon-Solo von Del Brügge, der übrigens auch Bücher schreibt und gerne Frank Zappa zitiert. Ich habe den besten Job der Welt, ich bin Entertainer. Und nun wissen wir, dass sich eine kleine, in Zukunft angebotene Tour de Moon für läppische 200 Millionen Dollar lohnen wird.

Bernd Dellbrügge und Floor Jivers. So, jetzt darf ich mal ganz kurz aus dem Nähkästchen plaudern. Wir scheuen ja keine Mühen, um an ein paar weniger bekannte Aufnahmen zu kommen. Und so war es spannend, ob eine CD aus Finnland meinen Briefkasten erreichen würde. Es hat ein paar Wochen gedauert, also entweder lief das über den Seeweg oder per Postkutsche und dann lag das Päckchen auf dem Schreibtisch. Inhalt: unsere vierte Version vom Club for Five, einem fünfköpfigen Vokalensemble, das 2008 den internationalen A Cappella-Preis Kara erhielt. Die fünf Finnen setzen sich hier in ein voll elektronisch ausgestattetes Space Shuttle. Die Vorfreude scheint groß, das Tempo geht ab. Ein hektisch umtriebiger Elektroloop gibt der Unternehmung den nötigen Schub. Die Stimme von Bassist Tuukka Haapaniemi gräbt ganz tief im Mondstaub. 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

Der Club for Five kommt, bis auf den Elektronik-Loop, ohne Instrumente aus. Heißt, alles mit dem Mund gemacht. Das Arrangement ist dicht und mit den Mitteln opulenter Studiotechnik so aufgepeppt wie die beliebte finnische Pulla, ein Hefegebäck

Die im Vergleich doch relativ hektische Variante entwickelt dann aber doch noch eine entschleunigte Weite. Walking on the Moon geht in die Dehnung. Die Mondreisenden verlieren sich in der Unendlichkeit des Alls. Das ist toll gemacht. Man sieht, wie die Damen und Herren Astronauten samt Drumloop ganz langsam in der Dunkelheit zwischen den Sternen verschwinden.

Nach dem Club for Five nun noch die letzte Version, die Nummer 5. Elena Mindru, gebürtige Rumänin, in Finnland zu Hause und für Mondspaziergänge der rasenden Art offen. Elena Mindru war 2012 Montreux Jazz Voice Competition Preisträgerin. Jury kein geringerer als Quincy Jones. Das heißt was. Sie singt, sie komponiert auch Sinfonisches und zerstäubt Walking on the Moon in einer irren Besetzung. Außer der Melodie von Sting bleibt da kein Mondgestein auf dem anderen. Der polnische Geiger Adam Baldich legt schon mal vor. Anstatt Stings coolem Bassriff pritzelt hier am Anfang gezupfter Saitenstaub in der Sonne. Und dann hebt das Raumschiff ab. Und wie?

Boah, das treibt, das drückt. Da werden wir in die Sitze geschoben. Und dann der Refrain, der im Original so erdend wirkt. Some may say und so weiter. Hier ist es genau umgekehrt. Hier verlieren wir den Boden unter den Füßen. Kurzfristig wird der Beat rausgenommen. Freier Walk. Schwerelosigkeit, in die sich dann, ungewöhnlich genug, ein Violinsolo mit anschließender Vokalakrobatik einfügt. Elena Mintrou, ja.

der Jazz-Soul-Akustik-Trip mit Alu, Black und Russo. Some may say I'm wishing my days away. Die Nummer 2, hochprozentiger Reggae-Spirit mit Cass Haley. Such giant steps up would we take, walking on the moon. Nun die 3, spaciger Smooth Lounge Jazz von Bernd Dellbrügge und Floor Jivers. 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I hope my legs don't break, walking on the moon. Die 4, finnisches fast a cappella Mondabenteuer mit Club for Five. Und noch die Nummer 5, der wilde Mondwalk von Yazarem Elena Mindru. We could walk forever, walking on the moon. Welche dieser Versionen macht Ihnen am meisten Lust, ein Ticket zu lösen und die Schwerelosigkeit des Walking on the Moon auf die Ohren zu setzen? 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So, und nun zum Abschluss wie immer eine der Versionen ganz. Ich habe mich heute entschieden für die Originalversion. Ehrlich, ich könnte alle Coverversionen spielen, denn bei Mondlicht betrachtet bieten sie alle sehr reizvolle Ansätze, aber das Original ist so genial. 3 Musiker und ein ganzer Kosmos. The Police.

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4: Die Nachrichten mit Michael Treis. Guten Abend. Außenminister Wadefuhl fordert von den NATO-Partnern ein klares Signal für eine dauerhafte Unterstützung der Ukraine, unabhängig von den USA. Am Rande des NATO-Außenministertreffens in Schweden sagte Wadefuhl, die Ukraine brauche weitere Mittel im Verteidigungskampf gegen Russland. Christina Nagel für WDR aktuell.
5: Umso wichtiger ist es aus Sicht Wadefuhls jetzt nicht nachzulassen in der Unterstützung der Ukraine. Die europäischen NATO-Partner und Kanada müssten sicherstellen, dass das angegriffene Land das bekomme, was es braucht. Und das ist aus Sicht des deutschen Außenministers mehr als allein der 90 Milliarden Euro Kredit, den die EU bereitstellt. Wadefuhl hat in Helsingborg dafür geworben, dass die NATO-Verbündeten bilateral noch einmal eine Summe bereitstellen in der Größenordnung des Kreditanteils, der für die militärische Unterstützung der Ukraine bereitgestellt wird. Das entspricht ungefähr 30 Milliarden Euro.
4: Hacker haben bei einem Dienstleister für Krankenhäuser Daten von Zehntausenden Patienten abgegriffen. Unter anderem bei den Unikliniken in Köln und Düsseldorf und möglicherweise auch bei Kliniken im Hochsauerland. Die betroffenen Patienten sollen bald genauer informiert werden. Das Bundesamt für Sicherheit in der Informationstechnik warnt vor Betrugsversuchen durch die Hacker. Die von der Bundesregierung beauftragte Taskforce zu den Folgen des Iran-Kriegs sieht aktuell kein Problem beim Flugzeugtreibstoff Kerosin. Das sei zwar im Moment teuer, aber in ausreichender Menge vorhanden. Es müssten also keine Flüge ausfallen. Noch unklar ist, ob der Tankrabatt über Juni hinaus verlängert wird. Der gilt seit Anfang Mai und soll Sprit an der Tankstelle bezahlbar halten. In den USA hat Geheimdienstchefin Gabbard ihren Rücktritt angekündigt. Sie begründete den Schritt mit einer schweren Erkrankung ihres Ehemanns. Zuletzt hatte sie aber auch öffentlich eine andere Meinung als US-Präsident Trump im Irankrieg vertreten. Rot-Weiß Essen darf weiter auf eine Rückkehr in die zweite Fußball-Bundesliga hoffen. Im Relegationshinspiel gegen Greuther Fürth setzte sich die Mannschaft mit 1:0 durch. Die Entscheidung fällt dann im Rückspiel nächste Woche Dienstag in Fürth.
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4: Der Kreis Viersen freut sich über einen tierischen Rekord. Offenbar haben die Störche den Niederrhein für sich entdeckt. Gerade sind es dort so viele wie noch nie. Lisa Klasing für WDR aktuell.
6: 15 Brutpaare wurden in diesem Jahr gezählt und die ersten Jungen sind auch schon da. Zum Vergleich, im Jahr 2010 gab es im Kreis Viersen noch kein einziges. Alle 12 Nistplätze, die in den letzten Jahren aufgestellt wurden, sind belegt. Und dazu kommt in diesem Jahr noch etwas, das es bisher so noch nicht gab. Statt auf den Nisthilfen haben Störche auf gleich 3 Bäumen in den Feuchtwiesen nordöstlich von Viersen selbst Nester gebaut.
4: Und das Wetter in Nordrhein-Westfalen. Die Nacht ist oft klar bei 16 bis 6 Grad. Tagsüber viel Sonne und nur wenige Wolken. In Gummersbach bis 28, in Herford 29 und 30 Grad in Düsseldorf. Das war WDR aktuell.
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8: Mit Patrick Zeilhofer am Mikrofon herzlich willkommen. Schön, dass ich Sie durch diese frühen Stunden des Samstags begleiten darf. In der ersten Runde bis 2 Uhr haben wir Aufnahmen aus den Archiven des Südwestrundfunks ausgesucht. Zum Beispiel folgende: Tschaikowskis viersätzige Orchestersuite Mozartiana G-Dur Opus 61. Eine liebevolle Hommage an Wolfgang Amadeus Mozart, den der russische Komponist glühend verehrte. Hier ist das Radiosinfonieorchester Stuttgart unter Sir Neville Mariner, der auch als bedeutender Mozart-Interpret galt.

Peter Tschaikowski, das war seine Orchestersuite Nummer 4, G-Dur Opus 61, bekannt als Mozartiana. In einer Aufnahme aus dem Jahr 1987 mit dem Radiosinfonieorchester Stuttgart unter Neville Mariner. An der Geige war Hans Kallerfuss. Nach dieser Hommage an Mozart nun ein Werk, das ganz in der Tradition der deutschen Romantik steht, das Trio für Oboe, Horn und Klavier D-Dur Opus 61 von Heinrich von Herzogenberg, einem engen Freund von Johannes Brahms. Und achten Sie mal auf den spannenden Dialog zwischen Horn und Oboe, mal lyrisch, mal virtuos. Es musizieren die Oboistin Anne Angerer, Hornist Jan Wessely und Pianist Oliver Trindl.

Anne Angerer Oboe, Jan Wesseli Horn vom Orsolino Quintett sowie Oliver Triendl am Flügel spielten das Trio für Oboe, Horn und Klavier D-Dur Opus 61 von Heinrich von Herzogenberg. Sie hören das ARD-Nachtkonzert gleich 10 vor 1, und von der deutschen Spätromantik geht's jetzt nach Frankreich zu einer ebenso eleganten wie ironischen Klangwelt. Mit Les Animaux Modèles schuf Francis Poulenc während des Zweiten Weltkriegs ein Ballett nach Fabeln von Jean de La Fontaine. Es kam 1942 an der Pariser Oper heraus, in einer Stadt unter deutscher Besatzung. Aus diesem Ballett machte Poulenc später eine Orchestersuite, und die hören wir jetzt vom Sinfonieorchester des Südwestfunks Baden-Baden unter Marcello Viotti.

Das Sinfonieorchester des Südwestfunks Baden-Baden unter der Leitung von Marcello Viotti war das mit der Ballettsuite für Orchester Les Animaux Modèles von Francis Poulenc. Wir sind mitten im ARD-Nachtkonzert, präsentiert von BR Klassik. Im 19. Jahrhundert war er ein echter Star, der schweizerisch-deutsche Komponist Joseph Joachim Raff. Kritiker stellten ihn damals sogar auf eine Stufe mit Wagner und Brahms. 1865 komponierte Raff in Wiesbaden seine dritte große Sonate für Pianoforte und Violine, Opus 128 in D-Dur. Hier kommen Ingolf Turban Violine und Jascha Nemtsov Klavier.

Der Geiger Ingolf Turban und der Pianist Jascha Nemtsov mit der großen Sonate Nummer 3 D-Dur Opus 128 von Josef Joachim Raff. Und jetzt, um gleich 2:05 im ARD-Nachtkonzert, ein spannendes Werk zwischen Tradition und Moderne. Ernest Bloch und sein viersätziges Concerto Grosso Nummer 1 für Streichorchester und obligates Klavier aus dem Jahr 1925. Spannend ist, wie Bloch hier eine barocke Musikform aufgreift und sie mit der Musiksprache des 20. Jahrhunderts verbindet. In unserer Aufnahme ist Jenny Lin, die obligate Pianistin, begleitet vom SWR-Rundfunkorchester Kaiserslautern unter Jerzy Starek.

Die Pianistin Jenny Lin und das SWR-Rundfunkorchester Kaiserslautern unter Jerzy Starek haben Musik von Ernest Bloch gespielt, sein Concerto Grosso Nummer 1. Gleich nach den 2 Uhr Nachrichten warten unter anderem Werke von Carl Philipp Emanuel Bach und Felix Mendelssohn auf uns. Bis gleich.

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1: Die Nachrichten mit Michael Treis. Guten Morgen. Der deutsche Außenminister Wadefuhl hält das Verteidigungsbündnis NATO trotz der Meinungsverschiedenheiten mit den USA für stark. Er sagte in der ARD, die Vereinigten Staaten seien nach wie vor ein verlässlicher Partner. Ulf Hilbert für WDR aktuell.
2: Der Außenminister betonte, das Treffen mit seinen NATO-Kollegen im schwedischen Helsingborg habe gezeigt, dass das Verteidigungsbündnis größer und stärker sei als je zuvor. Es sei eine gute Nachricht, wenn die USA zusätzliche 5000 Soldaten in Polen stationieren wollen. Die Gefahr für Europa gehe von Russland aus, so Wadefuhl. Deswegen müsse die NATO vor allem im Osten Präsenz zeigen. Das sei auch gut für Deutschland. Auf dem Außenministertreffen der NATO sind sich die Teilnehmer einig gewesen, dass die Europäer künftig mehr Verantwortung im Verteidigungsbündnis übernehmen müssen.
1: Apotheken dürfen in Zukunft auch Impfungen und Schnelltests anbieten. Der Bundestag hat eine Reform beschlossen. Demnach können Apotheker in bestimmten Fällen auch verschreibungspflichtige Medikamente ohne Rezept rausgeben. Hacker haben bei einem Dienstleister für Krankenhäuser Daten von Zehntausenden Patienten abgegriffen, unter anderem bei den Unikliniken in Köln und Düsseldorf und möglicherweise auch bei den Kliniken im Hochsauerland. Die betroffenen Patienten sollen bald genauer informiert werden. Das Bundesamt für Sicherheit in der Informationstechnik warnt vor Betrugsversuchen durch die Hacker. Die Europäische Union und Mexiko bauen ihre Zusammenarbeit aus angesichts der aggressiven Zollpolitik von US-Präsident Trump. Dazu wurde in Mexiko die Erweiterung eines schon bestehenden Handelsabkommens unterzeichnet. Die neue Fassung schafft unter anderem viele gegenseitige Zölle ab, zum Beispiel für Produkte aus der Landwirtschaft. Bei der Eishockey-WM in der Schweiz hat die deutsche Nationalmannschaft nach 4 Niederlagen ihr erstes Spiel gewonnen. Gegen Ungarn stand es am Ende 6:2. Sollte das deutsche Team auch die übrigen beiden Vorrundenspiele gewinnen, könnte es das WM-Viertelfinale noch erreichen.
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1: In Düsseldorf startet heute der Japan-Tag, eines der größten Japan-Feste in Europa. Bei den sommerlichen Temperaturen rechnen die Veranstalter mit 500.000 Besucher. Jonas Damu, WDR Düsseldorf.
3: Am Japan-Tag gibt es viel zu sehen und zu erleben in der Stadt. Viele Anime- und Manga-Fans schlüpfen zum Beispiel in die Rolle ihrer Lieblingsfiguren. Es gibt japanisches Essen, Kampfkunst und Kostümwettbewerbe. Auf den Bühnen gibt es Live-Musik. Neu in diesem Jahr ein Karaoke-Bus. Dort können Besucher ihre japanischen Lieblingssongs performen. Höhepunkt des Japan-Tags ist das große Feuerwerk am Düsseldorfer Rheinufer heute Abend.
1: Und das Wetter in Nordrhein-Westfalen. Die Nacht ist oft klar bei 16 bis 6 Grad. Tagsüber gibt es dann viel Sonne und nur wenige Wolken. Es bleibt überall trocken und wird zunehmend schwüler. In Wermelskirchen maximal 28 Grad, in Lemgo 29 und Bonn kommt auf bis zu 30 Grad. Das war WDR aktuell.
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5: Mit Patrick Zeilhofer am Mikrofon. Schön, dass wir gemeinsam die Nacht verbringen.